0: quasi Schadensbegrenzung, um den um rechts der linken Partei halt die Leute nicht so zu verprellen. Und halt auch, vielleicht gibt's ja schon Gespräche, dass sie quasi, wenn jetzt irgendeine, also sag mal so, irgendwo ist eine Wahl, hat stattgefunden, und dann wäre eine Mehrheit gegen die AfD nur möglich mit der Linken.
1: Ja,
0: Damit
1: das steht zu befürchten.
0: die CDU das quasi noch hinbekommen kann. So,
1: Ja, ich
0: und
1: meine,
0: dafür,
1: du kannst. Du, Entschuldigung.
0: und dafür brauchen die halt dann solche Schlagzeilen. Wir, Journalismus? Nein. So.
1: Bitte gehen Sie weiter, gibt es nichts zu sehen.
0: Genau. Wir PDS? Nein. Nein. Also wirklich
1: Ich meine, du weißt schon, kannst dich schon noch erinnern, dass Friedrich Merz nur Bundeskanzler werden konnte, indem die Partei Die Linke mitgemacht hat. Ich glaube, die haben sich da irgendwie der Stimme enthalten oder sowas.
0: Nein, nein, nein, nein.
1: Oder wie war das?
0: Da ging es um den. Er hätte, ansonsten hätte man noch einen Tag warten müssen oder 2 Tage warten müssen. Und die haben dann irgendwie zugestimmt, dass doch abgestimmt werden darf. Also das.
1: Ja, also sie haben aktiv mitgeholfen,
0: Sie
1: dass es
0: haben
1: geklappt hat.
0: eine Blamage verhindert. Nee, sie haben nicht an der Sache nicht mitgewirkt, sondern nur, dass es eben keine Blamage gab.
1: Ja, egal. Sie haben etwas getan, das geholfen hat. Sie hätte auch sagen können, Friedrich Merz ist unser politischer Gegner, wir sind die Opposition, wir machen alles, dass er nicht Bundeskanzler wird. Haben sie aber nicht getan. Soweit ich mich erinnere.
0: Ja, und deswegen sind sie auch bündnisfähig, bald.
1: Genau. Obwohl die Jugendorganisation Honecker hochleben lässt. Beides ist möglich.
0: Also man kann echt viel hochleben lassen, aber nicht Honecker. Ist unfassbar. Also wer ist irgendwie jünger als 40 ist und gerade zuhört, guckt euch irgendwann mal so Videos an mit Honecker, wie er redet, wie er läuft, was er macht. Es ist unfassbar. Wie kann man wirklich ernsthaft sich so jemand auf so jemand positiv beziehen?
1: Ja, wobei ich sagen möchte, sie haben Honecker hochleben lassen, aber auch Stalin und Mao. Und ich meine, man kann viel gegen Honecker sagen, aber seine Anzahl der Toten durch sein Handeln ist um Größenordnung geringer.
0: Ja, aber ich glaube, wir sollten jetzt nicht Tote vergleichen.
1: Nein, fällt mir nur so ein. Ansonsten gebe ich dir natürlich recht. Also, oh, ich hatte mal im Zivildienst hatte ich einen, der konnte den schön gut parodieren, den Honecker. Ich kann es jetzt nicht live nachmachen, das wird albern. Fahr einfach mal weiter.
2: Alle Redner, Stranger, Jürgen Meisel und der arme Kurti Banzka. Mich sind erstmal geschockt und runter mit den Nerven. Aber die Sache mal, Problemlösen angehen werden sie nie. Auch aus dem Gerichtsurteil haben sie nicht gelernt. Das verbietet die rechtswidrige Schließung und trotzdem droht die miese kleine CDU schon wieder mit neuen.
3: Ein digitales Lebewesen, ein sogenannter Avatar. Ich lebe im Cyberspace und mein Zuhause ist der Cykosmos. Hier könnt ihr mich auch treffen.
4: Wer sich in diese Chatplattform einloggt, für den vermischen sich virtuelle und reale Welten.
3: Hier kann sich jeder eine eigene virtuelle Identität aufbauen. Man definiert seine Charaktereigenschaften, kreiert sich einen eigenen Avatar und schon ist man Teil des Cykosmos und kann sich dort mit anderen Leuten treffen und unterhalten.
4: Wohl dem, der aus der virtuellen Welt wieder herausfindet.
2: Zu rechtfertigen und dabei im Sinne eines verfassungswidrigen Gesinnungsstrafrechts argumentiert und mit Vorsatz sein selbstgeschriebenes ASOG und Grundrechtsgesetz gebrochen. Wegner bastelt nicht zu einer langen Liste von Lügen, jetzt auch noch eine lange Liste von Rechtsbrüchen. Ganz voller Böse.
5: Jawohl. Und diesmal wollen wir Ihnen zeigen die Gesichtserkennung. Wir sehen hier 8 Herren. Diese Bilder haben wir gelernt mit einem einfachen neuronalen Netz. Das ist ein Hopfield-Netz. Und ich zeige Ihnen jetzt, was das Netz leistet, wenn es neue Bilder sieht. Wir verbinden nämlich jetzt den Herren hier die Augen. Und jetzt, wenn ich da drauf drücke, zack, dann sehen Sie, was das Netz daraus macht. Es hat richtig diese grauen Streifen, die über den Augen hingen, ergänzt, bildrichtig ergänzt. Wir sehen die Herren. Und vielleicht, damit man auch mal die Geschwindigkeit sieht, machen wir das Experiment nochmal und schauen dann auf Leuchtdioden, die hier bei dem Neurocomputer zu sehen sind. Jetzt, zack.
2: Ab ins Trotz, mit dem Trotz. Weg aus dem Nervenschlecht. Unfall und nur mit Einsatz ein Rechtsverständnis. Wir empfehlen gemeinsam Rücktritt bei einem Tennisspiel. Wir fordern die sofortige Auflösung einer Kommission. Wir fordern die sofortige Einstellung einer
6: Hier ist der automatische Anrufbeantworter von Nedim Sönmez und Jim Özdemir. Es tut uns arg leid, aber wir sind gerade hinterhäuft. Sie können uns gerne Nachricht aufs Band schwätzen. Bitte warten Sie auf das Signalton. Adele!
7: Nachdem ich die schwäbische Ansage hatte, war es so, dass die deutschen Freunde es alle total lustig fanden. Die türkischen Freunde wiederum fanden es weniger lustig. Die haben einfach gemeint, ja, es ist doch irgendwie ist total blöd, dass du auch schon so anfängst mit diesem furchtbaren Dialekt Schwäbisch. Danach habe ich die Ansage geändert. Guten Tag. Wir sprechen automatische Beantworteranruf von Nedim Sönmez, Cem Özdemir. Wir nix sein zu Hause. Du können trotzdem sprechen, eine Nachricht. Du warten bis kommen Signalton, du sprechen jetzt. Da wiederum war die Reaktion völlig anders. Die Türken fanden es absolut scharf. Die haben sich alle gebogen vor Lachen. Die Deutschen haben gemeint, wie kannst du über sowas nur lachen? Sowas ist doch nun wirklich nicht lustig.
0: War das der echte Cem?
1: Ja, das ist eine WDR-Sendung in den 90er Jahren. Gehst auf badnewsender.de und klickst unter den Pausenmix-Links auf Özdemirs Ansagen. Das ist, wie heißt die Sendung? Ich klick's mal selber an. Kurz, Moment. Warte. Ups. Das war damals eine Fernsehsendung WDR Menschen hautnah, der Spätzle-Türke vom 10.05.1994.
0: Das war doch jetzt mal echt geistvoll und witzig.
1: Ja, und weißt du, was ich mir dazu gedacht habe? Also das ist natürlich, klar, die charakterisieren ihn als den Menschen, der quasi Türken und Deutsch zusammenbringt. Jetzt ist er ja Ministerpräsident geworden von Baden-Württemberg und habe mir dazu gedacht, was ist, wenn das jetzt alles sich einfach ausgedacht hat, nach dem Motto, irgendwie die Deutschen fanden die eine Ansage todlustig und das andere blöd und die türkischen Freunde fanden das andere lustig und das andere blöd, was natürlich so seinen Anspruch illustriert, was ist, wenn er sich das einfach ausgedacht hat, das gar nicht stattgefunden hat, und den meisten Leuten war es wurscht, egal, was auf seinem AB gesagt wurde.
0: Na und, ich meine, irgendwelche Romane sind ja auch nur ausgedacht.
1: Ja. ja, genau. Genau.
0: Wie sagte Max Frisch schon, das Erfundene charakterisiert uns wesentlich besser als das Reale.
1: Mhm. Genau. Und das ist, war 94, das sind sechs
0: Weltmeisterschaften.
1: Was?
0: Sechs Weltmeisterschaften zurück, nee.
1: 32 Jahre ist das her.
0: Acht Weltmeisterschaften. Boah.
1: Ja.
0: Ja, nicht schlecht. Ich denke es nur noch in Weltmeisterschaften.
1: Also was sagt uns die Karriere von Cem Özdemir? Wenn man es lange genug versucht, dann kann man es auch schaffen. Also, liebe Mädchen und Jungs, lernt fleißig in der Schule, dann könnt ihr auch Ministerpräsidentinnen werden.
0: Was hat es mit dem Witz zu tun, den er gerissen hat?
1: Nein, ich meine nur irgendwie, diese Sendung ist alt, er hat lange gebraucht und jetzt ist er erst vor kurzem Ministerpräsident geworden. Und ich gehe davon aus, dass er diese Geschichte natürlich erzählt, um sich halt als die Person anzubieten, die zwei Völkergruppen verbindet, deswegen für alle der Richtige ist.
0: Und warum soll man jetzt in die Schule gehen und gut lernen?
1: Damit du auch mal was zu was kommst, dass du auch mal was wirst. Zum Beispiel Ministerpräsident.
0: Also ich esse irgendwie, irgendwie bist du gerade ganz, ganz scharf.
1: War nur ein Witz. Mach's nicht so hoch, kompliziert.
0: Also, ich drücke jetzt auf den Startknopf und dein Mix geht weiter, mein König.
8: Im Oktober geht Planet Intercom ans Netz, ein Dienst der FIAC Intercom, für den Privatleute nur 10 Pfennig pro Minute zahlen müssen, egal zu welcher Tages- oder Nachtzeit, bundesweit und ohne zusätzliche Telefongebühren. 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
9: Grundkonzeption der FIAC Intercom lautet, wir bieten alle Bereiche der Telekommunikation an, von der Sprach- über die Datenkommunikation, vom Telefonieren bis hin zum Internet, sodass zur Vervollständigung unseres gesamten Produktangebotes selbstverständlich auch das Internet dazugehört.
10: Dass die Leute immer unzufriedener werden. Man fühlt sich immer als anpassungsfähig. Dass Sanktionen betrifft.
11: Ist Palantir also gefährlich? Da die Software der Polizei Hinweise gibt, besteht eine gewisse Gefahr für Fehler. Doch die geht nicht von der Software an sich aus, sondern von den Menschen, die sie bedienen. Doch jetzt in der Corona-Krise kann die Software eine große Hilfe sein.
12: Und nehmen wir mal als Beispiel von, was jeder in den Medien tagtäglich verfolgt hat, Johns Hopkins Universität in den USA. Die sitzen in den USA und haben uns jeden Tag die Zahlen für Deutschland gezeigt, wie viele Infizierte wir haben. Wie kommt die an die Daten?
11: Thomas Rappold vermutet auch dahinter Palantir, aber offizielle Statements gibt es nicht. In Großbritannien und den USA arbeitet man bereits mit den Gesundheitsbehörden zusammen. In Deutschland, Frankreich, Österreich und der Schweiz bietet Palantir gerade eine Software an, die unter anderem Kapazitätsengpässe in Krankenhäusern entdecken soll. Gotham wird also in Zukunft eine immer größere Rolle spielen. Aktuell ist die Firma 22 Milliarden Dollar wert und damit extrem mächtig. Ein Risiko für Datenskandale bleibt, doch kann Palantir auch viel Gutes bewirken.
13: Einerseits dann die wirtschaftlichen Probleme und dann kommt noch etwas dazu, was ja auch so wichtig ist, wie wir noch nicht gesprochen haben, wie viele Hunderttausend Menschen in der Reihe getötet wurden in diesem Krieg, wie viele Verwundete zurückkommen. Und da sprechen wir eben mittlerweile von einer Masse.
14: Aufklärung wird von uns erwartet. Also Aktenstudium, Tätervergleichskartei, EDV. Kennwort, Treibnetz.
15: Jagst du mir mal das durch den Rechner? Wäre schön, wenn der Hauptverdächtige gleich hinten rauskommt.
16: Haben wir dich schon einmal enttäuscht?
15: Ständig. EDV, Ende der Vernunft.

0: Verdirb dir nicht die Augen. Kriegst alles schriftlich.
1: Eigentlich habe ich Urlaub. Also find mir den Täter, ja.
2: Dann auch gleich aus dem Internet.
3: Das ist ein
4: war das gerade eben irgendein alter Tatort aus Saarbrücken?
5: Das war eine alte Krimisendung, aber aus dem DDR-Fernsehen, soweit ich das richtig verstanden habe. Wahrscheinlich so Polizeiruf 110.
4: Okay. Ja. Und worum ging es da jetzt überhaupt? Ich habe das nicht so ganz.
5: Bei was?
4: Bei den letzten 3 Minuten, irgendjemand macht eine Polizeisoftware und jetzt machen die EDV. Und
5: naja, ist es nicht lustig? Es gibt aktuell Sendungen, die sagen, ja, wie gefährliches Palantir, ne? Diese neue Firma, die irgendwie Komplettüberwachung anbietet. Und dann hast du so eine uralt verstaubte Fernsehsendung, das ist aus den frühen 70ern, und da ist der Gedanke natürlich derselbe, irgendwie, du hast doch alles im Computer, finde ich mir mal schnell den ich suche. Der Computer weiß doch alles. Die Computer in den 70ern natürlich fürchterliche Monster, und du hörst ja das Rattern im Hintergrund von den Computerdruckern. Aber so dieser Wunsch ist ja derselbe geblieben. So, wir haben eine Maschine, die wirklich alles weiß und dann ohne Fehler uns alles findet, und es gibt keinen Zufall mehr und kein Scheitern und kein Missverständnis, und, ja, und endlich hätten wir es in der Hand.
4: Also im Grunde, wenn man irgendwie, also selbst wenn man jetzt gar kein Verbrecher sein will oder Verbrecherin, aber eigentlich müssten die Menschen doch möglich ihr Handy einfach abgeben.
5: Ja, ich weil weiß, dafür gibt es viele, viele Argumente, aber.
4: Weil wenn man so immer irgendwelche Krimis schaut, die in den letzten 10 Jahren herkommen, dann wird immer gleich diese sogenannte Funkzellenabfrage gemacht.
5: Ja.
4: Wer war da in diesem Ding drin? Und wenn dann irgendwo, keine Ahnung, dann ein Verdächtiger trotzdem ausfindig gemacht wird, denn aber dessen Handy nicht da drin war, sagen sie dann so immer wieder, das Handy war eingeloggt die ganze Nacht bei sich daheim. So, das heißt, so oder so hast du mit dem Handy echte Probleme.
5: Ja.
4: Das ist ein weiteres Argument, Verbot von Social Media ab 18.
5: Ja. Ja. Du bist, glaube ich, der einzige Mensch, den ich kenne, der noch kein Handy hat, ne?
4: Ja.
5: Ja. Wie lange dauert es bei dir? Bist du auf die Seite des Bösen?
4: Das brauche ich nicht. Ich habe ja einen Rechner mit dem, also ich hab schon einen Rechner daheim mit E-Mail und so, das ist schon okay.
5: Ja, das passt. Ja. Ich meine, das, was du sagst, ist, kann man ja nicht ableugnen, aber weil halt das Handy so einen hohen praktischen Nutzwert hat, ich habe ja eins, die meisten, die ich kenne, bis auf dich, haben auch eins, werden es trotzdem behalten. Weil einfach das Ablegen des Handys so viele Nachteile mit sich bringt, dass man das dann halt doch behält. Und wahrscheinlich wird es auch nur eine Übergangszeit sein, bis es auch völlig Wurst ist. Bis die Welt so mit Kameras, Sensoren und sonst was ausgestattet ist, dass auch bei dir die Geheimdienste immer wissen, wo du gerade bist und was
4: stimmt, du machst. Ich muss ja auch dann irgendwie zum Tatort gekommen sein. Also ich kann ja auch nicht irgendwie mir immer irgendeine gut, während Fasching wäre es gut, dann könnte ich mit King Kong Maske überziehen und dann irgendwelche Fettpolster reinhauen und dann auch noch Kastanien in die Stiefel, damit man anders läuft als normal.
5: Ja.
4: Weil die weil so wie man sich bewegt, ist ja auch gibt's ja auch schon
5: Erkennungen. Stimmt, es gibt Computersysteme, die Bewegungsmuster erkennen können, die individuell sind, und ja.
4: Und so also quasi als Quasimodo könnte ich mich dann um Fasching herum irgendwie dem Juwelierladen nähern. So, zu Fuß.
5: Ja, und auch das wird nur ein paar Jahre in Schutz sein, weil dann irgendwann ist die Technik so ausgefeilt, dass man quasi mit den Sensoren der Handys um dich drumherum dich identifizieren kann. Dass die Geheimdienste quasi die Leute, die in deiner Nähe sind, ohne dass sie es wissen, deren Handys anzapfen und mit deren Sensoren auslesen, seien es jetzt akustische Sensoren oder Kameras oder Beschleunigungssensoren, und dann wissen, ja, daraus können wir schließen, dass da in der Mitte jemand war, der zwar kein Handy hatte, aber identifizierbar ist als Person X. Und dann haben wir den.
4: Schlecht.
5: Ja.
4: Also ich will keinen Juwelierladen ausrauben, wirklich nicht, mein König. Das war nur so ein Beispiel, sondern so ein fiktives so.
5: Ja, ich weiß, was du meinst, natürlich genauso.
4: Das war jetzt kein Aufruf an mich zur Begehung einer Straftat. Okay.
3: Damit zu tun hatte, dass 40% der Neugeborenen das erste Lebensjahr gar nicht vollendet haben, sondern vorher schon wieder gestorben sind an all diesen Infektionskrankheiten, die wir nur noch aus dem Lexikon kennen. So, heute ist die durchschnittliche Lebenserwartung über 80 und das ist ein Geschenk. So, also, und dann könnte man noch ganz lange Listen machen, was auch noch alles toll am Kapitalismus war. Dazu gehört beispielsweise die Demokratie, die Bildungsexplosion, die Gleichberechtigung von Frauen und allen anderen Minderheiten. Also der Kapitalismus war eigentlich super. Achso, vielleicht noch ein Wort zum Thema, was verstehe ich unter Kapitalismus. Der Begriff ist ja sehr vage, jeder meint damit was anderes. Also für mich ist der Kapitalismus identisch mit der Industrialisierung, die im 18. Jahrhundert in England eingesetzt hat, also ungefähr 1760, und sich dann eben über Europa, Nordamerika und heute Teile der Welt verbreitet hat. Der Kapitalismus hat eine zentrale Schwäche. Er erzeugt nicht nur Wachstum, sondern er muss auch wachsen, um stabil zu sein, um nicht in Krisen zu geraten, um nicht Millionen von Arbeitslosen zu erzeugen. Jetzt ist es aber eine Banalität, ja, es ist ein bekannter Spruch, der ist auch nicht von mir, dass man in einer endlichen Welt nicht unendlich wachsen kann. Es geht nicht. Unendliches Wachstum ist die Logik der Krebszelle. Und alles andere wächst nicht unbegrenzt. Und die Krebszelle natürlich auch nicht irgendwann. So, und jetzt haben wir die Situation, dass die Deutschen so tun, aber auch alle anderen Westeuropäer, als könnten wir drei Planeten verbrauchen. Es gibt aber bekanntlich nur eine Erde. Andere Länder sind noch schlimmer, nicht? Also Australier, Kanadier, Amerikaner, die sind schon bei fünf Planeten. Es gibt aber eben weiterhin nur eine Erde. Und dass die Welt noch nicht ganz kollabiert ist, obwohl sie kurz davor ist, liegt daran, dass andere Kontinente, vorneweg Afrika, ihren Anteil am Planeten nicht völlig ausreizen. Aber das ist natürlich auch kein Konzept, das wir faktisch zulasten der Afrikaner leben. Jedenfalls kann man klar sehen, dass der Kapitalismus an zwei absolute Grenzen gerät. Die eine Grenze ist die Rohstoffgrenze. Darüber werde ich heute gar nicht reden, aber das hat sich ja auch schon rumgesprochen, dass selbst solche Banalitäten wie Bausand inzwischen knapp werden. Und das andere ist die Umweltgrenze. Heute werde ich nur über die Klimakrise reden, weil sie vielleicht das wirklich größte Problem ist. Aber ihr wisst, mir wurde gesagt, hier duzen sich alle, was mir sehr vertraut vorkommt, weil ich komme ja aus der Taz, da duzen sich auch alle. Also duze ich jetzt hier mal. Aber ihr wisst, es gibt auch noch andere Probleme, nicht? Wir rotten viel zu viele Arten aus, wir zerstören das Süßwasser, wir zerstören den Humusboden, wir zerstören die Ozeane, also eine breite Spur der Zerstörung. Das hat Henrik ja auch schon angesprochen und das hat klarerweise überhaupt gar keine Zukunft. Jetzt ist eigentlich, ich würde mal behaupten, das ist den meisten Menschen klar. Ich würde sogar sagen, das wissen auch sehr viele AfD-Wähler. Es fehlt nicht am Bewusstsein, sondern die Frage ist, was macht man denn jetzt eigentlich? In der Debatte gibt es zwei Konzepte, die ihr wahrscheinlich auch alle schon kennt, die ich ja jetzt nochmal mit euch durchgehen werde. Und dann kommt zum Schluss mein Vorschlag. So, also die erste Idee ist zu sagen, okay, also wenn wir hier drei Planeten verbrauchen, dann verzichten wir hier mal ein bisschen auf Konsum. Jeder da, wo er will, so individueller Konsumverzicht, dann auf jeden Fall bremsen wir mal damit das Wachstum, vielleicht schaffen wir es ja auch zu stagnieren und dann kann man ja mal weiter überlegen, was man dann macht. Diese Idee, jeder verzichtet mal da, wo er kann, ist sehr populär und leuchtet auf den ersten Blick auch ein, weil die Deutschen tatsächlich objektiv in einer Überflussgesellschaft leben. Es gibt natürlich auch Arme, das will ich überhaupt nicht kleinreden, aber der durchschnittliche Deutsche hat wirklich genug. Das kann man auch statistisch messen. Es gab eine sehr intelligente Studie vom Umweltbundesamt. Das Umweltbundesamt kam ja schon vor. die aus zwei Teilen bestand. Der erste Teil war, dass man repräsentative Haushalte gefragt hat, wie viele Gegenstände sie besitzen. Und da wurde dann wirklich jede Gabel mitgezählt. Und dann kam raus, der durchschnittliche Haushalt in Deutschland hat 10.000 Gegenstände. So, dann kam der zweite Teil, das war der intelligente Teil. Da wurden die Leute nämlich gefragt, was sie davon überhaupt benutzen. Also im Alltag anfassen, stellte sich raus, überhaupt nur 5.000 Gegenstände werden real benutzt. Alle, die schon etwas älter sind und Garagenkeller, Dachböden, Schränke haben, wissen genau, dass da ganz viele Sachen sind, die man ja schon seit Jahrzehnten nicht gesehen hat, ganz einfach, weil sie auch nie benutzt werden. So, jetzt kann, wenn man das weiß, dass die Hälfte aller Gegenstände eigentlich gar nicht gebraucht werden, dann könnte man ja sagen, okay, jetzt kaufe ich gar nichts mehr, bis alles weg ist. Oder ich kaufe nur noch die Hälfte, wenn offensichtlich die andere Hälfte sowieso im Schrank landet. Nur dieser Ansatz, jeder schraubt seinen Konsum mal so ein bisschen runter, da wo es gerade am wenigsten schmerzt, basiert auf einem fundamentalen Missverständnis. Es ist nämlich im Kapitalismus nicht so, dass wir alle konsumieren, um unsere Bedürfnisse zu befriedigen, obwohl das immerzu in der Werbung erzählt wird, sondern wir alle müssen permanent konsumieren, um das System zu stabilisieren, um die Arbeitsplätze zu retten. Also man stelle sich mal vor, ganz Deutschland hätte jetzt irgendwie psychedelisches Licht erblickt und alle würden jetzt sagen, okay, also wir müssen die Natur schützen, wir konsumieren nicht mehr, dann wäre es ja so, dass morgen, nicht in 3 Wochen und auch nicht in 3 Monaten, morgen hätte man eine schwere Wirtschaftskrise, denn es wäre ja dann so, wenn keiner mehr konsumiert, nicht? Die Läden hätten nichts mehr zu tun, die Fabriken würden stillstehen, die ersten Arbeitslosen wären auf der Straße, die könnten sowieso nicht mehr konsumieren und dann hätte man eine chaotische Spirale nach unten, die man sich nicht friedlich vorstellen darf.

0: Ja, soll es die Lösung sein? Soll es die
1: Bitte?
0: Lösung, soll jetzt die Lösung sein, dass ich den Kapitalismus da abhole, wo er steht? Oder was?
1: Was soll das bedeuten, den abholen, wo er steht?
0: Bevor er böse wird.
1: Er ist doch schon böse.
0: Ja, aber bevor er böse, noch bösere Sachen macht.
1: Wie würden es aussehen, ihn da abholen?
0: Nein,
1: Was?
0: das klang es eben so, als könnte man den Kapitalismus nur durch Kapitalismus töten.
1: nein, das Ding ist, ich glaube nicht mal, dass die eine völlig ausgearbeitete Lösung präsentieren, außer dass es so diesen Tipp gibt mit dieser britischen staatsgelenkten Wirtschaft. Niemand weiß, was die Lösung ist. Nur so, dass es keine gibt. Also ich finde, das ist ein Ausschnitt aus einem Vortrag, den sie hält. Das findet man also auf YouTube. Ich habe jetzt leider den Link nicht, den ich posten
0: Wer
1: kann.
0: hält ihn?
1: Das ist Ulrike Herrmann, die Wirtschaftsjournalistin von der Taz. Die habe ich da auch schon ein paar Mal in unserer Sendung vor den Latz geknallt. Und das finde ich interessant, oder den wichtigsten Punkt an dieser Rede, die ich jetzt zitiere, ist, und da glaube ich, kann man ihr kaum widersprechen, dass sie sagt, es ist ein Irrtum zu glauben, wir alle konsumieren, um unsere Bedürfnisse zu befriedigen, sondern wir konsumieren, um das System am Laufen zu erhalten. Da wird natürlich jeder entweder sagen, was ein Quatsch, ich kaufe doch nur Sachen, die ich will und brauche und denk doch nicht dabei an das System. Ja, aber darum geht es nicht, sondern das ist die Folge von dem, was alle tun. Und natürlich ihre Denkmodell, was wäre, wenn, ist natürlich nicht zu befürchten. Also es wird nie dazu kommen, dass die Mehrheit der Leute irgendwie aus freiem Willen sagen, wir konsumieren alle weniger. Das ist völlig unvorstellbar. Aber natürlich, das Modell muss natürlich mal ausarbeiten, um zu sagen, was es für Folgen hätte.
0: Ja. Als ich vorhin mal kurz Strolli war, habe ich gesehen, dass bei Querfunk im Büro innen hängt so Goldfolien Zeugs.
1: Ja.
0: Kennst du das?
1: Was für Goldfolienzeugs meinst du?
0: Also als ich reinkam, habe ich eher gedacht, oh, schön kühl hier. Kenne ich gar nicht. Ich meine, ich bin jetzt seit 24 Jahren besuche ich dieses Etablissement hier. Und als ich reinkam, war es echt angenehm. Und dann habe ich mir jetzt auch nichts weiter dabei gedacht, weil es ist so goldglänzende, kleine Rechtecke, die so aufgehängt sind. Sieht aus
1: Aha.
0: wie in den 90ern in irgendwelchen temporären Zonen. So.
1: Du meinst, das sind so Stücke von so Rettungsfolien, so dünne Folien, die auf der einen Seite golden, auf der anderen Seite silbern sind?
0: Keine Ahnung, was es ist. Jedenfalls ist irgendwie, es sieht auf beiden Seiten golden aus. Ist
1: Okay.
0: innen aufgehängt und dann habe ich gedacht, ja, ist irgend so ein Party-Event, aber ich habe dann eben gerade nochmal nachgeschaut, weil wir vor einer Stunde mal über so Sachen geredet haben, was die im Schwammstadt
1: Ja.
0: machen kann.
1: Ja.
0: Und das ist wirklich, also laut Produktherstellung wird praktisch das Sonnenlicht dann zurückreflektiert.
1: Wo hingen die genau, diese Dinger?
0: Innen in der Tür. Also nicht außen, sondern innen.
1: Achso, quasi hinter der Glasscheibe von der Tür.
0: Genau, wir haben eine Glastürquerfunk, so.
1: Ja, okay. Und du meinst, es reicht aus, um so viel Sonnenlicht rauszureflektieren, dass man den Unterschied spürt?
0: Als ich reinkam, habe ich gedacht, ey, super.
1: Also wenn das der Fall ist, gebührt der Person, die das gemacht hat, dann würde ich dir Innovationspreis Querfunk 26.
0: Und jetzt habe ich mir gedacht, weil bei mir da im Treppenhaus, da ist auch überall Glas. Und jetzt die teure Lösung wäre natürlich, dass man das irgendwie so bild zubaut. Das halt
1: Ja.
0: zugemauert ist ein bisschen. Aber und die weniger teure Lösung wäre dann, dass man irgendwie sowas kauft, gemeinsam im Haus. Und dann macht man es halt hin von Juni bis Schnudliwutz, September. Und danach wird es scheckheft gepflegt in den Keller getan.
1: Ja.
0: Das wären jetzt solche
1: Wahrscheinlich wäre
0: Sachen,
1: das.
0: aber dann kommt wieder die Frage, was ist es für Material, wo kommt es her und
1: Also
0: so
1: ich habe
0: weiter.
1: keine Ahnung, ich kenne nur die typische Rettungsfolie, die es für 1 Ungrad in 1 Euro Läden gibt und für einen Erste-Hilfe-Kasten drin sein soll und
0: Dann,
1: die anscheinend halt so Wärme
0: ja.
1: reflektiert.
0: Und die reflektiert dann einfach weg. So, und da habe ich mir eben gedacht, weißt du, da könnte doch dann der Kapitalismus sagen, hey super, Leute, kauft alle das. Haha, also dass er praktisch umrüstet in ein Also praktisch, es gibt dann irgendwie dann die Superfolie mit 99% Reflexion und die arme Leute Kick Version, die halt nur 70% reflektiert. So könnte man doch den Kapitalismus einfach beibehalten, so quasi. Nur halt nur so Klimazeug, so gutes Klimazeug.
1: Ja.
0: Ja.
1: Good luck with that.
0: Aber ich finde, die Grünen, die verschenken echt viel. Also der ich muss die ganze Zeit an den Hofreiter denken, der irgendwelche Waffen, diesen Waffennah-Hofreiter, den sie nach Europa abgeschoben haben, und die Gründung

0: das Grundproblem der kapitalistischen Wirtschaft, die ja damit nicht angekratzt ist.
1: Natürlich nicht, aber es wäre ökologischer.
0: Ökologischen und in den Abgründen. Naja, die Frau Herrmann pochte erstens auf den Punkt, dass der Kapitalismus zwangsläufig wachsen muss. Und ich glaube, das ist ja so banal, dass man es jetzt nicht noch weiter ausweichen muss. Und deswegen alle Vorstellungen, ja, er könnte ein bisschen weniger, das nicht Unsinn ist.
1: Und deswegen mehr Folie für alle.
0: Mehr Folie. Bin ich voll dafür. Ja. Ich kenne ja schon eine Weile von den Vorträgen, die man auf YouTube guckt. Ich bin jetzt wieder auf sie gekommen, weil ich irgendwie festgestellt habe, dass so konservative und rechtskonservative Leute, die anscheinend überhaupt nicht leiden können, dann habe ich mich nochmal gefragt, warum eigentlich? Was haben denn die gegen die? Also kritisieren sie an ihre Schlussfolgerungen oder ihre Annahmen oder passt ihnen das nicht, was hinten bei rauskommt? Habe ich nicht so richtig kapiert. Bin jetzt noch mal so ein bisschen am Rumrecherchieren. Und also ich konnte bis jetzt keinen wirklich großen Denkfehler bei ihr finden. Also natürlich auch so quasi blinde Flecken, aber das ist was anderes. Und deswegen dachte ich, ich beschäftige mich noch mal mit ihren Sachen, Gedanken. Also ich bin auch immer jedes Mal völlig verblüfft, wenn ich ihre Vorträge anhöre. Im Prinzip beschreibt sie ja irgendwie, bald kippt alles zusammen. Und es erzählt sie mit einer Haltung von einer fröhlichen Heiterkeit, wo ich denke, okay, diese innere Stärke hätte ich auch gerne. Aber vielleicht ist sie ja vernünftiger, denkt, was bringt es mir denn, wenn ich jetzt rumjammere und flenne? Dann hört mir erst recht keiner zu.
1: Du solltest jung sein, gut aussehen und dann Optimismus verbreiten. Trotz allem
0: Ja.
1: Optimismus. Also ist nicht ganz unsere Welt, mein König, glaube ich.
0: Ja, okay. Na, jedenfalls fand ich das mal zitierenswürdig. Aber wie gesagt, vor allem dieser Grundgedanke, alle glauben, beim Konsumieren geht es darum, dass meine Bedürfnisse befriedigt werden. Nee, es geht darum, dass der Zirkus am Laufen gehalten wird. Das fand ich wirklich eine tolle Erkenntnis. Und kann man auch schwer gegen argumentieren, außer man hält sich die Augen zu. Das ist so wie die Supermarktillusion. Du glaubst, du bist frei, wenn du zwischen fünf verschiedenen Waschmitteln wählen kannst. Und du musst ja doch ein Waschmittel kaufen. Sowieso überall dasselbe drin, wahrscheinlich.
1: Ich mache noch 22 Sekunden deinen Mix, sondern danach
0: Please.
1: ein Lied.
0: Please.

0: Laufen da gerade zwei Lieder oder ist es ein Lied?
1: Nee, das ist ein Lied. Erste weibliche Fleischergesellte nach 1945 mit Seele auf Eis, römisch 2.
0: Ja, aber es versteht man nicht, was sie singen.
1: Da gibt es auch nicht so viel zu verstehen, glaube ich.
0: Das ist gut. Also ich glaube gerne, dass, aber das ist irgendwie so dieses Zeitalter, glaube ich, das fasziniert dich, glaube ich, so diese 78, 79er Jahre. Also keine Ahnung, einstürzende Neubauten oder so Zeugs, also so als da so losging, dieser Wave.
1: Echt, meinst du?
0: Ja, das fasziniert dich irgendwie.
1: Na, sowas aber auch.
0: Ja. Da kannst du nicht loslassen, mein König.
1: Noch nicht. Ich arbeite daran.
0: Ach je. Jetzt, wo Deutschland ausgeschieden ist, haben wir gar kein Thema. Doch, ich habe ein Thema mit Deutschland.
1: Ja.
0: Ich war heute in einem Laden, also ich muss sagen, in einem Edeka, und hab da die Eigenmarke gekauft, weil ich möchte immer für meine Kinder diese halben Rigatoni haben.
1: Die was?
0: Es gibt ja Nudeln, die heißen Rigatoni.
1: Ich weiß.
0: Mhm. Verstehst du? Du verstehen? Gut.
1: Aber ich verstehe nicht, was sind halbe Rigatoni?
0: Das sind ja dann, wenn du jetzt hier auf den Teller legst, nicht längs teilst, sondern kurz teilst. In zwei runde Hälften.
1: Also ein Rigatoni ist ja ein Zylinder, der oben und unten schräg angeschnitten
0: ist. Genau, und dann teilst du sie so, dass es zwei Zylinder sind.
1: Die oben und schräg angeschnitten sind.
0: Nein, das ist Penne, wo du gerade redest. Heieieiei.
1: Jesus. Muss man Geometrie studiert haben, um das zu verstehen?
0: Rigatoni sind Zylinder mit Rillen.
1: Ja? Mit Rillen.
0: Ja. Deswegen heißt es auch Rigatoni.
1: Ach so, deswegen. Kannst du mal eine andere Frage beantworten?
0: Und erstmal muss ich jetzt reden. Und wenn man die dann so teilt,
1: wie teilt?
0: So, dass zwei Zylinder entstehen.
1: Gleicher Höhe.
0: Ja, am besten so. Und dann hast du Metze Rigatoni, also halbe.
1: Oh.
0: Und die gibt's, habe ich halt gerne, weil ich dann meinen Kindern nicht die Nudeln durchschneiden muss. Weil die stopfen sich alles nämlich am Stück in den Mund. Und dann gibt es immer wieder Missverständnisse oder irgendwas halt so. Und deswegen möchte ich gerne die halben haben. Habe ich viel weniger Arbeit. Und als ich dann so in dem Laden war, habe ich die gesucht und nicht gefunden. Und dann habe ich gesehen, im Angebot, WM Metzler Rigatoni in den Deutschlandfarben Schwarz, Rot, Gold.
1: Und hast du gekauft?
0: Habe ich gekauft, natürlich, ja. Und habe mir dann gedacht, also auf dem Weg so, habe ich so an meine antideutschen Jugendtage gedacht, was ich damals so gemacht hätte damit. So, also zwecks Schmähung des deutschen Staates und seine Symbole oder Verunglimpfung des deutschen Staates und seiner Symbole. Ob man quasi dann so einladen hätte dürfen zu einem Wettessen, wir essen alle Deutschlandnudeln, bis wir kotzen. So.
1: Okay.
0: Also heute mache ich sowas nicht. Also da bin ich jetzt zu alt dafür. Für so Zeugs, aber. Hätte mich interessiert, weil außerdem gibt es beim Kick gibt es nämlich so Klobürsten und die haben dann ja immer noch so ein komisches Preisschild dran oder weißt du, so ein Karton. Wenn man Waren kauft, ja?
1: Ja.
0: Haben die manchmal noch so ein Karton dran, wo dann die Produktinformationen drauf sind.
1: Okay.
0: Und beim Kick gab es immer Klobürsten, die haben diesen Zettel drauf, dass der Klobürste auf dem Zettel ist dann eine große Deutschlandfahne.
1: Mhm.
0: So. Ich habe mir auch gedacht, wenn man das Ding so nimmt, so bei irgendwelchen Demos, wenn so Nazi-Demo ist, und dann mit Klobürste dann so winkt, so quasi. Ob es dann auch dann schon eine Verunglimpfung des deutschen Staates und seiner Symbole ist.
1: Du bist zu sehr der alten Zeit verhaftet. By the way, wenn wir noch beim Thema Pasta bleiben, kannst du mir mal erklären, wo sind die langen Spaghetti abgeblieben?
0: Du meinst die ganz, ganz langen?
1: Ja, die gab es früher, ich finde die nicht mehr, seit einer ganzen Weile nicht mehr.
0: Waren die irgendwie teurer als die anderen, oder?
1: Nicht, dass ich wüsste. Also früher konnte man Spaghetti kaufen, die waren mindestens doppelt so lange, also quasi fast eine Elle lange Riesenspaghetti, die natürlich furchtbar schwierig irgendwie auf die Gabel zu rollen waren, weil du rollst und rollst und rollst und es hört nicht auf. Und die würde ich wahnsinnig gerne kaufen. Ich weiß nicht, wo die abgeblieben sind. Früher konnte man die kaufen, jetzt nicht mehr.
0: Kann ich nicht sagen, aber ich kann dir sagen, wie du an Rigatoni ohne Streifen kommst.
1: Mich interessieren Rigatoni nicht. Ich will lange Spaghetti haben.
0: Die heißen nämlich Wolfs,
1: Richtig.
0: die heißen nämlich Wolfsaugen.
1: Wer? Die Rigatoni ohne Rillen?
0: Ja, das sind Occhio di Lupo. Ja.
1: Aha.
0: Merkst du was? Ja,
1: Aber
0: du
1: wo sind die
0: fragst schon, du
1: Spaghetti?
0: hast es.
1: Extra Larcini, wo sind die?
0: Du hast jetzt den Experten gefragt und ich sage dir, nix erwiese.
1: Ist doch eine Verschwörung gegen mich, oder? Gib's doch zu.
0: Du könntest dir eine Spaghetti-Maschine kaufen und dann selber machen.
1: Ja, man kann alles möglich selber machen. Das interessiert mich aber nicht. Mich interessiert, wo sind die langen Spaghetti abgeblieben,
0: Dann
1: die
0: geh doch
1: es
0: einfach
1: früher
0: mal ins,
1: gab?
0: dann geh doch ins heilige Internet und schau extra lange Spaghetti online kaufen. Kommst du, das
1: Habe
0: machen
1: ich
0: wir
1: schon mal
0: jetzt.
1: probiert und
0: Das
1: nichts gefunden.
0: mache ich jetzt.
1: Ah.
0: Extra lange. Ich mache mal noch ein bisschen Musik an, dass du nicht
1: Please.
0: so. Ja, ba, ba, bum. Hallo, kommt da was? Oh, extra lange Spaghetti online kaufen.

0: hier.
1: Hier.
0: Mal gucken, wie lang die sind. Da gibt es für 1,99 bei Greenest lang. Spaghetti lang. Sie sehen auch lang aus, ja.
1: Ja.
0: Aber wie lang sie sind, wie lang sie sind, weiß ich. Gucken. Aber die Länge steht jetzt nicht dabei.

0: Also es gibt viele Anbietungen mit langen Spaghetti, aber wie lang die dann wirklich sind?
1: Ich verstehe vor allem deswegen nicht, früher war das kein Problem. Es gab eine Zeit, da gab es die einfach und jetzt gibt es die nicht mehr. Was mache ich falsch?
0: Hier steht, circa 1 Meter lange Spaghetti Hartweizennudeln. Mondo Gusto.
1: Das hört sich schon mal gut an, aber...
0: Ja, also es kosten 6 Euro 500 Gramm, komm.
1: Mein Boah, das ist aber extrem teuer.
0: Ja, ist teuer, aber dafür hast du 1 Meter lange Spaghetti. Wer hat die schon? Kannst du kochen, dann kannst du jemanden einladen und dann sagst du, Spaghetti ist 1 Meter lang.
1: Ich wollte gerade irgendwie Sprachwitze machen, hab's mir gerade noch verkniffen.
0: Versandkosten frei ab 50 Euro. Oh, also musst du 10 Packungen kaufen und schon bist du...
1: Ich wollte einfach nur in den Supermarkt latschen und ins Regal greifen und eine Packung.
0: Ich sehe, es ist genau richtig. Weißt du,
1: lass doch mal zum Schluss Track Nummer 17 laufen.
0: Aber guck mal, mein König,
1: das ist 126 Jahre alt.
0: Weißt du, mein König, vorhin hast du gesagt, hast dich ausgelassen, über, dass jemand im Eis macht mit Spaghetti drin. Und jetzt willst du Spaghetti haben.
1: Ich habe ja nichts gegen Spaghetti. Ich liebe Spaghetti. Aber ich finde die Vermischung von Speiseeis und Spaghetti, wie gesagt, hätte ich die Macht, würde ich das Kriegsrecht über Karlsruhe ausrufen. Aber ich habe es ja nicht. Habe es ja nicht gemacht.
0: Und welches Lied möchtest du hören?
1: Das Lied Nummer 17 ist 126 Jahre alt. Otto Reuter.
0: Ganz falsch.
1: Ist es die Info, die ich habe? Mehr habe ich nicht.
0: Nee, ich meine nur, die Maschine mag das Lied nicht.
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1: Warum überrascht mich das jetzt nicht, mein Kind?
2: Ja, so viel scheint sich in 126 Jahren noch nicht verändert zu haben.
1: Nein, das meine ich nicht, sondern warum überrascht es mich nicht, dass erst noch so eine Kritik kommt und dann kriegen die Frauen den konkreten Bums drauf.
2: Ja, scheinbar schon vor 126 Jahren ein Thema, ein Problem.
1: Nee, ich meine, ich weiß ja, irgendwie ist alles so also fast schon so ein bisschen scharfsinnig so analysiert, wo gehen die Stränge hin und dann aber so ein Dings da, Frauen, scheiße, so.
2: Ja, es hat sich nicht viel verändert in den letzten 126 Jahren. Wir stehen still oder es dreht sich im Kreis.
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1: Und wer war das jetzt und wann?
2: Otto Reuter. Otto Reuter war einer, der war eben so in den zwischen, der ist 32 gestorben, ist halt in Berlin damals recht bekannt gewesen und er halt so aufgetreten ist und halt so Lieder, Couplets gesungen hat. Da gibt es eine ganze Menge von dem. Ich bin auch erst zufällig auf ihn gestolpert. Heute kennt ihn keiner mehr. Und ja, und wie gesagt, ach wie fein wird es in 100 Jahren sein, ist, wenn ich das nicht, wie ich geirrt habe, aus dem Jahr 1900, also 126 Jahre alt. Und ja, das ist so gewesen. Das wollte ich, habe ich gerade einen Faden verloren. Was wollte ich noch gerade sagen? Ja, egal. Whatsoever. Das war Otto Reuter. Vielleicht kriegst du noch einiges von Otto Reuter von mir, so. Ohne Vorwarnung. Das ist ein ganz großes Munitionslager mit Otto Reuter-Lieder.
1: Nee. Heute jedenfalls nicht. Wir haben nur noch 4 Minuten.
2: Heute nicht mehr.
1: Die Abmod beginnen, mein
2: Kind. Liebe Hörerinnen und Hörer, das war Bad News Entertainment heute am Samstag, dem 4. Juli 2026. Unsere nächste Sendung läuft am Samstag, dem 1. August. Gehen Sie einfach kurz vorher auf www.badnewsenter.de und wenn nichts schief geht, können Sie auch am 1. August über den Chat oder den Multitalk teilnehmen, mit moderieren, mit labern. Bis dahin wünschen wir Ihnen viel Spaß und Erfolg, was immer Sie auch tun. Am Mikrofon war der gute Kirchen, der andere Moderator. Und die Sendung läuft natürlich auf Querfunkfreies Radio Karlsruhe auf 104,8 MHz.
1: Oder auf Bermudafunk.
2: Oder auf Bermudafunk, dem vernünftigsten Radiosender in Mannheim und Umgebung. Wobei ich heute festgestellt habe, ich muss mal die Links aktualisieren und auf unserer Webseite irgendwie führen die Links alle ins Nix. Dafür bitte ich um Entschuldigung. Na, bis zum 1. August kriegen wir das gefixt.

0: Ach, mein König.
1: Mensch, wenn ich jetzt daran denke, welche Lieder du alles nicht gespielt hast.
0: Dann machst du doch auf den nächsten Mixi-Mix.
1: Genau, deswegen habe ich mich heute mitgeschrieben, was wir gespielt haben.
0: Krass, das ist echt krass.
1: Damit ich ein bisschen...
0: Du bist echt der Bürokrat des Todes.
1: Absolut Bürokrator. Nur die Bürokratie kann uns retten.
0: Ich dachte, du habest Stalin abgeschworen.
1: Bitte was?
0: Ich dachte, du habest Stalin abgeschworen.
1: Habe ich auch. Also das Problem an Stalin ist ja nicht, er wäre bürokratisch gewesen. Stalin ist, dass er Leute umgelegt hat und in Straflager geschickt hat, damit sie dort umgelegt werden.

0: Ach, mein König. Machst du noch irgendwas heute Abend? Oder gehst du...
1: Bist du des Wahnsinns?
0: Also, du bist in Berlin, Puls der Zeit.
1: Puls der Zeit?
0: Ich muss heim.
1: Nee, weißt du, was ich mache? Da, wo ich diese ganzen Lieder habe, die wir heute gehört haben, aus den frühen 80er Jahren, das ist eine Quelle, die ich im YouTube aufgemacht habe. Da gibt es nicht nur irgendwie Musik, da gibt es auch solche Spielfilme, die damals produziert wurden und im Fernsehen gelaufen sind. Die alle so ein bisschen, also nicht so super Spielfilme, sondern so, aber die haben alle so einen bestimmten 80er Sound. Und
0: Frisuren vor allem.
1: Ja, gar nicht mal so sehr die Frisuren. Das ist nicht so auffällig, sondern so eine bestimmte Dramatik, Sehensweise. Tja, jetzt haben wir leider keine Zeit. Vielleicht kann ich am August mehr darüber erzählen, wenn es dann noch jemand interessiert. Und da gibt es noch so die eine andere Perle, die ich mir reinziehen werde. Tschüss, liebe Hörerinnen und Hörer. Bleiben Sie uns gewogen. Bis zum 1. August. www.bertnisn.de

0: Es ist der vierte Donnerstag im Monat und ihr hört die Sendung Vita Noctis auf dem Bermuda-Funk auf den Frequenzen 89,6 in Mannheim und 105,4 MHz in Heidelberg. Mein Name ist Andreas.
1: Hallo, und ich bin der Jürgen.
0: Ihr habt gerade zu Beginn etwas von Brute Dark gehört, Fatal Pressure. Das ist so ein Dark Ambient Projekt und das Album von vergangenem Jahr.
1: Hey.
0: Ihr hört übrigens, ja, ne? Ich mag das ganze Album ist wirklich sehr gut.
1: Okay.
0: Kann ich sehr empfehlen. Wenn man so ein bisschen, wenn man Dark Ambient oder halt so ein bisschen düstereren Ambient mag,
1: okay,
0: aber jetzt nicht zu stampfig, ja, kann ich sehr empfehlen. Höre ich rauf und runter seit einiger Zeit.
1: Sehr schön.
0: Ich glaube, ich habe über diese Cryo Chamber Sachen mal irgendwo.
1: Cryo Chamber sagt mir irgendwas.
0: Was das ist. Das ist vor allem ein Typ und mir fällt seine eigene Band nicht ein, aber die kennst du auch. Und der, ich weiß gar nicht, ist das ein Label oder irgendwie so ein Aggregat? Jedenfalls macht er immer so Playlists und
1: okay,
0: die sind oft sehr empfehlenswert.
1: Mhm.
0: Guter Geschmack.
1: Mhm.
0: Gerade wenn man was in diese Richtung mag oder auch vielleicht noch ein bisschen ambientigere Dinge.
1: Mhm.
0: Schön, ja.
1: Cool.
0: Ich schaue das gleich mal raus. Ihr hört übrigens eine Aufzeichnung anders als üblicherweise. Das heißt, es ist auch egal, ob heute ein Donnerstag ist und die Erstausstrahlung oder ein späterer Termin. Was hast du denn heute so dabei?
1: Ich habe alles Mögliche dabei. Ich bin momentan, ich komme eher momentan wenig dazu für wirklich neue Sachen momentan. Ist ein bisschen schwierig gerade zur Zeit, aber ich habe natürlich auch ein paar ältere Sachen dabei.
0: Hm.
1: Und was du da gerade gespielt hast hier von Brute Dark, ich hätte dann eine Antwort so ein bisschen drauf,
0: sehr gut,
1: die ganz gut passen sehr könnte. Gut. Und zwar von dem November Nivellet Album Electrical.
0: Mhm.
1: Der Titel The Root of Your Fear. Ich glaube, der passt da ganz gut dazu.

0: bin jetzt endlich drauf gekommen, wie die Band heißt von diesem Typen, der das Label Cryo Chamber hat. Mhm. Und ich kenne die Band seit, ich glaube, 15 Jahren oder 20 Jahren. Ich weiß aber nicht, wie man sie ausspricht.
1: Ja, das ist doch oft das Problem.
0: Du hast Atrium Carcheri gesagt. Könnte sein. Carcheri, Carcheri.
1: Carcheri, Carcheri, ja.
0: Ihr wisst, was wir meinen. Natürlich auch eine tolle Band.
1: Ja, ich habe die früher mal eine Zeit lang gehört.
0: Ich habe die viel gehört, auch immer noch. Wie gesagt, auch dieser Typ ist eben durch sein Label und alles sehr aktiv und man kann dem auf verschiedenen Kanälen folgen und das ist super, um diese Art von Musik zu entdecken.
1: Cool. Ja, auf jeden Fall gut. Hm.
0: Wollen wir von Atrium noch was spielen?
1: Immer. Mach doch. Finde ich gut.
0: Dann The Dark Mother.

0: Ja, das ist gechillt, ne?
1: Ja.
0: Und vor allem in dem Video schneit von dem. Das ist schön.
1: Hätten wir auch gerne.
0: Ja. Hätten wir auch gerne. Aber, ja.
1: Du hattest doch schon was vorbereitet.
0: Ich hatte was vorbereitet. Ich bin ganz ehrlich, ich kenne die Band schon sehr lange, hab sie auch gehört, aber ich hab die auch noch nie live gesehen.
1: Hm.
0: Ich glaube, die sind live ganz gut.
1: Mhm.
0: Und was soll ich dazu sagen? Keine Ahnung. Rosarius Equilibrio.
1: Woher sind sie?
0: Keine Ahnung. Genau, das ist genau der Punkt. Ich habe keine Ahnung, woher die sind. Ich weiß nicht, wo Rosarius Equilibrio her sind. Ich habe die, wie gesagt, aber leider auch noch nie live gesehen. Ich glaube, ich würde die aber gerne mal live sehen. Ich habe schon gehört von Leuten, die live gesehen haben, das soll gut sein. Ja?
1: Ich würde das erwarten. Das ist schon so eine Band, die auch gute Instrumente spielt. Ich habe die in Skandinavien gedanklich veranschlagt.
0: Ja,
1: und
0: eigentlich auch normal. Ne?
1: Die Bandmitglieder klingen auch niederländisch-skandinavisch. Ich sag mal Schweden. Wenn es jetzt eine Live-Sendung wäre, würde ich sagen, die Leute können anrufen und uns verbessern. So müssen sie halt in der Sendung im nächsten Monat anrufen.
0: Genau, oder er schreibt uns einfach bei Facebook eine Nachricht oder wie auch immer, ja? So, dann würde ich jetzt einfach mal sagen, ich spiele jetzt hier mal was von Ordo Rosarius Equilibrio und zwar den Titel
1: Schweden.
0: Schweden. Ja, Schweden.
1: Sind Schweden.
0: Ashen like love and black like the snow.
1: Schon wieder Schnee.
0: Genau.
1: Du willst die Leute nur ärgern.
0: Es ist Sommer.

0: Ja.
1: Mal schauen, wie machen wir denn weiter?
0: Hm.
1: Ich habe heute ein paar Zusammenarbeiten dabei. Thematisch.
0: Zusammenarbeiten?
1: Könnte fast eine Themensendung werden.
0: Okay.
1: Also es beginnt mit den Sachen, die ich mitgebracht habe, mit legendäre alte Männer machen Musik mit jungen Frauen.
0: Okay.
1: Habe ich dich geködert?
0: Nein, nee? Ich bin skeptisch.
1: Dann gehe ich mir ins Detail. Ich glaube, es wird dir gefallen. Ich habe was dabei von Robert Smith, der was mit Olivia Rodrigo gemacht hat.
0: Aha.
1: Und du hättest mich nicht fragen dürfen, was Olivia Rodrigo genau für Musik macht.
0: Ja, ich weiß es auch nicht und ich würde dich auch nicht fragen wollen, weil es mich eigentlich nicht so richtig interessiert.
1: Das spricht der alte Mann aus dir, der sich für nichts mehr interessiert. Also ich hab mitbekommen, dass Robert Smith ein Lied zusammen mit ihr gemacht hat.
0: Mhm.
1: Und das macht er ja gelegentlich. Er hat ja auch mit, ich krieg's jetzt nicht mehr alle zusammen, aber Crystal Castle und anderen Jüngeren in letzter Zeit, in den letzten Jahren auch immer mal wieder was zusammen gemacht.
0: Ja, ja, klar.
1: Und ich habe aber ein Interview mit ihm gesehen, in dem er sehr geschwärmt hat über die Songwriting-Fähigkeiten von Olivia Rodrigo, dass er gemeint hat, die sei jetzt am Anfang ihrer Karriere da, wo er nach 16 Jahren war. Er hätte so lange gebraucht, um so Songs schreiben zu können.
0: Das kann ich mir nicht vorstellen. Das ist glatt gelogen.
1: Ich habe mir dann das neueste Album angehört, das übrigens ein großartiges Cover und einen großartigen Titel hat.
0: Mhm.
1: So viel, also muss ich schon mal zugestehen. Ich glaube, es heißt You're Pretty Sad for a Girl So in Love. Das ist ein sehr guter Albentitel. Und ich fand's okay, aber es war mir dann doch zu poppig.
0: Okay, ja.
1: Aber zusammen mit Robert Smith
0: könnte gut
1: genau,
0: sein.
1: Genau, ne? Das wollen wir natürlich hören. Und spielen wir erstmal das neue Lied. Sie haben dann auch noch zusammen live Friday I'm in Love und ich glaube Just in Like Heaven gesungen. Können wir ja später schauen, ob wir das auch nochmal schauen wollen. Aber ja, erstmal Robert Smith mit Olivia Rodrigo, What's Wrong With Me.

0: finde es okay.
1: Ich finde es okay, aber auch ein bisschen poppig.
0: Genau. Und so ist das Album halt auch.
1: Das war übrigens gut. Letzte Sendung haben wir habe ich mit Moritz ein Lied gespielt von HOPF. Das ist ja hier ein Popsong. Genau, und genau das war das. Das ist bezeichnend dafür.
0: Und ihr habt von Depeche Mode Ice Machine gespielt.
1: Letzte Sendung, ja.
0: Richtig. Das hat bestimmt der Moritz mitgebracht. Das ist ja mein. Ich bin jetzt nicht so der größte Depeche Mode-Fan, aber wenn ich ein Lieblingslied von Depeche Mode hätte, wäre es das.
1: Richtig, und da letzte Sendung habe ich auch dazu gesagt, ich habe noch eine viel geilere Version auf einer Live-Platte, auf einer B-Seite von, ich glaube, von Blasphemous Rumors gibt es auf der B-Seite 4 Live-Tracks, und da ist Ice Machine in einer Live-Version drauf und die ist noch viel, viel gut besser. Aber ja, das sind so Insider-Sachen. Ja, aber wie gesagt, ich fand das jetzt auch doch schon sehr poppig irgendwie. Ja, ich weiß nicht.
0: Also ist mir schon auch zu glatt, ein bisschen zu süßlich.
1: Ja.
0: Was irgendwie so ein bisschen komisch ist, weil natürlich The Cure manchmal auch sehr poppige Sachen hatte.
1: Ja, aber die waren anders.
0: Die waren anders, ne? Die waren halt. Ich habe mal in irgendeiner Beschreibung von. Da hat jemand so eine persönliche Biografie von The Cure vorgestellt und ein Satz war: The Cure are a strange band. That's part of the appeal. Und das stimmt halt einfach, ja. Das ist eine seltsame Band, die seltsame Musik macht. Und manches davon ist auch sehr zugänglich und auch sehr, sehr auch poppig, aber es ist halt immer noch ziemlich seltsam. Und das ist jetzt halt schon einfach, das ist nett, aber es ist halt sehr süßlich.
1: Genau, es ist halt ein Popsong. Wenn ich mal dabei bleiben darf.
0: Aber als Kuriosum zusammen mit Robert Smith finde ich immer noch
1: ganz ja, nett. Natürlich, immer gut. Ja.
0: Dagegen, mein zweites Lied, Alter Mann mit junger Frau.
1: Ja.
0: Ich sag mal, männliche Pop-Legende mit junger Künstlerin. Dann hört sich's nicht ganz so schlimm an. Das ist John Cale zusammen mit Charlie XCX. Auch so ein Name, den man mal so gehört hat,
1: okay. Dass
0: es das gibt. Bin aber nicht mit dem Werk vertraut.
1: Nein, ich auch nicht.
0: Und bei dem hatte ich jetzt den Eindruck, das hat wahrscheinlich eher oder überwiegend John Cale geschrieben, während ich es bei dem Lied davor vom Umgekehrten ausgehen würde. Das ist, das gefällt mir eigentlich ganz gut.
1: Okay, dann lass mal laufen.
0: Charlie XCX mit John Cale House.

0: finde das ein gutes Lied.
1: Das ist ein gutes Lied, ja. Tatsächlich. Das ist auf jeden Fall besser als das vorhergegangene.
0: Ja, ja, unbedingt.
1: Ja, absolut. Also wirklich gut. Doch, doch, das gefällt mir tatsächlich auch.
0: Siehst du, da musst du doch mal ein bisschen über deinen Schatten springen.
1: Naja, ich springe ja schon immer wieder über deinen Schatten, aber...
0: Wenn's also lieber poppig, springst du in den Schatten.
1: Genau, wenn's, und wenn es zu poppig ist, ist es dann doch eher so.
0: Oh, ich weiß nicht. John Cale, ich weiß es gar nicht, ob jeder jetzt John Cale kennt, aber von Velvet Underground eben.
1: Ja, ja, ja. Das heißt, dunkel, sage ich einfach mal, dunkel. Aber cool. Vor allem, dass der noch Musik macht. Ne? Der ist ja jetzt auch schon wie alt.
0: Steinalt,
1: ja. Der ist ja auch schon 80.
0: Im Lied gibt es ja die Zeile I think I'm gonna die in this house und ihm nimmt man das schon ab.
1: Ja, ja, ja. Ja.
0: Also wahrscheinlich in so einer halben Stunde.
1: Ja, ja. Nee, gute Musik, die wir da heute haben. Wir haben heute so ein bisschen düsterer Sachen, weniger poppige oder weniger, wie soll ich sagen, poppig, nicht poppig. Pop hatten wir vorher.
0: Hatten wir auch.
1: Ja, yeah, aber weniger, auch weniger Gitarre, ne?
0: Bislang.
1: Bislang?
0: Bislang.
1: Ja.
0: Ich hatte aber eine weitere Zusammenarbeit, wo dann wieder Gitarren vorkommen. Oh. Das ist etwas konventioneller im Sinne, dass beide Bands von vornherein musikalisch nicht so weit auseinander waren. Aber wir können gerne auch was zwischendurch spielen, wenn du magst.
1: Ja, gern können wir, aber ich hätte da vielleicht was, was vielleicht, ich weiß nicht, ob es richtig passt, aber was vielleicht ein kleiner Bruch ist.
0: Versuchen wir es mal.
1: Und zwar von Kiss the Annals of a Black Cat. Das ist eine belgische Band, soweit ich weiß. Und habt ihr letztes Jahr mal auf dem WGT gesehen, live, und das war ganz cool. Und da habe ich den Titel Harrow herausgesucht, den ich recht gut finde. Und deswegen würde ich den jetzt einfach mal spielen. Hört einfach mal zu.

0: Da hast du dein Gitarrengeschrammel.
1: Ja, ein bisschen. Das ist doch schön. Aber wie gesagt, die waren auch live sehr gut. Hm. Gefiel mir sehr gut. Und die haben auch sogar live, die haben so eine coole Version von einem Sisters-Cover, Heartlands, das sie auch live gespielt haben damals. Das war auch sehr gut.
0: Gute Band. Wir hatten doch irgendwann mal eine Coverversion von Heartlands gespielt, die so sehr langsam war.
1: Das war auch hier von Kiss die Anderson von Black Cat. Das haben wir mal gespielt.
0: Ah, ja. Dann war die das,
1: ja. Ja, genau.
0: Ganz lustig.
1: Ja. Ja,
0: dann machen wir doch mal weiter mit einer Zusammenarbeit von The Essence. Über die hatten wir uns in der letzten gemeinsamen Sendung. Vergangenen Monat war ja Moritz zu Gast.
1: Richtig, genau. Vertreten.
0: Aber ich glaube, wir hatten entweder über The Essence gesprochen oder sie sogar gespielt.
1: Die haben sie sogar gespielt. Mhm. Das war so ein nach dem Rave Gothic-Treffen, so eine kleine Besprechung, die wir hatten. Da haben nämlich auch The Essence gespielt.
0: Das war es, genau.
1: Daraufhin haben wir sie auch dann laufen lassen und ja.
0: Und die haben was zusammen gemacht mit Sad Lovers and Giants.
1: Oh, das ist ja auch toll.
0: Das ist toll, ne? Auch jetzt, ich meine, die sind musikalisch nicht so weit auseinander, aber natürlich zeitlich ganz ordentlich mit Sad Lovers and Giants. Das ist frühen 80er Band.
1: Oh, die habe ich ja auch mal auf dem WGT gesehen.
0: Ich auch,
1: ja. Die war gut, die mochte ich richtig gern. Also Sad Lovers and Giants ist eh so eine Band, die ich sehr gerne mag.
0: Ja. Ja, ist eine gute Band. Fand den Live-Auftritt auch gut. Ja, und die haben, also mindestens zwei Lieder kenne ich, die sie zusammen gemacht haben mit The Essence. Und A Reflected Dream gefällt mir am besten.

0: Das klingt, finde ich, genauso, wie man sich eine Kooperation zwischen The Essence und Saddle Lovers and Charms
1: vorstellt. Ja, total. Also, ich bin begeistert. Mhm. Nicht? Schön. Sehr schön. Sehr, sehr schön. Mhm. Nee, gefällt mir. Da hätte ich doch gleich was im Anschluss dazu. Und zwar habe ich da eine kleine... Wo war es denn? Genau. Und zwar ist es eine Neuveröffentlichung. Ich müsste gerade mal kurz hier gucken.
0: Nach was suchst du denn?
1: Und zwar... Antipole und Paris Alexander, die haben ein neues Album veröffentlicht, Anfang des Jahres. Genau, und da will ich mal kurz was gucken. Und zwar, das heißt Winter Solstice, glaube ich. Das ist genau, ne? Ja, genau.
0: Solstice, oder?
1: Solstice. Genau.
0: Ich glaube, es ist ein englisches Wort.
1: Genau, kam im Januar raus. Das ist ein ganz gutes Album. Und von dem Album würde ich nämlich auch gern was spielen. Da habe ich nämlich den Titel Sad Lover Desolated rausgenommen. Der passt jetzt
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1: Genau, passt jetzt zu Sad Lovers and Giants. Hier Sad Lover Desolated heißt der Titel. Antipole und Paris Alexander.

0: Auch hübsch.
1: Ja, auch hübsch, ja. Habt ihr auch mal live gesehen? Live eher langweilig, aber musikalisch ist das trotzdem irgendwie nett.
0: Ja, ich meine, schon bei diesem Lied dachte ich mir, das besteht im Wesentlichen aus 30 Sekunden, die dann halt zu 3-4 Minuten gemacht wurden.
1: Ja, ja,
0: wenn klar. Die anderen Lieder ähnlich sind, dann wird so eine Dreiviertelstunde schon ein bisschen lang.
1: Ja, das verstehe ich. Kann ich nachvollziehen.
0: Ja. Ja. Nun, wie geht's weiter, Jürgen?
1: Jo, wie geht's weiter? Ich hätte momentan kein, also Neuverständnis hätte ich nachher noch etwas. Aber ich hätte jetzt mal was ganz Altes.
0: Bin ich immer dabei?
1: Bist du immer dabei?
0: Wie alt denn?
1: Von 1982.
0: Ah, ja.
1: Ich weiß nicht viel über die Band. Die Band heißt Altered Images.
0: Mhm.
1: Ja, und die haben ein cooles Lied rausgebracht, das ich total cool finde, das ich also total gern auch höre und auch hier deswegen auch mal spielen will.
0: Und, ich finde die meisten Sachen von denen gar nicht so schlecht. Also das ist jetzt vielleicht nicht so eine Band aus der ersten Reihe,
1: ja,
0: aber die haben nicht nur ein Lied, sondern ich finde, die kann man auch durchhören.
1: Ja, habe ich jetzt noch nie so gemacht, aber müsste ich vielleicht mal tun. Aber dieses eine Lied hat es mir extrem angetan. Und es ist das Lied namens Insects. Und ja.
0: Können wir wie bei der Sendung mit Moritz damals wieder eine Themensendung draus machen und ab jetzt nur noch Insektenlieder spielen? Wir denken mal drüber nach, wenn das Lied läuft.
1: Ja, danke. Ja, mal drüber nachdenken ist ein guter Plan. Hier sind Altered Images mit Insects.

0: Nun, wir machen das jetzt zumindest mal so ein bisschen. Alleine schon, weil wir gerade so die perfekte Reihung haben.
1: Du hast den Schalk im Nacken.
0: Jürgen,
1: das ist gut.
0: Go for it.
1: War immer Teil der Sendung.
2: Ja, natürlich. Go for it. Alles gut.
0: Du hast das nur vergessen im Alter.
2: Nein.
0: Was wir am Anfang Lieder von Muppets und Zeug gespielt haben. Jedenfalls war das gerade Insects.
2: Ja.
0: Übrigens gutes Lied.
2: Gutes Lied, ne? Super. Großartig. Ich liebe das auch.
0: Und wir haben lange nichts mehr von Fat Gadget gespielt, der einen Titel namens Insecticide hat. Tada!
2: Tada! Passend!
0: Say no more.

0: Insecticide von Fat Gadget.
1: Ja.
0: Das haben wir, glaube ich, noch nie gespielt.
1: Das haben wir tatsächlich noch nie gespielt. Nein, nein, nein. Da bin ich völlig bei dir.
0: Ja, 10.000 Mal Back to Nature, aber...
1: Ja, ja, ja. Aber das ist doch auch mal was Gutes, dass wir genau das mal anders machen.
0: Ja, eben.
1: Und das beim nächsten Lied ist es, glaube ich, ähnlich.
0: Dass wir es noch nie gespielt haben?
1: Genau, ich glaube auch, das haben wir noch nie gespielt.
0: Kann gut sein.
1: Die Band haben wir schon mal gespielt, klar. Und zwar die Band, die passen jetzt auf Insecticide natürlich passend. The Deathfly Ensemble.
0: The Deathfly Ensemble. Versteht ihr?
1: Ja, ja.
0: Ne? Toll, ne?
1: Toll.
0: Revenge on the Nursemaid.

0: Wunderbares Lied.
1: Ja. Manche mögen das ja nicht. Das ist für manche ist das zu viel Gejaule.
0: Ja, da sind sie halt im falschen Genre.
1: Ja.
0: Das Gejaule gehört dazu.
1: Ja, sehe ich auch so.
0: Wir müssen unsere Insektenthemensendung leider kurz unterbrechen für die Veranstaltungstipps. Ihr hört übrigens die Sendung Vita Noctis auf dem Bermuda-Funk auf den Frequenzen 89,6 in Mannheim und 105,4 MHz in Heidelberg mit Jürgen und Andreas.
1: Genau, und jetzt kommen die Veranstaltungstipps. Es ist jetzt hier im Sommer nicht so arg viel los, aber es beginnt wieder am Samstag, den 1. August. Ab 18 Uhr ist da die Scheunenmottenkiste 2026 auf dem Latzenhof. Da müsst ihr mal googeln. Da spielen momentan 5 Livebands. Es ist noch unbekannt, wer da alles spielen wird. Deswegen ist das so ein kleiner Geheimtipp.
0: Oho.
1: Guckt einfach mal nach und habt es auf dem Schirm.
0: Du plauderst es einfach aus.
1: Na klar. Für Geheimtipps sind wir doch hier die richtige Nummer. Ne? So, dann haben wir am Freitag, den 21. August, ein Konzert. Ab 19.30 Uhr geht es da los. Und zwar mit New Model Army live in der Kammgarn in Kaiserslautern. Und am Samstag, den 29. August, ist dann wieder in Darmstadt in der Goldenen Krone die Schwarze Krone mit 4 Floors. Und ja.
0: Einer davon ist besonders gut.
1: Ja, genau. Da könnt ihr mal vorbeischauen und mal gucken und mal Hallo sagen.
0: Ja.
1: Genau, das ist am 29. August ab 21 Uhr in der Goldenen Krone in Darmstadt. Die Schwarze Krone. Genau, das waren jetzt meine Veranstaltungstipps. So viel war das halt nicht so.
0: Das ging ja schnell.
1: Das sage ich doch. Es ist nicht so viel los im Sommer.
0: Ne? Dann zurück zu den Insekten.
1: Zu den Insekten, genau. Dann haben wir natürlich, bist du was rausgesucht mit den Insekten. Hm. Und zwar hier Alien Skull Paint.
0: Ja, noch keine Insekten, aber.
1: Noch keine Insekten, aber die Fliegen kommen. Oder vielleicht auch nicht. Hier ist Fly With Me von Alien Skull Paint.

0: Ich hätte da noch so ein, zwei Sachen.
1: Ja, okay. Bist du dir sicher?
0: Bin mir ziemlich sicher, ja. Zum Beispiel hätte ich noch The Misfits mit Return of the Fly.
1: The Misfits, Return of the Fly.
0: Auch lange nicht gespielt.
1: Ja, ist richtig. Krass.
0: Aber wir haben, glaube ich, ohnehin so ein bisschen den Spaß an Horrorpunk verloren, oder?
1: Naja, letzte Sendung habe ich mit Moritz bei Shadow Reichenstein gespielt. Ja, also da war mal wieder Horrorpunk. Aber generell sollten wir ab zum Beispiel schon nochmal Horrorpunk spielen.
0: Dann ist das auch die Gelegenheit.
1: Die Gelegenheit,
0: The Misfits, genau. Mit Return of the Fly.

0: The Misfits.
1: Ja, also auch so eine Band eigentlich, mit der ich nie richtig warm geworden bin, aber wenn man sie hört, ist so, ah ja klar, Misfits, kennt man irgendwie.
0: Kommt halt auch sehr drauf an. Ich meine, das war jetzt was ziemlich Altes von dem Static Age Album. Da war Danzig noch dabei. Weiß jetzt nicht, ob das jetzt grundsätzlich nur an die Aussage treffen kann, das waren die besseren Zeiten, als Danzig dabei war oder so, aber sagen wir mal, es ging ja, war ja mal besser, mal schlechter.
1: Das ist ja fast so wie bei Christian Death, ja? Da könnte man auch sagen, oh, als Ross noch dabei war, war es besser und als Wailer dann nur noch.
0: Ja, aber ich finde, bei Christian Death ist es sehr viel eindeutiger.
1: Ja, okay.
0: Aber es ist natürlich klar, so Kopf der Band hat, denke ich, die meisten Lieder geschrieben sie geprägt. War dann schon ein Bruch, als er weg war.
1: Ja, naja. Ja, so ist es ja leider oft. Ja.
0: The Misfits haben auch ein Lied namens We Bite. Das gut passen würde.
1: Okay.
0: Allerdings, wenn wir nicht schon wieder Misfits spielen wollen und vielleicht aber bei Horrorpunk bleiben würden.
1: Okay.
0: Demented Are Gone.
1: Oh, die gehen ja immer, ne?
0: Die gehen immer. Ich glaube, die hatten wir angesprochen, als wir unsere WGT-Rekapitulationssendung hatten vor 2 Monaten. Ich bin mir aber nicht sicher, ob sie gespielt haben. Aber die hätten einen Titel namens Clitoris Bite Boogie. Was ein Titel.
1: Clitoral? Okay.
0: Aber immerhin kommt Beißen drin vor.
1: Ja, okay. Ja, wir können es mal probieren. Ja, ich kenne jetzt nicht den Titel. Also.
0: Ich kenne den Titel auch nicht. Aber sagen wir mal, die Lieder von Demented Are Gone sind typischerweise nicht so unterschiedlich.
1: Okay, ja. Das ist halt dann doch eine Marke, ne?

0: Ja, der meinte der auch halt, ne?
1: Ja.
0: Also, unverkennbar.
1: Tja.
0: Ja.
1: Nun, ich müsste jetzt übergehen auf Griechen.
0: Griechen?
1: Also,
0: wie Käfer, Insekten, Griechen?
1: Ja, nicht, genau, nicht wie Menschen aus Griechenland. Ja, okay. Obwohl das auch eine gute Überleitung wäre.
0: Ja, ne?
1: Dann machen wir jetzt noch ein bisschen Griechen und gehen dann vielleicht über zu den Griechen.
0: Okay.
1: Griechische Bands. Kannst du mal überlegen, welche griechischen Bands dir einfallen?
0: Metro Decay.
1: Zum Beispiel.
0: Dann fällt mir noch ein, irgendwie Zellophan. Nee, sind die Griechen?
1: Nee, ich glaube nicht.
0: Nee, Zellophan war es nicht. Irgendeine Band war doch noch bei hier Young and Cold Records, die Griechen waren. War das griechische Label von Fabrica Records? Das war, glaube ich, ein griechisches Label.
1: Waren South of No North nicht Griechen?
0: Die waren auch
1: Griechen. Die waren Griechen.
0: Die waren auch.
1: Du hast aber noch ein bisschen Zeit. Wir spielen nämlich, darfst du es aussuchen, ob wir erst Principe Valiente spielen mit When I Learned to Crawl oder Grauzone mit Kälte kriecht.
0: Also ich würde eher Prinzip Valiente, weil Grauzone haben wir schon öfter gespielt, Prinzip Valiente finde ich immer zu wenig.
1: Na dann, When I Learned to Crawl.

0: So, ich bin erstmal durch mit den Insekten.
1: Ja, aber das war auch ein schönes Lied von Prinzip Valiente. Ich finde die eh gut. Ich habe die mal live gesehen, da fand ich die live leider nicht so gut, aber die Lieder an sich sind schon schön. Und das war jetzt vom Oceans-Album. Mhm. Das mag ich sowieso ganz gern. Ja, man muss sich das öfter mal anhören. Es gibt so viel Musik und man hört so, man kann nicht alles hören. Das ist immer so schwierig.
0: Aber man kann schon relativ viel hören. Ja. Nur die Sachen doch in doppelter Geschwindigkeit, dann kannst du doppelt so viel hören.
1: Hm, manches bringt's, ja. Hm. Soll ich das mal probieren, ja? Na. Ich weiß nicht so genau. Nein, ich glaube dir eh nicht so.
0: Mit griechischen Bands ist es gar nicht so einfach. Mit Zelophan hattest du übrigens recht, die sind aus Griechenland.
1: Die sind Griechenland, genau, dachte ich mir.
0: Aber spontan fallen uns gar nicht so viel ein. Wir müssten jetzt eine Live-Sendung haben, dann wüsste ich genau, wer jetzt anrufen würde, um uns 15 griechische Bands zu nennen.
1: Richtig, aber
0: schade, dass es eine Aufzeichnung ist.
1: Aber lieber Georgios, du kannst das gerne hier bei Facebook uns schreiben, griechische Bands. Wir werden das gerne auswerten.
0: Das holen wir nach, genau.
1: Genau, das holen wir dann nach. Alles gut. Du hattest vorhin gesagt, du hast Lust auf Quatsch, ne?
0: Nee, das habe ich so explizit nicht gesagt, aber ich glaube, es kam ein bisschen raus.
1: Ja. Vor allem, ich glaube, das ist so bei dir so. Ja, das ist so ein Ding, das geht irgendwie immer.
0: Genau, ich bin irgendwie der Quatschkopf der Sendung hier.
1: Das habe ich jetzt so nicht gedacht. Mein Gott, verstehe mich doch nicht falsch. Nein, aber an unsere Hörer, die in den 80ern Kinder waren oder Jugendliche, ihr kennt doch bestimmt auch alle früher Rüdiger den kleinen Vampir.
0: Den kannte man unbedingt, oder?
1: Den kannte man unbedingt,
0: genau. Auf den Öffentlich-Rechtlichen
1: richtig, kannte jeder. Großartig, und der hatte doch einen großen Bruder namens Lumpi, der so ultra kruftmäßig mit ihro hochgestellten Haaren da durch die Nacht tingelte. Und das Coole dabei war, der hatte ja eine Band. Und das Intro der Serie war von dieser Band namens dieses Bruders von Rüdiger, der Lumpi hieß, genau.
0: Das ist auch eine lustige Kombination, dass sie da den haben mitspielen lassen, weil er halt so eine Band hatte und
1: den
0: Titel machen konnte.
1: Genau, das war Lumpi, und der hatte halt eine Band, und die Band hieß Jim Gray and Dark Room, so hieß die Band. Hm. Und der Schauspieler natürlich Jim Gray.
0: Ich habe ja später erfahren übrigens, dass das basierte auf einer Kinderbuchserie.
1: Ja.
0: Und dass es da auch irgendwie andere Hörbücher und so gab. Die waren aber total brav, und also das waren schon irgendwie so die Geschichten, aber die Serie war schon nochmal, die haben das schon mal noch ein bisschen weiter gedreht.
1: Ja, das sehe ich auch so, ja. Und wie gesagt, und hier ist Jim Gray in The Dark Room mit They Can See in the Dark. Der Titelsong der Serie, der kommt jetzt.

0: Ja, die haben Erinnerungen.
1: So ein richtiges Lied aus dem Genre ist es vielleicht nicht.
0: Aber es ist ein typisches 80er-Jahre-Lied. So typisch aus den 80ern.
1: Ja, das stimmt schon.
0: Ja? Also finde ich schon. Also ist total.
1: Auf was leiten wir denn damit über, Jürgen?
0: Auf was leiten?
1: Oh. Kommt jetzt noch ein bisschen Gothic Rock, oder?
0: Genau, ich könnte jetzt noch ein bisschen.
1: Jetzt ein bisschen toupierte Haare, Leute
0: genau,
1: Musik.
0: Oder ein bisschen, ja, hätte ich da, habe ich auch vorbereitet. Hm. Und zwar die Band Red Temple Spirits.
1: Oh ja.
0: Ja, ich glaube, die magst du.
1: Und also, ich bin gar kein. Das ist so eine Band, die ich irgendwie. Die kannte man immer schon.
0: Ja.
1: Aber hab die nie richtig gehört, ehrlich gesagt.
0: Genau, und ich habe den Titel Dark Spirits rausgesucht von der Band. Und
1: hatten wir uns über die nicht auch kürzlich schon unterhalten?
0: Weiß ich nicht.
1: Oder war das Red Lorry, Yellow Lorry oder was anderes?
0: Das könnte
1: auch Red Lorry. Irgend so eine andere Band, die auch immer schon ja, so zum Kanon gehörte, die man. Ne?
0: Das war aber Red Lorry, Yellow Lorry, glaube ich. Ich finde das immer ein Zungenbrecher, ich hasse es.
1: Es ist ja ein Zungenbrecher.
0: Naja, hier kommt Red Temple Spirits mit Dark Spirits. Los.

0: Ich habe eine kleine Neuveröffentlichung noch, die ich noch präsentieren wollte, und die geht eher in die Deathrock-Richtung, und zwar von der Band Götterdämmerung. Die kennen wir ja, die haben wir hier schon ganz oft gespielt, und die haben ein neues Album veröffentlicht, und zwar am 29. November 2025 kam da ein neues Album raus. Das heißt, das hat den Titel Towards the Unknown. Genau.
1: Haben wir von Towards the Unknown nicht schon was gespielt, mal?
0: Das weiß ich nicht. War das so? Haben wir das schon? Keine Ahnung.
1: Mir kommt das Cover so bekannt vor. Naja, es schadet nicht.
0: Auf jeden Fall mag ich den Titel Redeem total gut. Das ist der vierte auf dieser EP. Das ist nur eine kleine EP mit vier Tracks. Ja, und den mag ich sehr, sehr gern. Und ich glaube, Andreas, der wird dir auch gefallen.
1: Bestimmt.
0: Ja, hier sind Götterdämmerung. Redeem.

0: hätte was, was jetzt gut passen würde.
1: Ja, übrigens, das war ein Köban aus Vancouver vom 2017er Album Part-Time Punks Sessions. Mag ich sehr gern. Das ist eine sehr gute Band. Könnt ihr euch mal reinhören. Ja, das wollte ich, darfst du.
0: So. Ich habe was von The Mess mitgebracht.
1: The Mess?
0: Das ist eine Band, die sich aus Schülern, 1983 aus Schülern der Appleton High School geformt hat.
1: Aha. Wo ist denn Appleton?
0: Ich habe keine Ahnung.
1: Okay,
0: ich glaube aber auch, es ist nicht interessant.
1: Okay, gut.
0: Das Lied heißt Innocent Me.

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0: Ja.
1: Ja, schön.
0: So ein Lied von 83 halt.
1: 83 von der Schülerband, das ist doch cool. Damals waren die Schülerbands doch cool.
0: Heute machen Schüler keine Bands mehr.
1: Nee, die machen nur noch irgendwelche Synthesizer-Kram. So
0: als würden wir keine Synthesizer lieben, Jürgen.
1: Ja, doch, aber ich mag dann doch handgemachte Musik besser und deswegen bleiben wir jetzt einfach mal dabei. Ich habe eine Band mitgebracht, die wir früher schon mal gespielt haben hier in der Sendung und die jetzt auch in den letzten Jahren so ein bisschen untergegangen ist. Hm. Die Band heißt Formfleisch und der Titel heißt typisch für unsere Sendung Bettkäfer. Perfekt.
0: Tja. Ne?

0: Wir sind am Ende der Sendung angelangt.
1: Ja.
0: Ihr hört uns wieder am nächsten vierten Donnerstag im Monat. Das ist dann der 27. August. Und wir sind Vita Noctis und ihr findet uns auf bermudafunk.org, da bei höheren Sendungen Vita Noctis. Ihr findet uns auch auf Facebook, auch da heißt nur Vita Noctis. Schaut doch mal vorbei, sagt Hallo, befreundet uns.
1: Richtig, genau. Und ihr hört uns wie immer auf den Frequenzen 105,4 MHz in Heidelberg und 89,6 MHz in Mannheim oder bei den Livestream.
0: Genau, auf bermudafunk.org. Hoffentlich bis bald.
1: Ja.
0: Und jetzt zum Schluss, weil wir es so lange nicht gespielt haben, One Apart mit Boycott Everything.

0: Das war die schöne Stunde mit Cheval Noir. J'adore Cheval Noir.
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3: Fokus Südwest, zusammengestellt am 30. Juli 2026 bei Radio Dreieckland 102,3 MHz Freiburg durch Konrad. Die Themen: Holzrock 2026 in Schopfheim, Gedenkveranstaltung in Solidarität mit den Betroffenen des Anschlags auf den CSD Berlin. Auswahl verstärkt Vorurteil. Ein Kommentar zur Öffentlichkeitsarbeit Freiburger Gerichte. Solawi in Baden und Japan.
4: Am Freitag, den 31. Juli und am Samstag, den 1. August, findet das Holzrock in Schopfheim im Sängelnwäldchen statt. Ein komplett ehrenamtliches linkspolitisches Festival, das im Konsensprinzip arbeitet mit Musik, Kultur und Kinderprogramm, Zelt- und Familienwiese inklusive. Anreise mit dem Zug ist gut möglich. Man kann zu Fuß dann vom Bahnhof Schopfheim da hochlaufen. Eva vom Musikmagazin hat Jules interviewt und freundlicherweise der Aktuellen das Material zur Verfügung gestellt. Vielen Dank schon mal an Eva. Zunächst erzählt Jules, wie Jules zum Holzrock kam.
5: Es ist ein bisschen lustig, weil ich bin aus Lörrach und kannte das Kaffee-Irrlicht nicht wirklich, was ja irgendwie da so ein bisschen mit verbandelt ist, zumindest politisch würde ich jetzt mal sagen. Und bin dann nach Freiburg gezogen und in irgendeinem Sommer hatte ich sehr viel Zeit und wusste nicht so wirklich, was ich machen soll. Und dann meinte mein Vater so, ja, da gibt es dieses Festival, die suchen mal Leute, kannst ja mal hingehen, beim Aufbau helfen. Da dachte ich mir so, ja gut, okay, dann gehe ich halt da jetzt hin. Das ist irgendwie was anderes, mal was mit den Händen machen. Man muss nicht so viel denken. Mal schauen, was da so geht. Und dann bin ich da einfach hingefahren, kannte niemanden. Dann habe ich die Bühne gebaut und seitdem baue ich seit 5 Jahren die Bühne. Also ich bin sehr gespannt, weil die Person, die normalerweise unseren Strom anschließt, dieses Jahr nicht kommt. Falls irgendjemand Strom kann, kommt zum Holzrock. Ich weiß noch nicht, wie unser Stromkasten funktioniert. Do it together, also einfach, dass wir versuchen, alles zusammen zu machen. Man muss es nicht können. Es wird schon klappen, ist, glaube ich, immer das Motto jedes Jahr.
4: Jules macht neben dem Aufbau seit 2 Jahren auch ein bisschen Booking, wie Jules sagt. Propaganda und hatte teilweise auch den Hut auf für das Awareness-Team. Wie sich das Awareness-Konzept bewährt, erzählt Jules hier.
5: Aber ich glaube, viel von Awareness ist ja einfach Prävention, dass es das überhaupt gibt, dass es publiziert wird, dass es irgendwelche Aushänge gibt, dass es ein Zelt gibt, dass es einen Rückzugsraum gibt. Und es wird ja alles, wir haben diesen Jingle, der nach jeder und vor jeder Band einmal gejingelt wird. Da die Leute kriegen mit, da gibt es Strukturen, die auf mich aufpassen. Und Leute werden halt einfach auch dazu angehalten, sich selbst zu reflektieren und ihr Verhalten. Da würde ich sagen, ich glaube, der größte Erfolg von Awareness ist irgendwie unsichtbar, weil es halt diese Prävention ist.
4: Was tun bei Angriffen von Rechten? Dazu Jules im Gespräch mit Eva.
5: Wir haben uns letztes Jahr am Hüttenwochenende, was wir einmal im Jahr haben, zusammengesetzt und haben uns auch ein Schutzkonzept überlegt, was schon auch für Waldbrand, Gewitter und so weiter, aber eben auch dazu dient, falls es einen Angriff rechter Strukturen gibt, was machen wir überhaupt? Und sich alleine mit dieser Frage zu beschäftigen, ist irgendwie, also hier so in, vor allem in Südwestdeutschland, irgendwie noch ein bisschen absurd und so ein bisschen fremd. Aber, also wie du gesagt hast, so, es kommt halt immer näher.
6: Wollen wir ein bisschen über das Programm reden? Es gibt ja immer sehr viel Musik und aber auch noch so ein Rahmenprogramm. Oder ist das Rahmenprogramm das heimliche Hauptprogramm?
5: Also ich glaube, die Leute kommen schon mehrheitlich wegen der Bands. Vielleicht ist es auch manchmal ein bisschen schade, weil es, glaube ich, schon auch so innerhalb der Orga mehr Kapazitäten in die Bands fließen, als jetzt ins Pro-Kiku, Politik-Kinder-Kultur-Programm, wie es bei uns heißt. Es gibt beim Holzrock jedes Jahr einen Schwerpunkt, einen thematischen Schwerpunkt, der gelegt wird. Und dieses Jahr ist es Antimilitarisierung. Und darauf bauen wir dann eben vor allem das Kulturprogramm auf. Politik und Kulturprogramm. Okay. Ja, wir haben einen Einführungsvortrag, sage ich jetzt mal, zu Krieg und Kriegspropaganda. Dann haben wir einen Vortrag von einer Person, die geflüchtet ist, zu Krieg und Flucht. Dann gibt es einen Vortrag, der als Quiz aufgezogen wird von Claudia Heidt, die die Infostelle Antimilitarisierung in Tübingen gegründet hat. Und genau, es gibt noch zwei verschiedene Theaterstücke, die sich mit dem Thema befassen. Politik in der Kulturprogramm ist meistens eher nachmittags und so 17, 18 Uhr beginnen die Bands.
6: Hast du ein persönliches Highlight musikalisch oder hast du was gebuckt?
5: Ich habe was gebuckt und ich habe auch ein Highlight. Ist auch das gleiche natürlich. Ist dieses Jahr das erste Mal eine Drag-Show am Holzrock, was natürlich jetzt nicht zum Schwerpunkt passt. So, aber genau, ich finde irgendwie, manchmal fehlt dem Holzrock queere Einflüsse und jetzt habe ich eine Drag-Show gebucht und da freue ich mich.
6: Wann ist die denn?
5: Auf das House of Drags am Freitag. Okay. Und sonst haben wir aber Indie-Bands, wir haben eine Person, die rappt, wir haben natürlich wie immer halt Post-Punk und Punk. Somit das coolste oder die bekannteste Band ist Park Punk. Ja, die macht so politischen Punk.
6: Und dein Favorit jetzt bis auf die Track-Show?
5: Pistole. Das ist eine Ein-Mann-Show von einem Mann, der seine eigenen Beats baut und dann einfach nur auf der Bühne ist mit seinem Schlagzeug. Ich weiß auch nicht, das geht so ab. Das ist so toll und ich mag schon auch sehr gerne elektronische Musik. Mhm. Das ist vielleicht noch so ein bisschen in Richtung Techno, genau.
6: So. Ihr seid ja auch das Holzrock.
5: Ja, aber der Name wird uns halt auch leider immer zum Verhängnis, weil Leute so denken, wir machen nur Rock und Punk. Und das ist es halt wirklich schon lange nicht mehr. Yeah. Ja, aber davor war es Woodrock und dann dachten alle, wir sind
6: Woodstock.
5: Ja, genau, wir sind alle nur Hippies und das ist es ja auch nicht.
6: Was sind denn für dich so schöne Momente jetzt gerade in der Vorbereitung oder dann beim Fest selber?
5: Ich habe tatsächlich am allerliebsten den Aufbau. Ja, ich glaube, ich kriege ganz oft vom Festival einfach gar nicht so viel mit. Es ist dann auch so schnell vorbei und da bin ich ja schon eine Woche da. Da bin ich dann schon so fertig. Das ist dann manchmal gar nicht mehr so toll für mich. Für mich ist so diese Gemeinschaft und es kommen irgendwie dann doch eben so diese Momente, in denen dann Leute auf einmal dastehen und dann ist es gemacht und dann hat jemand noch eine Idee und es wird irgendwas zusätzlich noch gebaut und jemand kommt und kann noch was und das ist, glaube ich, einfach jedes Jahr mit das Schönste. Und ich komme ja wirklich noch nicht lange. Es gibt Leute, die kommen seit über 20, 30 Jahren. Holzrock ist irgendwie auch so eine Institution. Es kommen meine Freunde aus Berlin oder so. Einfach Leute, die schon weit, weit weg wohnen, kommen trotzdem jedes Jahr und man ist dann irgendwie einfach wieder zusammen da. Und es ist so ein gemeinsames Highlight irgendwie des Jahres. Das ist schon immer richtig toll, dass ja, so eine Gruppe dann irgendwie auch immer wieder zusammenfindet und da sich aber auch die Leute dann untereinander besser kennenlernen und man dann so eine Gemeinschaft bildet. Das ist richtig schön.
6: Wie können denn Menschen, die Lust haben, bei euch mitzumachen, euch antreffen oder was müssen die tun?
5: Verschiedenste Möglichkeiten. Falls ihr uns auf Instagram oder Facebook schreiben solltet, landet ihr direkt bei mir, weil ich mache ja Propaganda, Öffentlichkeitsarbeit. Genau. Sonst kann man auf unsere Webseite gehen und sich da nochmal durchlesen. Genau, da können Menschen sich gerne melden, falls sie Lust haben auf Bierzapfen oder Kassenwart oder Klos putzen oder Hotdogs rausgeben oder was bei den Maulwürfen ein bisschen schnibbeln. Egal, es gibt diverse Aufgaben, die zu füllen sind. Wer natürlich nicht nach Schopfheim fahren möchte, das verstehe ich auch, kann sich einfach über unsere E-Mail-Adresse melden, helfen-holzrock@riseup.net, aber die steht auch wirklich überall. Das sind so die Möglichkeiten, um, würde ich sagen, jetzt auch dieses Jahr noch an uns heranzutreten und wir suchen auf jeden Fall noch Leute.
6: Okay. Was muss ich denn so im Schnitt ausgeben, wenn ich das volle Programm mitmachen möchte?
5: Ja, wir haben Soli-Preise. Ein Tag sind 15 bis 25 und zwei Tage 25 bis 40. Aber wir wollen auch dieses Mal ja nochmal transparenter machen, was ein Soli-Preis ist, damit es vielleicht auch die Menschen außerhalb der Bubble mitbekommen. Und genau, also wer nicht zahlen kann, kann zum Holzrock kommen. Das ist wirklich nicht das Problem und wir wollen halt auch nochmal den Leuten sagen, so hey, wenn ihr mehr zahlen könnt, dann zahlt ihr einfach den Eintritt für andere mit, die es vielleicht nicht können. Und es ist ein offener Raum für alle, also alle sollen gerne kommen, sind gern herzlich eingeladen und wir gucken, wie wir es hinkriegen.
6: Und sonst die Preispolitik, also Maulwürfe kochen und so Getränke, wird das extern dann verkauft oder macht auch alles ihr das? Und was habt ihr da so für Preise?
5: Also wir setzen ja auf vegane und regionale Produkte. Das heißt, wir kriegen unsere Sachen aus Lörrach. Wir sind ein konsumfreier Raum. Das heißt, Leute dürfen natürlich auch ihre eigenen Sachen mitbringen. Man muss bei uns nicht kaufen. Man kann mit seiner eigenen Sektflasche übers Gelände laufen. Aber mit dem Geld, das wir einnehmen durch Getränke und so weiter, versuchen wir auch diese billigen Eintrittspreise irgendwie auszugleichen, sodass halt eben es möglich ist, dass alle Menschen aufs Festival kommen können. Und wir haben am Holzrock-Hüttenwochenende diskutiert über die Bierpreise. Wenn ich jetzt nicht lüge, sind es 4,50 Euro mit Becherpfand. Also 3,50 Euro und 1 Euro Becherpfand macht 4,50.
6: Ein halber Liter Bier.
5: Ich glaube 0,4. Vielleicht sind es auch 0,5.
6: Ah, ihr habt Zapfhahn, ne?
5: Ja, wir haben Zapfhahn. Trotzdem bräuchten wir auf jeden Fall sehr viele Personen, die weiterhin mithelfen, weil es gab ja vor einigen Jahren schon mal den Streik, wo Leute am Holzrock gestreikt haben.
6: 22 war das, ne?
5: Ja, weil sie gesagt haben, dass halt einfach viel zu viel Arbeit ist für, ich glaube, da waren es 4 oder 5 Menschen. Ja, und an dem Punkt sind wir eigentlich quasi wieder.
6: Hast du eine Erklärung, woran das liegt, dass das Engagement, es ist ja nicht nur beim Holzrock so, es ist ja überall, dass so gefühlt die Leute einfach nicht mehr können oder wollen?
5: Naja, also manchmal denke ich mir so, vielleicht ist es ja der demografische Wandel und es gibt einfach viel weniger junge Leute.
6: Die Gen Z sind doch so voll aktiv.
5: Ja, irgendwie, ich weiß es auch nicht so genau. Und also safe liegt es auch in Schopheim zumindest an so politischem, ja, so es ist halt Hinterland, es ist halt linke Politik im Hinterland. Ich finde, das unterscheidet es auch nochmal zum AMS jetzt so in Freiburg, wo halt einfach Freiburg zum AMS fährt und in Schopfheim ist es schon auch mit einem Festival einfach für die Region dort.
3: Am vergangenen Sonntag, 26. Juli, hatten sich sehr kurzfristig und spontan ca. 100 Leute auf dem Platz der alten Synagoge in Freiburg versammelt, um gemeinsam den Betroffenen des Anschlags auf den Berliner CSD in der Nacht zuvor zu gedenken. Das Theater Freiburg stellte in Solidarität mit der Veranstaltung Bühne und Anlage zur Verfügung. Es wurde gemeinsam getrauert und nach Worten gerungen.
7: Die Gewalt, die sich hier Bahn gebrochen hat, ist einmalig und zerstörerisch. Der Angriff hat direkt ins Herz unserer Communities getroffen und das war beabsichtigt. Bisher wissen wir nichts über das Tatmotiv, doch wir wissen, dass der mutmaßliche Täter der islamistischen Szene zuzuordnen ist. Wir dürfen das nicht verschweigen. Es gibt islamistische Gewalt, die queeres Leben auslöschen will, und wir müssen sie so benennen und auch analysieren. Aber wir wissen auch alle, was jetzt kommen wird. Rufe nach mehr Überwachung im öffentlichen Raum, nach mehr Befugnissen für Polizei und Sicherheitsbehörden, nach schnelleren Abschiebungen. Und wir wissen, in welches Motiv diese Rufe passen. Zu oft werden Rassismus und Queerfeindlichkeit gegeneinander ausgespielt. Queerness wird dabei als weiß imaginiert, die Gefahr als muslimisch, arabisch, migrantisch. Das dürfen wir nicht zulassen. Nicht nur, weil dieses Bild unsere migrantischen und nicht weißen queeren Geschwister aus der Erzählung streicht. Dabei sind gerade sie es, die in ihren Familien, ihren Communities, ihren Herkunftsländern oft schon lange mit religiös-fundamentalistischer und patriarchaler Gewalt konfrontiert waren. Ihre Verletzlichkeit gegenüber genau dieser Gewalt ist real und darf genau jetzt nicht vergessen werden. Wir und die sind Bilder, die nun folgen werden, die an der eigentlichen Analyse vorbeigehen. Islamistischer Extremismus und völkisch-nationalistischer Rechtsextremismus sind zwei verschiedene Ideologien, die dieselbe Funktion teilen. Beide sind autoritäre, patriarchale Gewaltordnungen, die queeres Leben zum Feindbild erklären. Beide brauchen ein reines Wir, von dem Queerness, Weiblichkeit und jegliche Form von Abweichung ausgeschlossen werden. Antiqueere Gewalt tötet uns, egal ob sie religiös oder völkisch gerechtfertigt wird. Und die Träger dieser Gewalt sind so gut wie immer Cis-Männer. Antiqueere Gewalt geht aber nicht nur von Einzeltätern aus. Sie geht auch von staatlichen Sicherheitsbehörden aus, von Abschiebepraxis, von einem Asylsystem, das queere Geflüchtete oft genug zurückschickt in Länder, in denen ihre Queerness lebensgefährlich ist. Wenn wir jetzt zulassen, dass ein Täter zum Vorwand wird, die Sicherheit unserer nicht weißen und migrantischen Geschwister zu bedrohen und ihnen den Schutz zu entziehen, dann verlieren wir doppelt. Deshalb, lasst uns dem Hass, der auf uns niederregnet, nicht mit Forderungen nach Abschiebung, Überwachung und härteren Strafen begegnen. Das stellt keine Gerechtigkeit her, das macht unsere Toten nicht wieder lebendig und es bezahlen am Ende diejenigen unter uns, die ohnehin am wenigsten Schutz genießen. Wir lassen uns unsere Liebe nicht nehmen, die Liebe für alle Menschen und die Forderung für ein lebenswürdiges Leben aller. Ein Cis-Mann ist in eine friedlich feiernde Menschenmenge gefahren. Das ist kein Einzelfall und auch kein Zufall. Die überwältigende Mehrheit tödlicher, gezielter Gewalt, ob islamistisch, rechtsextrem oder einfach alltäglich, wird von Cis-Männern verübt. Über diese Wiederholung müssen wir sprechen, wenn wir wirklich an die Wurzel wollen. Wir brauchen komplexe Antworten. Wie holen wir diese Menschen zurück, die sich so weit im Hass verrannt haben? Wir brauchen langfristige Lösungen. Prävention, Aufklärung, Bildung, Alternativen zu den gängigen Bildern toxischer Männlichkeit und mehr Schutz für queere Spaces. Dafür brauchen wir weder Staat noch Polizei, die für viele von uns eine Bedrohung darstellen. Das können wir selbst am besten, denn wir kennen den Hass gegen uns schon lange. Er ist alt und wir haben nicht erst seit gestern Angst.
3: Das war Gemeinsam stark in Trauer und Wut, Reaktion in Freiburg auf den Anschlag auf den Berliner CSD. Ein Kommentar zur Öffentlichkeitsarbeit Freiburger Gerichte von unserem Kollegen Thomas.
8: Bis Ende letzten Jahres gab es für die Presse eine wöchentliche Vorschau der Strafverfahren seitens der Staatsanwaltschaft Freiburg, von der die Behörde annahm, sie könnten Öffentlichkeit und Presse interessieren. Dann wurde dieser Service kommentarlos eingestellt. Seitdem verschicken Amtsgericht und Landgericht Freiburg ihre eigenen Vorschauen. Darin werden meist 3 oder 4 Strafprozesse der Folgewoche vorgestellt. Der Sachverhalt in aller Kürze zusammengefasst, sowie Alter, Geschlecht und Nationalität genannt. Radio Dreieckland hat sich die Mitteilungen des Amtsgerichts Freiburg der vergangenen Wochen genauer angesehen. Zählt man die einzelnen angekündigten Verhandlungstermine, hat in fast der Hälfte der angekündigten Fälle die angeklagte Person keinen deutschen Pass. Zum Vergleich: In Freiburg selbst liegt der Anteil der Menschen ohne deutsche Staatsangehörigkeit laut Stadtverwaltung bei lediglich 19%. Diese Gewichtung in der medialen Darstellung der Pressestelle des Amtsgerichts fiel nicht nur Radio Dreieckland auf, sondern auch Prozessbeobachterinnen. In manchen Pressemitteilungen kamen gar keine deutschen Staatsangehörigen vor, als hätten in diesen Wochen ausschließlich Menschen ohne deutschen Pass vor Gericht gestanden. Ich habe deshalb beim Pressesprecher des Amtsgerichts, Richter Graf, nachgefragt, wer denn die Fälle auswähle, die es dann in die Pressevorschau schaffen. Seine Antwort: Er selbst wähle die Verfahren aus, unter anderem nach deren Außenwirkungen und danach, ob schon vorher in den Medien darüber berichtet wurde. Alter und Staatsangehörigkeit würden genannt, weil die Presse ohnehin danach frage. Das erklärt vielleicht, wie die Auswahl zustande kommt. Es erklärt jedoch nicht, warum sie so ausfällt, wie sie ausfällt. Denn weder Außenwirkung noch vorherige Berichterstattung sind neutrale Kriterien. Beide hängen davon ab, worüber Medien bereits berichtet haben und welche Fälle eine Pressestelle überhaupt als berichtenswert einstuft. Und was als berichtenswert gilt, ist wiederum eine Frage der subjektiven Auswahl der Pressestelle. Interessanterweise fand sich der Prozess gegen einen Deutschen, der eine Kaffeebesitzerin und deren Angehörigen seit 8 Jahren verfolgt, beleidigt, bedroht, nicht in einer der Pressevorschauen des Amtsgerichts, obwohl die Badische Zeitung vorab berichtet hatte. Eine Schlägerei in der Obdachlosenunterkunft Oase hingegen fand das Amtsgericht mitteilenswert. Dort war der Angeklagte aber auch kein deutscher Staatsangehöriger. Als sich Richter und Pressesprecher Graf direkt auf eine mögliche systematische Verzerrung zulasten nicht deutscher Angeklagter ansprach, erschien er mir etwas ungehalten. Seine Antwort: Es handele sich bei den Pressevorschauen um einen freiwilligen Service des Gerichts, der, Zitat, von der Presse bislang dankend in Anspruch genommen wurde. Zitat Ende. Das mag stimmen. Aber auch wenn es ein freiwilliger Service ist, darf die Presse kritisch nachfragen. Gerichte sprechen Recht und sie prägen zugleich mit ihrer Öffentlichkeitsarbeit die gesellschaftliche Wahrnehmung. Wenn eine Pressestelle immer wieder eine Auswahl trifft, in der nicht deutsche Angeklagte überrepräsentiert erscheinen, kann dies, auch wenn es ohne eine konkrete Absicht des Gerichts erfolgen mag, bestehende Vorurteile verstärken. Gerade deshalb sollte sich auch eine gerichtliche Pressestelle regelmäßig fragen, ob ihre Auswahl den Anspruch auf Ausgewogenheit tatsächlich erfüllt. Öffentlichkeitsarbeit staatlicher Institutionen muss nicht nur transparent sein. Sie hat sich auch selbstkritisch zu hinterfragen, welche Bilder sie in den Köpfen der LeserInnen erzeugt. Gerade in einer Zeit, in der Rechte und Rechtsextreme versuchen, Kriminalität pauschal mit Herkunft zu verknüpfen, trägt auch die Pressestelle eines Gerichts Verantwortung dafür, bestehende Vorurteile nicht noch zu verstärken.
3: Das war ein Kommentar zur Öffentlichkeitsarbeit Freiburger Gerichte von unserem Kollegen Thomas. Solar wie in Baden und Japan. 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
9: Hallo, wir haben Besuch. Ich habe es vorher schon angekündigt. Tonja ist da. Grüß dich. Guten Morgen.
10: Schönen guten Morgen.
9: Super, dass du hierher gekommen bist und auch so früh. Und Tonja, wir sprechen heute über Solawi und wir sprechen über deine Reise nach Japan. Aber zuerst stelle ich dich kurz vor, wenn es recht ist.
10: Sehr gerne.
9: Du arbeitest seit 9 Jahren als Gärtnerin in der Gartenkoop.
10: In unterschiedlichen solidarischen Landwirtschaften Landwirtschaft, ja.
9: Und bist in dem solidarischen Landwirtschaftsnetzwerk schon lange aktiv.
10: Ja.
9: Genau. Und aus dem raus bist du jetzt 7 Wochen in Japan gewesen mit einer Freundin.
10: Ja.
9: Und davon würden wir jetzt gerne hören. Was hat dich dahin geführt? Warum seid ihr dahin gefahren?
10: Mal so, mit 30 habe ich erst angefangen, in der solidarischen Landwirtschaft zu arbeiten, weil mir das einfach als sehr sinnvolles Konzept erschienen ist, wo viele Leute nochmal mitbekommen, wie werden Lebensmittel überhaupt erzeugt. Davor war ich Bildungsreferentin und habe sehr viel auf der Theorieebene vermittelt und habe gemerkt, wow, wir sind eine Gesellschaft, wir wissen ganz viel, aber wir tun wenig.
9: Ja, und kannst du es nochmal in 2 Sätzen sagen, was solidarische Landwirtschaft umfasst?
10: Also solidarische Landwirtschaft, zum Beispiel auch gerade bei der Gartenkorb, da ist es so sehr explizit gewesen. Also ich arbeite da nicht mehr. Eine kurze Definition, das ist jetzt schwierig. Also eine Verbraucherinnengemeinschaft, eine Community tut sich zusammen mit Produzentinnen, einem Bauern oder einer Bäuerin, die schon existiert, oder gründet eben eine Gemeinschaft, wie bei der Gartenkorb, aus Gärtnerinnen und Prosumenten. Die Menschen, die das Gemüse beziehen, die helfen auch ganz viel mit auf dem Hof und bekommen jede Woche einen Anteil des produzierten Gemüses in dem Fall. Also eigentlich aller Produkte. Und der Clou bei der Sache ist, die Bäuerinnen haben eine sichere Abnahme und die Verbraucherinnen und die Bäuerinnen teilen sich eben die Ernte und aber auch das Risiko. Und das macht das für mich eben besonders solidarisch im wahrsten Sinne des Wortes.
9: Ja, das ist ein sehr solidarisches und auch ein sehr beliebtes Konzept inzwischen. Das hat sich ja auch weltweit schon verbreitet in der oder einer ähnlichen Form. Und auch schon eben kommen wir wieder zu Japan seit den 60er Jahren.
10: Yes.
9: Auch in Japan ist das relativ parallel entstanden.
10: Genau, also als ich dann angefangen habe mit 30 mit der solidarischen Landwirtschaft, damals habe ich noch im Lebensgarten im Dreisamtal, da ist eine weitere solidarische Landwirtschaft in Freiburg, da habe ich angefangen mit einem Bundesfreiwilligendienst und war da noch parallel Bildungsreferentin und habe angefangen, den gärtnerischen Job kennenzulernen. Und da habe ich mich sehr viel auch für die Theorie, also woher kommt solidarische Landwirtschaft, was gibt es für Netzwerke und so weiter, damit habe ich mich sehr viel beschäftigt und bin sehr schnell auf Japan gekommen. Und ja, die Legende sagt, dass auf jeden Fall die Hauptidee eigentlich aus Japan kam mit den solidarischen Landwirtschaften, die da Teikei heißen.
9: Und Wikipedia sagt, seit 2015 bezieht 1/4 der Bevölkerung in Japan Lebensmittel darüber oder hat Teikei.
10: Ja, und das musste ich mir anschauen. Das wollte ich mir schon immer anschauen, weil hier in Deutschland und eigentlich auch in allen anderen Ländern, mit denen ich mich schon auseinandergesetzt habe, wo es ähnliche Systeme wie die solidarische Landwirtschaft gibt, ist es immer noch ein marginalisiertes Phänomen. Also auch hier in Freiburg, die super Öko-Stadt, die da bezieht ganz sicher nicht ein Viertel der Peoples irgendwie aus einer solidarischen Bezugsquelle die Lebensmittel. Und deswegen war sozusagen Japan aus dieser Sicht für mich ein Place to be unbedingt, wenn ich es mal schaffe.
9: Jetzt hast du es geschafft?
10: Jetzt habe ich es geschafft. Nach 10 Jahren. Genau. Das Witzige war die beste Reisezeit in Japan. Es gibt, also Japan ist ein extrem langgezogenes Land und dadurch gibt es viele unterschiedliche Klimazonen, aber es ist klar, dass so über den Sommer eine extrem hohe Luftfeuchtigkeit dort ist und auch die Zeit der starken Regenfälle. Deswegen ist es früher optimal. Aber rat mal, was eine Gärtnerin im April, Mai so zu tun hat.
9: Okay, ja.
10: Eine Menge. Also da ist absolute Urlaubssperre. Und als ich dann in der Gartenkoop angefangen habe, damals noch etwas als naive Akademikerin und gefragt habe, ja, könnte ich denn dann vielleicht noch im April, Mai reisen? Ja, da meinte dann ein Mensch, der schon lange im Team war, ja, dann kannst du auch einfach gleich nächstes Jahr wiederkommen. Ja, und deswegen war jetzt so eine kleine Pause von der aktiven Gärtnerei, also in meiner Biografie. Das war ein weiterer Grund.
9: Du warst jetzt im Mai da.
10: Ja, wir waren jetzt im Mai, Juni da.
9: Und erzähl doch mal, wo seid ihr gelandet? Wo warst du dann oder wo wart ihr dann? Was habt ihr angeguckt? Was habt ihr gemacht?
10: Also ich war mit einer Freundin, die in einem Tofu-Kollektiv in der Schweiz arbeitet, zusammen unterwegs. Und ein weiterer sehr toller, es ist kein Zufall gewesen, aber es hat sich gerade sehr gut ergeben, dass ein gemeinsamer Freund, der auch lange in der Tofurei gelebt hat, der ist nach Japan ausgewandert vor 2 Jahren. Deswegen konnten wir dort einen Menschen besuchen und sind, ja, da fängt es jetzt an. Es sind sehr viele sehr lange Namen von den Städten. Und ja, wir sind auf jeden Fall auf der Höhe etwa von Tokio mit dem Flugzeug angekommen. Ja.
9: Und was habt ihr denn gesehen an Solavis oder wie war der Kontakt?
10: Ich habe im Vorfeld von meiner Reise sehr viel recherchiert und versucht, heutige Orte zu finden. Und tatsächlich ist der Kapitalismus über Japan da herübergerollt, so wie in ganz vielen anderen Ländern. Und ich habe schon einen ersten Eindruck gehabt, dass die Takeaways doch nicht ganz so populär sind, wie es auf dem Wikipedia-Artikel steht. Ich habe hier Kontakt aufgenommen mit Menschen, die in Japan aufgewachsen sind, denen ich auf jeden Fall erstmal nochmal vermittelt habe, dass es diese Takeaway-Bewegung gab. Und letzten Endes haben wir uns einfach bei WOOF Japan angemeldet. Die haben eine eigene Woofing-Seite. Woof bedeutet Working on Organic Farms. Und da stellen sich ganz, ganz viele Landwirtschaften eben genau ökologische Organic vor. Und Mensch kann sich bei denen melden. Und das haben wir dann dort im Verlauf unserer Reise gemacht. Und hatten dann 2x6 Tage Aufenthalt auf Farmen, die auch angegeben hatten in ihrem Profil, dass sie solidarische Landwirtschaft oder nach dem Take-Hay-Prinzip arbeiten.
9: Und wie war das dann und wie war der Kontakt?
10: Sehr unterschiedlich. Der erste Kontakt in einem Ort namens Awa war mit einem Paar. Es gab einige Parallelen zu meiner eigenen Biografie. Die beiden Leute haben lange in Tokio gelebt mit ihren Kids. Und haben sich eingeengt gefühlt und gestresst. Tokio ist die größte Metropolregion der Welt. Also so von der Ballung her leben da die allermeisten Menschen. Und sie kamen irgendwie auf den ganzen Hassel nicht mehr klar und wollten aufs Land. Und haben dann dort ein altes Bauernhaus gefunden und schon ein bisschen Land. Denn wie bei uns hören die Leute auf mit der Landwirtschaft, sowohl mit der Subsistenz, also der Eigenversorgung, als auch so im größeren Stil. Denn es wird sehr schlecht bezahlt, auch in Japan. Dann haben die angefangen mit Subsistenz, also erstmal sich, also die Familie versorgen. Dann kamen die ersten Freundschaften im ländlichen Raum. Dann haben sie angefangen zu tauschen. Und nach wurden ihnen mehr und mehr Flächen wärmstens untergejubelt, würde ich sagen. Also so, es gab einfach immer mehr Flächen, die sie dazu nehmen konnten. Und daraus hat sich eigentlich dann erst so ein Verteilnetzwerk
3: sondern wie in Baden und Japan. 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

0: Was hat euch denn nun dazu gebracht, diesen Brief zu schreiben?
1: Ja gut, die Aufzählung, die Sie gerade gemacht haben, die hat uns auch immer wieder betroffen gemacht. Wir sitzen montags immer zusammen in der Fraktion und diskutieren natürlich auch über aktuelle Politik und bekommen natürlich vor allem Rückmeldungen aus der Bürgerschaft. Wir hören Sorgen, wir hören Ärger, wir hören Enttäuschung und können da eigentlich nur noch wenig entgegensetzen und merken einfach, dass wir die SPD-Politik, die im Bund gerade gemacht wird, eigentlich gar nicht mehr mit Überzeugung vertreten können. Und dass wir eigentlich die Entscheidungen, die dort gemacht werden, auch langsam nicht mehr erklären können, weil wir deren Auswirkungen halt hier vor Ort ganz klar spüren. Und deshalb haben wir uns jetzt dazu entschieden, einen Brief zu schreiben, in der Hoffnung, in die Diskussion zu kommen und einfach die kommunale Perspektive auch nachvollziehbarer zu machen.
0: Welche konkreten Punkte ärgern euch am meisten, die die SPD in der Bundesregierung mitgetragen hat oder mitträgt?
1: Verschiedene, aber um zwei Beispiele zu nennen, ist es zum Beispiel jetzt die geplante Reform des Wohngelds. Das ist besonders schmerzlich, weil die auch noch aus dem SPD-geführten Bundesministerium kommt. Für uns ist es erstmal nachvollziehbar, dass man den Bundeshaushalt entlasten macht und dass es auch Konsolidierung geben muss. Der Weg ist für uns aber wieder mal der falsche. Es sind einfach Leistungskürzungen, die natürlich wieder diejenigen treffen, die einfach eh schon niedrige Einkommen haben und die eh schon es schwer haben, gerade zu überleben. Und letztlich werden einfach nur Menschen aus dem Wohngeld mit der neuen Reform jetzt in andere Sozialleistungssysteme verdrängt, verschoben. Das führt auch zu bürokratischem Aufwand. Wir haben gerade in Freiburg unsere Wohngeldstelle einigermaßen auf Kurs gebracht. Und sehen uns jetzt mit den Änderungen wieder konfrontiert, dass es da wieder viele Zeiten braucht und die Anträge einfach wieder länger brauchen werden. Und das ist einfach wieder nicht nur bürokratisch, sondern auch sozial einfach total belastend. Und es ist einfach auch wieder deutlich, dass die kommunale Perspektive überhaupt nicht eingebunden oder nicht verstanden wurde. Der Deutsche Städtetag hat ja auch eindrucksvoll immer wieder dargelegt, dass sie da nur noch wenig Verständnis dafür haben, was für Reformen da von Bundesebene aus gefertigt wurden. Das mal als ein Beispiel. Ja.
0: Was wäre noch ein Beispiel?
1: Ein weiteres Beispiel ist zum Beispiel die Bezahlkarte für Geflüchtete. Wir haben uns als Freiburg ja probiert, dagegen zu wehren und haben auch schon als SPDlerin intern probiert, bevor es überhaupt beschlossen wurde, dagegen anzukämpfen, weil es einfach ja völlig jeglichen Integrationsbemühungen zuwider ist und auch einfach ja letztlich sozialpolitisch überhaupt nicht unseren Grundwerten und Verständnis eben von einer guten Integrationspolitik entspricht. Und auch das führt wieder zu bürokratischem Aufwand, der bei der Kommune hängen bleibt, zu finanziellen Belastungen etc. Und wenn man diese einzelnen Beispiele nimmt, auch jetzt die Krankenhausreform etc., man merkt einfach, es wird immer da gekürzt bei Menschen, die eh schon wenig haben, anstatt einfach mal über eine gerechte Steuerpolitik richtig zu diskutieren, die endlich Vermögen und Einkommen besser besteuert und wir da Gegenfinanzierung bekommen für die Tatsache erkenne ich an, für den jetzt gerade schwierigen Bundeshaushalt, aber es wird eben an den falschen Stellen gespart und ja, das bekommen wir hier in Freiburg, die Bürgerinnen und Bürger zu spüren, aber eben auch die Kommunen, die immer mehr einfach an ihr Limit kommen.
0: Heißt, ihr seid unzufrieden damit, dass nicht mehr über eine Vermögensteuer geredet wird, über einen höheren Spitzensteuersatz etc.?
1: Ja, man fragt sich so ein bisschen halt, was die Sozialdemokraten in der Regierung einfach eigentlich tun. Also ich war bekanntlich zweimal gegen die Große Koalition und habe leider verloren und muss das auch anerkennen. Das waren beides mal auch Mitgliederentscheide. Und ich verstehe auch, dass eine Regierung mit dem Bundeskanzler Friedrich Merz nicht einfach ist und dass es auch Kompromisse braucht in der Politik und auch auf Bundesebene. Das ist mir völlig klar. Also ich bin auch nicht erst seit gestern in der Politik. Aber ich vermisse einfach Debatten und ein Starkmachen für sozialdemokratische Werte. Und zu denen gehört eben eine gerechte Gegenfinanzierung und zu der gehört einfach eine Umverteilung, die diskutiert werden muss, anstatt dass man eben immer bei denjenigen kürzt, die eh schon ganz unten in der gesellschaftlichen Kette stehen. Und das ist für mich schon schwer nachvollziehbar, warum die

0: Diskussion nicht mal geführt wird, zumindest nach außen hin. Und dieser sozialdemokratische Markenkern, den es aus meiner Sicht braucht, dass der einfach überhaupt nicht erkennbar ist.
1: Aus unserer Sicht sind inzwischen mehrere rote Linien überschritten worden. Schreibt ihr, welche rote Linien wurden überschritten?
0: Ja, eben die, die ich gerade angesprochen habe, die vielen verschiedenen Reformen, sei es jetzt Wohngeld, Bürgergeld. Das nächste, was jetzt ja geplant ist, ist, dass der Unterhaltsvorschuss nicht mehr bezahlt werden soll. Auch aus meiner Sicht völlig unverständlich. Also Alleinerziehende ist jetzt wirklich dann auch wieder die letzte Gruppe, bei der man sparen und kürzen sollte. Also es sind verschiedene Vorschläge, aber auch, dass wir überhaupt nicht mehr darüber diskutieren, wie wir zum Beispiel unser Krankensystem, unser Gesundheitssystem besser finanzieren können. Also es wird einfach immer nur gekürzt, anstatt eben wirklich über gerechte Finanzierungsmodelle nachzudenken, die einfach auf Umverteilung setzen. Und das ist einfach für uns zunehmend, wir wissen auch nicht so richtig weiter. Und am Ende steht über allem drüber, dass einfach Kommunen im Gesamten immer mehr Aufgaben bekommen, teilweise ja auch richtige, Recht auf Ganztag etc. Aber die Finanzierung einfach fehlt und uns die Handlungsspielräume ausgehen. Und wir merken das jetzt auch hier im kommunalen Doppelhaushalt, der jetzt ansteht, dass wir eigentlich als Gemeinderäte für dann auch soziale Themen, ne, für Quartiersarbeit, für Schwimmbäder etc. eigentlich kein Geld mehr zur Verfügung haben, weil die Pflichtaufgaben uns einfach die Luft abschnüren.
1: Wenn rote Linien überschritten wurden, muss es da nicht mehr sein als ein offener Brief? Hätte es beim Überschreiten der roten Linien dann nicht schon den Parteiaustritt gebraucht?
0: Ich glaube, wir alle sind in der SPD, weil wir der Überzeugung sind, dass es diese sozialdemokratischen Werte eigentlich braucht. Und ich darf schon auch sagen, dass es für mich eine Verpflichtung ist, aus der Tradition heraus, aus der die SPD kommt, seit der Gründung, wie sie gegen Nazis aufgestanden ist damals, ist es für mich eine Partei mit einer großen Tradition, die eigentlich immer gezeigt hat, dass sie auf der richtigen Seite der Geschichte stand, und dem fühle ich mich auch weiter verpflichtet. Und ich bin nun mal Mitglied und jetzt auch mit einem Mandat ausgestattet, um nicht einfach zu sagen, ach wisst ihr was, ihr könnt mich jetzt mal und das Handtuch zu werfen, sondern wir müssen in eine Diskussion gehen und der Verantwortung irgendwie auch gerecht werden. Und es gibt viele, wie soll ich sagen, aufrichtige Sozialdemokratinnen und Sozialdemokraten in unserer Partei. Und ich fühle mich auch hier in Freiburg sehr wohl unter diesen. Und irgendwie, finde ich, haben wir auch eine Verantwortung, da laut zu werden und für Veränderungen zu kämpfen.
1: Heißt auch nach all den Jahren, auch nach den Asylrechtsverschärfungen, die mitgetragen wurden, jetzt Hartz IV, jetzt Bürgergeldreform, würdet ihr trotzdem sagen, man kann auch im Jahr 2026 noch SPD-Mitglied sein?
0: Naja, ich verliere einfach den Glauben nicht an eine linke Politik, und dazu braucht es neben den Linken und den Grünen, die ja auch immer wieder sehr schwierige sozialpolitische Maßnahmen beschließen, aus meiner Sicht oftmals fast auch noch schlimmer. Braucht es einfach linke Mehrheiten in der Regierung, in Kommunen, in Ländern und im Bund. Und da glaube ich, braucht es die SPD genauso wie die anderen beiden Parteien. Und da bringt es, glaube ich, nichts, wenn wir jetzt alle das Handtuch werfen und uns in der Versenkung vergraben, sondern ich glaube, das ist schon wichtig, und wir müssen unserer Verantwortung gerecht werden, eben unsere Partei besser zu machen.
1: Jetzt gibt es ja immer wieder das Argumentationsmuster, die SPD müsse im Bund einiges mittragen, weil sie die Koalition mit der CDU nicht platzen lassen kann, weil es sonst Neuwahlen gäbe mit einer dann noch viel stärkeren AfD. Was sagen Sie zu dieser Argumentation?
0: Ja, das war ja auch die Argumentation für die Teilnahme an der Koalition. Ich kann das in Punkten auch nachvollziehen. Ich meine, das Mitgliedervotum war schon überwältigend, und auch die Umfragen damals innerhalb der Bürgerschaft. Es sind nun mal auch damals die beiden Parteien gewesen, die beide am stärksten waren. Aber es ist einfach so, dass es für mich jetzt wenig überraschend ist, dass ein Regieren mit einem Kanzler Friedrich Merz, der wirklich einen Wertekompass hat, den ich an keinen Punkten teile, dass das Regieren dort schwierig wird. Und ich finde es ehrlich gesagt auch langsam satt, dass von der Bundesebene und auf Parteitagen immer gesagt wird, naja, wir machen ja gute Politik und wir verhindern Schlimmeres, wir müssen es halt nur besser erklären. Und dass das das Problem ist, aus meiner Sicht ist schon auch nicht das Erklären das Problem, sondern die Politik an sich. Und wir tragen sie mit und forcieren sie sogar manchmal, wie zum Beispiel jetzt mit der geplanten Wohngeldreform, die ja aus dem eigenen Laden kommt. Und es ist schon schwierig und ich weiß, ich lebe auch nicht irgendwie hinterm Mond, dass eben, wie gesagt, auch Bundespolitik Kompromisse braucht und wir nicht eins zu eins unser Parteiprogramm und unser Wahlprogramm, wie wir es beschlossen haben, umsetzen können. Allein es fehlt mir eben der Glaube daran, dass es überhaupt diskutiert wird. Und wie gesagt, im Gegenteil, es sind ja auch immer wieder SPD-Ministerien, die Vorschläge machen, bei denen ich einfach nur noch den Kopf schütteln kann.
1: Was erwartet ihr jetzt für Reaktionen der SPD-Bundesparteiführung auf euren offenen Brief?
0: Ja, wir sind ja nicht die Einzigen, die jetzt gerade aufstehen. Es gab gerade auch einen Brief von der SPD in Bielefeld, die ein bisschen in einem anderen Duktus, da ging es dann auch viel um letztlich Parteiämter und die beiden Führungspositionen an sich. Und wir hoffen jetzt erstmal auf einen Widerhall in der Öffentlichkeit, in der Bürgerschaft, um einfach auch deutlich zu machen, der SPD-Führung, dass da Diskussionen stattfinden und dass es nicht einfach so hingenommen wird. Ich erlebe schon unter den SPD-Genossinnen und Genossen, wir hatten erst letzten Freitag eine Mitgliederversammlung, so eine gewisse Müdigkeit, Lethargie, würde ich es fast sagen, dass man einfach die Sachen hinnimmt und da jetzt irgendwie laut zu werden und Bündnisse zu schmieden und nach Mehrheiten auch zu suchen, die sich dann auch in Parteitagsbeschlüssen, auch letztlich in Personalentscheidungen widerspiegeln, ist jetzt, glaube ich, schon wichtig. Und da kann das ein Anfang sein, in dem wir uns zu Wort melden und dann hoffentlich auch Gehör finden. Und ja, ich bin gespannt auf die Antworten und hätte am liebsten natürlich eine Einladung nach Berlin mit zum Ausdiskutieren am Tisch. Ja.
1: Abschließend, gibt es Punkte, wo Sie sagen würden, wenn die erreicht werden, wenn es so weitergeht, dann trete ich aus der SPD?
0: Oh, ich frage mich das fast wöchentlich, ehrlich gesagt, einiger Zeit. Aber ich möchte einfach nochmal sagen, ich bin nicht der Typ dafür, das Handtuch zu werfen. Und ich glaube schon daran, dass es eine SPD braucht, eine andere SPD. Und für die möchte ich stehen und mich stark machen und da irgendwie auch meiner Verantwortung als Mandatsträgerin gerecht werden. Ich bin immerhin auch dreimal von der Freiburger Bürgerschaft mit dem Namen dieser Partei gewählt worden. Und da knüpfen sich ja irgendwie auch bestimmte Erwartungen und Hoffnungen an. Und das ist irgendwie meine Aufgabe, daran zu werden. Aber ja, natürlich, wir haben die Punkte aufgezählt und sind auf Antworten gespannt. Und wenn es da weiter nur noch ausgewichen wird und in diesem Sinne weitergeht, die kürzen das acht Tage, Stunde etc. Also wenn es dann auch um die Arbeitnehmerinnenrechte geht, muss ich mir schon irgendwann überlegen, ob das doch meine Heimat sein kann. Ja.
1: Das sagt Julia Söhne, die Fraktionsvorsitzende der SPD im Freiburger Gemeinderat. Die SPD-GemeinderätInnen und auch Sozialbürgermeister Meder von der SPD haben einen Brandbrief an die Bundesparteiführung geschrieben, in dem sie erklären, dass sie die Politik der SPD im Bund gegenüber den BürgerInnen und Bürgern hier auch in Freiburg kaum noch glaubwürdig vertreten könnten. Insbesondere gibt es Kritik an der Sozialpolitik der SPD.
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1: Hier ist das Onda Info 648, durch das euch diesmal Markus führt. Herzlich willkommen. Die Kaffeeanbaugebiete von El Salvador werden zunehmend zu Immobilienspekulationsobjekten gemacht. Der Ausnahmezustand, den die Regierung von Nayib Bukele schon vor mittlerweile mehr als 4 Jahren ausgerufen hatte, hilft dabei ebenso wie die Abwicklung der Agrarreformgesetze aus den 1980er Jahren. Alte und neue Eliten, darunter viele ausländische InvestorInnen, vertreiben mittlerweile im großen Stil die Landbevölkerung. Dazu hören wir einen Beitrag von Johanna Fuchs und Gibran Mena Aguilar. Eigentlich hatten wir für diese Ausgabe ein Interview geplant. Das hat leider wegen unvorhersehbarer Ereignisse nicht geklappt. Wir wiederholen deswegen einen Reinhörer von Stefan Moore aus dem letzten Jahr. Dort geht es um Amazonia Vox, eine Medienplattform zur Vernetzung von JournalistInnen und indigenen Gemeinschaften im Amazonasgebiet. Das Interview versuchen wir in der nächsten Ausgabe nachzuholen. Nachrichten haben wir diesmal zum Internationalen Tag gegen Menschenhandel, zur gerade beendeten Internationalen AIDS-Konferenz in Rio de Janeiro, zu einem neuerlichen Fall von Gewalt gegen indigene Führungspersonen in Kolumbien und ein Nachruf auf den gerade verstorbenen uruguayischen Gewerkschaftsaktivisten Nicolas Calacho. Mit unserem Nachrichtenblock beginnen wir auch und wünschen euch eine interessante halbe Stunde.
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3: Mexiko und Welt. Unter dem Motto Ausbeutung bekämpfen und Betroffene schützen wird weltweit am 30. Juli der Tag gegen Menschenhandel begangen. In Mexiko-Stadt rief der Bürgerrat für Sicherheit und Gerechtigkeit dazu auf, das Problem ernst zu nehmen und Präventionsmaßnahmen zu verstärken. Frauen und Mädchen sind nach wie vor die Hauptopfer sexueller Ausbeutung und anderer Formen von Gewalt. Die Hotline gegen Menschenhandel hat seit ihrer Einrichtung 26.000 Meldungen erhalten. Die Mithilfe der Bevölkerung habe zudem zur Rettung von 382 Menschen beigetragen, so der Bürgerrat. Der Rat erneuerte daher seinen Appell, auffällige Beobachtungen unbedingt zu melden. Laut dem Weltbericht des UNO-Büros für Drogen- und Verbrechensbekämpfung machen Frauen und Mädchen weltweit 61% der von Menschenhandel Betroffenen aus. In der Sparte sexuelle Ausbeutung sind es 53%. Rio de Janeiro. Vom 26. bis 31. Juli fand in Rio de Janeiro die internationale AIDS-Konferenz statt. Es ist die weltweit größte Zusammenkunft von AktivistInnen, Betroffenen und MedizinerInnen. In einem vollbesetzten Saal mit 7000 Teilnehmenden ergriff eine Argentinierin das Wort und erklärte, die Wissenschaft legt ein ordentliches Tempo vor. Aber was Empathie und Einfühlungsvermögen in der Gesellschaft angeht, ist noch viel Luft nach oben. Damit brachte sie die vielfältigen Aspekte der HIV-Bekämpfung auf den Punkt. Wir müssen das Stigma, die Diskriminierung, die Vorurteile und die Einsamkeit bekämpfen, die Millionen von Menschen zu schaffen macht. Es ist das erste Mal, dass die AIDS-Konferenz in einem lateinamerikanischen Land stattfindet. Unter dem Motto Repensar, Reconstruir, Avanzar, Neudenken, Neubauen, Voranschreiten, sollte an die Dringlichkeit des Themas appelliert werden. Während die Wissenschaft Fortschritte macht, drohen weltweit Kürzungen im Bereich Prävention und Behandlung. AktivistInnen aus aller Welt verwiesen auf den US-Präsidenten als einen der Hauptverantwortlichen für den Abbau der HIV-Prävention und Behandlung. Während der Rede des US-Vertreters auf der Konferenz, Jeff Graham, stürmten AktivistInnen die Bühne, um die Gesundheitspolitik Donald Trumps anzuprangern. Auf ihren Plakaten stand, Trumps Lügen töten Menschen mit HIV und AIDS und wir lassen uns nicht auslöschen. Kolumbien. In der Nacht zum 2. August griff eine Gruppe Bewaffneter den obersten Vertreter eines indigenen Gebiets im Valle del Cauca an. Julian Mauricio Gutierrez, sein Leibwächter Andrés Machin und ein weiteres Gemeindemitglied wurden getötet. Gutierrez wurde in ein Krankenhaus gebracht. Der Leibwächter schwebt noch in Lebensgefahr. Der Rat der NASA-Vertretungen und 27 weitere indigene Gemeindevorsteher drückten ihre Betroffenheit, ihren Schmerz und ihre Besorgnis aus. Die indigenen Vertreterin Aida Kilke erklärte, die Verfolgung des indigenen Volkes und ihrer VertreterInnen bedroht unser Leben seit langem. Wir fordern Menschenrechtsorganisationen und die UNO auf, für unseren Schutz einzutreten und die schrecklichen Verbrechen aufzuklären, damit das Morden aufhört.
4: In Uruguay verstarb der lebenslange Aktivist Nicolás Calacho Esteves im Alter von 83 Jahren. Er war Vorbild und Symbol der Zuckerrohrgewerkschaft UTA. Calacho stammte aus Paysandú und war in den 1960er Jahren Sekretär von Revolutionär Raúl Sendic bei der UTA, wofür er dann nach Becherunion umzog. Zum Gründer der UTA und später führendem Mitglied der Tupamaros, Raúl Sendic, bestand zeitlebens eine enge Verbindung. Im Kampf für die Rechte der Zuckerrohrarbeiter im Norden des Landes marschierten sie Anfang der 60er Jahre gemeinsam mehrmals die mehr als 600 Kilometer lange Strecke nach Montevideo. Währenddessen ernannten sie sich die Peludos, die Bärtigen. Calacho gehörte später ebenfalls der nationalen Befreiungsbewegung Tupamaros an und verbrachte ab 1969 15 Jahre im Gefängnis, nachdem er von den uruguayischen Streitkräften gefangen genommen wurde. Nach dem Ende der Diktatur und seiner Freilassung im Jahr 85 kehrte er sofort nach Becherunion zurück und half im Rahmen der Demokratisierung beim Wiederaufbau der Gewerkschaft UTA. In dieser Zeit verließ er auch die nationale Befreiungsbewegung Tupamaros. Die Figur von Calacho ist laut seinem engen Freund Teddy eine der tragenden Säulen der Bewegung für Erinnerung, Wahrheit und Gerechtigkeit in der Region Becherunion, in der es sehr viele Verschwundene gibt. Teddy erinnert daran, dass sich Calacho als Mitglied der Arbeitsgruppe für Wahrheit und Gerechtigkeit von Becherunion bis zu seinem Tod um den Gedenkplatz der Stadt kümmerte. Er war immer aktiv, betonte Teddy. Wir sehen jeden Tag viele, die große Reden schwingen, aber wenn es darum geht, die Ärmel hochzukrempeln, tun sie nichts. Der Alte war jemand, der die Ärmel hochkrempelte.
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1: Und in unserer Radioreportage hören wir heute nach El Salvador, wo ImmobilienspekulantInnen die Landbevölkerung vertreiben. Die Hintergründe erläutern Johanna Fuchs und Gibran Mena Aguilar.

0: Wir befinden uns mitten auf einer Kaffeefinca in den Bergen von El Salvador. Nur eine halbe Stunde von den touristischsten Stränden des Landes. Einer der Mitarbeiter führt uns herum und erklärt uns, dass die Finca vor einigen Monaten von kanadischen Tech-Unternehmern gekauft wurde.
1: Die Produktion auf der Finca läuft gut. Das Ökosystem wurde erhalten, die Besitzer setzen auf ökologische Methoden. Das Grundstück ist beeindruckend, voll von alten Bäumen. Der Mitarbeiter, der das Management übernimmt, während die Unternehmer in Kanada weiter ihren sonstigen Beschäftigungen nachgehen, erzählt, dass die Arbeitsbedingungen gut sind. Es scheint idyllisch.
0: Doch die guten Bedingungen auf der Finca scheinen eine Ausnahme zu sein, wie der Mitarbeiter uns selbst erklärt. Und sie täuschen zudem über dahinterliegende Probleme hinweg. Die Kaffeeanbaugebiete El Salvadors werden in den vergangenen Jahren unter einer politisch-wirtschaftlichen Elite, zu der die Familie des Präsidenten Bukele gehört, einer recycelten Oligarchie und ausländischen Kryptoinvestoren neu aufgeteilt.
1: Die Arbeiterklasse verliert unter dem Druck des Ausnahmezustands ihre letzte Bastion der Agrarreform. Denn der zwingt sie dazu, um jeden Preis zu verkaufen. So werden Grund und Boden immer weniger für die landwirtschaftliche Produktion genutzt. Stattdessen werden Grundstücke zu Finanzanlagegütern und Spekulationsobjekten. Die Immobilienmegaprojekte für Luxuswohnanlagen und Tourismusinfrastruktur, Teil des Entwicklungsmodells der Regierung Bukele, vermehren sich.
0: Und dafür macht die Regierung viel Werbung.
2: We're here to showcase El Salvador's business environment and investment opportunities.
3: El Salvador offers great potential for investors looking to nearshore their operations and to jump into industries that are on the rise.
0: Über Regierungsagenturseiten wie Invest in El Salvador wird der Kauf von Grundstücken, Fincas oder Wohnungen am Strand als Investition in das Land internationalen InvestorInnen nahegelegt.
4: In El Salvador, un proceso de
5: In El Salvador gab es eine Öffnung gegenüber Investoren, damit diese Kaffeefarmen übernehmen. Die Regierung hat einen Diskurs eingekauft, der zu verstehen gibt, dass das Land zum Verkauf stehe. Das hängt auch mit dem Autoritarismus zusammen. Viele Institutionen, die früher soziale und ökologische Aspekte überprüften, sind nun weggefallen.
1: Erklärt die Kaffeeforscherin Cecibel Romero, die bis 2022 selbst Kaffeeproduzentin in El Salvador war. 12 Jahre lang betrieb sie mit ihrem Mann und einigen MitarbeiterInnen eine kleine Finca. Kaffee ist ihre Leidenschaft. Ihr tägliches Morgenritual würde sie nicht missen wollen. Mittlerweile blickt sie aus dem Exil nostalgisch auf ihre Zeit als Produzentin zurück und betrachtet die Entwicklungen im Land mit großer Sorge.
5: In den letzten 8 Jahren hat El Salvador einen Boom in der Bau- und Tourismusbranche erlebt. Weder Umweltaspekte noch die Bedürfnisse der Bevölkerung werden dabei berücksichtigt und viele der Gebiete, in denen derzeit gebaut wird, waren zuvor landwirtschaftlich genutzt, insbesondere für den Kaffeeanbau.
0: Auch Romero selbst musste ihre Finca nach über einem Jahrzehnt verkaufen. Mit ihrem Mann hatte sie ein ökologisches Projekt aufgebaut, über das sie auch viel in Austausch mit den umliegenden KaffeeproduzentInnen kam, neue Anbau- und Verarbeitungsmethoden lernte und lehrte. Zu einem Zeitpunkt, als die Finca ökonomisch zu sehr zur Last wurde, kam ein US-amerikanischer Investor mit Kaufinteresse in die Region. Sie dachten, er würde dort weiter Kaffee anbauen. Doch es kam anders.
5: Wir haben es genossen, aber irgendwann kam der Moment, an dem wir nicht mehr weitermachen konnten. Und genau dann tauchte jemand auf, der sagte, ich möchte das Grundstück kaufen. Und wir dachten, na gut, dann ist es wohl soweit und haben den Verkauf abgeschlossen. Doch dieser Typ fing an, alle Höfe aufzukaufen. Die ganze Gegend besteht jetzt aus Ferienhäusern. Alle Leute, die auf diesen Höfen gearbeitet haben, haben keine Arbeit mehr.
1: Ein weiteres Beispiel ist die ehemalige Finca Santa Elena in der Balsamo Cordillera. Seit der Agrarreform von 1980 war die Finca eine Genossenschaft. Der Staat enteignete damals die Familie Girola, eine der mächtigsten Kaffeefamilien des 20. Jahrhunderts, und übergab den Betrieb den ArbeiterInnen. Heute befindet sich auf dem Grundstück ein Luxusimmobilienprojekt.
6: Aquí han habido personas que han sido desalojadas, gente que vivió.
7: Erst vor einigen Monaten wurden Menschen vertrieben, Menschen, die schon auf diesen Landgütern lebten, als diese noch im Besitz der Großgrundbesitzer waren und ihr ganzes Leben lang auf diesen Landgütern wie Santa Elena angebaut und gearbeitet haben.
1: Erzählt Julio Gutierrez, der Anthropologe an der Berkeley Universität in Kalifornien forscht zu Umweltkonflikten, die von Immobilienunternehmen in Kaffee-Regionen ausgelöst werden. Gutierrez nennt sich selbst einen komischen Salvadorianer, weil er, anders als die meisten seiner MitbürgerInnen, keinen Kaffee trinkt. Doch trotzdem hat er eine liebevolle Beziehung zu den Landschaften, die durch Kaffeeanbau im Land entstanden sind, auch wenn diese immer umkämpft waren.
0: Er erklärt, dass die Agrarreform in den 80er Jahren eigentlich dafür sorgte, dass das Land der Finca Santa Elena so wie vor der Kolonisierung gemeinschaftlicher Besitz war, wodurch es nicht von Einzelnen verkauft werden konnte. Außerdem war es zum Naturschutzgebiet erklärt worden. Doch die neoliberale Regierung unter Alfredo Cristiani Anfang der 90er ermöglichte die Aufteilung des kollektiven Genossenschaftslandes zum Verkauf an die einzelnen Mitglieder erneut. Und die Ministerin für Wohnungswesen von Bukeles Regierung, Michelle Sol, schaffte den Schutzstatus für das Gebiet ab, wodurch dieses für ImmobilieninvestorInnen interessant wurde.
1: So konnte die Kooperative Stück für Stück aufgekauft und für den Bau von Luxusimmobilien umfunktioniert werden. Das Grundstück wird derzeit von einer Geschäftspartnerin der Schwiegermutter von Najib Bukele bebaut. Das Unternehmen, das das Grundstück in Santa Elena gekauft hat, unterhält direkte Verbindungen zu Michel Sol und Ernesto Castro, dem Präsidenten der Legislative, Bukeles rechte Hand. Auch die ehemaligen BesitzerInnen aus der Zeit vor der Reform hatten ihre Hände beim Aufkauf der Grundstücke im Spiel.
0: Der Ausnahmezustand ist seit 4 Jahren die neue Norm in El Salvador unter dem im Jahr 2024 unrechtmäßig im Amt bestätigten Präsidenten Nayib Bukele. Meist wird vor allem diskutiert, ob der Ausnahmezustand ein legitimes Mittel gegen die zuvor omnipräsente Bandengewalt im Land ist oder nicht. Doch es handelt sich hierbei nicht nur um ein ideologisches und politisches Instrument gegen die Banden, sondern auch ein Mittel mit wirtschaftlichen Zielen für Bukeles Regierung.
7: Was den Immobilienbereich angeht, da schüchtert das Regime ein. Die Menschen überlegen es sich zweimal, bevor sie protestieren oder öffentlich gegen einen Fall vorgehen. Oft sind sie gezwungen, das anzunehmen, was die Regierung ihnen als Entschädigung anbietet. Aber fast immer ist diese Entschädigung unzureichend.
0: Cecibel Romero ergänzt.
4: En este momento que no existe Estado de Derecho y que todas las los marcos legales
5: In dieser Zeit, in der es keine Rechtsstaatlichkeit gibt und alle rechtlichen Rahmenbedingungen entweder gar nicht oder willkürlich angewendet werden, kehren wir an die Anfänge der Anhäufung von Grund und Boden zurück. Die Agrarreformgesetze wurden gelockert, um diese Käufe zu begünstigen.
0: Bukele, dessen Familie selbst nicht Teil der Oligarchie war, sondern zu einer neuen Elite gehört, sucht seit Beginn seiner Regierung die Nähe internationaler InvestorInnen, vor allem der Tech-Welt. Ihnen hat er die Türen ins Land geöffnet. Und sie investieren in Scharen. Eine neue koloniale Dynamik mit den Bitcoin-Fans im Zentrum bildet sich heraus.
4: parecido, pero tiene un matiz muy diferente, el tema de estos nuevos colonizadores.
5: Sie sind fast wie neue Kolonisatoren. Die ganze Bitcoin-Welt gleicht einer Sekte. Sie denken, Herr Bukele ist ganz auf unserer Wellenlänge und ermöglicht es uns, steuerfrei einzukaufen und die Voraussetzungen zu schaffen, um diese Religion zu leben. Jedes Wochenende finden Aktivitäten des Bitcoin-Clubs statt. Dort finden sie also eine Insel, auf der die Menschen ihre eigene Sprache sprechen. Und diese Sprache ist übrigens nicht Spanisch, sondern Englisch.
1: Viele der Ländereien gehörten auch früher schon einmal Großgrundbesitzern. Der Kaffee hat schon immer eine Kolonialgeschichte in Mittelamerika. Vor allem europäische SiedlerInnen rissen sich im 19. Jahrhundert riesige Landflächen unter den Nagel, beuteten die Landbevölkerung auf den Kaffeeplantagen aus und wurden reich. Der Kaffee wurde zum Kronengold von El Salvador.
7: Der gesamte Prozess ist Teil einer umfassenderen Geschichte von Landkonflikten in El Salvador. In den 1880er Jahren verabschiedete die Legislative zwei Gesetze, die die Aufhebung indigener Gemeinschaftsflächen betrafen. Mit dem Inkrafttreten dieser Gesetze wurden diese Formen des kollektiven Landbesitzes in Privateigentum umgewandelt und es begann ein Prozess der Kommerzialisierung des Landes.
6: Entre grupos que tienen mayor capital.
0: Dieser kolonialen Enteignung wollte die Agrarreform der 80er etwas entgegensetzen. Ein System der Kooperativen wurde eingeführt. Doch dieses wurde seit den 90ern neoliberalisiert. Unter Bukele werden nun die Überbleibsel der Reform komplett rückgängig gemacht. Das Land wird von NeokolonisatorInnen neu besetzt, wie Romero beklagt. Es ist die letzte Phase eines schrittweisen Enteignungsprozesses.
4: Yo siento que esto es más allá de los procesos de gentrificación, de lo que se escribe.
5: Hier geht es um mehr als um Gentrifizierungsprozesse. Wir sprechen hier über das Thema Grund und Boden in einem Land, in dem ein Großteil der Bevölkerung Land benötigt, um durch den Anbau ihrer eigenen Lebensmittel zu überleben. Oder auch für die Beschäftigung im ländlichen Raum, die nicht mehr gesichert ist. Wenn sich die Arbeitsbedingungen verschlechtern oder man nicht mehr auf den Kaffeeplantagen arbeiten kann. Es findet ein sozialer Zerfall statt, der nicht messbar ist.
0: Ein politischer Kreis, der Zugang zu den Hebeln der Staatsmacht hat, um Flächennutzungspläne zu ändern, Genehmigungen zu erteilen und Genossenschaften zu vertreiben. Eine Oligarchie, die nun wieder das kaufen kann, was sie sich zuvor bereits unrechtmäßig angeeignet hatte. Und ausländisches Kapital, das unter dem Deckmantel der Freiheit hereinströmt. Sie alle teilen das Land unter sich auf. Was sie dabei nicht bezahlen, sind die sozialen und ökologischen Kosten. Diese tragen diejenigen, die kein Land mehr haben. Kaffeeanbau, einst, wenn auch unter problematischen Grundbedingungen so wichtig für das Land, gibt es währenddessen immer weniger in El Salvador.
1: Unterdessen versucht Pablo, der Arbeiter auf der Kaffeeplantage, die wir besucht haben, einen Sinn in den Ereignissen in El Salvador zu finden. Er hat mit den neuen Besitzern der Plantage ausgehandelt, dass er kleinen Teil der Kaffeeproduktion nach seinem eigenen Rezept rosten darf und verkauft den Kaffee an TouristInnen. Solange die Besitzer der Finca es noch interessant finden, dort Kaffee anbauen zu lassen, kann er damit arbeiten. Er kann nur hoffen, dass dies noch für eine Weile so bleibt.

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2: Amazonia Vox, gegründet von Daniel Nardim in Belém, stärkt amazonische Selbstrepräsentation durch dekolonialen, lösungsorientierten Journalismus. Die Plattform vernetzt JournalistInnen mit über 1200 Mitgliedern von indigenen Gemeinschaften und anderen ForscherInnen und bietet kostenfreie Kurse zu Klimajournalismus, Desinformation und Medienbildung. Gemeinsam mit Schulen fördert sie kritisches Denken und Selbstbewusstsein. Amazonia Vox steht für Kommunikation in, aus und für den Amazonas, die Vielfalt, Wissen und Würde lokaler Gemeinschaften sichtbar macht. Stefan Mohr hat sich das angeschaut.
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4: Heute hören wir Daniel Nardim, den Gründer von Amazonia Vox, einem Medium, das auf den kolonialen Journalismus setzt und die Amazonasregion selbst zu Wort kommen lässt.
5: Ich heiße Daniel Nardim. Ich bin Journalist und lebe in Belém, der Hauptstadt des Bundesstaats Pará, mitten in der brasilianischen Amazonasregion. Nach über 20 Jahren im klassischen Journalismus, in Redaktionen, im öffentlichen und privaten Sektor, wollte ich etwas Neues schaffen. Etwas, das aktiver und lösungsorientierter ist. So entstand Amazonia Vox.
4: Amazonia Vox hat ein klares Ziel, den lokalen Stimmen Gehör verschaffen.
6: Amazonia Vox basicamente tem como trabalho fortalecer o maior protagonismo amazônida nas narrativas.
5: Es geht vor allem darum, dass die Menschen aus der Region selbst die Geschichten über die Amazonasregion erzählen. Oft ist das Wissen darüber, sowohl im Ausland als auch innerhalb Brasiliens, sehr oberflächlich und wird von außen geprägt. Aber seit Jahrzehnten arbeiten traditionelle Gemeinschaften, Universitäten und Forschende daran, eine echte lokale Perspektive sichtbar zu machen. Genau das wollen wir stärken, auf Augenhöhe. Wir machen lösungsorientierten Journalismus. Klar, es ist wichtig, Missstände aufzudecken. Aber genauso wichtig ist es zu zeigen, dass es lokale Initiativen gibt, die darauf Antworten finden. So zeigen wir, die Lösungen für die Amazonasregion kommen von den Menschen hier selbst, aus den Gemeinden, von Universitäten und lokalen Projekten.
4: Und sie schaffen auch Netzwerke zwischen JournalistInnen und lokalen Quellen.
5: Heute sind auf unserer frei zugänglichen Webseite über 1200 Menschen registriert. Forschende, Indigene und Quilomba-VertreterInnen, Community-VertreterInnen und andere WissensträgerInnen aus der Amazonasregion. Hier kann man nach Themen suchen und direkt diejenigen finden, die das Wissen und die Praxis der Region leben und weitergeben.
4: Ein großes Netzwerk von freien JournalistInnen arbeiten auch mit. Das hilft Amazonia Vox, über die Region hinaus noch bekannter zu werden.
5: Wir haben außerdem rund 800 lokale Medienschaffende registriert. JournalistInnen, FotografInnen, FilmemacherInnen, DesignerInnen, IllustratorInnen. Alle aus der Amazonasregion. So schaffen wir Verbindungen und neue Möglichkeiten für Menschen vor Ort.
7: Como é fazer ciência na Amazônia?
8: Fazer ciência na Amazônia é um ato político de resistência. E ao mesmo tempo é uma forma de contribuir para uma ciência mais plural, com diversidade de vozes, de corpos e subjetividades historicamente invisibilizadas.
6: O Amazonia Vox tem ainda também formações gratuitas para esses profissionais de comunicação que estão na região amazônica, tanto na parte mais técnica de produção de conteúdo.
5: Wir bieten kostenlose Trainings für lokale Medienschaffende an, sowohl fachlich als auch thematisch, zum Beispiel zu Klimajournalismus oder dem Kampf gegen Desinformation. Außerdem arbeiten wir mit Schulen zusammen, wie in Santa Isabel do Pará. Etwa 40 SchülerInnen pro Jahr prüfen und bearbeiten unsere Artikel vor der ihre Veröffentlichung. Sie erweitern ihr Wissen, gewinnen Selbstvertrauen und tragen die Geschichten in ihre Communities.
6: Eles reforçam a autoestima desses alunos. Nós temos também um aumento de audiência hiperlocal, já que esses alunos compartilham com familiares e amigos.
4: Fünf Arbeitsbereiche, ein Ziel, die lokale Kommunikation stärken.
6: Em resumo, nós temos essas cinco frentes principais de trabalho, né? O conteúdo de jornalismo de soluções, banco de fontes.
5: Kurz gesagt, wir haben fünf Bereiche: journalistische Inhalte, Quellendatenbank, Freelancer-Datenbank, Medienbildung und kontinuierliche Vorbildung. So stärken wir die Kommunikation aus der Amazonasregion und zeigen der Welt, wie vielfältig, komplex und tiefgehend das Wissen hier ist.
6: E a profundidade do conhecimento que é gerado e produzido aqui na nossa região.
4: Mehr erfahren unter amazoniavox.com. Geschichten direkt aus dem Amazonasgebiet in Brasilien.
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1: Es gibt Tage, die in die Geschichte eingehen. Es gibt Tage, an denen die Lebenden endlich das vollbringen, worauf frühere Generationen nie aufgehört haben zu hoffen.
2: Am 16. Juli konnten 6 Ahnen der Maka zu ihrer Würde zurückkehren. Die Maka sind eine Volksgruppe, die hauptsächlich im südöstlichen Kamerun lebt. Sie sind eine der Herkunftsgesellschaften, von deren Vorfahren in der Freiburger Alexander-Ecker-Sammlung Schädel und auch Weichteile zu finden waren. Mit der Sammlung wurde unwissenschaftliche und rassistische Forschung betrieben, auf der die sozialdarwinistische Ideologie und Rassenlehre ihr Fundament dann baute. Die Universität Freiburg und eine Delegation der Maka veranstalteten Mitte Juli gemeinsam eine rituelle Aussegnung der Ahnen. Seine Majestät Bertrand Fdou, Leiter der Delegation der Maka.
1: Heute nehmen wir keine Gegenstände auf, keine Kunstwerke von großer Bedeutung. Das wäre belanglos. Wir nehmen keine archäologischen Überreste auf. Wir nehmen unsere tapferen und heldenhaften Vorfahren auf. Ihre Rückkehr ist in erster Linie eine Rückkehr zur Würde. Heute müssen wir ihnen ihre Würde zurückgeben.
2: Laut Presseerklärung der Universität ist nach heutigem Forschungsstand bekannt, dass die 6 Verstorbenen aus den Gesellschaften der Maka kommen. Ihre Überführung nach Freiburg steht im Zusammenhang mit der deutschen Kolonialherrschaft in Kamerun und auch der anthropologischen Sammlungspraxis im Deutschen Kaiserreich. Ihre Namen, Lebensgeschichten und genauen Todesumstände seien bislang nicht bekannt. Von den Maka und auch von der kamerunischen Presse werden die 6 Verstorbenen als Widerstandskämpfer gegen den Kolonialismus gefeiert. Im Rahmen der Aussegnung der Ahnen in Freiburg wurde ein ökumenischer Gottesdienst in der Universitätskirche veranstaltet. Daraufhin wurden die 6 Särge von der Universitätskirche zum Mensagarten getragen, wo die Autoritäten der Maka für ihre Ahnen eine Zeremonie gestalteten. Die Bedeutung der Zeremonie hat Professor Dr. Albert Guafo von der Universität Zhang 2023 auf den Punkt gebracht. Da hat er die anatomisch-anthropologische Sammlung in Freiburg das erste Mal besucht.
3: Wer sind die Maka eigentlich? Was bedeuten menschliche Überreste für sie? Sie praktizieren den Bierekult, also Ahnenkult, der fälschlicherweise in Europa als Heidentum verteufelt wurde. Der Kult beruht auf der Überzeugung, dass die Toten nicht tot sind. Sie bleiben unter den Lebenden, nur sie sind unsichtbar. In der Tat ging es um einen zweiten Tod. Denn sie wurden durch anthropologische Methoden im Namen der Wissenschaft unter Missachtung ihrer Kosmogonie geschändet.
2: Dieser zweite Tod, den Albert Guafo in seiner Rede 2023 benennt, macht deutlich, warum es mehr als nur eine physische Rückführung braucht. Es geht um Ahnen, es geht um Würde und es geht um ein Verbrechen, das die Ahnen entmenschlicht hat. Der Saal, in dem Guafo damals sprach, trägt die Überschrift Mortui vivos docent. Das heißt auf Deutsch, die Toten lehren die Lebenden. Ich würde sagen, hier erhält die Inschrift, die man häufig über den Türen von anatomischen Instituten findet, eine neue Dimension. Die Ahnen der Maka ruhen mittlerweile in Särgen. Die ersten Prozesse der Rehumanisierung wurden hier in Freiburg begonnen. Die physische Repatriierung musste auf Wunsch der kamerunischen Regierung aber nochmal verschoben werden. Dr. Richard Jugang Fossi hat die Delegation der Maka bei ihrer ersten Reise zu ihren Ahnen nach Freiburg im März letzten Jahres, 2025, schon begleitet. Und er war auch jetzt bei der Aussegnung wieder vor Ort.
4: In der letzten Sekunde haben sich Dinge geändert und wir waren auch schon unterwegs und wissen auch noch nicht genau, was in der Zwischenzeit von der kamerunischen Seite passiert ist. Aber so viel wir gehört haben, also der Präsident war nicht vor Ort, um seine endgültige Zusage zu geben. Das ist natürlich selbstverständlich eine Enttäuschung für die Majestäten, aber die Art und Weise, wie diese Zeremonien gestern stattgefunden haben, sie sind dadurch getröstet, dass sie hier Unterstützung bekommen haben von der deutschen Seite. Das haben sie bekommen von der Freiburger Universität, von dem Land Baden-Württemberg. Hat bei ihnen eine große Freude gemacht und sie sind auch dafür dankbar und hoffen jetzt, dass weitere Verhandlungen dazu führen, dass die Ahnen wirklich nach Kamerun kommen.
2: Mit der verantwortungsvollen und vollen Unterstützung meint Tugang Fossi zum Beispiel die Finanzierung des Repatriierungsprozesses. Letztes Jahr im März 2025 hat sich die Maka-Delegation ihre Flugtickets aus eigener Initiative gekauft und selber bezahlt. Fragen um die Verantwortungsübernahme und die Finanzierung waren damals für die Delegation noch nicht geklärt. Auf genauere Anfrage, wie und von wem der Repatriierungsprozess jetzt finanziert wird, antwortet die Uni, dass die Finanzierung ein gemeinsamer Vorgang ist. Die Uni arbeitet eng mit dem Ministerium für Wissenschaft, Forschung und Kunst Baden-Württemberg zusammen, das die Kostenübernahme unterstützt. Einen wesentlichen Teil der Finanzierung trägt die Universität Freiburg selbst. Guafo hat 2023 mit seiner Rede der Universität Freiburg nahegebracht, was es für die Maka bedeutet, von ihren Ahnen getrennt zu sein. Er hat mit seinem ersten Besuch den gesamten Prozess der bisherigen Rehumanisierung miterlebt.
3: 2023 wollte ich eigentlich diese Sammlung persönlich schauen. Ich sagte, ja, alles ist im Umbau und so. Ich sagte, nein, zeigen Sie mir, wo meine Ahnen sind. Und das war ein Schock für mich, zu sehen, welche Nummer, also wie sie anonymisiert worden sind oder objektiviert worden waren. Und da habe ich mir versprochen, okay, ich tue alles, was in meiner Kraft liegt, so dass ihr irgendwann mal nach Hause zurückkommt. Und es ist ein großer Tag heute für mich.
2: Ein besonderer Tag war es vermutlich für alle Beteiligten. Wie zum Beispiel auch für die Rektorin der Universität Freiburg, Professorin Dr. Kerstin Kriegelstein.
0: Für mich ist das ein historischer Tag, in dem wir Unrecht, das geschehen ist, auf eine verantwortungsvolle und verständigungsvolle Art zu einer guten Lösung, zu einem leider noch nicht Abschluss, aber zu einem guten Schritt führen können, um Ahnen in ihre Gesellschaften zurückzuführen.
2: Kriegelstein beschreibt die Kontaktaufnahme der Maka als den entscheidenden Punkt für eine Rehumanisierung.
0: Durch die Kontaktaufnahme mit den Nachfahren der Ahnen entsteht eine wirkliche Humanisierung oder Rehumanisierung, eine Beziehung, die ja ein ganz andere Wechselbeziehung ermöglicht und eine ganz andere Sicht, ein ganz anderes Selbstverständnis aufschlägt. Und da danken wir der Herkunftsgesellschaft aus Kamerun, dass sie diese Initiative unternommen hat.
2: Albert Guafo, der schockiert war, als er die Schädel der Ahnen 2023 zum ersten Mal gesehen hat, damals noch in Pappkartons, hat später mit Richard Tugang Fossi zusammen die Maka über den Verbleib ihrer Ahnen informiert. Er beschreibt den Prozess der Rehumanisierung so.
3: Also es fing zunächst mal mit der Sondierung. Denn können Sie sich mal vorstellen, dass über ein Jahrhundert Leute, die wussten, dass ihre Ahnen irgendwie von Gewalt gelitten haben und dass der Korb in der Heimat geblieben ist, aber wo der Kopf war, wussten sie nicht. Sie wurden entköpft, weil sie gehängt worden waren in einer Festung. Und dann, ich brachte zuerst den

0: sozialen Status organisiert als Widerstandskämpfer und wir werden Ende dieses Monats das Gleiche in der Herkunftsgemeinschaft machen. Und damit wäre dann für uns Forscher die Arbeit zu Ende.
1: Die Universität steht im Moment in engem Austausch mit der Regierung Kameruns und mit den deutschen Behörden, um die Rückkehr der Ahnen nach Kamerun zu organisieren. Dort wird gerade noch geklärt, wie den Ahnen sowohl auf nationaler Ebene als auch nach den Bedürfnissen der Maka als Herkunftsgesellschaft gedacht werden kann. Mit der Repatriierung der Verstorbenen von Freiburg nach Kamerun beginnt nun ein neuer Prozess. Professor Dr. Andreas Mehler von der Universität Freiburg, der die Provenienzforschung und die Gespräche zur Rückführung der Maka-Ahnen wissenschaftlich begleitet hat, sagt: Im deutsch-kamerunischen Verhältnis konzentrierte sich die bisherige Beschäftigung mit dem kolonialen Erbe hierzulande stark auf Kulturgüter in deutschen Museen. Genauso wichtig ist aber die schmerzvolle Geschichte von universitären Sammlungen toter Menschen, vor allem aus dem Blickwinkel besonders betroffener Gemeinschaften. Erstmals konnte die Repatriierung von Ahnen aus Kamerun nun konkret vorbereitet werden. Mit der hoffentlich bald stattfindenden Repatriierung, also der Rückführung der Ahnen, ist jetzt ein großer Schritt vollbracht. Aber zu Ende soll der Prozess damit nicht sein. Die neu entstandenen Beziehungen sollen weitergeführt werden. Das betonte sowohl der wissenschaftliche Delegationsleiter Professor Hans-Gilbert Mlengdang von der Universität Bertur als auch die Freiburger Uni-Rektorin Kriegelstein.
2: Wir haben ja sehr viele WissenschaftlerInnen, die in ganz vielen Aspekten arbeiten. Zum Beispiel die Analyse von Literatur auf beiden Seiten oder eben ganz konkret auch die Analyse von diesen Herkunftssituationen, also anthropologisch, literarisch, auch in Area Studies. Und hier entstehen sowieso schon Zusammenarbeiten, die wollen wir jetzt institutionalisieren. Dafür haben wir ein Memorandum of Understanding mit der University of Bartua geschlossen, um dies in einem guten wechselseitigen Austausch auch auf der Ebene von Wissenschaft und Lehre weiterzuführen.
1: Seine Majestät Bertrand F. Du III. Richtete am Ende seiner Rede die Worte an seine Ahnen.
3: À nos six ancêtres, nous voulons aujourd'hui dire simplement, vous n'avez pas été oubliés.
4: Unseren sechs Vorfahren möchten wir heute einfach sagen, ihr seid nicht vergessen worden. Mein Großvater erzählte mir noch in den 1970er und 80er Jahren, kurz vor seinem Tod, von den Hinrichtungen in Dumé, von den Strafexpeditionen nach Djibita, nach Mbama, nach Adjela und an viele weitere Orte wie Amsangena. Ja, mein Großvater sprach mit mir darüber. Und jedes Mal, wenn er davon erzählte, war er so traurig, dass er den ganzen Tag nichts aß. Wir möchten euch heute einfach Danke sagen für alles, was ihr getan habt, damit ihr niemals in Vergessenheit geratet. Eure Namen sind, selbst als die Geschichte sie ausgelöscht hatte, in der Erinnerung eures Volkes lebendig geblieben.
5: Nach vielen tausend Jahren hat die Erde nun den Menschen satt. Sie gibt die Atmosphäre auf und schaltet die Computer aus. Die erste Fehlinformation verursacht dann die erste Kettenreaktion.

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1: Das Cinema Quadrat, das kommunale Kino in Mannheim in K1, präsentiert seine Filmtipps. Bis Mitte August heißt es wieder Sommerkino Open Air in unserem Innenhof im dritten Stock des K1-Gebäudes. Bei uns können Sie herrliche Sommerabende mit tollen Filmen unter freiem Himmel verbringen. Zu einigen Filmen gibt es Einführungen oder auch Live-Musik. Und immer wieder bieten wir Brezeln und leckere Sommerdrinks an, mit oder ohne Alkohol.
2: Are you an actor? No, I'm a stuntman.
3: Look at me. So you're still the wreck, huh?
4: Still here.
5: You can do anything you want to him.
6: I hired you to be an actor, Rick. Not a TV cowboy. You're better than that.
1: Bereits am 8. August um 21.30 Uhr läuft der US-Film Once Upon a Time in Hollywood, der unter der Regie von Quentin Tarantino im Jahr 2019 entstand. In den Hauptrollen sehen Sie Leonardo DiCaprio, Brad Pitt und Al Pacino. Die Kurzbeschreibung: Im August 1969 wurden die hochschwangere Sharon Tate und vier weitere Personen von Mitgliedern der Manson-Family bestialisch ermordet. Quentin Tarantinos Filmversion der Ereignisse setzt ein halbes Jahr vorher ein. Das aufstrebende Starlet Sharon Tate, am Beginn seiner Laufbahn der abgehalfterte Schauspieler, der um seine Karriere kämpft, der kleine Handwerker aus dem Maschinenraum Hollywoods und Tarantinos Erzählkunst, die die ambivalente Stimmung der End-60er aufnimmt und andererseits die Realität dem Film unterwirft, machen diesen vielschichtigen, unterhaltsamen, erschreckenden Film zu einem der besten der letzten Jahre.
7: What I'm doing here is I'm creating a closed circuit. Very important to keep your cap shunted like this so you don't accidentally detonate your charge.
8: Don't stop.
9: I want you to create a show. This is an announcement of revolution. The message is clear.
1: Und wieder ist Leonardo DiCaprio in einer Hauptrolle zu sehen, und zwar in dem Film One Battle After Another, der am 15.08. um 21.30 Uhr als letzter Film der diesjährigen Sommerkino Open Air Reihe läuft. Und zwar gelang Paul Thomas Anderson im Jahr 2025 ein Film, der vielfach ausgezeichnet wurde, unter anderem mit 6 Oscars. Es geht um Pat und Perfidia, die zur linksradikalen Gruppe French 75 gehören. Es geht um die Befreiung von Migranten aus Abschiebehaft. Es geht aber auch um Anschläge, Banküberfälle und eine Liebe, sowie eine Tochter und einen erbitterten Gegner. Alles zusammengefasst in einer absurden Komödie. Damit schuf der Regisseur einen Höhepunkt seiner Filmografie. Das Schauspielensemble läuft zur Hochform auf und die Handlung, oh, sie nimmt Wendungen, da kann man nur staunen.
10: Freedom, freedom, I can't move. You know what freedom is? No fear. Just like Tom Cruise.
1: Das Sommerkino Open Air ist bestuhlt, es gilt freie Platzwahl. Bei schlechtem Wetter laufen die Filme in unserem Kinosaal. Nach unserer kurzen Sommerpause geht es am Montag, dem 14.09. um 19.30 Uhr weiter mit dem Film City of God. Der Film Die Stadt Gottes dreht sich um die Favelas am Rande von Rio de Janeiro. Zu weiteren Informationen des vielfältigen Programms des Cinema Quadrat können Sie die Homepage unter cinema-quadrat.de anschauen.
0: 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Und ihr hört jetzt eine Ausgabe vom Donnerstag, den 6. August 2026. Stimmt dieses Datum nicht, hört ihr die Sendung in der Wiederholung. Zuallererst hörtet ihr das Focus Südwest vom vergangenen Donnerstag, den 30. Juli, das letzte Focus Südwest bevor der August-Sommerpause. Wollte ich eigentlich schon am Montag oder Dienstag spielen, aber die Hitze. Jedenfalls, das Focus Südwest wurde zusammengestellt von Konrad von Radio Dreieckland aus Freiburg. Der nächste Beitrag hieß: Freiburger SPD-Fraktion übt scharfe Kritik an der unsozialen Politik der SPD-Bundesspitze. Ein Beitrag von Fabian von Radio Dreieckland aus Freiburg. Und er sprach mit Julia Söhne. Sie ist Fraktionsvorsitzende der SPD im Freiburger Gemeinderat. Dann hörtet ihr das Onda-Info Nummer 648, wie immer zusammengestellt von den Ondistas vom Nachrichtenpool Lateinamerika aus Berlin. Und der vorletzte Beitrag hieß: Rückgabe der Human Remains der Maka-Ahnen an Kamerun. Ihr seid nicht vergessen. Ein Beitrag des Süd-Nordfunks von Radio Dreieckland aus Freiburg und Juri Itzme von Radio Dreieckland hat den Beitrag erstellt. Und ein letzter Beitrag, das waren die Filmtipps des Cinema Quadrats für den heutigen Donnerstag, für Samstag, den 8.8. und den 15.8. Kino Open Air im Cinema Quadrat. Genau. An Musik hörtet ihr heute die Bandbreite mit Was ist los in diesem Land? Dann Patrick Catani und Chris Imler Remix mit Die Türen mit dem Titel Miete, Strom, Gas. Dann No Water mit dem Titel Monsanto und Peter Schilling mit Die Wüste lebt. Und zum Abschluss spiele ich jetzt noch von Vive La Fête, Quatsch, und sagt damit Tschüss, bis morgen.

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Ja, schönen guten Abend und herzlich willkommen zur Juli-Ausgabe der Sendung Toposcope. Die Irrepressible laufen gerade aus mit dem Stück In This Shirt. Und ich wollte heute ursprünglich eine Sendung über Sommerhits machen, habe mich jetzt aber doch aufgrund der gestrigen Ereignisse umentschieden und spiele ein paar Songs für die LGBTQ-Community heute in der Sendung Toposcope auf dem Bermuda-Funk, dem freien Radio Rhein-Neckar auf den Frequenzen 89,6 für Mannheim und 105,4 für Heidelberg. Mein Name ist Erik Züber und wir spielen jetzt von Psychic TV den Song Just Like Arcadia.

Chips on My Shoulder von Soft Cell haben wir gerade gehört und davor das Stück Fast Frustration auch von Soft Cell mit Mark Elman von ihrem Debütalbum Nonstop Erotic Cabaret, die beiden Stücke. Und auf dieser Platte sind übrigens auch die Mega-Hits Tainted Love und Where Did Our Love Go drauf, aber mir gefallen diese Stücke doch am besten und deshalb spiele ich sie immer wieder gerne in dieser Sendung. Und jetzt machen wir weiter mit etwas Gothic Rock aus Amerika, von der Ostküste. Genau, wir hören Christian Death mit dem Stück Halos.

Ja, Ostküste oder Westküste, da komme ich immer durcheinander. Das war jedenfalls von der Westküste aus Los Angeles, nämlich die Band Red Wedding. Relativ kurzfristiges, kurzes Bandprojekt, so kurzfristig, nicht kurz, von 1981 bis 1985 aktiv. Und das war vermutlich ihr bekanntester Song, All Dressed Up. Und davor hörten wir auch von der Westküste, natürlich nicht von der Ostküste, die Band Christian Death, auch aus Los Angeles in der ersten Formation mit Ross Williams. Ihr hört den Bermuda-Funk, ihr hört die Sendung Toposcope und jetzt hören wir Planning to Rock mit dem Stück Manifesto.

0: Anton Yant the Johnsons The Crying Light haben wir eben gehört. Davor von Perfume Genius das Stück Describe. Und wir machen jetzt weiter mit der Tom Robinson Band und dem Stück Glad to be Gay.
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The Goonsex mit dem Stück Boyfriend haben wir gerade gehört. Großartige Nummer. Und davor die von Peaches, Tombstone Baby, genau, von ihrer LP Fatherfucker. Und jetzt steigen wir ins Jahr 1969 um. Und zwar zur zweiten Platte von The Velvet Underground mit einem hervorragenden Stück, dem vermutlich ersten und vielleicht auch einzigen Song über eine Geschlechtsumwandlung, Lady Godiva's Operation, von der Platte White Light, White Heat, The Velvet Underground.

Ja, großartig. Die B-52s unverkennbar Private Idaho von ihrer Platte Wild Planet. Und das war die Sendung Topos Group. Wir sind schon wieder am Ende. Und ihr wart auf dem Bermuda-Funk zu Gast, auf dem freien Radio Rhein-Neckar, auf den Frequenzen 89,6 für Mannheim und 105,4 für Heidelberg, auch im Netz unter www.bermudafunk.org. Heute mit einer kleinen Sendung für die LGBTQ-Community. Und ich schließe die Sendung mit dem Stück San Jose, einem Cover von Frankie Goes to Hollywood gesungen, in diesem Fall ursprünglich von Dionne Warwick, glaube ich, gesungen. Auf jeden Fall ein Klassiker, und ich wünsche euch eine gute Nacht.

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0: Ja, herzlich willkommen, ihr 80 Millionen Hooligans. Das waren die goldenen Zitronen und ihr hört hier den Nachttanzfunk heute am 5. Donnerstag im Monat, am 30. Juli 2026. Und am Mikrofon begrüßt euch der André.
1: Und die Silvia. Und ihr hört den Bermuda-Funk, das wisst ihr alle mit Sicherheit, auf den Frequenzen 89,6 MHz in Mannheim, 105,4 in Heidelberg oder Livestream www.bermudafunk.org.
0: Ja, und heute am 5. Donnerstag hört ihr unsere kleine Reihe Perlen des Politpops und wir haben uns die Toten Hosen, Quatsch, die goldenen Zitronen vorgeknöpft. Ja, eine der Bands, die hier 40 Jahre auch Musikgeschichte mitgestaltet hat im deutschsprachigen Musikbusiness. Und ja, die goldenen Zitronen, sie zeichnet aus oder sie... Ja, kann man schon so sagen, sie zeichnet aus, dass sie nie bei einem großen Major-Label gelandet sind und die Geschicke in ihre eigenen Hände genommen haben. Ja, seit 1984 gibt es dieses Bandprojekt rund um George Cameron und Ted Geier. Insgesamt haben sie schon über 13 Tonträger und diverse Singles veröffentlicht und wir hören mal so ein bisschen in diese Musikgeschichte rein in den nächsten zwei Stunden hier beim Nachttanzfunk. Und ansonsten gibt es noch den einen oder anderen Veranstaltungshinweis.
1: Genau, und ohne viel Zwischentexte zwischendrin heute Abend.
0: Meinst du?
1: Ja, ich denke schon. Na klar, ich habe dann schon das eine oder andere mitgebracht, aber heute wirklich in erster Linie Musik. Von den goldenen Zitronen.
0: Naja, jetzt warten wir mal ab. Ja, es wird sehr zitronenlastig sein. Ich habe auf jeden Fall noch einen Song von jemand anderem rausgesucht. Das werdet ihr auf jeden Fall auch sicherlich hören. Aber ich mache jetzt einfach mal weiter. Und zwar mit dem, was ich eigentlich auch am liebsten machen will. Also alles, was ich will, nur die Regierung stürzen.

0: Ja, schöner Song, oder was sagst du dazu?
1: Ja. Die Regierung stürzt halt, er ist aktuell, ne? Nach wie vor, wenn ich das mal so sagen darf.
0: Ja, seit 1984 ist dieses Bandprojekt unterwegs. In letzter Zeit ist es ein bisschen ruhiger geworden. Ich glaube, 2019 wurde der letzte Longplayer veröffentlicht. Und 2024 haben sie zu ihrem Bandjubiläum eine Compilation rausgebracht mit 40 Songs, das Inventur heißt. Und das ist eine Vinylplatte mit sehr vielen Konzertplakaten, wo man auch sehr schön die Geschichte dieser Band nachverfolgen kann. Und wen es interessiert, dem sei ans Herz gelegt, im Internet ein bisschen zu googeln. Und in der Schweizer Zeitschrift WOTS ist da auch ein längeres Interview mit George Cameron und Ted Geier anlässlich des 40. Geburtstages zu finden und zu hören. Und wenn es später klappt, hören wir vielleicht auch nochmal ein kurzes Interview rein vom WDR, wo George Cameron bzw. auch Ted Geier einfach auch nochmal erzählen, was sie musikalisch so bewegt.
1: Ja, 40 Jahre lang. Sind dann eher in unserem Alter, oder?
0: Ja, die sind etwas in unserem Alter, würde ich sagen. Vielleicht noch einen kleinen Tick älter. Also nicht viel, aber keine Ahnung. Ich habe da jetzt auch nicht nachgeguckt.
1: Ich auch nicht. Ich habe jetzt nur mit dem 40. Geburtstag. Das heißt, die machen ja schon verdammt lange diverseste Projekte.
0: Ja, und da ich ja auch ein alter Sack bin, sind wir die Hosen auch schon persönlich über...
1: Die Hosen. Du hast heute Abend aber mit den Hosen, ne?
0: Ich hab's mit den Hosen. Irgendwie sind die Zitronen bei mir die Hosen, aber eigentlich die Zitronen. Ich habe tatsächlich auch mal 1988 die Zitronen nach Ludwigshafen ins Haus eingeladen.
1: Haus der Jugend.
0: Damals noch das Haus der Jugend. Aber jetzt so nach dieser Zeit würde es mich sogar reizen, die nochmal einzuladen, weil ich finde, sie haben sich musikalisch sehr verändert. Also wir hören jetzt nicht in alle 13 Tonträgerinnen rein, aber sie haben ja tatsächlich als sogenannte Fun-Punk-Band quasi gestartet. Und einen Song, den hören wir uns doch tatsächlich mal an. Der ist schon relativ früh rausgekommen von einem der ersten Scheiben von den Goldenen Zitronen. Ich muss aufpassen, was ich mache. Ich glaube, ich bin schon hitzegeschädigt.
1: Die toten Zitronen.
0: Die toten Zitronen.
1: Nee, das sind sie nicht.
0: Nein, zum Glück nicht.
1: Nein.
0: Wobei bei dieser Platte jetzt auch bei dem Song waren zum Teil die Hosen tatsächlich Gastmusikerinnen gewesen.
1: Na, dann passt ja schon wieder.
0: Also hören wir einfach mal diesen Song an, oder was willst du noch sagen?
1: Ja, nur noch so, weil du sagtest, Fun-Punk sein. Also Fun-Punk ist schon auch cool. Ja, also es müssen ja nicht immer nur sehr
0: ernste Texte sein,
1: richtig. Also Fun-Punk gehört schon auch dazu.
0: Ja, ich glaube, mit ihren Texten haben sich nicht unbedingt immer Freunde gemacht. Für viele Menschen sind die Texte vielleicht zu verkopft. Zu intellektuell. Vielleicht. Und ja, aber da muss man auch noch dazu sagen, dass zum Beispiel der George Cameron von sich selbst sagt, er sieht sich überhaupt nicht als so ein Mensch.
1: Er ist kein Intellektueller, sagt er eindeutig. Nein, Intellelli bin ich nicht.
0: Gut, also hören wir uns auf jeden Fall mal diesen Oldie an und dann können wir ja über diesen Oldie ein bisschen diskutieren.

0: Ja, und was meinst du zur Coverversion von diesem Alphaville-Song?
1: Forever Young, ja, schon sehr, ja, Forever, Forever, alles Mögliche haben sie Forever. Für immer krank, für immer breit.
0: Ja, jede Menge Klischees, würde ich auch sagen, ja. Wenn da auch durch den Kakao gezogen, oder?
1: Ja, natürlich, aus dem, ja, ja klar, aus dem Grund haben sie das ja auch so formuliert und die Hosen haben schön mitgesungen.
0: Zum Beispiel, oder auch die Ärzte.
1: Oder auch die Ärzte.
0: Wobei ich finde, da wird Alphaville auch schon ein bisschen ans Bein gepinkelt. Musikalisch, okay, kann man sich über die Musik von Alphaville streiten, aber politisch war Alphaville auf jeden Fall auch ein Bandprojekt, das sich gesellschaftlich positioniert hat. Zum Beispiel mit der Anti-Apartheid-Bewegung in Südafrika.
1: Mhm, das stimmt. Das stimmt.
0: Hm. Um das nur so am Rande zu erwähnen. soll ich weitermachen oder hast du was?
1: Ja, also was mir schon auffällt, ist hier, was im Refrain immer wieder auftaucht, willst du immer Hippie bleiben? Das war schon immer so ein Diskussionspunkt, so eine leichte Kontroverse, oder Hippie oder Punk?
0: Ja, da konnte ich mich auch noch nicht entscheiden.
1: Ja, und ich kann mich nur an Diskussionen im Haus der Jugend erinnern. Lang ist her, war dann so, wieso hast du Birkenstockschuhe an?
0: Tja, ja. Habe ich immer noch. Also keine Birkenstock.
1: Keine Birkenstock, nee.
0: Ja, aber zumindest Sandalen.
1: Bequemschuhe und nicht nur Docks oder so. Ja, klar.
0: Ja, mhm. Klar, also diese Kleiderkult und das Aussehen und so weiter. Naja, fand ich auch bei der sogenannten Punk-Bewegung, wenn man das jetzt vereinheitlichen will, auch ein bisschen, nicht so cool, dass da auch die Leute in Schubladen gesteckt werden im Endeffekt.
1: Ja, klar, aber das wurde es eigentlich bei fast jeder Klamottengeschichte, kann man das so sagen?
0: Ja.
1: Ja, wird es ja auch immer noch.
0: Und vor allem, was tatsächlich dann auch noch passiert, ist ja die Kommerzialisierung von der ganzen Geschichte, also auch beim Punkrock. Ich meine, wenn man sich eigentlich anschaut, Sex Pistols ist eigentlich auch ein Marketingprojekt. Mhm. Und das finde ich eigentlich ganz nett bei den Zitronen, dass sie da einfach diese ganzen Major-Label-Angebote abgelehnt haben und ihren eigenen Tonträgervertrieb Bubak Records gegründet haben. Mhm. Den auch heute noch Teile der Zitronen aktiv sind und ja dieses Label betreiben. Und das ist auf jeden Fall auch interessant, will ich euch auf jeden Fall noch ans Herz legen. Wenn euch die Geschichte so ein bisschen von den Zitronen interessiert, dann schaut mal vorbei bei bubak.de und ja, da findet ihr auf jeden Fall auch tatsächlich Tonträger zu kaufen von diesem Projekt. Oder man kann auch tatsächlich sich, wenn man will, die sogenannten sozialen Medien anschauen. Und mich würde es auf jeden Fall freuen, wenn die Zitronen es schaffen, vielleicht auch mal nochmal hier aufzukreuzen in der Region. Die waren da ein bisschen unterwegs, 40 Jahre. Goldies, zauberhafte Ballnacht mit den goldenen Zitronen und ihren Genossinnen. Und wie schon erzählt, diese Compilation-Inventur. Und ich mache jetzt weiter einfach mal, weil wir jetzt euch schon auch wieder zutexten.
1: Na, so ein bisschen
0: unsere Spezialität.
1: Ja, genau. Ja, ein bisschen zutexten gehört schon dazu. Also bei einem Bandprojekt wie Goldenen Zitronen wäre es ja auch nicht wirklich prickelnd, nur die Songs laufen zu lassen. So ein bisschen was dazu sagen, finde ich schon in Ordnung.
0: Ja, ich muss auch tatsächlich sagen, es war eine relativ spontane Entscheidung. Momentan nicht so viel Zeit, auch Dinge recht gut vorzubereiten oder so. Und ich hätte auch gerne noch mehr jetzt für die heutige Sendung im Endeffekt getan. Also was die Vorbereitung und die Recherche angeht. Und ich denke, die Zitronen sind auf jeden Fall ein Bandprojekt, über die man viel erzählen kann und auch viele Sachen findet.
1: Ja, aber die Menschen, die tatsächlich hier noch Radio hören, sind gewiss in der Lage, auch selber nochmal nachzulesen, was es zu Goldenen Zitronen an Info alles gibt und welche Musik gemacht haben. Hast du ja schon erwähnt, was überall findet.
0: Ja, und ich habe versucht, zumindest mal jetzt heute für die musikalische Auswahl etwas aktuellere Sachen rauszusuchen. Nicht die ganz, ganz alten und auch nicht, es wird auf jeden Fall hier keine Zeitreise durch 13 Jahre Zitronen, sondern
1: 13
0: Alben. Der Hitzegeschädigte. Okay, eine gute Ausrede. Auf jeden Fall mache ich jetzt mal weiter und ihr hört die Goldenen Zitronen featuring Latoya Manley und der Song heißt Es nervt und das Beachtliche ist an den Songs, die ich zum Teil rausgesucht habe, ist mehr die musikalische Unterschiedlichkeit. Mhm. Das zeichnen auch die Zitronen so ein bisschen aus, dass sie halt nie stehen geblieben sind, dass sie zwar auch viele redundante Elemente haben und ja, und mit den Samples im Endeffekt arbeiten und hören wir uns, es nervt an.

0: Ja, das war jetzt was Neueres von den goldenen Zitronen.
1: Es nervt.
0: Es nervt mit der Toya Manley Spain. Und ja, der Ted Geier hat in seinen Gesprächen oder Interviews über die Bandgeschichte erzählt, dass er eigentlich auch ein Mensch ist, der in sozialen Bewegungen aktiv ist und dass er auch in der Flüchtlingsarbeit viel leistet und macht und tut. Und mir ist er zum Beispiel mal bei einem Grenzcamp in Frankfurt am Main über den Weg gelaufen, wo wir gemeinsam den Flughafen, sagen wir mal,
1: besucht
0: haben. Ja, der Frankfurter Flughafen ist tatsächlich so ein Dreh- und Angelpunkt der Abschiebeindustrie. Und ich glaube, die waren da auch abgenervt, dass die Nerver da waren, die das Thema zur Sprache gebracht haben. Und Latoya Manley ist auch eine Aktivistin aus diesem Umfeld. Da gibt es auch ein kleines Feature über die Angekommenen in Berlin beim Deutschlandfunk. Und da ist sie auch als Performerin auf jeden Fall auch dabei.
1: Der Titel war Chöre der Angekommenen.
0: Ja, einfach bloß mal, um so ein bisschen aus dem Hintergrund von der Biografie von Latoya zu erzählen. Gut, ihr seid hier beim Nachttanzfunk, bei Bermudafunk, dem freien Radio Rhein-Neckar. Und den Nachttanzfunk könnt ihr jeden vierten und fünften Donnerstag im Monat hören, von 22 bis 24 Uhr. Das heißt, wir schwitzen hier noch gute anderthalb Stunden. Bei idyllischen, wie viel Grad hier? Gut, Thermometer interessiert mich gerade nicht.
1: Ja, ich wollte gerade sagen, das wollen wir gar nicht wissen.
0: Und wenn ihr diese Sendung heute nicht am 30. Juli 2026 hört, dann läuft sie auf jeden Fall als Wiederholungssendung auf diesem Radiosender. Ich hoffe, ihr habt Spaß und noch ein bisschen Lust, bei uns hier zuzuhören. Ihr könnt auch gern, wenn ihr wollt, vielleicht mal auf der Homepage vom Bermudafunk nachschlagen. Da hat die Sendung Nachttanzfunk auch eine kleine Unterseite und man kann auch nachschauen, was in dieser Radiosendung in der Regel für Musikstücke gelaufen sind. Sofern ich den Spielplan soon as possible ins Internet stelle.
1: Davon gehe ich aus.
0: Naja, ich bin... Ja, gut. Heute, wie gesagt, unsere kleine Reihe Perlen des Politpop. Hier erinnern wir an musikalische Projekte, die uns auch in unserem Leben begleitet haben, die Einfluss auf die Musikgeschichte in diesem Land haben und vor allem Künstlerinnen und Künstler, die auch was zu sagen haben, die sich auch positionieren.
1: Und engagieren.
0: Die nicht nur Lala singen und Schalala. Ist manchmal auch okay, aber ich finde, es ist auch auf jeden Fall ganz wichtig zu sagen, was Sache ist. Und ja, und das machen auf jeden Fall die goldenen Zitronen und sie sind immer sehr kapitalismuskritisch und haben sich auch in die Kämpfe der antirassistischen Bewegung mit eingemischt und haben sich auch prägen lassen von dieser Zeit. Auf die gehen sie jetzt zum Beispiel auch 20 Jahre später ein, kommen wir später noch ein bisschen drauf und ich spiele einfach nochmal einen Song, der auch an diese Zeit erinnert. Es gibt sogar einen Song, wo Mannheim erwähnt wird, den hören wir später auch. Aber wir hören erstmal ein bisschen Totschlag und das ist musikalisch was ganz anderes als das, was ihr eben gehört habt. Auch interessant auf jeden Fall und das ist, glaube ich, auch das Problem, dass für viele Leute die Musik der Zitronen nicht unbedingt immer so diese gängige Pop eingängige Pop-Geschichte ist. Nee, und auch die Texte herausfordernd sind.
1: Ja, und sie sagen und schreiben, dass er auch sehr wohl ein großes Interesse dran hatten und nach wie vor haben, in verschiedene Genres sich reinzufinden und diese auszuprobieren. Also sich nicht festzulegen, nur Punk oder nur Techno oder so, sondern alles mögliche auch am Ausprobieren sind.
0: Gut, das bisschen Totschlag.

0: Ja, das bisschen Totschlag, sagt mein Mann. Und was denkst du so über den Song, wenn du den hörst? Du hast ja auch die sogenannten Baseballschlägerjahre erlebt und hast dich auch in der Zeit engagiert. Und ich finde, der Song, der fasst das ziemlich gut zusammen. Auch diese moralische Empörung, diese geheuchelte Weizsäcker im Eierregen.
1: Schön. Es fliegen Eier.
0: Genau, da haben die sich ja aufgeregt ohne Ende.
1: Ja, oder auch so diese Kommentare, es ist, naja, rivalisierende Jugendbanden.
0: Ja, das haben wir tatsächlich auch in Ludwigshafen erlebt. Um das mal irgendwie hier aufs Lokale runterzubrechen. In Ludwigshafen gab es Anfang der 90er Jahre auch eine sehr aktive Neonazi-Glatzenszene, die versucht hat, die Dominanz auf der Straße zu erkämpfen mit Gewalt. Und ja, viele Jugendliche in Ludwigshafen oder junge Leute, die haben sich das gar nicht gefallen lassen in der Zeit und haben auch aktiv dagegen gehalten. Und das kam überhaupt nicht gut an. Und man hat das versucht, politisch zu thematisieren, hat es in die Presse getragen. Ja, man hat diesen Nazi-Skandal in dieser Zeit auf jeden Fall versucht, unter den Teppich zu kehren und auch quasi so darzustellen, bundesweit vermutlich wohl, dass es ja nur eine Auseinandersetzung von rivalisierenden Jugendlichen ist.
1: Unpolitisch, ja. Hat nichts mit Rassismus oder Faschismus oder sonst was zu tun.
0: Nationalismus.
1: Frauenfeindlichkeit, genau, Nationalismus oder so. Nö, nö.
0: Ja, fand ich jetzt echt hart, wenn ich das zum Abstand höre. Das Album, das bisschen Totschlag, so heißt es auch, es kam schon 1994 raus. Erstveröffentlichung im August. Ja, ein paar andere Sachen klingt da auch in den Texten an, also die Verschärfung des Asylrechts und ja auch der Tod von Silvio Meyer, einem aktiven Antifaschisten, der in Berlin von Nazis auf einem S-Bahnhof niedergestochen wurde.
1: Ja, abgestochen.
0: Ja, weil es so interessant ist und auch so einen Song gibt, die Bürger von Rostock-Mannheim etc., spiele ich auch diesen Song, weil wir tatsächlich auch in Mannheim hier eine große Auseinandersetzung von einer Unterkunft für geflüchtete Menschen hatten, die auch tagelang pogromartig von rechten Menschen belagert wurde und angegriffen wurde. Und die Leute, die in dieser Zeit in Solidarität waren mit den Angegriffenen, die wurden quasi auch kriminalisiert im Endeffekt und auch juristisch verfolgt. Nicht nur juristisch, tatsächlich auch, sagen wir mal,
1: körperlich.
0: Körperlich. Gab hier große Polizeieinsätze in Mannheim mit vielen Schwerverletzten. Das Jutz wurde damals gestürmt und auf dem Paradeplatz eine Kundgebung von 200 Leuten brutal zusammengeschlagen.
1: Von 200 Polizisten.
0: Also die Kundgebung waren ungefähr 200 Leute und ja, es waren mehr als 200 Polizisten, glaube ich.
1: Ja, die Stadt war voll, das ist wahr.
0: Ja, und hören wir einfach mal in den Song rein, die Bürger von Rostock-Mannheim. Und ja, vielleicht reden wir auch noch ein bisschen drüber oder willst du...
1: Naja, also ich fand jetzt noch einen Satz vielleicht zu dem Lied, das bisschen Totschlag. Es ist schon auch breit gefächert und wie du ja schon gesagt hast, spricht verschiedenste Themen an. Nicht nur rivalisierende Jugendbanden, da ist ja auch nochmal so ein Satz drin mit den alliierten Bomben, die fliegen. Also diese Songs sind in vielen Bereichen aktuell.
0: Okay, hören wir mal in diesen anderen Song rein, die Bürger von Rostock, Mannheim.

0: Ja, das waren nochmal die Zitronen mit dem aus dem Album Das bisschen Totschlag, der Song Die Bürger von Rostock-Mannheim. Ist vielleicht nicht ganz so gut rübergekommen, so was die Leute so beschäftigt hat wie in diesem anderen Song, Das bisschen Totschlag. Aber ich finde, man hört trotzdem die Empörung über die Zustände, die es in dieser Zeit gab. Wenn man sich anschaut, das war auch so die Höhepunkt. Einer der Höhepunkte waren die Anzahl der Menschen, die tatsächlich totgeschlagen wurde. Es sind ja mehrere hundert Menschen im Endeffekt in den letzten Jahrzehnten in der Bundesrepublik von rechtsextremen Menschen oder ja, Menschen, die andere Menschen hassen, quasi ermordet worden oder halt terrorisiert oder ja, einfach übelst behandelt worden. Und ja, das haben die auf jeden Fall in diesem Album Das bisschen Totschlag versucht, insgesamt als Thema aufzuarbeiten, die goldenen Zitronen. Ja, hier in Mannheim, ich habe es ja vorhin erzählt, war das 1992 tatsächlich Thema. Das heißt, das nächstes Jahr sind das dann auch schon jede Menge. Gibt es wieder einen runden Geburtstag, kann man so sagen, 35 Jahre. Und ich finde, da gibt es immer noch nicht von der Stadtverwaltung nochmal Worte, die das eigene Verhalten da vielleicht ein bisschen einordnet und auch nochmal zurechtrückt. Nämlich, dass die über 70 festgenommenen Täterinnen, die damals die Unterkunft im Mannheimer Norden in Mannheim-Schönau angegriffen hatten, dass kein einziger von diesen Menschen jemals mit einem Strafverfahren belegt wurde. Mhm. Aber alle anderen Leute, die, sagen wir mal, in Solidarität und dagegen waren, dass das passiert, ja, die haben lange Probleme gehabt und es gab unzählige Verfahren. Also, ja, die Mannheimer Staatsanwaltschaft hat da auf jeden Fall ihren Beitrag zur Kriminalisierung von antirassistischer Bewegung geleistet.
1: Oh ja, das kann man sagen. Er hat noch eine interessante Veranstaltung zu Schönau 92 gemacht, auf der relativ viele Leute da waren. Waren irgendwie 60, 70 Leute in etwa?
0: Ja, relativ. Naja, hätten auch mehr sein können. Hätten eigentlich 200, 300 sein müssen, finde ich.
1: Ja, aber überlegen wir zu dem Thema. Und dann, es ging einen ganzen Tag lang mit Workshops, Diskussionen, Podiumsdiskussionen und. Also dafür fand ich es ja schon relativ gut besucht. Es ist schon ein Unterschied, ob du jetzt abends einfach nur auf eine Infoveranstaltung gehst für 2 Stunden oder ob du dir einen ganzen Samstag zeitfrei machst, um an so einer Veranstaltung teilzunehmen.
0: Ja, da ging es zum Beispiel um die Fragen, was ist struktureller Rassismus, wie kann man dem Alltagsrassismus Paroli bieten und wie kann zum Beispiel Erinnerungskultur gestaltet werden. Und ja, die Veranstaltung, die haben wir tatsächlich auch mitorganisiert, deswegen

0: Texten wir euch da jetzt auch ein bisschen zu.
1: Man muss ja, Mann, Quatsch, wir wollen ja auch ein bisschen prahlen. Nee, Quatsch.
0: Wir waren tatsächlich Zeitzeuginnen gewesen, haben auch diese Übergriffe auf diese Flüchtlingsunterkunft im Mannheimer Norden miterlebt, genauso wie viele andere. Und auf der Veranstaltung war zum Beispiel auch Günter Banschig eingeladen, der als Altstadtrat und Rechtsanwalt auch versucht hat, gegen die Demonstrationsverbote vorzugehen. Oder auch Thomas Reuter, der heute, sagen wir mal, ein hochdotierter und bekannter Journalist ist, der damals für den Mannheimer Morgen gearbeitet hat und selbst unter der Polizeirepression gelitten hat und dem ein Polizeihund in dem Tag in den Arm gebissen hat, an dem Tag, wo die Demonstration der Antirassistinnen auf dem Mannheimer Paradeplatz auseinandergeknüppelt wurde. Oder auch der Theologe Hermann Rüttermann, der in der kirchlichen Sozialarbeit für geflüchteten Menschen aktiv war.
1: Der auch noch aktiv ist.
0: Oder auch der Nuri Giambelli, der als Künstler und Pädagoge im Endeffekt auch in Mannheim als migrantischer junger Mensch dieses Ganze erlebt hat, so wie wir im Endeffekt. Mhm. Also die Übergriffe und die Reaktion der Staatsgewalt darauf. Das kann man auch noch nachhören, wer will. Der findet das auch mit Sicherheit zum Nachhören auf der Seite der Freien Radiosnet. Da ist diese Veranstaltung dokumentiert worden. Die ist vom Bermuda-Funk übertragen worden. Und mal schauen, was passiert, wenn nächstes Jahr der 35. Jahrestag ansteht. Vielleicht können wir ja auch die Zitronen einladen. Wäre auch eine Idee.
1: Das wäre auch eine Idee. Ja, und wie André schon vorhin sagte, von seitens der Stadt oder so kam da nicht wirklich was im Sinne von einer entsprechenden Aufarbeitung oder so. Oder
0: na gut, es gab den Versuch vom Archivum, das ein bisschen aufzuarbeiten.
1: Ja, Archivum ist aber wirklich was anderes als von einzelnen schon Menschen, die da mitmachen und so Dinge auch anschieben und versuchen durchzuziehen. Das ist schon mal was anderes, wie wenn jetzt vom Oberbürgermeister oder Stadtrat oder sonst wie rede, finde ich.
0: Okay, aber jetzt genug philosophiert über Politik.
1: Genau, wir wollten aber nach dem nächsten Song, mal bevor die erste Stunde rum ist, den einen oder anderen Veranstaltungshinweis loswerden, bevor vielleicht die ersten zu Bett gehen.
0: Ah, okay. Ich glaube nicht, dass ihr schlafen könnt bei dieser Hitze, oder?
1: Nee, wahrscheinlich nicht, das stimmt.
0: Ja, ja, okay, dann würde ich einfach sagen, wir hören auf jeden Fall mal noch ein aktuelleres Stück von den Zitronen. Das heißt, der Investor, da gibt es auch auf jeden Fall ein schönes Video dazu zu sehen. Die Zitronen, die waren nicht nur als Band aktiv, sie sind auch in anderer Weise künstlerisch aktiv, zum Beispiel auch als Regisseure etc. Und der Investor sagt es ja schon, es beschäftigt sich mit einem Thema, das eigentlich auch heute hyperaktuell ist. Hören wir erstmal rein und dann können wir auch weiter drüber philosophieren.

0: goldenen Zitronen, der Investor, hier bei Bermuda-Funk, beim Nachttanzfunk, heute am 30. Juli 2026.
1: Genau, und kurz vor dem Ende der ersten Stunde. Genau, ich habe ja schon angekündigt, jetzt mal einen Veranstaltungshinweis. Versuch's mal ein bisschen chronologisch, weil es ist schon bald, es ist direkt am 1. August, am Samstag. Direkt am Samstag gibt es eine Veranstaltung im Kulturhaus Romno Kehr hier in Mannheim. Und zwar ist am 2. August der Europäische Holocaust-Gedenktag für Sinti und Roma. Also Gedenktag an den Völkermord an Sinti und Roma. In der Nacht vom 2. auf 3. August 1944 wurden die in Auschwitz-Birkenau internierten Sinti und Roma allesamt ermordet. Es gibt an dem Tag, also am Tag vorher, Samstag am 1. August, gibt es ab 18 Uhr erstmal eine Filmvorführung. Wie heißt Hagar bis Themen, unerzählte Geschichten. Und es geht über die Geschichte der Sinti-Familie Reinhardt, zu der unter anderem auch der Musiker Django Reinhardt zählt. Genau, ersten Film und ach, da geht nicht so arg lang, eine Dreiviertelstunde oder so. Und dann gibt es danach noch ein Gespräch mit Nachfahren und noch Lebenden aus dem Reinhardt-Clan, kann man so sagen. Familie. Ja.
0: Also von Betroffenen, die in dem Film Porträt vorgestellt werden. Ja, das Ganze findet im Kulturhaus Romno Kehr statt und das ist auf dem Ring Richtung Jungbusch. Ich gucke nochmal, dass ich die Adresse euch raussuche oder weißt du sie auswendig?
1: Auswendig weiß ich jetzt nicht, aber es ist auf jeden Fall, Jungbusch, ja, weiß ich nicht. Es ist auf jeden Fall in der Nähe von der auf dem Ring Richtung Uni.
0: Moment. Wir versuchen das jetzt hier zu lösen.
1: Da ist zum Beispiel was.
0: Stop it. So, auf jeden Fall war das Gebäude mal ein großer Weinhandel und ist jetzt ein Kulturzentrum. Und ja, die Adresse ist...
1: Ist. Da ist die Zufahrt und sonst wie. Scroll nochmal hoch. Irgendwo war noch... Moment. Nee, das war nur Zufahrt.
0: Moment, zwar B716.
1: Genau, am Luisenring.
0: Ja, schwierig zu parken, also auf jeden Fall die Empfehlung, da eher mit den Öffentlichen zu kommen. Haltestelle Rheinstraße zum Beispiel ist möglich oder auch ja, mit den Fahrrädern oder sonst wie. Also das Kulturhaus der Sinti und Roma in Mannheim. In B7.
1: Genau, und ich habe gerade mal geguckt, von wegen Haltestelle, die nächste ist Rheinstraße oder Uni, genau, Uni West. Wusste ich doch, in der Nähe der Universität.
0: Okay, das war jetzt schon fast die erste Sendestunde vom Nachttanzfunk heute, am 30. Juli 2026. Und ihr hört hier so ein, ja, die Sendung Perlen des Politpops oder die Reihe Perlen des Politpops beim Nachttanzfunk und heute ein bisschen so im Vordergrund das Hamburger Bandprojekt Die Goldenen Zitronen, die seit 1984 musikalisch unterwegs sind.
1: Genau, The Goldies.
0: The Goldies. Kann man schon so sagen, tatsächlich. Ja, nochmal so ein bisschen Hintergrund zu den Goldenen Zitronen. Sind der Ted Geier am Bass und Gitarre von den Gründungsmitgliedern heute noch dabei und auch im Gesang der George Cameron und der aktuellen Besetzung ist auch Julius Block noch dabei, der auch bei den Sternen Musik macht und wir haben noch Enno Palecka,
1: Paluca,
0: der dabei ist, Stefan Rath
1: am Schlagzeug,
0: Menze Reetz am Bass und Synthesizer. Ja, Besetzung hat er ein bisschen gewechselt, klar, 40 Jahre muss man erstmal als Bandprojekt aushalten. Gibt da natürlich schon ein paar ehemalige Mitgliederinnen, Mitglieder, hauptsächlich Typen. Aber die Band hat eine relative Konstanz, finde ich, hingelegt, auch in letzter Zeit. Und mir gefallen auf jeden Fall die Sachen, wenn ich sie jetzt so höre, die in den letzten Jahren produziert wurden, sind sehr gut. Aber ich höre jetzt nochmal so zum Ende der ersten Sendestunde, hören wir nochmal ein Oldie von einer Platte, die relativ früh erschienen ist, 1988, um euch einfach nochmal zu zeigen, wie sich das Projekt musikalisch verändert hat. Silvia hat es ja schon erzählt, die haben mit Funpunk, Rock'n'Roll und so weiter angefangen. Und das Album Kampfstern Mallorca dockt an.
1: Cool.
0: Ist 1988 erschienen und damals auch bei dem Weser-Label. Wir hören diesen Song mit Gewalt geht alles besser. Ich hoffe, das klappt hier. Der Player macht das, was ich will.

0: Ja, willkommen zum Nachttanzfunk zur zweiten Sendestunde. Und das, was ihr eben gehört habt, das war ein Song der Hamburger Band Die Goldenen Zitronen von dem Album Flogging a Dead Frog. Und der Song hieß If I Were a Sneaker.
1: Aha, die Sneaker.
0: Ja, und hier seid ihr beim Nachttanzfunk heute am 30. Juli 2026. 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
0: Ja, und momentan senden wir live aus der alten Feuerwache hier in Mannheim und ihr habt auch die Möglichkeit, hier selbst Radio zu gestalten, wenn ihr lustig seid. Das ist ein freies Radio, das heißt, wir haben unsere eigenen Regeln. Aber es gibt die Möglichkeit, hier auch mitzumachen und selbst Radiosendungen zu gestalten. Und wenn ihr wollt, könnt ihr uns auch schreiben. Dann schreibt eine E-Mail an die info@bermudafunk.org.
1: Es findet dieses Jahr auch noch der eine oder andere Workshop statt. So für die Menschen, die da sich ein bisschen mal reinarbeiten wollen. Ist bestimmt auch nicht uninteressant. Könnt ihr nachlesen auf Bermudafunk.
0: Okay, wie machen wir weiter? Du wolltest tatsächlich noch einen Veranstaltungshinweis loswerden.
1: Ja, klar, also schon den einen oder anderen. Es gibt ja schon noch ein bisschen was. Und für die, die in der ersten Stunde nicht zugehört haben, es wird musikalisch noch mal eine Stunde weitergehen mit den Goldies, den goldenen Zitronen. Und zwischendrin den ein oder anderen Veranstaltungshinweis. Okay. Der erste Veranstaltungshinweis haben wir Ende der ersten Stunde.
0: Also Let's Go West, würde ich sagen, oder?
1: Genau. Jetzt Let's Go West, richtig, weil es gibt dieses Jahr wieder das kostenfreie Sommerkino in der Neckarstadt West. Kino Kult Open Air 2026. Jeden Dienstag zu sehen ab 20.30 Uhr. Es kostet nichts, ist ja auch schon mal cool. Ja, André?
0: Ja, also jeden Dienstag ist jetzt ein bisschen übertrieben, aber es geht los am 18. August und das sind 4 Abende, die geplant sind, unterschiedliche Auswahl. Das Archivum als Mitveranstalter zeigt auch Archivschätze. Es gibt einen tollen Dokumentarfilm über die türkische Fernsehkultur. Die Türkei war mal in den 60er und 70er Jahren das Land in Europa, das die meisten Filmproduktionen gemacht hat und darüber gibt es Dokumentationsfilm und es gibt auch einen Spielfilm am 18. August. Das ist der erste Abend, wo der Sommerkino auf dem Neumarkt startet. Und zwar mit dem Film Jenseits der blauen Grenze. Also schaut mal nach auf der Seite des Quartiersmanagement Neckarstadt West, wenn es euch interessiert. Aber in nächster Zeit wird bestimmt auch die Werbung zu sehen sein. Gehe ich davon aus, dass da Flyer überall zu finden sind. Ist bei tollem Wetter auf jeden Fall ein schönes Ereignis, gemeinsam Kino zu schauen auf dem wunderschönen Neumarkt in der Neckarstadt West.
1: Und vor allen Dingen, wie ich finde, naja, schon weitaus angenehmer wie auf der anderen Rheinseite, auf der Parkinsel, das Filmfestival.
0: Warum?
1: Warum? Weil da, wie viele Menschen rennen da rum? Also auf jeden Fall viel zu viele Menschen auf dieser Parkinsel, viel zu viele Aufbauten, viel zu viel Prominenz und viel zu teuer. Da ist Neckarstadt West Open Air da schon mal eine sehr schöne Alternative dazu, wie ich finde.
0: Okay.
1: Ja.
0: Gut, dann würde ich sagen, hören wir auf jeden Fall mal noch einen Song, der auch noch nicht so alt ist, von den Zitronen. Die alte Kaufmannsstadt will ich euch auf jeden Fall vorspielen. Wir haben ja vorhin ein bisschen erwähnt, dass die Zitronen auch sich eingemischt haben in politische Auseinandersetzungen. Und sie sind unter anderem auch auf den Protesten gegen den G20-Gipfel in Hamburg 2017 dabei gewesen, sind auch aufgetreten und haben da auch einen Song gemacht und den hören wir uns auf jeden Fall jetzt an.

0: Genossinnen im globalen Kampf gegen eine irgendwie geartete Ausbeutung. Sie durften sich nicht lumpen lassen, auch wenn manchen von ihnen bange wurde bei so viel Entschlossenheit auf allen Seiten. Wie meist bei solchen Anlässen war nicht klar, ob diejenigen, die hier diesen Kampf in symbolträchtigen Bildern ausagieren, auch wirklich verständlich sind für die Verdammten dieser Erde, für die sie ja bei solchen Anlässen immer zu sprechen glauben.
1: Die Gesichter, die man hinter den schwarzen Kapuzen und Sonnenbrillen sehen konnte, waren weiß und meistens männlich. Und dann waren da natürlich all jene, die glaubten, die Weltenführer ließen sich mit fantasievollen Maskeraden und klugen Sprüchen ins Grübeln bringen. Sie waren zahlenmäßig die meisten.

0: Welche Demo passt zu dir? Passt zu mir? Passt zu dieser Band? Was die Band betrifft? 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

0: weiter zu posaunen.
1: Was fehlt in der Erzählung, ist das schwer Benennbare, jenseits der Logik der Schützengräben. Was der historische Anlass, dieser Raum abwesende Routine machte mit den Menschen, die sich in ihm bewegten. Hier waren die Rollen eben nicht vorgeschrieben. Meist gut gelaunt, immun gegen die Vandalenpropaganda, staunte man über Situationen, die sich ergeben können, wenn es kein vorgegebenes Muster gibt. Ein Viertel, in dem für ein paar Tage die Autos verschwunden waren. Zwischen Straßensperren, Diskussionen, Partys unterschiedlichster Menschen. Lustvolles Nehmen des Raumes. Ein Rave zum Beispiel, spontan vor der alten Polizeiwache. Ein utopischer Moment, während ein paar Straßenzüge weiter gerade die Bilder produziert wurden, auf die tagelang hingearbeitet worden war.
0: Jene Bürgerin des besseren Viertels, die völlig aufgelöst die Fernsehkameras wissen ließ, sie wisse und verstünde gar nicht, woher dieser ganze Hass käme. Zeigt ihre Fassungslosigkeit nicht, wie umfassend ihr Alltag von jeglicher Gewalt verschont zu sein scheint? Zeigt die Fassungslosigkeit nicht, dass dieser Zustand der Idylle vielleicht nur möglich ist, weil die hier abwesende Gewalt anderswohin ausgelagert ist?

0: Ja, die Toten Hosen, 40 Jahre sind sie schon als Bandprojekt unterwegs oder länger als 40 Jahre. Und das, was ihr eben gehört habt, das war der Song Die alte Kaufmannsstadt von dem letzten Album der Toten Hosen, das More Than a Feeling heißt und 2019 erschienen ist.
1: Ja, das hilft ja uns, die alte sagen. Kaufmannsstadt, habt ihr rausgehört, ist natürlich Hamburg. Hamburg zu Zeiten eines Weltengipfels. Ja, und in dem ist ja auch nochmal ein paar Worte aus dem Song eben, wie die Weltenführer eine Stadt unter den Nagel reißen. Und das tun sie heute noch und immer wieder und regelmäßig. Das taten sie in Genua, in vielen anderen Städten, haben genug von euch mit Sicherheit auch mitgekriegt. Und die, ja, wie formulieren es die Goldies schon so schön, die Rollenspiele gehen weiter, die Rollenspiele finden statt. Jeder kennt seine und jede kennt seine Rolle. Ja, fand ich eine sehr interessante Zusammenfassung von dem Hamburger Gipfel.
0: Ja, auch die Analyse, jeder hat seine Rolle da zu spielen, ist natürlich auch krass. Also,
1: es ist provozierend, denke ich, aber ja, es ist, ja.
0: Okay, also hier der Nachttanzfunk heute mit Perlen des Politpop und wir hören Musik von der Band Die Goldenen Zitronen aus Hamburg, die sich 1984 gegründet haben und in Erinnerung an ihre Bandgeschichte ein Album rausgebracht haben, eine Compilation, die heißt Inventur mit 40 Songs. Und diesem Album sind auch Konzertplakate und so weiter beigelegt und das zeigt eigentlich auch, oder sagen Sie selbst, wenn Sie sich das anschauen, was Sie in der vergangenen Zeit gemacht haben, dass Sie halt mit unwahrscheinlich vielen anderen Künstlerinnen und Künstlern gemeinsam Musik und Projekte umgesetzt haben. Und jetzt habe ich noch für euch, ich hoffe, das klappt alles. Bin ich da richtig mit der Zeit oder muss ich woanders hin?
1: Moment, das habe ich mir sogar
0: du hast das notiert. Nämlich aufgeschrieben.
1: Genau.
0: Also wir wollten nämlich noch einen O-Ton mal direkt einspielen und zwar von...
1: Aus einem Interview, ne?
0: Aus einem Interview, das beim Rockpalast erschienen ist. Jetzt macht der Player natürlich nicht das, was ich...
1: Das ist ein bisschen zu weit. Jetzt ist es zu früh. Der, gar nicht so einfach.
0: Ja, das ist gar nicht so einfach und das klappt eigentlich auch gar nicht, dass da richtig den Player da... positionieren, wo er hin soll. Dann lacht sie sich tot. Wir können die nächste Stunde da noch rummachen.
1: Ich wollte gerade sagen, noch ein bisschen nach links oder nach rechts. Ja. Aber es passt. Ja, hier würde ich es lassen.
0: Also ja, also wir haben auf jeden Fall ein Interview gefunden, wo die Leute zu Wort kommen und da hören wir mal rein. Also Ted Geier.
1: Wir sind wieder ein Stückchen zu weit, aber mach jetzt einfach mal.
0: Okay.
2: Damit die ganze Zeit beschäftigt, damit auseinandersetzt, das reflektiert und so weiter und so fort. Zum Misanthropen seid ihr trotzdem nicht geworden, oder?
3: Ah, Stefan ist eh die kölsche Vornatur.
4: Ah ja, also mir liegt das Misanthropische nicht so, echt gesagt.
2: Ja.
4: Vielleicht das Melancholische, aber nicht das Misanthropische.
3: Nee, ich glaube ja an, ja, fragwürdig, aber ich glaube schon an Fortschritt oder sowas. Oder auch an individuelle Reifeprozesse, die man ja auch selber durchmacht und so. Und auch die Frage, wie ernst man sich selber nimmt oder wie man glaubt, die Wahrheit gepachtet zu haben, all dieses Zeug. Ne? Ich meine, wir versuchen ja auch immer eher Fragen zu stellen. Also es gibt ja andere Bands, die ja dein Publikum dann die richtige Haltung zum Beispiel gegen Rechte präsentieren. Da kann man sich darauf einigen, wir sind die geilen, heroischen Fighter gegen die Nazis und ihr auch. Wir sind da, also, aber das ist ja so eine Identität, die da gebildet wird, die ja notwendig ist, keine Ahnung, in weiten Teilen Deutschlands, in Landstrichen und so weiter, auf der einen Ebene, aber künstlerisch ist das relativ langweilig. Ne? Mhm. Und ich fand immer interessanter, Leute, die Fragen stellen. Also für mich zum Beispiel als so eine Referenz für deutsche Texte war ab den 90ern Franz Josef Degenhardt zum Beispiel. Mhm. Und natürlich Brecht und all das, ne? Eisler. Mhm. Weil nur sich mit der richtigen Meinung bestätigen gegenseitig, das ist als Teenager okay, so wir wollen keine Bullenschweine oder all das Zeug, so Slime und Texte. Aber irgendwann, ja, es hat ja auch mit einem Reifungsprozess zu tun, dass man dann vielleicht auch Sachen, also dazu wird man ja nicht, man wird ja verbürgert ja nicht dadurch, dass man sozusagen nochmal Sachen dialektischer hinterfragt. Ne?
2: Aber es gibt trotzdem nicht einen Moment, wo dann so eine Resignation eintritt, also wo man sagt, so, wir haben das jetzt im Prinzip alles von vorne bis hinten alles mal durchgearbeitet und...
3: Phasen, also zum Beispiel für diese Platte hatte ich schon das Gefühl, erstens, also eben, es ist ja auch deprimierend, was wir hier in Presse kriegen oder als Aufmerksamkeit für eine Band, die relativ auf dem Markt irrelevant ist. Ich meine, wir haben jetzt schon 100 Interviews und Rezensionen und was weiß ich oder mehr. Und das hat auch damit zu tun, dass wir was zu sagen haben anscheinend, wo man auch fragen kann. Ne? Aber andere Bands gibt es ja gar nicht so viel drüber zu reden. Aber ich hatte so ein bisschen eine Krise, weil ich natürlich, also gerade auch gerade die letzten Jahre mit dem aufkommenden Rassismus erinnern einen natürlich sehr stark an die 90er Jahre. Und also wir spielen heute zum Beispiel auch das bisschen Totschlag als erstes Stück. Das ist so ein bisschen resignativ, weil eigentlich der Text ist halt immer noch aktuell.
2: Ich meine, 94er Album.
3: Ja, also die Begebenheiten, die da erwähnt werden, liegen 30 Jahre zurück und tatsächlich gibt es da viele Parallelen zu Chemnitz neulich und so. Und trotzdem würde ich nicht sagen, dass das Gleiche, also da wird es dann auch schon wieder, also wo ich dann auch eigentlich doch darauf hinweisen will, dass man genau hinschauen soll. Ne? Also ich glaube, eine Mobilisierung auf beiden Seiten ist halt viel stärker. In Anfang der 90er zum Beispiel war ja, wenn du gesagt hast, scheiß Deutschland oder hier, was ist denn hier los mit Rassismus und sieht das keiner? Und ich meine, was ist hier mit People of Color? Die können ja nicht durch weite Landstriche, Mecklenburg-Vorpommern.
2: Das sind Verschwörungstheoretiker.
3: Und dann wurden wir so als Nestbeschmutzer, ihr Linken und so. Ne? Also ich meine, das wurde ja noch bei der WM, wann war das, 2006, hat dieser Haie, dieser SPD-Typ ja nur so eine Warnung ausgesprochen für die Gäste, die nicht so deutsch aussehen, dass sie vielleicht aufpassen sollten. Dann ist man ja über den hergefallen. Also so ein SPD-Typ, der es ja nur gut meint, dass Leute unversehrt bleiben, man dürfe das nicht sagen. Und da ist heute schon ein bisschen mehr Sensibilität, würde ich sagen, und auch mehr sogenannte Zivilgesellschaft und so. Und das ja alles schon. Deswegen würde ich sagen, die Ereignisse sind ähnliche, aber heute ist natürlich eine Polarisierung noch viel weiter fortgeschritten und eine Politisierung, ne? Und ein Bewusstsein über die Zustände. Wie man sie dann interpretiert oder auf welcher Seite man steht, ist nochmal was anderes.
5: Auf der Bühne präsentieren die Zitronen ihre Musik und die darin verpackten Themen übrigens nach wie vor sehr farbenprächtig. Deshalb habe ich mir fürs Interview übrigens auch diesen Blumenpulli angezogen und mir dafür sehr geteilte Kommentare anhören müssen. Aber das spielte keine Rolle. Gucken wir uns lieber mal an, wie die Goldies das mit der Inszenierung so machen und sprechen darüber, was für eine Rolle das in Rollenschlüpfen auch in der Musik der Band spielt.
0: Ja, danke nochmal an den Westdeutschen Rundfunk, dass wir dieses Interview überlassen bekommen haben.
1: Nee, nicht das Ganze. Also das Interview ist schon relativ lange. Könnt ihr euch gerne irgendwie auch zu Hause nochmal nachhören. Schon nicht uninteressant, aber es war ein kurzer Auszug, den wir euch da rausgeguckt hatten. Es gibt noch viel mehr interessante O-Töne, finde ich, in diesem Interview.
0: Ja, das war ein Mitschnitt vom Rockpalast 2019 Backstage nennt sich das, vom WDR aufgezeichnet. Und ja, wir wollten auf jeden Fall mal einen O-Ton haben von den Zitronen. Und ja, der Ted Geier hat es ja gesagt, seine Inspirationen waren auch Texte von Franz Josef Degenhardt, also auch so der Sprechgesang, den er aufgenommen hat und auch diese Rollen, die sie quasi damit ausdrücken können. Das sind auch Elemente, die die Zitronen in ihren Songs auf jeden Fall aufgenommen haben. Und um euch das mal zu zeigen, habe ich gedacht, spiele ich auf jeden Fall hier als eine Ausnahme heute Abend einen Song von Franz Josef Degenhardt. Und den sollten wir auf jeden Fall auch noch bei Perlen des Politpop bearbeiten.
1: Genau.
0: Das haben wir noch nicht gemacht.
1: Genau, das wollte ich gerade sagen. Haben wir uns ja schon öfters mal drüber unterhalten, ob das geht. Irgendwie den ganzen Abend lang Franz Josef Degenhardt, ein Liedermacher. Ja, passt ja nicht so wirklich. Aber gut, er hat schon viel zu sagen und er hat lange, lange, lange Musik gemacht. Insofern, ja, warum nicht? Aber nochmal ein Satz zu einem Punkt, den ich mir auch da ein bisschen rausgesucht habe zu dem Interview. Fand ich auch sehr treffend, wie dann nochmal gesagt wurde, ja, so von wegen die Wahrheit gepachtet zu haben. Ja, das ist auch immer wieder vielleicht eine Ursache fürs aneinander vorbeireden in bestimmten Diskussionen oder so von wegen, naja, ich habe die Wahrheit, ja, also wo viele andere Wahrheiten, andere Meinungen oder so vielleicht dann doch nicht zugelassen werden.
0: Gut, dann hören wir mal Fatis Argumente von Franz Josef Degenhardt.
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1: Ja, sehr schön, der Franz Josef Degenhardt. Da freue ich mich auf jeden Fall drauf, wenn wir diesen Abend machen mit Franz Josef Degenhardt. Songs, ja, die Hosen, Quatsch, die Zitronen.
2: Geht's schon wieder los mit den Hosen?
1: Die Zitronen haben auf jeden Fall auch mit Franz Josef Degenhardt zusammengearbeitet und für Ted Geier war der Franz Josef Degenhardt auf jeden Fall auch prägend.
2: Ja, also in einem Interview sagt er zum Beispiel, es gibt diesen Song Fatis Argumente, wo Degenhardt in die Rolle eines Wirtschaftswundertypen schlüpft, der über die 68er-Bewegung abhatet und dabei seine eigene autoritäre Prägung entlarvt. Irgendwie merkten wir, es braucht keine Rocksong-Strukturen mehr und kein authentisches Sänger-Ich. Der Sänger kann in verschiedene Rollen schlüpfen und unterschiedliche Haltungen performen.
1: Ja, dann habt ihr ja gerade gehört, den Degenhardt-Song, und ich finde, das hat er super gemacht. Ja, das ist hier der Nachttanzfunk. Wir sind jetzt fast in der letzten halben Stunde mit unserem kleinen Special Palin des Politpop.
2: Mit den goldenen Hosen?
1: Nein, mit den goldenen Zitronen natürlich heute am 30. Juli 2026 hier beim Freien Radio Rhein-Neckar beim Bermuda-Funk. Und ja, die Zeitung Watz, die hat ein sehr schönes Interview, das findet man auch irgendwie ohne Bezahlschranke, auch im Internet, wenn es interessiert. Da kann man auch so ein bisschen nachlesen, wie Ted Geier und George Cameron ticken. Und ja, aber ich will auf jeden Fall noch ein paar Songs laufen lassen. Ich habe tatsächlich einen, der geht super lang, da bin ich noch hin und her gerissen, ob ich den spiele.
2: Naja, warum nicht? Dann ist es jetzt mal so spannend für uns.
1: Okay, dann würde ich einfach mal sagen, dann lassen wir mal laufen. Dann wird es natürlich am Schluss, wird es jetzt wieder sportlich, um das alles noch irgendwie zu verarbeiten, was man hier eigentlich verarbeiten könnte in dieser Sendung, weil wir eigentlich 2 Stunden gar nicht ausreichen, nee, um über das Oeuvre von den goldenen Zitronen zu berichten. Und schön wäre es, wenn Sie natürlich hier nochmal die Gitarrenseiten irgendwie zum Scheppern bringen.
2: Ja, du meinst mal so auf den Sprung hier vorbeikommen.
1: Zum Beispiel.
2: Zum Beispiel.
1: Wir können ja unser Bestes mal probieren. Vielleicht schaffen wir das. Aber gut, ist ein schöner Wunsch. Und ja, wir hören jetzt einfach den Song Das war unsere BRD und von den Goldenen Zitronen. Und dazu gibt es auch ein Video, den will ich euch auf jeden Fall auch ins Herz legen, weil viel, was in diesem Song darüber kommt, das ist, muss man auch sehen. Mhm, ja. Aber wir hören jetzt einfach mal rein.

0: Ja, kaum zu glauben, dass da jetzt 10 Minuten rumgegangen sind.
1: Ja, es war auch kurzweilig zuzuhören, finde ich.
0: Sehr redundant auf jeden Fall musikalisch. Ja, das war der Song, das war unsere
1: BLD.
0: Von den Goldenen Zitronen aus dem letzten Album der Goldenen Zitronen. Und ja, ihr hört hier noch letzte Viertelstunde der Sendung Nachttanzfunk. Und das ist unsere kleine Reihe Perlen des Politpop. Und die kommt eigentlich immer jeden 5. Donnerstag im Monat. Und so viele sind es eigentlich gar nicht, wo wir senden im Jahr. Das sind ja nur 4.
1: 4 oder 5.
0: 4 oder 5, je nachdem, wie es passt oder so. Ja. Und uns könnt ihr wieder hören, wenn ihr Lust habt, wenn es euch Spaß macht, hier den Nachttanzfunk zu hören. Und zwar am Donnerstag, den 27. August 2026. Und wenn ihr wollt, könnt ihr natürlich auch die Sendung nochmal in der Mediathek nachhören. Da ist sie auf jeden Fall auch noch eine Woche lang zu hören.
1: Hier. Oder ihr hört sie vielleicht im Repeat-Betrieb morgen schon. Könnte auch sein.
0: Könnte auch sein. Okay, ja, wir haben eigentlich gedacht, wir kriegen es gar nicht hin, irgendwie die Sendung mit Songs zu füllen, aber es gibt wirklich sehr viele tolle Songs. Und auch die Zitronen haben irgendwie gesagt, ja, sie sind weggekommen von diesen 3-Minuten-Songs, weil es nicht klappt, das irgendwie alles rüberzubringen, was man gerne rüberbringen will.
1: Oder? Ja, wenn Mensch Inhalte rüberbringen möchte, und das wollten sie ja dann schon irgendwann. Klar, es gibt Fun-Lieder, die kann man in 2 Minuten, 3 Minuten runterrotzen, das ist ja auch gut so, also macht ja auch Spaß, aber wenn man als Band probiert, auch bestimmte Sachen zu vermitteln, ohne die Wahrheit gepachtet zu haben, wohlgemerkt, ja, wird halt ein bisschen mehr Zeit gebraucht für so einen Song. Wie jetzt eben zum Beispiel, das ist ja im Prinzip eine Aneinanderreihung von Beschreibungen,

0: zur BRD, oder? Die BRD in Latzhosen zum Beispiel.
1: Also viele Dinge, die quasi prägend waren für eine Zeit, da aufgetaucht sind. Das ist, die sind in diesem Fotoalbum und Musikvideo, das war unsere BRD, verarbeitet. Aktuelle Bilder und auch Bilder, die Geschichte sind. Also auf jeden Fall sehr sehenswert. Und jetzt müssen wir noch die letzte Viertelstunde nutzen, noch so 2, 3 Songs zu spielen, bevor wir uns in die Nacht verabschieden.
0: Viertelstunde haben wir noch. Das ist da gehen und ja nochmal schon mal locker 3
1: ja,
0: Lieder oder so.
1: Schauen wir mal.
0: Na, je nachdem, was du raussuchst.
1: Genau. Also ich habe jetzt auf jeden Fall, wir haben ja fast nur Zitronen-Songs gespielt, mit Ausnahme jetzt von einem Degenhardt-Stück. Und jetzt kommt noch eine Ausnahme. Wir hören jetzt noch Widersprüche von der Bernadette Hengst und der Schorsch macht da auch mit. Und ja, hören wir uns mal die Widersprüche an von der Bernadette Hengst.

0: ja, die Widersprüche von der Bernadette Langhengst. Und die ist auf jeden Fall auch unterwegs, aber da müsst ihr euch auch bewegen. Auf jeden Fall, wer nach Berlin kommt, der hat auf jeden Fall Gelegenheit, Bernadette Langhengst zu sehen. Unter anderem auch auf der Mieterinnen-Demo in Berlin für die Enteignung der großen Wohnungskonzerne.
1: Oder auf der Demo am 12. September diesen Jahres, Demo zur Berlin-Wahl mit dem Chor der Statistik.
0: Ja, oder auch auf dem Armutskongress. Also ihr merkt, Bernadette Langhengst mischt sich auch in gesellschaftliche Diskurse ein.
1: Ja, das kann man so sagen.
0: Hm? Ja, das ist hier der Nachttanzfunk und ihr hört hier die letzten 10 Minuten noch Musik von den Goldenen Zitronen. Und ja, eigentlich wollte ich das nicht unterbrechen, aber jetzt hören wir noch den Song Ich verblühe, sofern das hier mein Player mitmacht.

0: Ich verblühe die goldenen Zitronen und das war jetzt schon quasi der Nachttanzfunk heute am 30. Juli 2026 hier bei Bermudafunk, dem freien Radio Rhein-Neckar. Am Mikrofon war der André.
1: Und die Silvia.
0: Und uns hört ihr wieder am 27. August 2026. Der Nachttanzfunk kommt jeden 4. und 5. Donnerstag von 22 bis 24 Uhr. Ja, und
1: wir verblühen jetzt langsam. Oder verglühen, könnte man auch so sagen.
0: Ja, einen hören wir auf jeden Fall noch einen Rausschmeißer. Ja, wir müssen uns jetzt hier noch ordentlich abmelden irgendwie. Und zwar funktioniert das so, dass wir auf jeden Fall hier noch die UKW-Frequenzen durchgeben. Vielleicht gibt es ja einige, die gar nicht wissen, was Ultrakurzwelle ist. Das sind auf jeden Fall...
1: Oder Megahertz.
0: Das sind auf jeden Fall Radiowellen, die man ohne Kontrolle hören kann.
1: Ja, eigentlich schon.
0: Ja, also
1: wenn ein Mensch ein Radio hat.
0: Ja. Oder man kann es auf jeden Fall hier 89,6 UKW, kann man das noch hören in Mannheim.
1: Oder auf 105,4 ist das zu hören in Heidelberg.
0: Oder im Livestream. Und ja, der Livestream, der ist zum Beispiel überwachbar.
1: Und abschaltbar.
0: Genau, und abschaltbar. Ja gut, Radio auch. Aber wenn ihr schreiben wollt oder schauen wollt, wo wir sind, dann findet ihr uns auf www.bermudafunk.org. Und auch der Nachttanzfunk hat hier eine kleine Unterseite, wo auf jeden Fall ja, kurze Ankündigungen in der Regel von den Radiosendungen zu finden ist und auch in der Regel auch der Radiospielplan, wenn ich ihn schnell genug ins Netz stelle. Schlaft schön, macht's gut, träumt was Süßes, träumt von den goldenen Zitronen.
1: Genau, genau. Vor allen Dingen von Zitronen. Noch weiterhin einen schönen Hochsommer.
0: Einen schönen Hochsommer, naja. Also
1: die Städte verglühen.
0: Ja, ich verblühe. Und ja, nochmal zu dem Song eben vorher. Das ist natürlich auch, da muss man sich den Video anschauen. Und das macht auch richtig Spaß. Mhm. Da geht es nämlich um Blüten, um Geld.
1: Genau.
0: Zum Beispiel. Okay, macht's gut. Ich denke, wir haben jetzt genug hier euch zugetextet. Uns hört ihr wieder, wie gesagt, am 27. August, der Nachttanzfunk. Und er bedankt sich für eure Geduld, euer Zuhören und wünscht euch eine wunderschöne gute Nacht. Und zum Abschluss hören wir noch einen Zitronensong, nützliche Katastrophen natürlich.

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16:01 Uhr. 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
0: 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Ja, das war jetzt spontan. Das hat sie. Ihr merkt, neben mir sitzt eine Sängerin.
2: Moin, moin.
0: Aber wir kommen gleich zu ihr. Erstmal. Für alle, die uns noch nicht kennen, erläutere ich, dass hier in der Sendung Kultura zum Quadrat wie verschiedene Künstler aus dem Raum Rhein-Neckar zu Wort kommen lassen, die über sich, ihre Kunst und ihren Beweggrund, warum sie die Kunst machen, mit mir darüber sprechen werden. Und die Sendung wird jeden zweiten, vierten und fünften Samstag im Monat neu produziert. Natürlich immer dann um 16 Uhr. Und mein Name ist Michael Stepaniak, auch als Shampoos bekannt. Und wie ist die Anspannung?

Für die heutige Sendung habe ich mich mit einer alten Freundin verabredet, um über ihre spannende Zeit als Musikerin zu sprechen. Sie sitzt jetzt neben mir und wartet auf ihren Einsatz. Außerdem wichtig und ganz neu: Die Sendung wird mittels Kameras aufgezeichnet und spätestens morgen auf dem YouTube-Kanal wird das veröffentlicht. Ihr könnt eigentlich die Sendung dann aus dem YouTube schauen und gucken, was wir hier im Studio so machen. Das Blick ins Studio nennt man das. Wenn ihr selber hier bei mir in der Studio befragt werden wollt oder Lob oder Kritik loswerden wollt, dann schickt mir eine E-Mail an kultura@gmx.de. Kultura natürlich wieder mit C geschrieben. Ja, ihr könnt uns hier im Studio anrufen, aber das würde ich euch heute nicht raten. Noch einmal. YouTube, Kultura, das zweite Wort, Bermuda-Funk, Kultura natürlich mit C geschrieben. Und dann seht ihr Blick ins Studio.

0: liebe Zuhörer und Zuhörerinnen, begrüßt mit mir in Studios von Bermudafunk in der alten Feuerwache die fantastische Johanna Zoll. Johanna, dein Mikro ist auf. Stellt dich doch mal unseren Mannheimern bis Heidelbergern und Weinheimern und alles was dazwischen ins Publikum vor.
1: Hey, ich bin Johanna Zoll und ich bin heute hier eingeladen worden von dir, Shampoos. Ich freue mich sehr, dass wir uns mal wieder sehen. Ich habe hier in Mannheim eine Zeit meines Lebens verbracht, etwa 3 Jahre, vielleicht sogar 4. Mhm. Zuerst an der Popakademie studiert und im Jungbusch gelebt. Zuerst noch hier in der Neckarstadt, gleich um die Ecke von den vom Rotlichtviertel und dann später im Jungbusch. Und ja, dann
0: und ursprünglich kommst du aus welcher Stadt?
1: Ich komme aus einem Dorf, aus dem Dorf Gönningen bei Reutlingen, bei Tübingen. Genau. Schwäbische Alb am Fuße von 2 wunderschönen Bergen. Das eine ist der Rossberg mit dem Turm und das andere der Stöffelberg mit der Stöffelburg-Ruine.
0: Aber man ist ja gewöhnt, wenn man so mit Schwaben oder mit den Leuten genau da aus Reutlingen spricht, dass die alle einen Dialekt sprechen. Bei dir habe ich noch nie einen Dialekt gehört.
1: Neu, Hochschätz?
0: Ah, das kannst du?
1: Ich kann schon schwätzen, ja. Willst du, dass ich schwätze mit dir?
0: Kannst du versuchen?
1: Ich kann es versuchen, ja. Oder du kannst versuchen, das zu verstanden.
0: so hört sich das an. Gut.
1: Mein Papa ist der schwäbische Liedermacher Thomas Felder. Kennst du ihn?
0: Nur gehört, dass es so einen gibt, aber
1: ja. Ja, der ist also schwäbischer Liedermacher und Mundart. Okay. Ganz großartig, kann ich nur empfehlen. Thomas Felder.
0: Wir später noch richtig dazu, aber nur kurz, du bist eine Liedermacherin, Sänger-Songwriterin. Singst du auch auf Schwäbisch was?
1: Ja, wenn ich mit meinem Vater auftrete. Mein Vater hat inzwischen Parkinson leider und kann nicht mehr so richtig auftreten, aber manchmal ist er bei mir Gast, wenn ich in Süddeutschland unterwegs bin und Konzerte gebe. Und jetzt zum Beispiel, gestern hatten wir einen Auftritt, zum Beispiel in Gönningen. Und auch in den letzten paar Monaten hatte ich ab und an ein Konzert da in der Gegend. Und dann kommt er auf meine Show und singt mit mir zusammen, dann singen wir seine Lieder. Okay. Und also, wenn ich unterwegs bin, sonst im Rest von Deutschland, singe ich ein Lied zurzeit in meinem Programm, das heißt Doubt. Das ist der Tod, der Doubt. Und das spiele ich auf dem Dullzimmer, das habe ich jetzt nicht dabei, das Instrument, und singe dann auf Schwäbisch. Grüß Gott, ich bin der Doubt, na, kennst du mich gar nicht mehr? Halt, schau, die kost verstau, früher war ich auch noch nicht so schön. Früher war ich nur ein klappriges Knochengestell auf dem Gaul mit faulige Zeh. Ha, da hauen wir noch alte Zense gehen, halt, hocke ich auf einer
0: Wie heißt das Instrument?
1: Dullzimmer.
0: Wie sieht das aus?
1: Das kennt man von Joni Mitchell zum Beispiel, so aus den 60er Jahren, so ein Folk-Instrument. Das sieht so aus wie so eine plattgedrückte lange Geige, so ganz grob mit so F-Löchern auch. Und es hat eigentlich nur 3 Saiten in der ganz einfachen Ausführung. Okay. Und das ist auf Quinten gestimmt. Also du hast zum Beispiel ein C-Instrument, C außen, hohe Saite, C oben, tiefe Saite und in der Mitte die Quinte G.
0: Okay.
1: Und wenn du die spielst, dann klingt das immer gut, weil Quinten zusammen irgendwie
0: Power
1: zusammen.
0: Chord.
1: Ja, und dann kannst du also auch Griffe machen, die sind auch sehr einfach und das Ganze ist in Pentatonik, also die Abstände von den Stegen und das klingt einfach immer gut. So.
0: Okay. Ja, na gut. Dann, also auf dem Dorf hast du da gewohnt, ich habe vergessen, wie das Dorf heißt.
1: Gönningen.
0: Dann hast du dein Abi-Zeit oder so hast du in Reutlingen verbracht?
1: Ja, in Reutlingen habe ich Abitur gemacht, am Isolde-Kurz-Gymnasium.
0: Und dann als so ein junges Mädel kamst du dann nach dem ganzen Zeug nach Mannheim, um hier zu studieren. Davon reden wir gleich. Erstmal wollen die Leute natürlich hier zwischen Mannheim, Heidelberg, Weinheim wissen, wie du Musik machst. Was ist das für eine Musikantin, die heute hier beim Shampoos zu Besuch ist? Dann würde ich mal vorschlagen, du spielst mal heute was. Was sagst du?
1: Ja gut, ich spiele meinen Hit.
0: Ah, so gut.

0: Wahnsinn, Wahnsinn, Wahnsinn, Wahnsinn. Also, Johanna, du machst keine Gefangenen. Das ist Wahnsinn. Du gibst voll alles, alles, was du geben kannst bei den Liedern. Ich kenne kaum solche Musiker, die so der Musik ergeben sind. Wahnsinn. Also ich krieg Schauer über den Rücken, also wirklich. Vor allem, wenn ich so neben, die sitzt gerade neben, einen Meter neben mir, da könnt ihr alles auf dem YouTube-Kanal sehen, weil da läuft gerade auch die Sendung. Also gut. Johanna, dieser Song, den haben wir, ganz Deutschland hat das, gab es so eine Zeit, wo man ganz Deutschland diesen Song gesehen hat. Also Aha. Es war möglich, dass... war damals bei Stefan Raab und Interviews, Bundesvision Song Contest war das?
1: Ja, genau.
0: Und du hast da für Sachsen-Anhalt standst du?
1: Damals hatten wir nämlich in Sachsen-Anhalt gewohnt, kurzzeitlich, also für ein paar Jahre. Und meine eine Tochter ist dort geboren. Mhm. Deshalb. Mhm. Eigentlich wollte ich gerne für Mannheim, also für hier, für Monnen und für meine eigene Heimat, also für Baden-Württemberg antreten. Aber da war ja schon jemand anderes. Das war nämlich Xavier Naidoo. Aha. Und sein Kumpel Kool Savas, die haben ja dann da für Mannheim das gemacht.
0: Obwohl, ich dachte mal, das wären immer so Newcomer, die da auftreten sollten.
1: Ja, das habe ich eigentlich auch gedacht, aber da haben sie mal ein paar Augen zugedrückt und den Mitinhaber von Pro7 da mitmachen lassen.
0: Naja gut, war unsportlich ein bisschen. die ganze Geschichte war nicht sehr erfreulich für dich zum Schluss. Ich meine, du hast ja ein geiles Video produziert, den du aber dann selber dann bezahlen musstest, war das nicht so?
1: Ja, das stimmt. Da hat man jetzt nichts geschenkt gekriegt oder so. Es gab auch keine Gage oder sowas. Ja. Und das war ja eine relativ große Produktion. Also ich habe da ja auch Tänzer gehabt und Background-Sänger. Mhm. Also die Tänzer haben auch gesungen. Und dann gab es den Götzi, der hat mich an der Percussion begleitet. Und dann noch eine Band aus Ulf Steinhauer am Bass und Ziepert. Am Schlagzeug und noch einen Gitarrist hatten wir dabei.
0: Aber erfahrungreicher warst du, bist du darauf gekommen?
1: Auf jeden Fall, also ich fand es richtig cool, ich hätte das gerne öfter gemacht. Ich fand auch das Spiegelkommentar dann ziemlich geil, das hat mich auch ein bisschen getröstet darüber. Ja, weil es war schon ganz klar zu merken, diejenigen, die vorher schon ganz viel Hype gekriegt haben und die eigentlich schon seit mehreren Monaten oder vielleicht sogar ein ganzes Jahr diesen Moment vorpromotet hatten. Mhm. Also in dem Fall war ja die eigentlichen Sieger waren ja meiner Meinung nach Laing. Die waren zwar nur Zweiter geworden, weil Kool Savas seltsamerweise mit also Xavas hieß das Projekt mit Xavier. Die haben den ersten Platz komischerweise gemacht. Das war so ein bisschen, weiß ich jetzt nicht so genau. Aber dann war ja gleich an zweiter Stelle Laing. Und ich fand, die haben ja auch eine richtig coole Performance gehabt. Mhm. Nur bei denen war es so, die hatten schon richtig fett Plattenfirma und haben halt seit einem Jahr diesen Song schon draußen gehabt. Mhm. Das war eigentlich gegen die Regeln, weil die Regeln waren eigentlich, der Song musste komplett neu sein. Der durfte noch nicht irgendwo aufgetaucht sein. Ja, und die hatten natürlich dann Vorsprung. Ne? Dann waren da halt, kam schon auf YouTube ganz viel und so. Genau, und so gesehen war ich ein bisschen enttäuscht, weil du das ja gerade ansprachst. Mhm. Aber letztendlich war ich dann eigentlich wieder richtig in meiner Mitte, als ich am nächsten Tag die Spiegel Online hat das Ganze kommentiert und da kam ich ziemlich gut bei weg.
0: Okay. Aus dem Kopf weißt du nicht, was sie
1: gesagt haben. Bester Auftritt Johanna Zoll.
0: Ja, siehst du. Und für mich warst du sowieso der Favorit. Also ich fand dich sowieso am geilsten. Das liegt womöglich daran, dass ich einfach so ein ausgefallenes Musikverständnis habe. Jedes Mal, wenn ich irgendwo was tippe, das muss glorreich sein. Wird nicht glorreich, aber für mich ist es das glorreichste Band.
1: Shampoos, ich muss einmal kurz Werbung für Shampoos machen. Leute, ihr wisst gar nicht, was für einen Schatz ihr hier habt. Bitte hört weiter dieses Radio, immer wenn Shampoos das macht. Er ist ein riesengroßer, ganz toller Geschichtenerzähler und er schreibt wunderbare Lieder. Also Shampoos, ich muss einmal kurz sagen, weil ich das nie so öffentlich gesagt habe, jetzt sage ich es, du bist klasse. Bleib uns lange erhalten, bitte.
0: Das bist du nämlich auch.
1: Danke.
0: Also gut. Du hast öfters mal so große Dinger gemacht, wie damals dabei Bundesvision Song Contest, oder? Nicht immer im Fernsehen, aber ich habe dich schon mal gesehen, wo du hinten im Rücken ganze Orchester hattest.
1: Ja, gab es auch schon. Ja.
0: So richtig Philharmonie-Orchester.
1: Ja, Württembergische Philharmonie in Reutlingen war das.
0: Guck.
1: Das ist übrigens interessant, dass du es ansprichst, weil demnächst ist Todestag von, oder ist es sogar jetzt schon gewesen, John Lord, müsste jetzt gerade in dem Zeitraum sein, habe ich nämlich neulich zufällig gesehen, weil John Lord war auch da. Der hat auch so eine Orchester-Production da gemacht und wir hatten uns die Bühne geteilt, auch mit noch ein paar Leuten von der Pop-Akademie damals. Oh. Ja, es war aber auch richtig, richtig cool. Allerdings haben die vom Orchester leider ein Stück von mir vermasselt.
0: Echt?
1: Ja, die haben es einfach rhythmisch falsch gespielt.
0: Okay.
1: Ja, das war ziemlich traurig, ja.
0: Ja gut, da gibt es eine besondere Version. Ja, Mann.
1: Es war aber nicht schön, es war nicht groovy.
0: Ja, gut. Aber du bist wirklich von großen Bühnen, aber auch oft auf ganz kleinen Bühnen. Wo fühlst du dich wohler?
1: Also die allergrößte Bühne, die ich bespielt habe mit Götzi damals, mit meinem Freund Götz an der Percussion, das war in Bremerhaven vor sehr vielen Leuten. Boah, ich schätze mal so 5000 Leute oder so, das war im Vorprogramm für Fettes Brot. Da habe ich mich eigentlich ziemlich wohl gefühlt, bis zu dem Moment, wo die erste Seite gerissen ist. Ihr könnt das alles nachlesen. Ich habe das aufgeschrieben. Es gibt ein Buch, wo viele verschiedene Künstler drin vorkommen, die dann alle so aus ihrer Erfahrung erzählen. Das heißt Pots Blitz. Findet ihr auch auf meiner Webpage im Shop oder so. Und das war ab dem Moment dann nicht mehr geil, so, weil das Ganze wurde auch auf riesengroßen Kamera, also so Screens, ne, mitverfolgt und dann riss die zweite Seite und den Rest erzähle ich nicht, aber es ist, also war einfach, ja. Aber letztendlich ist mir eigentlich egal, wie die Größe ist. Die Vibe muss rüberschwappen. Also ich muss spüren, dass das Publikum erreicht wird. Also, dass ich es schaffe, das Publikum zu erreichen, beziehungsweise das Publikum mich irgendwie erreicht.
0: Ja.
1: Auf welche Art und Weise das passiert. Und so gesehen ist es dann manchmal im kleinen Raum auch noch einfacher, das zu erleben. Und ich spiele, ehrlich gesagt, wenn der Raum akustisch stimmt und das Publikum auch bei der Sache ist, spiele ich auch sehr gerne in kleinen Räumen. Das ist mir ganz egal, wo ich spiele, ob groß oder klein. Aber die Vibe, auch da spielt auch ganz viel so drumrum mit. Also wenn das Team von der Produktion, also wenn da zum Beispiel die Leute, die mir das Catering irgendwie vorbereiten oder mir was bestellen, wenn die irgendwie zuvorkommend sind, wenn die sich in mich reindenken können, dass sie sich vorstellen können, wie das ist für jemand, der durch die ganze Republik mit dem Zug gekommen ist. Ich bin ja umweltfreundlich und ich mache alles mit der Deutschen Bahn und mit den Öffentlichen und das ist anstrengend, ne?
0: Ja.
1: Dann hat man das ganze Equipment auf der Sackkarre und dann ist das Wetter oder die Bahn streikt und weiß ich, was alles so gibt, ne?
0: Kurz mal, du hast angesprochen deine Homepage, deine Webpage, wie hieß die Webpage von dir?
1: World Wide Web, www.johannazeul.de. Zeul schreibt man Z-E-U-L.
0: Ja, johannazeul.de. Ohne Johanna, kein Bindestrich, gar nichts?
1: Nee, aber da würde man auch drauf landen.
0: Okay, johannazeul.de. Ich habe deine Seite früher sehr, sehr oft geguckt, weil da passierten sehr viele. Da standen Konzerte, wo du spielst.
1: Ja.
0: Ist es immer noch so, dass da rege Austausch von Informationen stattfindet?
1: Ja. Allerdings, die Konzerte, die da stehen, die stehen auch bei Bands in Town zum Beispiel drin. Oh,
0: da lieber zu Johanna Zeug.
1: Ja, also ich freue mich schon, wenn ihr mal Hallo sagt.
0: früher hast du Gästebuch gehabt, da haben Leute viel geschrieben.
1: Ja, das stimmt. Ja. Das stimmt. Habe ich nicht mehr. Das hätte extra, glaube ich, gekostet. Aus irgendeinem Grund habe ich es nicht mehr.
0: Okay.
1: Ich glaube, es hätte extra gekostet.
0: Also gut, wir sind jetzt schon, eigentlich wollten wir über was anderes sprechen. Jetzt haben wir das gesprochen, das ist nicht schlecht. Könntest du jetzt mal wieder mal ein Musikstück spielen?
1: Na klar.
0: Für unsere
1: Zuhörer. Okay, cool. Also der letzte Song war ja von meinem aktuellen Album Feuer im Herzen. Und jetzt spiele ich einen Song, der soll auf das nächste Album und der wird auch veröffentlicht am 25. September, also genau in einem Monat.

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Wo gibt's die nächste Explosion? Hier bei mir die Attraktion. Gibt's das Ganze auch als Loop? Loop,

0: Wahnsinn, bravo, bravo. Ich dreh durch. Johanna, Johanna, was machst du denn für Sachen? Guck mal, ist die Technik, jawohl, die Technik läuft. Klasse, ich frag mich, Johanna, wo kriegst du deine Themen? Wie kommst du auf deine so wahnsinnige Lieder? Du hast ziemlich textlastige Lieder.
1: Also das ist ja die Welt, wie man hören kann. Also das ist ja jetzt nicht irgendwie erfunden oder so, sondern ich beobachte halt die Welt. Und wenn ich dann so einen Text erarbeite wie den jetzt zuletzt, mit sehr viel Text, das muss ich zugeben, dann, egal ob jetzt, also bei dem war es tatsächlich so, da habe ich Recherchearbeit gemacht, da hat mir auch mein Freund geholfen, der hat dann gesagt, aha, okay, es soll um Katastrophen gehen, gut, ich habe gerade ein bisschen Zeit, ich check mal so ein paar Zeitungsartikel durch, und da hat er mir einfach ein paar Zeitungen hingelegt und so. Ich habe auch noch ein paar rausgesucht und dann habe ich halt aufs Thema Katastrophen gesammelt.
0: Krass.
1: Ja.
0: Na gut, aber du schreibst ganz viele Lieder, meistens auf Deutsch oder nur auf Deutsch?
1: Tatsächlich habe ich auch extrem viel so in der Mache, so Fetzen und Skizzen und sowas, ganz, ganz viel. Da komme ich gar nicht hinterher. Also ich habe viel, viel mehr, als man denkt, dass ich hätte, weil ich auch relativ wenig veröffentlicht habe im Vergleich zu dem, was ich habe und was ich auch teilweise auf der Bühne spiele oder eben noch in den Schubladen habe. Und da habe ich auch ein paar englische Skizzen und es gibt auch viele so englische interessante Kurzzeiler so. Aber tatsächlich konzentriere ich mich total auf Deutsch, weil es ist meine Mutter- und Vatersprache. Und es ist einfach die Sprache, in der ich mich wirklich am sichersten und wohlsten fühle. Ich mag Englisch extrem gerne. Ich finde, man kann Englisch ganz toll singen. Und einiges kann man im Deutschen, wenn man Hochdeutsch singt, nicht so schön singen, finde ich. Es sei denn, man verfremdet die Stimme so ein bisschen, wie das viele ja im Soul auch machen, oder so eine Art Kunststimme sich erfinden. Da bin ich nicht so ganz für in meiner Person. Ich singe gerne so, wie ich spreche auch.
0: Ja gut, aber du hast ja auch noch so viel Rhythmisches in dir. Und das bringst du auch noch zu Schauer. Eigentlich wärst du gerne ein Schlagzeuger, schätze ich, oder?
1: Ja, ich hab nicht so die Koordination in den Händen, ja, wie das die Schlagzeuger haben, und mit den Füßen und alles. Also ich finde Schlagzeug extrem geil und ich liebe alle geilen Schlagzeuger. Ja. Und ich liebe auch alle geilen Bassisten, wie zum Beispiel mein Lieblingsbassist Jaco Pastorius. Und auch seine Musik, ne? Er schreibt ja auch oder hat geschrieben, er lebt ja leider nicht mehr. Oder hier Tal Wilkenfeld, eine junge Bassistin. Ja, oder willst du noch mehr wissen, was ich
0: cool finde? Nee, ich wollte was anderes fragen, wo wir noch bei der englischen und deutschen Sprache waren. Als du damals hier erstmal mal gekommen bist nach Mannheim zu der Popakademie, hast du dich beworben mit einer Kassette, die habe ich dann gehört. Und da waren allerdings ganz viele englische Lieder, die du später dann auf Deutsch gesungen hast. Aber du während des Studiums, wo du hier in Mannheim studiert hast, bist du dann für ein halbes Jahr nach Irland gefahren und hast du dort in den Kneipen gespielt.
1: Ja.
0: Und das war ein Teil des Studiums, einfach im Ausland ein Semester zu verbringen. Wie reagierten denn die Iren auf deutsche Lieder? Auf deine deutsche Lieder?
1: Ja, auf meine sehr gut. Ganz, ganz, ganz gut. Ich war dann innerhalb von sehr kurzer Zeit da schon eine Bekanntheit in Dublin. Ja, ist wirklich so. Ich meine, Wallace Bird kam hierher.
0: Ja.
1: Und in der Zeit, wo Wallace Bird sich hier was aufgebaut hat, habe ich angefangen, in Dublin mir was aufzubauen. Tatsächlich ganz, ganz einfach ging das, ne? Weil die mochten das. Und ich habe mich auch auf die Songs konzentriert, die eher rhythmisch und ein bisschen mehr Kraft hatten, also nicht auf Balladen.
0: Ja.
1: Ich habe ja eh nicht so viele Balladen, aber ein paar ruhigere Sachen habe ich ja. Die habe ich dann auch nicht gespielt, sondern ich wollte ja, dass die Leute sich irgendwie abgeholt fühlen. Die sind ja meistens dann auch schon ein bisschen angetrunken. Die Iren trinken gerne auch schon am frühen Abend. Und das waren halt so Pubs, in denen ich aufgetreten bin. Ich habe aber auch relativ früh dann schon eigene Auftritte bekommen, also richtige Shows. Vorher waren das nur so Gastauftritte, weißt du, so offene Bühnen. Die dann waren schon organisiert, aber
0: echt, genau, innerhalb von diesem einen halben Jahr? Krass.
1: Ja, es war ja weniger, waren eigentlich nur 3 Monate.
0: Ja, guck.
1: Ja, ja. Also es war richtig eine geile Zeit, weil ich liebe halt die Iren. Ich finde, die haben richtig Humor und sind echte Storyteller. Ich habe mich da sehr zu Hause gefühlt. Zurück zu deiner Frage, die war...
0: Ja, das, wie reagierten die?
1: Ja, ich habe die auf Deutsch erzählt, ich habe die auf Englisch kurz erwähnt, also ich, zum Beispiel so ein Song wie Raubtier, habe ich gesagt, this next song is a song called Raubtier. The story is about a boy called Moritz who is going to the dentist, and the dentist tells him, Moritz, you're grinding with your teeth at night. And Moritz is very upset, and he goes to the zoo, and there he sees that even the wild cats in the zoo have problems with their teeth. So in der Art.
0: Ja, denke ich mal, wir hören jetzt gleich den Song, oder?
1: Ich kann den spielen.
0: Ja, spielen wir mal.
1: Okay. Der Zahnarzt musste es erwähnen. Moritz, du knirschst nachts mit den Zähnen. Das sieht man daran, dass sie flach genormt sind und nicht mehr spitz und scharf.

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0: Wahnsinn, Wahnsinn, Johanna, echt, ey. Wo du so viel Energie her hast, echt, ey. Das ist Wahnsinn. Ja, wo hast du denn die Energie her?
1: Das ist das
0: angeboren?
1: Wahrscheinlich, ich schätze mal. Also meine Eltern sind beide energetisch. Aber eigentlich hat ja jeder in sich drin Energie.
0: Schon.
1: Die Frage ist nur, wo ist die Heimat, wo ist die Source, also die Quelle, wo ich wirklich diese Energie auch anzapfen kann. Und ich glaube, es kann geübt werden, ob man diese Quelle anzapfen kann oder nicht. Und ich bin ganz gut in der Lage, diese Heimat, diesen Treasure, diesen, auf Deutsch, hilf mir, Treasure, den Schatz, ja genau, den Schatz, diese Quelle, die nicht versiegt, anzuzapfen, das kann ich gut. Warum das so ist, ich weiß nicht, vielleicht meine Kindheit, ich hatte einfach, glaube ich, eine ganz okaye Kindheit.
0: Also gut, jetzt wollte ich mal fragen, du bist ja du lebst von der Musik, nicht nur für die Musik, aber auch von der Musik.
1: Ja.
0: Es muss dich irgendwie auch kleiden und Dach spenden und so weiter. Das ist nicht einfach in heutiger Zeit. Ich meine, es war nie einfach, denke ich, oder? Wie schaffst du das?
1: Ja, ist tatsächlich wirklich nicht einfach. Tja, man muss einfach dranbleiben und viel spielen. Heutzutage kommt halt das Geld nicht mehr durch CD-Verkäufe oder so schon lange nicht mehr rein und tatsächlich auch überhaupt gar nicht über Spotify oder andere Streaming-Dienste. Da bleibt einfach null hängen, also oder 0,000 was weiß ich, 3 oder so. Also so gut wie null. Sondern man muss halt einfach zu den Leuten gehen, spielen und hoffen, dass sie auch kommen. Und tatsächlich, dieses Ausgehverhalten hat sich seit Corona tatsächlich verändert.
0: Es war verschlechtert oder verbessert?
1: Verschlechtert. Es waren richtige Durstjahre jetzt, seit den Maßnahmen von Corona. Jetzt spüre ich langsam Besserung, aber es ist insgesamt durch Netflix und so, Disney Plus und so weiter, sind die Leute mehr auf dem Sofa festgeklebt als früher.
0: Ja.
1: Das würde ich mir wünschen, dass es sich wieder verändert, weil es ist doch was ganz anderes, einen Künstler vom Sofa aus zu sehen oder halt dahin zu gehen. Und auch für eine Person ist es eigentlich gesünder, aus dem Haus zu gehen, als immer nur zu Hause zu sitzen.
0: Ja.
1: Und dann dieses Gemeinsame, dass man dann also auch die Vibe wirklich spürt und nicht nur sieht und sich erahnt. Das ist schon ganz was anderes, einfach live.
0: Ja. Also ich kann davon auch ein Lied singen und es ist, wie schwierig es ist, die Leute irgendwo hin zu bewegen zum Konzert. Wir haben natürlich alles, was möglich ist, bewegt und es schon mal geschafft, aber es ist sehr anstrengend gewesen. Und wir haben uns irgendwann mal gedacht, wir gehen einfach dort, wo schon Publikum sowieso ist. Das wäre zum Beispiel Festivals.
1: Ja.
0: Da ist das Publikum schon sowieso. Man muss sie nicht jetzt extra dahin locken und
1: ja.
0: So. Machst du so Sachen auch?
1: Ja, mache ich. Ich habe aber auch 2 Kinder und dadurch habe ich ganz schön viel auch sonst noch so zu tun. So.
0: Ja.
1: Und tatsächlich dieses Jahr habe ich keinen einzigen. Doch, ich habe ein Festival-Gig und zwar bei Berlin. Das nennt sich Liederwege-Festival. Bin mal gespannt. Letztes Jahr hatte ich Festivals gespielt. Letztes Jahr habe ich Bochum Total gespielt oder auch dann den Bochumer Musiksommer. Und ich war auf dem Singer-Songwriter-Festival irgendwo da in Richtung Schweiz oder war das Österreich. Also so Sachen spiele ich schon auch, ja.
0: Aber hier in Deutschland wird Kultur großgeschrieben. Es wird extra, gibt es einen Kultur-Etat. Bewirbst du dich da um irgendwelche Gelder, um irgendwelche Stipendien oder sowas?
1: Auch das ist mit Arbeit verbunden. So eine Bewerbung zaubert man nicht mal eben aus dem Hut. Das ist wirklich auch Arbeit. So einen Antrag stellen ist auch jetzt nicht gerade meine Lieblingsbeschäftigung. Wessen Lieblingsbeschäftigung ist das schon? Vor allem, wenn man so ein kreativer Mensch ist und eigentlich eher ermüdet am Computer. Das habe ich zu Hilfe geholt, als diese Corona-Maßnahmen waren. Da habe ich zum Glück 2-mal das bewilligt bekommen und vom Musikfonds Stipendien bekommen, konnte dadurch dann auch mein aktuelles Album rausbringen. Ich ziehe das in Erwägung, das auch nochmal zu probieren mit der Initiative Musik. Allerdings, richtig scheiße ist, dass so krass gekürzt wird und wurde. Also es ist einfach ein. Jeden Tag kriegt man neue Hiobs-Botschaften, jetzt auch aus Hamburg. Und die waren bis jetzt immer ganz gut bestückt, habe ich erst gestern gelesen, von Andrea Rothaug von Music Women Germany, die sich jetzt Music Change Germany nennen seit kurzem. dass es auch dort jetzt schwer gekürzt wird. Die waren bis jetzt noch in einer privilegierten Lage, haben dort ja auch diesen Krach- und Getöse-Preis, den ich richtig cool finde. Da feiern die Musikszene Deutschlands auch ähnlich, wie das hier in Mannheim ja teilweise mit der Pop-Akademie passiert. Aber dort ist eigentlich noch eine Nummer cooler, weil es halt ohne Akademie und einfach noch mehr am Volk dran ist. Richtig auf der Reeperbahn gibt dieses Krach und Getöse im Imperialtheater. Ja, wenn ich dann höre, da wird wieder gekürzt, gekürzt, gekürzt, ja, das ist schlimm, das ist schlimm. Und deswegen habe ich mich jetzt noch zurückgehalten, weil es ist halt ein Kampf, ein Ellenbogenkampf. Und ich bin nicht gern dabei bei Ellenbogenkämpfen. Ich würde mich freuen, wenn wir das als Chance begreifen, dass es eben jetzt weniger Geld und weniger solche Förderungen gibt. Wenn wir Künstler das als Chance begreifen und auch das Business vor allem, also die Leute, die die Plattenfirmen haben und so, die wenigen, die es noch gibt. Und wir einfach mal schauen, wie kann man denn das jetzt neu angehen? Wie kann man denn das Publikum wirklich live erreichen? Weil das ist wirklich, das ist der Punkt. Wenn du dein Publikum live erreichst, dann hast du es. Dann sind die dabei. Ja. Und wenn man da den Schwerpunkt drauflegen würde und da auch alle Weichen in die Richtung umstellen würde, dann würde es wahrscheinlich eine ähnliche Entwicklung geben wie in Amerika. In Amerika ist der Kampf sehr, sehr hart. Du musst wirklich gut sein, wenn du nach oben kommen willst. Und vor allem nicht nur gut in deiner Technik, sondern auch vor allem kreativ. Ich finde, das fehlt noch so ein bisschen in Deutschland. Das könnte mehr, da könnte ein

0: ursprünglich gedacht als Promotion-Tool.
1: Okay.
0: Aber da ist auch hinten eine CD drin und man sieht halt viele Fotos, wie ich in verschiedenen Posen und Klamotten da auf...
1: Sehr interessante Idee gewesen. Fand ich wirklich super gut.
0: Und die Songs sind das waren drei verschiedene Sessions. Das eine war eine Session mit meinem Tontechniker im Studio Nord Bremen. Das ist der Gregor Hennig.
1: Wie würdest du heute so eine Musik machen? Würdest du auch wieder auf CD pressen oder würdest du, einsam, so wie die anderen Musiker machen, weißt du, einzelne Lieder und die irgendwo veröffentlichen? Im Internet.
0: Also ich würde es wahrscheinlich ähnlich machen wie damals. Ich habe ja damals dann jeden Monat eine neue Single rausgebracht. Ich hatte jetzt meine letzte Single, ich glaube, im Februar veröffentlicht. Das war programmiert. Der soll dann auch aufs Album raufkommen. Und jetzt kommt am 25. September Schiffe versenken. Das ist der Song, den ich vorhin als zweites gespielt habe. Und dann habe ich auch ganz viele Songs in der Mache. Ich muss nur jetzt halt mal gucken. Wir ziehen gerade um, weißt du? Mhm. Wir haben in Fischerhude gewohnt, das ist bei Bremen.
1: Ja.
0: Und jetzt ziehen wir gerade nach Berlin um. Und wenn dieser ganze Act vorbei ist, diese Anstrengung auch mit den Kindern umzuziehen, dann möchte ich mich wieder auf die weiteren Songs konzentrieren. Und dann sollen die so alle paar Monate oder jeden Monat rauskommen.
1: So.
0: Und am Schluss dann die CD, also das Album.
1: Ja.
0: CD, ja, wenn das die Finanzen hergeben, schon gerne, weil das ist halt was auch gern gekauft wird, tatsächlich. Also man glaubt das nicht so richtig, man denkt, CD ist vorbei, aber die Leute kommen nach meinen Konzerten und wollen was in die Hand haben.
1: Ja.
0: Und da kann man auch, ist ja auch relativ groß, dieses Heft. Ich könnte mir vorstellen, sowas wiederzumachen, aber ob das Geld dann reicht, weil das war ja damals gesponsert eben vom Musikfonds. Ja, mal schauen. Also muss ich mal gucken. Oder
1: okay.
0: Ich gucke halt, ja, muss mal gucken. Also weiß ich jetzt gerade noch nicht. Auf jeden Fall wird es wieder bald nächstes Jahr sowas geben. Also es gibt jetzt halt immer Singles so und dann am Schluss dann das Album.
1: Du hast früher zu Hause, schon zu Anfangszeit, wo du hier nach Mannheim gekommen bist zu studieren, bist du gekommen mit einem super modernen Apple Laptop.
0: Stimmt.
1: Wo du da ganz relativ simpel, schnell alle Spuren aufnehmen konntest. Hier Gitarre, hier Gesang, hier hast du gebastelt. Da hast du ruckzuck mir schnell mal eine CD gebrannt. Weil hier, schau, hör dir das mal an. Ich fand es wirklich jedes Mal gut. Und ich habe die ganzen Fitzel-CDs. Ich habe sie alle.
0: Wow.
1: Und du wirst nicht glauben, ich habe sie alle noch digitalisiert, also runter auf meine Festplatte. Jetzt sind sie in meinem Handy. Also wenn ich meine Musik höre, plötzlich erscheint da Johanna Zoll.
0: Cool.
1: Also ja, ich freue mich jedes Mal.
0: Wahrscheinlich kennst du Lieder, die ich schon gar nicht mehr kenne, wo ich schon gar nicht mehr weiß, dass ich die gemacht habe.
1: Ja, es gab Zeiten, wo plötzlich ich neue Versionen von alten Liedern gehört habe. Plötzlich gab es noch eine Strophe dazu. Manch geil. Super.
0: Ja,
1: da passiert was.
0: Meine Songs sind immer im Wandel. Und das ist, weil du vorhin fragtest, wie ist das so mit der Vibe und dem Publikum und so. Also das ist ganz wichtig, dass ich, ich bin halt ein Live-Performer, wirklich. Und ich merke halt, wie die Songs sich verändern. Wenn ich mit denen auf Tour gehe, kriegen die immer mehr Gesicht. Ja, und dann probiere ich mal da was aus und so.
1: Ah ja, das kenne ich auch. Das war plötzlich mal sich selbst korrigiert. Plötzlich, ach, hier, da war es gut. Dieser Move war geil. Dann benutze ich den öfters.
0: Ja,
1: ja, richtig.
0: Ja.
1: Du hast absolut recht. dann planst du wieder mal ins Studio zu gehen, wieder mal sich mal an so große Plattenfirmen zu melden?
0: Plattenfirma weiß ich noch nicht genau. Wenn ich an die rankomme, das sind ja meine alten Kollegen von der Popakademie. Also ich habe keine Ahnung. Das ist so, die Plattenfirmen, die suchen immer nach frischem Jungfleisch.
1: Ja.
0: Und ich bin da jetzt halt schon 20 Jahre dabei, also mindestens, eigentlich schon länger. Und die suchen halt immer Leute, die naiv und jung sind und die sie dann mal eben so kurz da auf den Markt hochknallen können. So. Deswegen, ich setze jetzt nicht so viel auf eine Plattenfirma. Ich habe ja selber ein Label.
1: Aha.
0: Ja, Gold und Tier. Und aber tatsächlich würde ich mich freuen, wenn ich ein bisschen Unterstützung hätte beim nächsten Mal, weil ich das immer sehr, sehr anstrengend finde, das alles selber rauszubringen.
1: Ja.
0: Und Studio, ja, ich gehe wieder ins Studio. Diesmal nicht ins Studio Nordbremen wahrscheinlich. Allerdings ein paar Aufnahmen, die ja jetzt schon, also es kommen ja jetzt immer Singles dieses Jahr auch schon raus und da sind zwei Singles auf jeden Fall im Studio Nordbremen aufgenommen worden. Das ist ein richtig cooles Studio und dann habe ich aber in Berlin auch Connections. Also erstens, ich habe mir mein eigenes kleines Studio jetzt gerade so ein bisschen besser, also optimiert bei mir zu Hause in Berlin. Da werde ich auch einiges machen und ich habe eine coole Location, eine coole Adresse, wo ich gute Mikrofone ausleihen kann. Ich habe zwar selber gute, aber da kann ich richtig gute ausleihen.
1: Gut, wir sind jetzt schon so weit, dass wir wieder mal ein Lied von

0: dir hören würden.
1: Ah, okay, cool.
0: Hast du Lust, mal was zu spielen?
1: Ja, können wir gerne machen. Dann spiele ich doch mal eins, dass ich dann auch, das dann auch aufs nächste Album kommt.
0: Ja.
1: Was?
0: Johanna Zoll. Bei Bermuda Funk.
1: Bermuda Funk.

0: Wahnsinn!
1: Bravo, Johanna, bravo, bravo, bravo.
2: Der Song ist noch am Entstehen, da improvisiere ich noch ein bisschen rum und so.
1: Ja, krass. Also echt, du bist konkurrenzlos, weil so Musik, wie du sie machst, ich kenne niemanden, der so Musik macht. Krass. Und so dieses Rhythmische, das ist Wahnsinn. Das ist echt.
2: Ach, ich kenne schon ein paar richtig coole Musiker, wie zum Beispiel Michael Ruff. Kennst du den?
1: Nee.
2: Ist halt nicht aus Deutschland. Oder Willow Smith.
1: Nee.
2: Auch richtig cool, kann ich wirklich.
1: Aber viele Mannheimer kennen es ganz bestimmt.
2: Oder dann gibt es auch noch die großartige Jackie Vanson.
1: Na, da kennen sicherlich die Heidelberger besser.
2: Die sind aber alle leider nicht aus Deutschland. Tatsächlich, wenn du jemanden kennst aus Deutschland, ich würde mich gerne unterhalten mit tollen Leuten und gerne Projekte machen.
1: Ja, Wahnsinn. Genau, wie sieht die Zukunft? Was glaubst du? Wie wird das sein, wenn du in Berlin angekommen bist?
2: Naja, ich habe da eine Gold- und Tier-Show. Habe ja schon erwähnt, ich habe mit Martin Goldenbaum zusammen, ein alter Freund und Kollege von mir, der auch ganz tolle Songs schreibt, ein Label, das heißt Gold und Tier. Und jetzt haben wir die Gold und Tier Talk Show oder Show und Talk ins Leben gerufen. Das hat er jetzt vor kurzem am 5.7. Premiere. Kann man auch auf den Instagram und so weiter sehen. Und wir werden es auch nochmal auf YouTube stellen, nachdem wir es ein bisschen besser geschnitten haben. Das ist also geplant, eine echte Show da zu präsentieren, die auch so ein bisschen TV-Format haben soll. Also so ein bisschen TV-Format, wie kann man sich vielleicht. Also die Vision ist so ein bisschen wie Sesamstraße für Erwachsene.
1: Gut, gut, gut.
2: Und das wird weiter aufgebaut. Also das ist dann jeden Monat. Der nächste Termin ist der 4. Oktober. Und da laden wir verschiedene Gäste ein, vor allem MusikerInnen. Beim letzten Mal waren das fast nur Frauen. Dann gibt es aber auch was Kulinarisches dabei. Ich möchte nicht zu viel verraten.
1: Das war hast du früher schon mal gemacht, oder? Mit richtig geilen Essen noch.
2: Aha.
1: Und Musik.
2: Also es ist so eine Kombi. Und dann soll aber auch ein Spezialist noch kommen. Mal gucken. Also immer so ein Special Guest gibt's immer. Letztes Mal war es Jumo aus Berlin. Du könntest auch mal als Special Guest kommen, zum Beispiel Shampoos. Und aus deinem Leben erzählen, ein, zwei Songs spielen. Also es ist ein sehr bunter Abend und es über allem steht eben die Vielfältigkeit, die Kreativität, die Eigenständigkeit. Also alle, die da auftreten, machen was Ureigenes und klingen nicht wie eine Kopie einer Kopie. Und der Abend läuft bis jetzt sehr, sehr gut an. Also es kommen Leute und es ist ein richtig cooler kleiner Pub namens Showfenstertheater in Reinickendorf, Berlin.
1: Berlin ist ein natürlich Riesenpflaster mit haufenweise Musikern. Jeder, der irgendwie aus sich was machen will, landet in Berlin. Das heißt, du hast da schon große Konkurrenz in Berlin. Hast du da genug Auftrittsmöglichkeiten?
2: Naja, also Berlin ist nicht dafür da, dass man da Geld verdient. Okay. Berlin ist dafür da, also die Auftritte in Berlin, da kann man einmal im Jahr einen Gig machen mit dem eigenen Kram so und da kann man vielleicht auch Geld verdienen, wenn genug Leute kommen und die Eintrittsgelder auch hoch sind, weil es gibt in Berlin auch viele nicht so finanzstarke Menschen. Also es gibt dort viele Menschen, für die die Realität eine andere ist, als die, die oben an der Surface, an der Oberfläche präsentiert wird. Ja, die können sich nicht das Essen leisten, diese Preise, die ja extrem angestiegen sind seit einiger Zeit. Und die können sich eigentlich auch nicht die Mieten leisten und so weiter. Und diese Realität, die gibt's in Berlin, gibt's bestimmt auch hier in Mannheim. Und das heißt, es gibt auch ein paar Clubs oder so ein paar Kneipen, die einfach sehr geiles Programm machen, die aber auch nicht so hohe Eintrittsgelder nehmen, aus Rücksicht auf diese Menschen, dass die also auch teilhaben können. Ich finde das super und ich unterstütze das auch gerne, nur ist es halt so ein Zwiespalt, weil ich halt auch von der Musik lebe und natürlich, wenn da also kaum Eintritt verlangt wird, dann bleibt auch bei mir kaum was hängen. Genau, also Berlin ist für mich keine Stadt, um Geld zu verdienen. Für mich ist Berlin eine große Spielwiese und mit ganz vielen tollen Kollegen, die in Reichweite sind, die man zu sich einladen kann. Ich mache auch so Hausabende bei mir zu Hause privat und dann kommen die und dann wird da Jam-Session gemacht und jeder zeigt so sein Work und Progress, was er gerade so macht. Da kommen auch Autoren, da kommen auch Artisten. Also es ist sehr bunt und eine Community, die da immer weiter und größer wird und das ist schön.
1: Ja, es ist wichtig, sich gegenseitig zu unterstützen. Bekommst du auch die Unterstützung, die du schenkst, jemanden von anderen?
2: Wenn ich auf der Bühne stehe und das Publikum das mag.
1: Nein, ich meine, du unterstützt ganz viele andere Künstler, lädst du zu die sich ein und so, was du gerade erzählt hast. Bekommst du auch das Gleiche, dass die Künstler dich auch einladen zu sich?
2: Ja, und zwar am 2. Oktober zum Beispiel bin ich in Bochum bei Glücksmix. Das ist auch ein bisschen so wie das, was ich da mache. Nicht mit Talk, also bei uns gibt es tatsächlich noch einen Talk und alles. Ich glaube, die machen nicht so viel mit Talk. Aber das ist halt auch so eine bunte Sache und das machen Freunde von mir. Das ist das Duo Diagonal aus Bochum. Die haben schon 2 Videoclips mit mir gemacht, könnt ihr euch anschauen, das ist richtig cool. Ja, die sind halt auch humorvoll und cool und achten auch auf diese Buntheit und diese Vielfältigkeit, die so wichtig ist in diesen Tagen und an der wir ganz, ganz, ganz, ganz doll festhalten müssen und die unser großer Schatz ist, damit so braune und blau, so tun, als ob sie blau wären, Nazi-Schweine keine Chance haben.
1: Genau. Ach, je, na gut. Jetzt gucke ich mal nochmal auf die Uhr. Ja, jetzt könnten wir noch ein Stückchen spielen, aber wir könnten schon langsam von Mannheimern auf Heidelbergern, Weinheimern und alles, was dazwischen ist, verabschieden natürlich. Und sagen wir mal Tschüssikowski, wir hören uns bald wieder.
2: Einen Song hätte ich noch.
1: Johanna Zoll ist meine Gast heute hier und was hört man noch von dir?
2: Ja, das wäre ein ganz neuer Song.
1: Gut, und wir haben dafür ganz genau 4 Minuten.
2: Schaffen wir.

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0: Johanna, wunderbar, wunderbar. Wir haben noch ein bisschen Zeit, um zu sagen. Johanna Zoll war unser Gast. Johanna Zoll, ihr findet über sie überall, wo YouTube ist, wo ihre www-Adresse ist. Die heißt johannazoll.de. Was sagst du noch? Sagst du mal Tschüss, Sikowski an Mannheim?
1: Tschüss, Monem. Ich finde euch richtig klasse. Bleibt dran, seid dabei.
0: Und die Zeit war hier in Mannheim geil, oder? Damals und jetzt.
1: Mannheim ist einfach nur großartig. Mannheim ist richtig funky. Ja. Ich war in Los Angeles, ich kann das sagen. Los Angeles ist funky, Mannheim ist funky. Mannheim ist was ganz Besonderes. Ich bin ganz stolz auf euch, Mannheim. Bis bald.
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Mass Production, der letzte Song von Iggy Pops ersten Soloalbum, soll mir heute als Intro dienen fürs knusprige Gold. Seid gegrüßt zum knusprigen Gold, das diesmal im Juni stattfindet. Ich freue mich, dass ihr zuhört. Und ich habe diesen Song gewählt, weil er mir seit Tagen im Ohr rumgeht, und zwar diese jaulenden, faszinierenden Synthesizer-Sounds von Bowie, die, ich muss hier gerade mal an diesem Mikrofon optimieren, die gingen mir jetzt tagelang im Kopf rum, und da habe ich gedacht, Mensch, den Song spiele ich jetzt und hänge da auch so ein bisschen möglicherweise die Sendung dran auf. Ihr hört den Bermuda-Funk, ihr hört das knusprige Gold, am Mikrofon ist Oliver Sachs, ihr könnt den Bermuda-Funk auf den Frequenzen für Mannheim auf 89,6 empfangen, für Heidelberg auf 105,4 oder eben über die Webseite anhören. Die Webseite ist erreichbar über www.bermudafunk.org. Das dazu. Iggy Pop, The Idiot, das erste Soloalbum, starke Nummer. Die Stooges waren Geschichte, und der harte Garagenbeat der Stooges war erstmal Geschichte. Iggy Pop hing mit Bowie, aber das sind ja alte Geschichten, ihr kennt die ja alle, ich erzähle sie trotzdem nochmal, hing mit Bowie in Berlin ab. Und Bowie arbeitete an einem neuen Sound. Er hörte viel Cluster, also die Band Cluster und neu, und die ganzen Kraftwerk auch, die ganzen Krautrock-Sachen und rhythmisch interessanten Sachen neu, habe ich es schon erwähnt, eben, ich weiß nicht. Und hat zusammen mit Tony Visconti, seinem Soundingenieur, da schwer an einem eigenen Sound gebastelt. Und diesen Sound hat er benutzt, könnte man sagen, um Iggy sozusagen zu einer Platte zu verhelfen, nämlich zu seiner ersten Solo-Platte The Idiot. In der Iggy-Pop-Fanszene wird ja oft Bowie etwas argwöhnisch beäugt, weil der ihn angeblich so ein bisschen dominiert hat und benutzt hat. Da ist sicher auch ein Stück weit was dran, aber was viel interessanter ist, ist der Umstand, dass es eine wahnsinnig fruchtbare Kollaboration zwischen den beiden war, die eben in The Idiot gemündet hat, ist und in Lust for Life, dem Folgealbum, das recht zeitnah danach rauskam. Der Produktionsprozess war so, dass Bowie Musik geschrieben hat und Iggy darauf Texte improvisiert hat. Und das hat wohl sehr gut geklappt, und das Ergebnis bestätigt das. So, was gibt's denn da noch? Ich habe hier so ein paar lustige Infos zu der Platte. Es ist natürlich so, die wird nächstes Jahr 50, die Platte, und Iggy Pop wird nächstes Jahr 80. Das finde ich auch noch ganz gut als Eckdaten. Das Stück beginnt und endet mit einem sonderbaren Tape Loop. Dieses Loop wurde von Laurent Thibault entwickelt, der Bass gespielt hat auf The Idiot und der Bassist der legendären und absonderlichen Band, der französischen absonderlichen Band Magma war und möglicherweise noch ist. Ich glaube, die touren immer noch. Das erspare ich mir und uns heute, aber die Band, der war sehr, sehr wichtig für die Platte, für die Entstehung der Platte. Ich will mich hier nicht verzetteln in Anekdoten, vielleicht nur noch eines. Das Cover von The Idiot ist markant. Iggy steht verrenkt da, das bezieht sich auf irgendein expressionistisches Gemälde, kann man googeln. Aber die viel zu kurzen Ärmel des Jackets, das er trägt, rühren daher, dass das das Jackett von Esther Friedman ist, die wunderbare Fotos geschossen hat von Bowie, von Iggy Pop, also seine Freundin damals in Berlin, und da gibt's einen tollen Bildband, aber das nur am Rande. Bowie hat auf jeden Fall, bevor The Idiot rauskam, schon eben, wie gesagt, an diesem Sound gebastelt,
Und The Idiot war und hat parallel sozusagen, könnte man sagen, sein Album Low aufgenommen. Und das führte aber es führte aber dazu, dass Low zuerst rauskam, obwohl The Idiot schon fertiggestellt war. Und wahrscheinlich wollte Bowie verhindern, dass es heißt, er habe sich bei Iggy Pop soundmäßig bedient. Wie auch immer, ich spiele jetzt dann in Folge von Bowie von seiner Platte Low, die wie gesagt mehr oder weniger zeitgleich entstanden ist, Breaking Glass. Und bei Breaking Glass gefällt mir gut der spezielle Schlagzeugsound, der eben von Tony Visconti, seinem Soundingenieur, mitentwickelt wurde. Das ist ein Schlagzeug, das über einen Eventide Harmonizer gejubelt ist. Ich habe lange gerätselt, wieso das Schlagzeug so klingt, wie es klingt, und heute habe ich es nachgeschlagen. Und da ist es jetzt, das Schlagzeug Breaking Glass von Bowie.

wahnsinnig kurz Saison, stelle ich fest. Iggy, ach Quatsch, jetzt lassen wir das mal mit dem Iggy Pop. Bowie hat sich damals, wie gesagt, die ganzen deutschen Bands reingezogen. Kraftwerk, Neu und auch Cluster. Und das ist ein super Anlass, mal was von Cluster zu spielen, nicht wahr? Und zwar spiele ich jetzt, ich habe es ja auch nochmal notiert, von Cluster, es war einmal, eigentlich fast mein Lieblingssong von Cluster, sehr melodiös, von der Platte Sowieso So aus dem Jahre 1976. Das spiele ich jetzt.

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relativ grob, wie sich Iggy Pop hier seinem Nazi-Girlfriend annähernd in diesem Text, in diesem Song, mit diesem Text. Nicht, dass ich den Song besonders gut fände, aber ich fand es interessant, die Geschichte dann doch mal nachzuvollziehen. Ich dachte immer, Nazi-Girlfriend von Iggy Pop, okay, da singt er von irgendeinem Fan oder so, oder einer Liebschaft, die sich dann nach großer Liebe als eben Nazi, als Nazi entpuppt hat, und aber man ist dann trotzdem verliebt, obwohl diejenige Person ein Nazi ist oder sowas in der Richtung. Aber nee, es geht in dem Song schlicht und ergreifend um Nico, um die Sängerin Nico, die von Velvet Underground und so fort, die dann auch Soloplatten veröffentlicht hat. Und die auch echt eine schräge Nummer war, muss man wirklich ganz klar sagen. Iggy Pop, Nazi Girlfriend von der Platte, von der 1999er Platte Avenue B. Der Journalist Danny Fields, der Nico zu einem Vertrag bei Elektra Records verhalf, ich blättere um, beschrieb sie als Nazi-esk, also Nico als Nazi-esk, und meinte, sie hatte eindeutig nordisch-arische Züge, den Glauben, dass sie körperlich, geistig und kreativ überlegen sei. Nico selbst hat sich gelegentlich als Nazi-Anarchistin bzw. Nazi-Junkie bezeichnet. Iggy Pop Nazi-Girlfriend, das wäre jetzt auch abgehakt, bedeutend poetischer und sensibler, könnte man sagen, nähert sich jetzt der damals, also das war im Jahre 2023, der damals 80-jährige John Cale nähert sich dann doch sensibler der Person Nico. Er hat Platten von ihr produziert und war gut befreundet mit ihr. In einem Song Moonstruck, Nicos Song, aus dem Jahre 2023.

Du bist eine mondverzauberte Süchtige, die auf ihre Füße starrt und Worte in einen Umschlag haucht, der erst nach deinem Tod geöffnet werden soll, singt John Cale zu Nico hin, der bereits ja damals 2023 deutlich schon verstorbenen Nico. Moonstruck von 2023. John Cale hat auch einige Alben von Nico produziert, unter anderem auch The End, das 1974 erschien. Und es bietet sich natürlich total an, mal auch jetzt einen Song von Nico zu spielen. Das ist ja immer so eine Grundsatzentscheidung, ob man das machen soll, weil die sind oft anstrengend. Aber hier habe ich einen schönen gefunden. Der heißt, der Song, You Forgot to Answer von The End 1974. Und interessanterweise geht es auch hier irgendwie um Ex-Beziehungen. Also bei Iggy Pop ging es ja, bei Nazi Girlfriend ging es ja um seine ehemalige Affäre mit Nico. Und hier geht es jetzt bei Nico um eine ehemalige Affäre mit Jim Morrison. Das Lied erzählt vom Leid, das Nico empfand, als sie ihren ehemaligen Liebhaber und Sänger der Doors, Jim Morrison, telefonisch nicht erreichen konnte und erst später erfuhr, dass er gestorben war. Auf der Platte gibt's auch noch das Lied der Deutschen mit allen drei Strophen, sehr eigentümlich, zum Harmonium gesungen. Das gab Proteste zu Recht und wie gesagt, das war auch nicht ironisch. Also die hat echt so einen kleinen naziesken Hau in der Birne gehabt, die Nico. Und die spielen wir jetzt mit You Forgot to Answer. Jim Morrison, du hast nicht angerufen.

aus dem Jahre 1978 oder so, DNA Blonde Redhead. Ihr hört den Bermuda-Funk, ihr hört das knusprige Gold, am Mikrofon ist Oliver Sachs. 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Tut das bitte. Ihr hört die Juni-Ausgabe des Knusprigen Goldes. Eben, das waren DNA, die New Yorker Art-Nasen-Band DNA, unter anderem mitgegründet von Arthur Lindsay, und Robin Crutchfield, genauer gesagt, gegründet, die dem Genre des No Wave damals verpflichtet waren. Sie haben es mitgegründet, dieses eigentümliche Genre. An den Drums war Ikue Mori, am Bass interessanterweise Tim Wright, der kam von Père Ubu rüber und hat dann den Sound sehr geprägt, und an der Gitarre und dem Geschrei, könnte man sagen, an dem Gegrunze, Arthur Lindsay. Arthur Lindsay hat dann auch später, eigentlich ja ein bisschen später, bei den Golden Palominos mitgewirkt. Das war ein Bandprojekt, das von dem Schlagzeuger Anton Fear gegründet wurde. Und ähnlich wie bei The Idiot spiele ich jetzt den letzten Song des Debütalbums von The Golden Palominos. Two-Sided Fist heißt der, aus dem Jahre 1983. Und der ist länglich, ähnlich wie der erste Song, den ich heute gespielt habe. Der geht auch ziemlich exakt 7 Minuten, fast 8. Und Two-Sided Fist heißt der, und den spiele ich jetzt. Speziell an dem Song ist auch noch, dass zwei Bassisten mitspielen. Auf der einen Seite, ich weiß gar nicht, ob es Stereo gepannt ist, das muss ich mir nochmal genauer anhören. Auf jeden Fall, die Grundmelodie wird von Bill Lawswell vorgestellt, und diese etwas jazzigen Bass-Impros sind von Yamaladeen Takuma, großartiger Bassist. Und ja, das Geschrei ist von Arthur Lindsay und die Gitarre, und ansonsten wirken noch einige interessante Typen mit, die ich jetzt aber hier nicht notiert habe. Lasst uns diesen Song gemeinsam anhören.

Gang of Four, At Home He's a Tourist, von der Platte Entertainment, 1979 erschienen, und davor The Golden Palominos, Two-Sided Fist, aus dem Jahre 1983. Das knusprige Gold ist mal wieder zu Ende gegangen. Viele Lieder habe ich gespielt, aber nicht so viele wie sonst, weil auch längliche Teile dabei waren. Und enden will ich heute nochmal, indem ich nochmal Cluster spiele. Diesmal von der 1974er LP Zuckerzeit. Mann, was ein Name, Zuckerzeit, stark. Der Song Rotor, eher eine Soundstudie, könnte man sagen, weniger ein Song. Wenn dann noch ein paar Sekunden übrig sind, spiele ich noch von Ecstasy, The Somnambulist. Auch eher was Kopfiges. Allah, tschüss, besten Dank fürs Zuhören und bis zum nächsten Mal. Tät mich freuen, wenn ihr dabei seid. Ich spiele Cluster.

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Ihr könnt auch im Livestream mit dabei sein unter www.bermudafunk.org. Am Mikrofon ist der Markus heute mit einer Sendung, die sich eher so Richtung Clubmusik bewegt, also eher tanzbare Grooves. Und da steige ich heute in die Sendung ein mit Musik aus dem neuen Album des amerikanischen Musikers Steven Bruner, besser bekannt unter dem Alias, unter dem er seit einigen Jahren Musik veröffentlicht, Thundercat. Also, er ist Bassist und erfolgreicher Musikproduzent und hat jetzt nach einigen Jahren Pause wieder ein neues Album rausgebracht. Am 3. April wurde das Album veröffentlicht über das Label Brainfeeder. Ja, und das neue Album heißt Distracted. Und da fährt eine ganze Menge von sehr interessanten musikalischen Gästen auf. Also bei vielen Stücken ist noch jemand beteiligt. Und ich werde euch heute hier aus dem Album einige Tracks vorstellen. Und beginnen werde ich mit dem Song No More Lies featuring Tame Impala.

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1: Das war Musik aus dem neuen Album von Thundercat vor einigen Monaten veröffentlicht. Ihr habt den Song No More Lies gehört, featuring Tame Impala. Ja, und Thundercat kommt aus einer Musikerfamilie. Sein Vater, Ronald Bruner Sr., war Schlagzeuger, hat unter anderem bei den Temptations, hat mit Randy Crawford oder auch Diana Ross gespielt. Ja, und wenn man Thundercat selbst fragt nach seinen Einflüssen, dann fallen solche Namen wie, also in erster Linie viele Jazzer, Jaco Pastorius, Stanley Clarke, Marcus Miller, Manhattan Transfer, John Coltrane, Joe Henderson, aber auch die Rockband Cream nennt er als Einfluss. Er hat als Teenager in der Band No Curfew gespielt und später auch mit seinem Bruder, das mag man gar nicht glauben, wenn man so heute seine Musik hört, bei der Metalband Suicidal Tendencies. Er hat unter anderem als Session-Musiker für Snoop Dogg oder auch Erykah Badu gearbeitet und sein Bassspiel kann man auch auf dem Album von Flying Lotus aus dem Jahr 2010 Cosmo Grammar hören und er hat auch mit Kendrick Lamar zusammengearbeitet auf dessen sehr erfolgreichen Album To Pimp a Butterfly. Also er ist in der Szene ein gefragter Bassist und veröffentlicht aber auch selbst immer wieder interessante und gute Musik und das hat er jetzt wieder getan auf seinem neuen Album Distracted. Wir hören weiter rein. Der nächste Song heißt What Is Left to Say featuring The Lemon Twigs.
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Ein sehr poppiger Track war das aus dem neuen Album von Thundercat. Das Album heißt Distracted und das war What Is Left To Say featuring The Lemon Twigs. Ja, und es hatte fast schon was von Bee Gees, fand ich. Ja, ich habe noch ein letztes Stück aus diesem neuen Thundercat Album, das ich euch vorstellen möchte. Ja, und dieser Song auch wieder mit einem Feature. Das Stück heißt This Thing We Call Love featuring Channel Tress.

Auch der Londoner Musiker James Blake meldet sich mit einem neuen Album zurück. Am 13. März ist es über sein eigenes Label Good Boy Records veröffentlicht worden. Trying Times heißt es, ja, und in einer Kritik bei laut.de, da schreibt Franz Maurer, der Bassbube ist zurück. Er wurde ja von Anfang an eher so im Genre Dubstep einsortiert. Sein erstes Album erschien 2011. Davor hat er schon ein paar EPs veröffentlicht. Auch ein sehr erfolgreicher Musiker. Und er geht so ein bisschen musikalisch hier auf diesem neuen Album zurück zu den Anfängen, also zu den Sounds so aus den Jahren 2011 bis 2013. Eher so ein paar langsame Stücke. Die Tracks, die ein paar Beats mehr haben, sind eindeutig in der Minderheit. Also dazu zählt zum Beispiel der Track Days Go By oder auch Rest of Your Life. Aber ich konzentriere mich heute hier in der Sendung auf ein paar andere Songs. Walkout Music habt ihr eben schon gehört. Das ist der Eröffnungssong vom neuen Album. Und das nächste Stück, das ihr hier hört, heißt I Had a Dream, She Took My Hand. Musik von James Blake.

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So hieß dieser Song aus dem neuen Album von James Blake. Und das Album heißt Trying Times. Ja, ich habe noch einen letzten Song, den ich euch vorstellen möchte. Ich habe hier auf meinen Notizzettel geschrieben Rocksong. Also das ist ein Rocksong von einem Album, das natürlich kein Rockalbum ist. Wir hören es uns an. Make Something Up. Musik aus dem Album Trying Times von James Blake.

Ihr hört immer noch die Sendung Bermuda Music Spezial beim Bermudafunk in Mannheim auf der 89,6, in Heidelberg auf der 105,4. Ihr könnt natürlich auch im Livestream zuhören unter www.bermudafunk.org. Am Mikrofon ist der Markus. Ich habe euch eben Musik vorgestellt des amerikanischen Musikers Vince Staples. Er kommt aus Long Beach in Kalifornien und hat im Juni über Section 8 Arthouse ein neues Album rausgebracht. Cry Baby heißt es, finde ich richtig gut. Und daraus habt ihr eben das Stück White Flag gehört und wir machen gleich weiter mit dem nächsten Song, der mich so ein bisschen vom Sound und allem an die 80s erinnert. The Big Bad Wolf, Musik von Vince Staples.

Crybaby heißt das neue Album des amerikanischen Musikers, Rappers Vince Staples. Und einen letzten Track habe ich noch aus diesem Album für euch. Und dieses Stück heißt Cotton.

Das war Musik aus der Rubrik Nachlassverwaltung. Und zwar ist posthum ein weiteres Album erschienen des amerikanischen Musikers und Rappers Mac Miller, der ja leider am 7. September 2018 verstorben ist. Und letztes Jahr ist von ihm die Zusammenstellung Balloonerism veröffentlicht worden. Eigentlich ein Album, das bereits im Jahr 2014 entstanden ist. Ja, da gibt es ein paar interessante Geschichten über dieses Album. Zum Teil wurde es wohl geleakt und die Stücke sind schon im Netz rumgegeistert in inoffiziellen Versionen. Ja, und jetzt hat sich die Familie von Mac Miller darauf geeinigt, dieses Album doch zu veröffentlichen. Es hat so ein bisschen was Fragmentarisches. Manchmal ähnelt es auch Field Recordings. Also eher so Stücke, die nicht so ganz ausgereift wirken, wo so ein bisschen auch nur rudimentär auf den Instrumenten rumgejammt wurde. Also ich würde sagen, das ist ein Album ja für Hardcore-Fans, die brauchen natürlich alles von Mac Miller. Ansonsten macht es natürlich bei einigen Stücken auch Spaß reinzuhören. Eben habt ihr den Song Do You Have a Destination gehört. Das ist doch eines meiner Lieblingsstücke aus diesem Album Balloonerism. Ja, und einen zweiten Song stelle ich euch auch noch vor, nämlich $5 Pony Rides, Musik von Mac Miller aus dem posthum veröffentlichten Album aus dem Jahr 2025, Balloonerism.

Zum Schluss wird es jetzt doch noch etwas experimentell. Das war Musik der japanischen Musikerin Midori Hirano. Ja, eine Musikerin, eine Komponistin, die ursprünglich aus Kyoto stammt, spielt auch Klavier, kennt sich auf dem Synthesizer aus. Ich würde sie so ein bisschen als eine Soundkomponistin, eine Soundkünstlerin bezeichnen. Ihr Album heißt Autonoma, ist über das Label Thrill Jockey veröffentlicht worden am 20. Februar und ihr habt aus diesem Album eben den Track Illuminance gehört. Es macht gleich weiter mit dem Stück Warped in Red. Das solltet ihr unbedingt noch gehört haben und danach kommt nochmal ein kleiner Hit, dann als Rausschmeißer der spanischen Musikerin Rosalía Berghain, ein Hammerhit aus dem letzten Jahr featuring Björk und Eve Tumor. Ja, und ich sage jetzt schon Tschüss, das war eine Stunde Bermuda Music Spezial beim Bermudafunk in Mannheim auf der 89,6 in Heidelberg, auf der 105,4. Mikro war der Markus. Macht's gut, bis bald.

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Polizeischikane beim CSD. Das Interview mit dem aktuellen Polizeipräsidenten Schnabel beim Hamburg Journal haben vielleicht einige gesehen. Voller Stolz wurde die Sicherheit des CSD dort präsentiert. Tatsächlich hat sich neben der Sicherheit auch das Folgende ereignet durch und bei der Hamburger Polizei. Flagge zeigen ist gefährlich. Das schreibt die Taz gestern, Katharina Schepkowski. Vor 2 Tagen am Samstag hatte Chonusov mit seinem Mann, einigen Freunden und 300.000 anderen Menschen in Hamburg den CSD gefeiert. Sie seien von Anfang an dabei gewesen, hätten mega Spaß gehabt, bis sie Hunger bekamen und McDonald's in der Europa-Passage aufsuchten. Burger und Pommes seien schon bestellt gewesen, als Chonusov sah, wie sein Freund Hasim Zakzak von einem Security-Mitarbeiter gedrängt wurde, seine Pride-Flagge abzunehmen. Zakzak hatte sie wie ein Cape um die Schultern getragen. Pride-Flaggen seien heute nicht erlaubt, weil am Vortag jemand mit einer Pride-Flagge in der Passage geschlagen worden sei, habe der Mitarbeiter behauptet. Chonusov kam das Paradox vor, tausende Menschen mit Pride-Flaggen in allen Formen und Größen seien im gleichen Moment in der Passage unterwegs gewesen. Fast alle Geschäfte waren in Pride-Farben dekoriert. Zwischen Überschrift, Angst vor der Polizei kennt er nur aus Russland. Während Zakzak seine Flagge einrollte, holte Chonusov seine aus dem Rucksack, band sie sich um die Schultern. Zitat, wir hatten gerade mit hunderttausenden Menschen für unsere Sichtbarkeit demonstriert, sagt er. Da kann ich doch nicht akzeptieren, dass ein einzelner Mitarbeiter uns die Sichtbarkeit nehmen will. Während ein McDonald's-Mitarbeiter signalisiert habe, dass die Regenbogenfahne kein Problem sei, habe der Security-Mann des Centers darauf bestanden, dass sie nicht sichtbar sein dürfe. Chonusov verlangte, einen Vorgesetzten zu sprechen und begann die Situation zu filmen. Zitat, ich war überzeugt, dass der Mitarbeiter auf Eigeninitiative handelte und fühlte mich diskriminiert, sagte er. Das Videomaterial habe er später dem Center-Management zeigen wollen. Es kam aber kein Center-Manager, sondern nur ein weiterer Sicherheitsmann. Also rief Chonusov die Polizei. Dieser schnell da gewesen, habe aber ganz anders gehandelt, als Chonusov erwartet hatte. Die PolizistInnen drängten ihn, die Flagge abzunehmen und versuchten ihm sein Handy wegzunehmen. Damit hätte ich niemals gerechnet, sagt der 41-Jährige. Ich habe mich gedemütigt gefühlt. Chonusov lebt seit 2014 in Hamburg. Er wurde in Russland geboren und wusste schon früh, dass er schwul war. In Deutschland bekam er und sein Mann Asyl als politische verfolgte LGBTQ-Aktivisten, weil sie in Moskau und St. Petersburg CSD-Paraden organisiert und sich als LGBTQ-Rechtler exponiert hatten. Seit 2020 sind sie deutsche Staatsbürger. Nach Gewalterfahrungen mit der Polizei und dem Knast in Russland habe er in Deutschland erst lernen müssen, keine Panik zu bekommen, wenn im Dunkeln ein Streifenwagen vorbeifährt, sagt der Aktivist. Jetzt sei alles wieder da, die Angst, die Unruhe, die körperlichen Reaktionen, die nicht zu steuern seien. Während er das erzählt, zeigt seine Uhr, dass sein Puls auf 111 hochgeht. Als ihn die Polizisten in der Passage bedrängten, müsse es ähnlich gewesen sein, sagt Chonusov, seine Erinnerung sei neblig, obwohl er nicht betrunken gewesen sei. Er habe nur sein Handy an sich gedrückt, dann sei er mit Kabelbindern gefesselt und zum Aufzug gebracht worden.
Dort habe er seine Beine nicht mehr bewegen können. Ein Gefühl der Lähmung habe ihn ergriffen. Lähmungen oder Taubheit der Beine sind typische Symptome einer Panikattacke. Er habe dem PolizistInnen mitgeteilt, dass er seine Beine nicht spüre, aber die hätten ihn einfach auf den Knien zum Ausgang geschleift. Noch jetzt, 2 Tage später, sehen die Knie übel aus. Bei dem einen Knie fehlen mehrere Hautschichten und es tritt Flüssigkeit aus. Zwischenüberschrift: 16 PolizistInnen umzingeln einen Mann. Draußen saß Chunusov gefesselt am Boden, während ihn 16 PolizistInnen gegen PassantInnen abschirmten. Chunusov rief um Hilfe und bat PassantInnen, Videos von der Situation zu machen. Doch die meisten seien einfach vorbeigegangen. Ich habe mich so gedemütigt gefühlt, sagt er. Einige Frauen, die ebenfalls beim CSD gefeiert hatten, blieben stehen. Eine von ihnen filmte. 16 PolizistInnen für einen unbewaffneten Mann, kommentiert die Filmende. Das ist wirklich armselig. Der Betroffene sei aggressiv gewesen und habe um sich getreten, sagt hingegen ein Sprecher der Hamburger Polizei. Auf einen psychischen Ausnahmezustand des Betroffenen habe es keine Hinweise gegeben. Chunusov habe Gespräche zwischen Polizei und Sicherheitsdienst sowie von PolizistInnen untereinander gefilmt. Auf dem Weg zum Streifenwagen habe er sich mit den Knien auf den Boden fallen lassen und sich dabei verletzt. Das Landeskriminalamt ermittelt nun wegen Verdacht des Hausfriedensbruchs, der Verletzung der Vertraulichkeit des Wortes sowie wegen Widerstand gegen Vollstreckungsbeamte. Viele hatten Probleme mit Securities, eine Zwischenüberschrift. Von den Vorwürfen erfuhr Chunusov erst aus den Medien. Auch andere BesucherInnen hätten Probleme mit den Securities gehabt und die Polizei gerufen, wie mehrere Lokalmedien berichteten. Der Center Manager der Europapassage gab sich zunächst erschüttert, ohne sich zu entschuldigen. Nachdem er auf Social Media stark kritisiert wurde, schob er eine Entschuldigung nach. Zitat: Es tut mir leid, wir haben einen Fehler gemacht, schrieb er auf Instagram. Ein Verbot der Pride-Flagge habe es nicht gegeben, aber die Vorgaben für den Tag mit extrem hohem Besucheraufkommen seien unklar gewesen. Einige Mitarbeiter des Sicherheitsdienstes hätten gewaltvoll überreagiert. Chunusov meint, dass er vielleicht auch überreagiert hat, als er von der Polizei umringt und gefesselt vor dem Einkaufszentrum um Hilfe schrie. Widerstand habe er jedoch in keinem Moment geleistet. Die Polizei brachte ihn aufs Revier und ließ ihn erst kurz nach Mitternacht gehen. Sein Handy behielt sie. In der Sache selbst, sagt Chunusov, fühle er sich zu 100% im Recht. Würde ihm ein Mitarbeiter nächstes Mal wieder verbieten, die Pride-Flagge zu tragen, würde er wieder darauf bestehen, sie zeigen zu dürfen. Und mit der Zeit wirkt auch die Tablette, die er nach dem Panikanfall beim Anblick der Europapassage geschluckt hat. Und er kann sich dem Gebäude wieder nähern. Ich würde genauso handeln, sagt er. Nur die Polizei würde ich nicht nochmal rufen. Am CSD selber gab es beim NDR im Hamburg-Journal einen Auftritt des Hamburger Polizeipräsidenten. Sicherheit, Sicherheit, Sicherheit. Wir, die Polizei, die großen Garanten. Und dieses Statement steht zu dem krassen Gegensatz in der Praxis.
Hamburger Polizei. Einige Beispiele haben wir hier in den Kommentaren unter dem Text in der Taz. Das sind aktuelle Beispiele. Die wollen wir mal kurz einlesen. Kommentar heute 13.59 Uhr zitieren wir. Eine gute Bekannte von mir hat etwas Ähnliches erlebt. Sie hatte als zunächst unbeteiligte Zeugin einen Polizeieinsatz gefilmt, den sie als unverhältnismäßig empfand. Sie ist dann von der Polizei verhaftet und in Handschellen abgeführt worden. Auf der Wache ist sie nicht über ihre Rechte aufgeklärt worden. Stattdessen wurde sie so lange eingeschüchtert, bis sie die PIN ihres Handys herausgab. Ihr Handy hat sie bis heute nicht wiederbekommen. Das erinnert alles nicht an Demokratie. Wir brauchen dringend eine Polizei, also eine offizielle, unabhängige Behörde, die Fehlverhalten in der Polizei untersucht und auch zu Gesetzesvorhaben der radikalen Elemente innerhalb der AC- und S-Parteien Stellung nehmen kann. Es gibt Datenschutzbeauftragte, warum gibt es keine Bürgerrechtsschutzbeauftragten? Kommentar, wie gesagt. Weiterer Kommentar, heute 9.09 Uhr. Es gibt doch bestimmt Bilder von den Überwachungskameras des Centers und der Polizei. Diese sollten schnellstens gesichert werden. Dann, weiterer Kommentar, gestern 18.07 Uhr. Das ist ein weiterer Vorfall, der eine neutrale Untersuchung des Polizeiapparats erfordert. Gibt es dort rechtsradikale und/oder minderheitendiskriminierende Strömungen? Solche Untersuchung scheint gerade in Hamburg dringend nötig zu sein. Und es wird von unserem sehr rechten Innenminister in Berlin mit aller Kraft zu verhindern versucht. Allein das ist Grund genug für eine solche Untersuchung. Wenn es der zuständige Minister verhindert, warum greift da der Bundestag nicht ein? Grüne und Linke sollten das angehen, schnellstens. Hamburger Polizei und diese Beispiele aus diesen Kommentaren. Das, was sich im Rahmen des CSD ereignet, ist natürlich auf eine Weise von vornherein viel öffentlicher als das, was so in den Stadtteilen passiert oder zu dunkler Stunde an irgendwelchen Ecken der Stadt. Gleichzeitig lesen wir heute, dass es in den vergangenen Tagen in Bremen und in Berlin drei Brandanschläge, zweimal an einem gleichen, an demselben Objekt in Bremen, gegeben hat, die Objekte, die von Geflüchteten bewohnt werden. Das führt dann nicht dazu, dass Polizei dort am Ort in irgendeiner Weise agiert. Wir haben aber hier in der Europapassage 16, wohlgemerkt 16 PolizistInnen. Auf Bildern sind auch Streifenwagen en masse zu sehen. 16 PolizistInnen, die einen einzelnen Menschen wegen einer Pride-Flagge, die er nicht bereit ist einzuziehen, und wegen seiner Öffentlichmachung einer Unrechtshandlung von Security-Mitarbeitern mit fadenscheinigen Vorwänden, solche, die die Polizei sich selber geschaffen hat, Verletzung der Vertraulichkeit des Wortes. Bei vielen kann es durchaus nochmal klingeln, was und wo dieser Begriff erstmalig etwas breiter öffentlich diskutiert wurde. Oder wir haben diesen im Kommentar vorausgesetzt, das ist eine Wiedergabe von Tatsachen, davon gehen wir aus.
Wir haben diese Erpressung mit der Herausgabe der PIN-Nummer des Handys oder wir haben die Beschlagnahmung des Handys in beiden Fällen, sowohl hier in dem Kommentarfall als auch in dem Fall der des Herrn Chernusow. Also, das, was Hamburger Polizeihandeln ausmacht, ist Security tritt auf den Plan, Polizei behandelt die Security bevorzugt als quasi Vollzugsleute ihres eigenen Handelns, ihres eigenen Auftrags und geht automatisch davon aus, dass die Opfer der Securities tatsächlich den Angaben der Securities entsprechend Täter irgendwelcher Handlungen seien, die auch erfunden sein können. Das erleben wir als regelmäßige Praxis, sofern es nicht gleich die Polizei ist, die irgendwelche Leute in irgendwelchen Ecken der Stadt zusammenschlägt. Darüber berichten immer wieder Menschen, die eben nicht so in der Öffentlichkeit stehen und nicht so exponierte Punkte, wo eine Öffentlichkeit tatsächlich etwas wachsamer ist, aufsuchen. Und da funktioniert die Polizei nach Stigmatisierungsgesichtspunkten. Menschen sehen nicht so aus, wie ordentliche BürgerInnen aussehen. Menschen entsprechen nicht den Vorstellungen eines Stadtbildes. Menschen sind vielleicht laut oder stören sozusagen den Alltag eines Betriebssystems, welches nach streng regulierten Vorgaben, Fahrplänen, Uhrzeiten, Verhaltensmaßregeln etc. Zu funktionieren hat. Und schon ist Hamburger Polizei am Start. Was wir immer wieder an anderen Stellen festzustellen hatten, scheint hier in der Europapassage sich einmal mehr bestätigt zu haben. Bei der Hamburger Polizei handelt es sich um Schlägertruppen, uniformierte Schlägertruppen. So wirkt jedenfalls die Berichterstattung zu dem, was sich am CSD dort in der Europapassage ereignet hat. Menschen, die diese Dinge beobachtet haben, selber Betroffene sind, auch was Kontrollen und KontrolleurInnen in US und sonstigen Verkehrsmitteln des Hamburger Verkehrsverbundes anbetrifft, sollten dringendst damit öffentlich werden, sollten sich anwaltliche Unterstützung holen, soweit sie dazu in der Lage sind, sollten Institutionen nutzen, wie zum Beispiel den Ermittlungsausschuss hier in Hamburg, sollten sich wenden, auch an die Taz, auch unter postbox@fsk-hh.org, lassen sich Mails absetzen ins und an das FSK, weil dieser Fall wird einer sein, der beispielhaft vielleicht sogar aufzuarbeiten ist, beispielhaft vielleicht mit entsprechenden Initiativen in der Innenpolitik, in der Hamburger Bürgerinnenschaft, sich einer größeren öffentlichen Auseinandersetzung auch stellen kann. Zu beobachten ist, dass tatsächlich das Hamburger Abendblatt den Fall aufzugreifen scheint, beim NDR scheint da noch Ruhe zu herrschen. Und diese Art von Public, wie sie durch Polizeipräsident und Pressestelle betrieben wird, ist eben nichts Public Relations, genau.
ist eben nichts, was man in irgendeiner Weise ernst nehmen kann. Das ist schlicht und einfach Polizeipropaganda, die von den entsprechenden Dienststellen der Polizei geleistet wird. Dafür leistet man sich ein Stab von über 10 Leuten in der Pressestelle der Hamburger Polizei. Man leistet sich immer wieder einen Polizeipräsidenten, der Wunschdenken und falsche Realitätseinschätzungen sozusagen öffentlich rausblatt. Und das sieht man ganz gut, wenn man sich nochmal anschaut, was hier im Einzelnen ja auch in dem Artikel zu sehen ist. Nämlich die Beschlagnahmung des Handys. Damit ist dem Herrn Chunusov die Möglichkeit zunächst jedenfalls entzogen, seine Darstellung mit Beweismaterial zu unterlegen. Man weiß auch nicht, ob dieses Handy nachher noch in dem Zustand ist, in dem der Real-Film und das Real-gesprochene Wort aufgenommen wurde. Und dann ihn mit Kabelbindern zu fesseln, zum Aufzug zu schleifen, nicht ernst zu nehmen, wie er mitteilt, dass er nicht gehfähig ist, ihm dann letztlich eine Ermittlung durch das Landeskriminalamt ans Hals an den Hals zu werfen, nämlich wegen des Verdachts des Hausfriedensbruchs und des Widerstands. Das sind die üblichen Vorgehensweisen, wie auch die sogenannte Verletzung der Vertraulichkeit des Wortes, sind die üblichen Vorgehensweisen Fehlverhalten von Polizei mit Gegenanzeigen zu beantworten, um Betroffene so weit einzuschüchtern, dass sie vielleicht gänzlich darauf verzichten, ihre Rechte in Anspruch zu nehmen. Das wird, wie wir gesehen haben, in diesem Fall der Polizei nicht gelingen. Der Herr Chunusov hat die Öffentlichkeit gesucht und gefunden. Aber in hunderten Fällen innerhalb eines Jahres wird es in Hamburg so sein. Neu, aber auch nicht wirklich neu, neu im Sinne von Öffentlichkeit, ist, dass Widerstandshandlung und Hausfriedensbruch als Gegenanzeigen nun auch zum Schutz von Security-Diensten angewendet werden. Das hat sich aber auch seit geraumer Zeit angedeutet, seitdem Security-Dienste und Kontrolldienste wie die Hochbahnwache mit polizeiähnlichen Aufgaben ausgestattet worden sind und damit auch mit polizeiähnlichen Kompetenzen meinen, handeln zu dürfen. Viel Stoff, was zu verhandeln wäre in der Hamburger Innenpolitik. Und mit verhandeln meinen wir anzugreifen wäre, in der öffentlichen Debatte und öffentlichen Auseinandersetzung, so wie das manche der Kommentare unter dem Artikel in der Taz ja auch schon begonnen haben. Mal sehen, ob das schon alles war zu dem Thema. Vielleicht zur unterhaltenden Untermalung suchen wir vielleicht nochmal das NDR-Interview mit Herrn Schnabel, aber unter Umständen können wir uns das auch schenken. Das Ganze natürlich im Rahmen einer gesellschaftlichen Situation, dieses Wort, gesellschaftliche Situation, einer gesellschaftlichen Situation, in der
alle Widersprüche nunmehr nicht nur auf dem Papier stehen, sondern in Reality. Und zwar in großer Breite aufeinanderprallen. Diese Bundesregierung besteht ja eben nicht nur aus diesem Kanzler und seinem Alpenkönig, sondern auch aus einem Rüstungsmanager, der die Finanzen reguliert. Rüstungsmanager nur im übertragenen Sinne, aber insoweit übertragen, als er über eine tiefe Bundeswehraffinität verfügt.

0: Vielleicht fangen wir gleich erstmal mit dem FBZ an. Seit wann gibt es das?
1: Also das Frauenbildungszentrum ist in der Wendezeit entstanden, also in den Jahr 1990 gegründet worden als ein von Frauen für Frauen. Da war in Dresden recht viel los, wie auch in ostdeutschen Städten sind viele. Und es gibt tatsächlich in Dresden auch noch einige Vereine aus dieser Zeit, aber unserer ist, glaube ich, einer der größten.
0: Das ist ein relativ breites Angebot mit Beratung und Begegnung.
1: Ja, also es ist auch immer weiter gewachsen über die Zeit. Es gab auch vor allem Ehrenamtliche. Dann gab es Zeiten, wo einfach verschiedene Projekte dazugekommen sind, die aus unterschiedlichen Quellen auch gefördert werden. Aber es gibt so eine Basis, also das Frauen, das jetzt feministische Begegnungszentrum, wir haben uns letztes Jahr umbenannt, vielleicht muss ich noch üben. Also ich bin ja nicht in dem Team von dem feministischen Begegnungszentrum, sondern das Gender-Kompetenzzentrum ist ein weiteres Projekt vom Frauenbildungshaus. Das feministische Begegnungszentrum mit der Abkürzung FBZ kennen viele in Dresden, weil es in der Oskarstraße lange eine Einrichtung ist, die so als ein Raum, wo ziemlich viele verschiedene Dinge passieren können, verschiedene Frauen, feministische Gruppen und queere Gruppen einen Raum finden, da ist, und ja, ich weiß gar nicht, wo ich anfangen soll. Es ist auch eine Beratungseinrichtung, hattest du auch gesagt, das ist beides von der Stadt Dresden gefördert, also die Beratungsstelle für Frauen ohne Erwerbsarbeit ist vom Sozialamt gefördert und ist also so eine Infrastruktur, wo einfach Frauen telefonisch und vor Ort Beratung bekommen können, auch Begegnungsangebote. Vor allen Dingen am Donnerstag ist da offenes Haus und es ist vormittags Frühstück und nachmittags relativ viele Programme, wo man einfach niedrigschwellig hingehen kann. Das feministische Begegnungszentrum, das baut mehr auf ehrenamtlichen Angeboten auf. Also gibt es immer wieder neue Frauen, die sagen, ich möchte einen feministischen Lesekreis machen, ich möchte einen Handarbeitstreff machen, ich möchte einen Chor eröffnen oder ich möchte, also es geht auch viel in den soziokulturellen Bereich, aber es ist sehr schön, das miteinander zu verbinden, weil man dann die unterschiedlichsten Menschen erreichen kann.
0: Es liegt jetzt
1: vielsprachig sind auch einige Angebote, also es gibt Angebote auf Arabisch, auf Spanisch. Ukrainisch weiß ich gerade aktuell nicht, gab es mal, ich glaube aktuell nicht, aber es ist sehr offen, dass einfach Frauen kommen können oder Flinterpersonen und sagen können, wir wollen den Raum nutzen.
0: Es liegt jetzt vielleicht 7, 8 Jahre zurück, denke ich, dass ich mit Menschen von dem FBZ damals gesprochen habe. Das war gerade direkt nach der Umwandlung, dass da so ein Sternchen mit auftauchte. Das ist ja die Debatte, die letztendlich auch in die Umbenennung hin zum feministischen Begegnungszentrum geführt hat, wo verschiedene Phasen von gendersensitiver Arbeit, verschiedene Generationen eigentlich miteinander eine gute gemeinsame Existenz suchen. Was hast du für einen Eindruck? Wie gut gelingt das?
1: Also es ist sowohl ein Nebeneinander, einfach Dinge bleiben, die schon sehr lange im Haus sind. Also es gibt zum Beispiel diese Woche auch wieder ein Jahreskreisfest. Also im Garten gibt es ein Labyrinth, ein altfeministisches Symbol, was es in vielen Städten gibt, was einfach so ein Ort ist von einer alten Frauenkultur. Und dann gibt es zum Beispiel, also wie gesagt, ganz neu sind jetzt die Angebote, wo sich spanischsprachige Frauen selbst organisieren. Und ich denke, dann gibt es Bündnisarbeit zum 8. März, wo vor allen Dingen jüngere Flinterpersonen aktiv sind oder der feministische Lesekreis. Es ist einerseits so ein, alles ist nebeneinander und ist auch mit Interesse aus dem Augenwinkel, aber es muss sich nicht zwingend miteinander zusammentun, sondern kann einfach auch solidarisch nebeneinander die Ressourcen teilen. Aber es gibt auch immer wieder Punkte, wo wir auch ganz bewusst alles zusammenbringen. Also wir hatten jetzt ein Sommerfest, 35 Jahre, da hatten wir einfach die unterschiedlichsten Frauen und Projekte und haben die auch vorgestellt, haben die auch in Kontakt miteinander gebracht. Oder wir machen im Herbst ein Erzählcafé, was auch ganz gezielt einen Rahmen bietet für einen ganzen Tag, wo wir einfach wieder auch gezielt und moderiert ins Gespräch gehen und verschiedene Perspektiven einander bewusst machen und zeigen, wie einfach Feminismus unterschiedlich gelebt wird oder auch unterschiedliche Erfahrungen beinhaltet.
0: Vielleicht nehmen wir gleich mal noch einen Schwenk und schauen auf dieses Gender-Kompetenzzentrum beim selben Verein. Du bist dort verbunden als Bildungsreferentin. Was ist die Aufgabe, die sich das Gender-Kompetenzzentrum stellt?
1: Das Gender-Kompetenzzentrum ist gefördert vom Freistaat Sachsen. dafür, dass wir Gleichstellungsarbeit in ganz Sachsen stärken. Das tun wir einerseits, indem wir in Kooperationen arbeiten mit den unterschiedlichsten kleineren und größeren Vereinen, Verbänden, Akteuren, auch mit Gewerkschaft, Kirche, alle, die Interesse haben, zum Thema Gleichstellung zu arbeiten. Und da bieten wir eben auch für Organisationen, die jetzt nicht als Thema Gleichstellung haben, eben unsere Expertise an, um in dem Thema intern oder extern voranzukommen. Wir arbeiten auch mit Gleichstellungsbeauftragten, Personalern, also ganz gezielt zum Thema Frauenförderung, aber auch Gewaltprävention. Und wir versuchen einfach, die Gleichstellung in Sachsen machen wollen, zu unterstützen mit unserer Expertise. Dazu haben wir auch Fachtage und öffentliche Veranstaltungen, aber wir arbeiten auch ganz viel einfach in einer ganz direkten Kooperation mit verschiedenen Akteuren in Sachsen.
0: In was für einer Personalstärke, jetzt mal vorsichtig gefragt, darf ich mir das vorstellen?
1: Ja, das ist eine sehr spannende Frage, weil wir sind im Moment als Verein erstmal auf den ersten Blick sehr groß. Also wir sind im Gender-Kompetenzzentrum im Moment sogar 8 Personen. Wir sind aber alle und im Verein insgesamt ungefähr 18. Aber davon arbeitet niemand Vollzeit, die allermeisten halbtags. Das heißt, halbtags bezahlt, real wesentlich mehr, weil die Frage ist ja, was wird bezahlt? Und die Sachen, die wir bezahlen im Verein, sie werden ja über Projektförderung finanziert. Und Projektförderung bedeutet, dass man bestimmte inhaltliche Dinge, die man irgendwie nachweisen und abrechnen kann, bezahlt bekommt. Aber die ganze Strukturarbeit, die so einen großen Verein inklusive ehrenamtlichen Dingen und wir haben ein Haus, einen Garten, also die ganze Struktur, die wir bereitstellen, zu stemmen, das wird eigentlich weniger finanziert und deswegen wird da sehr viel unbezahlte Arbeit gemacht.
0: Nun ist es so, dass Queersarbeit und Frauenarbeit, feministischem Aktivismus gerade nicht die besten Zeiten blühen, wenn man das mal vorsichtig formulieren soll. Einerseits die positive Entwicklung, dass wirklich auch im ländlichen, kleinstädtischen Raum sowas wie Prides entstehen, dass Menschen sich da offensiv zeigen. Das ist vielleicht die Ernte der letzten 15, 20 Jahre. Auf der anderen Seite kann man zusehen, wie immer häufiger gerade solche öffentlichen Veranstaltungen wie CSDs oder Queer Prides oder wie sich jeweils dann auch selbst genannt wird, angegriffen werden von rechtsradikalen Leuten. Und wenn ich dann auf die Stimmen aus dem Raum des Politischen schaue, da wird's mir nicht unbedingt besser. Also ich habe den Eindruck, da gibt's eine komische Entwicklung, oder?
1: Auf jeden Fall. Es verschärft sich weiter, aber es ist überhaupt nicht neu. Also Antifeminismus und Widerstand gegen queere Lebensrealitäten und Engagement oder auch feministisches Engagement hat uns natürlich die ganze Zeit immer begleitet und begleitet alle, die in dem Bereich politisch aktiv sind. Aber es ist auf jeden Fall sehr, sehr krass. Also das mit der Ratte hatten wir jetzt auch zum ersten Mal und sind es eben oft eher verbale Angriffe oder Einschüchterungsdinge, was ja die Zivilgesellschaft viel in den letzten Jahren erlebt hat. Da hat ja erst die AfD mit angefangen und irgendwann ist die CDU mit eingestiegen, nochmal wieder zu sagen, wie die Förderung genauer hinterfragt wird und sozusagen zu kleinen Anfragen im Landtag oder so gemacht wird, um zu zeigen, wir haben das im Blick und wir wollen das eigentlich nicht, dass es weiter gefördert wird. Und da hatten wir jetzt auch die Auswirkungen in den letzten Jahren. Also ich habe ja gerade gesagt, dass wir jetzt im Kompetenzzentrum relativ viele Köpfe sind, wenn auch prekär beschäftigt. Das lag daran, dass wir auch eigentlich die Zusage hatten, dass wir über Demokratie gefördert werden, was auch sehr, sehr viele Vereine in dem Bereich betrifft. Und das wurde ja letztes Jahr dann umentschieden, dass die Förderung anders ausgestaltet werden soll. Und deswegen haben wir keine Chance, da weiter gefördert zu werden und müssen jetzt wieder schauen. Und das ist auch, es ist nicht neu, aber es ist einfach jetzt wieder eine ziemlich schwierige Situation, dass wir einfach überhaupt eben diese 18 Personen, die dort angestellt sind, davon wird vielleicht die Hälfte nächstes Jahr noch eine Finanzierung haben. Und wir werden es nicht im Januar wissen, sondern wir werden es im Laufe des Jahres erfahren, welche Arbeit wird finanziert und von wem. Also wir haben unterschiedlichste Förderung von Kommune, Land und Bund und vielleicht haben wir sie nächstes Jahr auch nicht mehr. Es braucht gar keinen Wahlsieg der AfD, um das schon unter Druck zu setzen. Das ist alles schon jetzt da.
0: Kann man das so formulieren?
1: Natürlich noch viel schlimmer, wenn es dann am Ende wirklich AfD-Mehrheiten gibt, klar.
0: Ja.

0: Regierung stellen oder in Bündnissen aufstellen und in der Zivilgesellschaft mitwirken. Also wo wirklich explizit eben auch politische Kampagnenarbeit gemacht wird. Und da wird immer auch über Projektförderung irgendwie gesichert, dass es eine Geschäftsstelle gibt. Und naja, jetzt in Sachsen gibt es aktuell mal wieder keine. Es eben nicht möglich war, weiter gefördert zu werden. Also es ist einfach ganz, ganz real, dass auch Arbeit, die Strukturen schafft und Strukturen hält, dann ohne Hauptamt dasteht. Das ist gerade auch Realität.
1: Nun kann man ja sagen, der Marsch durch die Institutionen war erfolgreich und ist ein Manitackle zugleich. Das politische Bewegungen, die ihre Ansprüche in letztendlich Fachstellen in wirklich institutionell gesicherten Räumen irgendwie abbilden, das ist ein Riesenvorteil, weil es eben für Menschen gerade auch in kleinstädtischen Räumen, in eher unsicheren Räumen einfach Anlaufpunkte darstellt. Der anderen Seite hat das ein bisschen zu einer Vereinzelung dieser Einzelprojekte geführt, so dass, also zumindest wenn ich so von der Seite drauf schaue, habe ich manchmal den Eindruck, okay, wo bleibt jetzt eigentlich die Solidarität, wenn durch so ein Ding wie die Umordnung dieses Projekt Demokratie leben oder eben auch die Umordnung im sächsischen Haushalt, wenn da Einzelne auf der Strecke bleiben. Wie tragfähig für so eine Zukunft, in der wir uns vielleicht wieder kämpferischer auseinandersetzen müssen, sind die Netzwerke innerhalb der Queers-Projekte in Sachsen?
0: Also ich denke, dass es auch eine gute Entwicklung gab in den letzten Jahren. Also wie gesagt, der Landesfrauenrat ist trotzdem auch ein wichtiger Akteur, aber es gibt ja für die queeren Projekte auch noch die LAG Queeres Netzwerk Sachsen und es gibt natürlich Zusammenarbeit mit politischen Akteuren und Bündnisse oder auch mit Gewerkschaften oder wir sind auch im Dachverband Parität Sachsen. Also es gibt eigentlich eine Menge Potenzial, sich auch zusammenzuschließen und es gab auch immer wieder, gerade auch in Dresden, Proteste gegen Kürzungen. Da haben wir mit der Gleichstellungsarbeit und der Jugendarbeit auch relativ große Demos und Kundgebungen organisiert und hatte schon auch eine Wirkung. Es ist auch wichtig, einfach in der Öffentlichkeit zu sein. Und es ist auch teilweise, ja, also es ist ja so, dass die Akteure einerseits einen politischen Anspruch haben, der eben hauptsächlich auch ehrenamtlich gemacht wird, aber er wird eben auch vom Hauptamt ermöglicht. Und es gibt natürlich einfach auch fachliche Arbeit, die gemacht werden muss, die einfach Beratungsarbeit ist, Unterstützungsarbeit, die nur von Fachleuten gemacht werden kann und wo eigentlich der Staat einen Teil seiner Aufgaben, die er qua Verfassung hat, nämlich die Gleichstellung zu fördern, an Träger auslagert. Also das ist eben schon auch ja eine gewisse Verantwortung, das auch sicherzustellen, auch von der staatlichen Seite her. Also es gibt zwei Richtungen, also die Verantwortung, sich gegenseitig zu unterstützen aus der Zivilgesellschaft und quasi von unten. Aber es ist auch nicht so, dass diese ganzen Aufgaben ja nicht auch verfassungsrechtlich vorgegeben werden, dass es da sein muss. Es ist teilweise Sozialstaat und teilweise Aufstellung, die Aufgabe Gleichstellung der Geschlechter.
1: Oh. Da waren jetzt Stichworte drin, die mich gerade nochmal, genau, das ist ja so eine Situation, wenn man sich anschaut, wie beispielsweise die Perspektive junger Queers im ländlichen Raum ist, dann stellt man fest, okay, die stecken erstmal ja in irgendwelchen Vereinen und vor allem Schulen drin. Und da gab es in den vergangenen Jahren ja irgendwie den Aufreger, dass das Kultusministerium plötzlich in seiner Weisheit festgestellt hat, gendersensitive Sprache ja, aber in der heteronormativen Matrix, wo sie sozusagen Akteurinnen befohlen haben, gendersensitive Sprache ohne irgendwelche Sonderzeichen im Binnenraum von Worten zu verwenden und wo man gleichzeitig sagen muss, weder die LASUB, was die Organisation, die rein praktische Organisation des Schulbetriebs ist, das Landesamt, noch das Kultusministerium verfügt eigentlich über eine angemessene Kompetenz in Genderfragen. Wie ist da inzwischen eigentlich die Lage? Also hat sich das irgendwie wieder gerade geruckelt, dass die Arbeit in den Schulen einfach so weiter möglich ist? Oder hast du da den Eindruck, wir stehen da auf wackeligem Fundament?
0: Also ich habe jetzt aus den letzten Monaten keine aktuelleren Kontakte gehabt mit den Schulen. Dass ich jetzt irgendwie sagen kann, so, es hat sich jetzt im letzten halben Jahr irgendwas verändert. Damals, als das kam, das ist ja jetzt auch schon 2-3 Jahre her, gab es auf jeden Fall ganz viel organisierten Widerstand, an dem wir auch beteiligt waren. Einfach verschiedenste Aufrufe und Solidarität mit konkreten Fällen. Und wir waren immer wieder, zum Beispiel gibt es den Gleichstellungsbeirat

des Freistaats Sachsen. Dort haben wir es eben zum Thema gemacht immer wieder und eben die Akteure, die tatsächlich Beratungsarbeit im ländlichen Raum in Sachsen machen, unterstützt und die Lehrergewerkschaft unterstützt, die auch da sehr aktiv war. Also es wurde einfach geguckt, was wir machen können, aber natürlich ist das einfach für bestimmte Akteure, wahrscheinlich hauptsächlich der CDU, irgendwie so ein Ding, wo sie sagen, das ist unsere Art von Genderpolitik, da wollen wir uns zeigen, da wollen wir einfach einen Marker setzen. Rein rechtlich beziehen sie es einfach auf den Rat der deutschen Rechtschreibung. Die sind die Autorität und die haben natürlich nichts mit Genderkompetenz zu tun. Aber dort werden eben auch Diskussionen weitergeführt und da muss man auf denen eben auch wieder kampagnenmäßig Einfluss nehmen, was wir auch versucht haben mit Briefen. Und es ist nicht schön, es ist auf jeden Fall für die Betroffenen in den Schulen richtig hart und es gibt natürlich sehr, sehr viele Situationen, wo wir nur so punktuell, nur da, wo wir eben Kooperationen und Ansatzpunkte finden, helfen können. Ne? Also über Gewerkschaft zum Beispiel, über Akteure in Schulen. Genauso eben grundsätzlich im Gleichstellungsbereich. Das ist oft nur, wenn wir ganz konkrete Arbeit machen. Wir können Menschen helfen, aber damit haben wir noch nicht die Geschlechterverhältnisse der Gesellschaft von heute auf morgen verändert. Also es ist, wir sind so ein kleiner Baustein und wir helfen auch de facto, aber es sind einfach unheimlich viele Menschen, Vereine, Akteure, die zusammenwirken und ich denke, dass auch gerade auf dem Bereich Gleichstellung auch von queeren Menschen auch einiges erreicht worden ist, was wir weiter verteidigen müssen und wir müssen gucken, was wir tun können und ja, es ist nicht einfach so und das Problem ist jetzt weg.

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1: Wir sind über 1000 Meter. Es kann losgehen. Willkommen im Glacier Express, dem wohl komfortabelsten Logenplatz für das große Finale der alpinen Eismassen. Draußen vor unseren riesigen Panoramascheiben zieht das Gedächtnis der Erde an uns vorbei, beziehungsweise das, was davon übrig ist. Was Jahrtausende brauchte, um sie unter unendlichem Druck aufzutürmen, verabschiedet sich heute im Zeitraffer menschlicher Ignoranz. Und wir schauen bequem mit einem Getränk in der Hand dabei zu. Das hat doch eine wunderbare Poesie. Luxustourismus als Logenkarte für den Weltuntergang. Aber nicht nur das Eis vor unseren Fenstern schmilzt. In diesem Jahr ging auch eine Ära am Programm von Radio Frei zu Ende. Über 25 Jahre in weit mehr als 1000 Ausgaben hat mein heutiger Gesprächspartner Woche für Woche das Weltgeschehen kommentiert, unnachgiebig pointiert, aus neutraler Sicht eben. Naja, und wer seine Kommentare gehört hat, der weiß, wovon ich spreche. In diesem Jahr zog Albert Dürrimann den Schlussstrich unter seine wöchentliche Kommentararbeit und es gibt wohl keinen passenderen Ort für dieses Abschiedsgespräch als den langsamsten Schnellzug der Welt. Herzlich willkommen, Albert.
2: Guten Tag.
1: Das ist auch dein erstes Mal hier im Glacier Express?
2: Ja.
1: Das heißt, du bist schon mit vielen Bergbahnen gefahren, aber dieser Panoramazug ist dein erstes Mal?
2: Der Glacier Express schon. Die Strecke kenne ich, aber den Glacier Express habe ich noch nicht absolviert.
1: Man könnte sagen, dass sich das langweilt, die Berge. Du bist in den Bergen geboren und aufgewachsen. Hast du irgendwann mal genug?
2: Nö, das geht gut.
1: Das geht gut und das beeindruckt dich immer noch?
2: Beeindrucken würde ich nicht sagen, aber ich kenne das, das ist normal.
1: Normal, was ist schon normal? Aber du hast über 25 Jahre lang das Weltgeschehen kommentiert. Blicken wir mal auf den Stand der Produktivkräfte, weil wir sind derzeit gar nicht produktiv, aber wir fangen mal damit an. Technologisch und logistisch könnte die Menschheit heute problemlos jeden Erdenbürger satt, gesund und abgesichert leben lassen. Warum ist denn dieser gewaltige Fortschritt in den letzten zwei Jahrzehnten nicht in allgemeinen Wohlstand geflossen, sondern eigentlich in neue Zukunftsängste?
2: Nun, Zukunftsängste ist das eine, das muss man ja einfach immer haben. Das ist so der kleine Luxus, den man sich gönnt. Wieso aber das Potenzial nicht ausgeschöpft wird nach wie vor, da sind natürlich mehr als, das ist nicht nur eine Kraft am Werk, da sind mehrere Kräfte am Werk. Und ich bin nicht die richtige Person, um hier eine Antwort in einem Satz zu geben. Da gibt es wirklich sehr viele Kräfte am Werk. Die Erde ist nach wie vor groß, ne?
1: Ja, ein Satz muss es ja nicht sein. Wir haben ja eine Stunde Zeit, hier zu plaudern. Der Zug fährt 8 Stunden.
2: Das stimmt, aber wir müssen ja auch noch über andere und wichtigere Sachen sprechen, ne?
1: Ja, zum Beispiel über den Dreiklang, von dem du im Grunde auch, von dem wir gesprochen haben. Der Produktivkräfte, das ist das eine. Da geht es ja um Eigentum, da geht es um Macht und so weiter. Und dann die Institutionen, die versagt haben weltweit.
2: Würde ich so nicht sagen. Die hat man ja nicht so hingebaut zu einem bestimmten Zweck. Die sind entstanden, entstehen fortzu, verändern sich auch, versagt. Sie sind einfach das, was sie mal waren. Und jetzt brauchen wir so langsam eine Renovation dieser Institutionen, würde man meinen. Könnte man sich mal dran machen, ne?
1: Was meint Renovation? Erstmal alles abreißen, kaputt machen, zerstören? Oder wie verstehst du Renovation oder Renovieren?
2: Ich sage lieber Renovation, weil Revolution ein bisschen abgeschmackt und abgedroschen tönt.
1: Aha.
2: Ja, ich weiß auch nicht. Es ist auch nicht mehr ganz so einfach. Wir sind deutlich mehr Menschen als auch schon, als man von Revolution sprach. Deutlich mehr Menschen, anders organisiert, neu organisiert, komplex organisiert. Ich wüsste jetzt im Moment nicht, wie man eine Revolution einfach so rein logistisch aufbauen sollte. Das heißt, dass man genügend Kräfte hinter einer Idee, hinter einem Projekt vereint, dass das dann auch hinhaut.
1: Eigentlich müssten ja die politischen Institutionen, Staaten, Parlamente, internationale Verträge diesen Widerspruch zwischen technischer Möglichkeit und sozialer Ungleichheit glattziehen. Das ist doch deren Aufgabe. Doch stattdessen wirken sie heute gelähmter denn je. ist jetzt Politik endgültig zum Reparaturbetrieb eines überforderten Systems verkommen? Ist das also, kann man sagen, es funktioniert alles nicht? Oder ist es so, wie du sagst, dass man tatsächlich renovieren kann?
2: Ja, man kann nicht nur, es wird ja auch andauernd renoviert. Die Sphäre des Politischen hat sich sicher geändert. Also oder auch der Glaube an die Veränderbarkeit im Rahmen der Politik, das hat sich sicher verändert. Aber die Veränderung ist ja permanent, abgesehen davon. Ich meine, die Politik hängt auch von der Gesellschaft und von der Wirtschaft ab. So. Aber ein bisschen eine effizientere Einrichtung, das wäre vielleicht schon nicht schlecht, ne? Eine Digitalisierung in der Verwaltung und dann klarere, eine Renovation des Systems, das wäre schon nicht schlecht.
1: Ich weiß nicht, ob mir renovieren gefällt. Wir sind hier oben in den Bergen, da sind ja die Gedanken klar, die Luft ist rein. Wir sind jetzt über 1000 Meter noch nicht ganz so hoch. Dennoch sehen wir doch das Versagen der Menschheit. Obwohl hier die Sonne scheint, alles schön ist, die Gletscher schmelzen. Ist das nicht hier oben ein Sinnbild dafür, dass wir es nicht gepackt haben als Menschheit?
2: Die Menschheit, das ist ein großer Begriff. Das ist ja nicht einfach so ein Block, den man für etwas verantwortlich machen kann oder nicht. Das steckt voll von Unterschieden, Gegensätzen und so weiter. Was man sagen kann, das ist in Bezug auf das Klima, dass die Politik von den Erdölmultis dominiert wird. Das ist klar. Auf der anderen Seite die Exekutive der erdölproduzierenden Länder und der Erdölmultis, das sind immer noch wir, die wir nach Fuerteventura fliegen. Das sind wir, die wir mit dem Auto von Erfurt nach Zürich fahren, anstelle des Zugs. Aber diese gesamte verbrennermotorgetriebene Wirtschaft, die ist verantwortlich für die Klimaerwärmung in erster Linie. Und die Menschheit hat da zunächst noch nicht so viel zu tun damit.
1: Du betreibst jetzt natürlich schön Konsummoralismus. Du wirfst mir vor, was ich mache oder nicht mache, genau. Was natürlich legitim ist und was geht. Aber ist das die Lösung? Müssen wir das nicht vom moralischen, individuellen Schuldzuweisung zu unserer strukturellen Lösung, dass ich gar nicht die Möglichkeit habe, dies und jenes zu machen, muss es nicht härtere strukturelle Veränderungen geben, die das, was wir hier machen, gar nicht mehr möglich macht?
2: Carsten Rose, nichts läge mir ferner als dir, die Verantwortung für den Klimawandel auf deine Schultern, die zwar breit sind und viel tragen können, aber daran bist du nicht selber schuld, das weiß ich schon. Nein, das meine ich nicht, aber wenn man so ein bisschen in die Richtung arbeiten würde, wenn die Politik ein bisschen in die Richtung arbeiten würde, die man ja auch schon hatte, mit den Klimazielen von Paris und so weiter. Wenn man das ernsthaft betrieben hätte, anstelle nachher Klimakonferenzen in Saudi-Arabien und in Aserbaidschan zu organisieren oder im Fall der Schweiz den obersten Erdöl-Lobbyisten zum Chef des zuständigen Ministeriums zu machen. Wenn das ein bisschen anders laufen täte, wäre schon mal etwas geholfen.
1: Wir waren beim Dreiklang, wir haben also die politischen Institutionen, du sagst, die kann man reparieren, da geht noch was. Wir hatten die Produktivkräfte, darauf bist du mir noch nicht so richtig eingegangen, dass wir doch so viel Kapazitäten, so viel Reichtum haben und wir es nicht schaffen, das gerecht auf der Welt zu verteilen. Ist das eine Illusion oder kann das immer noch ein Ziel sein, zu sagen, wir könnten eigentlich alle versorgen, aber aber es funktioniert nicht?
2: Ja, das muss natürlich das Ziel sein, dass alle ausreichend zu beißen und zu wohnen und so weiter haben, auf der ganzen Welt. Das ist nach wie vor das Ziel. Und der Punkt ist ja nur, dass wir so weit sind, dass wir das machen könnten. Und dann kommt die Frage, weshalb geschieht es denn nicht? Da stecken selbstverständlich Interessen dahinter. Interessen auf verschiedenen Ebenen. Wir haben zum Beispiel, um das nur zu erwähnen, damit ich auch ja nicht Gefahr laufe, politisch korrekt zu erscheinen, wir haben Zuständigkeiten in den ehemaligen Entwicklungsländern, also in den Ländern des Südens, die sich ja gerade im Rahmen des Antikolonialismus stark gegen den Norden wehren. die aber in ihrer eigenen Verfassung in keiner Art und Weise auch nur einen Millimeter näher an diese Entwicklungsziele herankommen. Das heißt, dass man den Reichtum, den es dort gibt, auch tatsächlich an die Bevölkerung verteilt. Die Regierungen sind ja völlig anders organisiert. Das hat aber auch damit zu tun, dass die Gesellschaften halt sich anders entwickelt haben oder noch in voller Entwicklung begriffen sind. Das ist ja völlig klar. Aber dort steckt wirklich ein riesiges Problem und es sieht im Moment nicht so aus, als wären diese Länder, die ehemaligen Entwicklungsländer, in der Lage oder gewillt, da die entscheidenden Schritte zu tun. Stattdessen vertreiben sie sich die Zeit mit Forderungen nach Reparaturzahlungen für Sklavenarbeit und so weiter. Und sie vertreiben sich die Zeit damit, dass sie jetzt auch ihren eigenen Rassismus entwickeln, wie in Südafrika. Also ist nicht ganz einfach, wirklich.
1: Man könnte sagen, es ist einfach, es ist einfach eine Klassenfrage, es ist eine Frage, wer das Geld, wer die Produktionskräfte hat, da verleihst du dir vielleicht die Augen, wenn wir jetzt auf den Marx kommen. Also lass uns in dem Dreiklang, in dem wir jetzt waren, mal über die Klassenverhältnisse reden. Damit sind wir eben beim dritten Punkt des Dreiklangs, die sozialen Verhältnisse. Der Reichtum explodiert, aber er konzentriert sich bei immer weniger. Haben wir in den letzten 25 Jahren deiner Beobachtung eine Verschärfung in den alten Klassengrenzen erlebt oder schlicht so eine Verfeinerung der Maskeraden, also dass wir die Klassenunterschiede eher verschleiert haben und es gibt keine Klassen mehr, oder ist es dennoch eigentlich ganz einfach? Es gibt die, die Geld, Macht, Produktionsmittel haben und die, die gezwungen sind, Lohnarbeit nachzugehen, doppelt frei natürlich.
2: Also sagen wir, auf der einen Seite ist es relativ einfach, nämlich dort, wo sich so unglaubliche Reichtümer anballen. Aber das ist nicht der relevante Bereich zunächst für mich. Für mich ist der relevante Bereich der, ob es irgendwie gelingt, den materiellen Reichtum, also die Konsumgüter, auch an die Leute zu bringen. Und das haben wir, glaube ich, bei uns erreicht, schon seit einiger Zeit.
1: Notabene. Dass wir es könnten?
2: Nein, wir machen es auch. Also ich meine auch die Leute, die von Sozialhilfe leben, die leben doch, die haben nicht immer nur die schlechtesten Produkte oder das schlechteste Bier oder was weiß ich. Nein, diese Verteilung ist mehr oder weniger erreicht, seit längerer Zeit übrigens, wie gesagt. Aber man könnte es auch noch ein bisschen vernünftiger machen, man könnte es auch vernünftiger begründen, man könnte aufhören, damit Politik zu machen oder scheinbare Politik zu machen. Aber das ist eigentlich so weit erreicht. Das finde ich relevant. Die Klassenfrage, die gefällt mir eigentlich nicht so, weil.
1: Wieso?
2: Weil es einfach im globalen Rahmen kaum Sinn macht, die Gesellschaft oder die gesellschaftlichen Probleme unter diesem Aspekt anzuschauen jetzt. Der Kapitalismus verlagert sich zunehmend aufs Kapital. Die Lohnarbeit oder die Arbeitnehmerinnen oder Arbeitnehmer sind einfach in einem System, wo Geld über die Löhne verteilt wird. Aber die Abschöpfung des Mehrwertes, diese alte Ökonomie, ich fürchte, das reicht nicht mehr aus. Wir sind am Ende der klassischen Ökonomie. Wir müssen eine andere ökonomische Sichtweise, eine andere ökonomische Brille aufsetzen.
1: Über die Brille müssen wir mal reden. Als du vor 25 Jahren mit deinem Kommentar angefangen hast, galt noch die Erzählung vom Ende der Geschichte und der US-geführten Globalisierung. Heute sehen wir neue Blockbildungen, Handelskriege, reale Kriege in Europa und Nahost. Ist der finale Zerfall der regelbasierten Weltordnung schon da oder ist er wie hier die Berge und die Gletscher nur am Bröckeln?
2: Naja, das mit dem Ende der Geschichte, das war natürlich ein Scherz, das ist ja klar. Ja, logisch, das hat auch Fukuyama oder wie er heißt, nicht so ernst gemeint. Das ist die Zeit dreht sich weiter, ne? Das wäre ja dann einfach der Abschluss, der Stillstand, der absolute Stillstand, der komplette Tod. Die Geschichte geht weiter, das ist völlig klar. Und eine regelbasierte Welt kommt immer auf die Regeln drauf an. Es ist eher das, dass sich die Regeln verändern. Das hört ja nicht auf. Es gibt einfach dann Leute, die mit den alten Regeln Unfug treiben, wie Donald Trump oder solche Sachen.
1: Moment, der heißt Lastwagenhupe.
2: Heißt Lastwagenhupe.
1: Das habe ich gelernt.
2: Oder Wrestler auch. Ja, früher Wrestler und jetzt Lastwagenhupe. Aber es ist eher Unfug, was der da betreibt, dem ein wirkliches Ende zu setzen. Aber die Frage stellt sich, also da haben wir auch ein freies Terrain vor uns, wo wir sagen können, was wollen wir denn für Regeln? Diese Frage wird ja auch dauernd beackert, auch von den Rechtspopulisten, aber auch von den Linkspopulistinnen wird da tüchtig geackert, wobei mir natürlich die Linken viel näher stehen, das ist klar.
1: Was ist denn links? Was sind denn die Linken? Was sind denn linke Ideen? Du schnaufst zu Recht.
2: Ja, das ist eine gute Frage.
1: Schnauft man eigentlich bei 1260 Meter Höhe, 40 Meter, da ist es doch, da wird die Luft dünner, oder?
2: Das stimmt, ja, da muss man ein bisschen tiefer durchatmen. Das ist ganz klar. Die Linken haben so mit ihren Ideen halt auch ein bisschen, die sind auch in die Jahre gekommen. Das kann man als komplex vielleicht nicht einmal mehr richtig definieren und zum Teil auch nicht mehr gebrauchen. Man kann einzelne Elemente davon gebrauchen, die Vernunft zum Beispiel. Das Erbe der Aufklärung, daran denke ich, müssen wir uns weiterhin halten, dass wir Lösungen für die Gesellschaft mit vernünftigen Sachen aufgrund von vernünftiger Analyse anstreben, überhaupt nur schon mal zu erkennen, versuchen, was ist überhaupt Sache. Ne? Mhm. Und dann aufgrund dieser Erkenntnis versuchen, das Ganze einzuordnen, Schlüsse daraus zu ziehen und möglichst keine dummen Kriterien anzuwenden wie Nationalismen oder so, ist auch schwierig. Gerade bei so großen Organismen wie zum Beispiel der EU, welche über die Nation gebaut worden sind und dementsprechend diese Vielzahl an Widersprüchen innerhalb der Länder noch einmal anders, auf ein anderes Niveau hebt, das ist nicht einfach, wirklich.
1: Wir machen einen kurzen Break, denn wir sind ja im Glacier-Express. Wir kommen in 4 Stunden an. Der seit 1930 verbindet der Glacier-Express die Nobelkurorte Zermatt und St. Moritz. Für knapp 290 Kilometer braucht er rund 8 Stunden, Durchschnittsgeschwindigkeit 40 km/h. Ingenieurkunst par excellence, 291 Brücken, 91 Tunnel. Höchstpunkt am Oberalpass auf 2033 Meter. Im Moment sind wir auf 1200. Wir haben ja einen Schaffner kennengelernt, oder den Chefarzt hätte ich beinahe gesagt, hier den Chefschaffner, der etwas bedauert hat, dass es die Pfeifen, die zwei unterschiedlichen Pfeifen, dass er die nicht mehr benutzen darf. Also dass er trauert der analogen Zeit nach.
2: Naja, offensichtlich auch noch einer von denen. Auch hier auf dem Zug.
1: Ja. Und er hat mir aber die, wie sagt man, mit der Zange, Entwertungszange, hier ein, was reingemacht, steht 28. Juli drauf. Und das ist eine Schmalspurbahn hier. Und die wichtigste Information, die ich heute bekommen habe, ist, dass dein Urgroßvater an der Strecke mitgebaut hat, der Urgroßvater, das Viadukt zum Beispiel, über das wir gefahren sind. Und der hieß Müller. Und du hast also deutsche Wurzeln.
2: Auch.
1: Weil er der Vater hier gebaut hat und dann hier seine Spuren in Form von dir hinterlassen hat?
2: Nun, eigentlich in Form seiner Töchter. Also sein Hauptarbeitsbereich war eigentlich die Rätische Bahn, aber soviel ich weiß, hat er auch an der Furka noch etwas mitgebaut, dass die Informationen sind nicht mehr so ganz zuverlässig. Aber ich glaube, er hat auch an der Furka mitgebaut. Aber in die Haupttätigkeit, wie gesagt, an der Rätischen Bahn von Chur in Richtung Albulapass. Und auf der Strecke hat er seine Töchter verloren. Verloren, ja, an die lokalen Landwirte wahrscheinlich. Also einfach, die haben geheiratet hier. Okay. Die eine hat in Tamins geheiratet und die andere in Filisur. Und von der in Filisur, die Hermine Müller hieß die, von der Hermine Müller stammt meine Mutter ab. Die hieß dann nachher Elisabeth Sutter. Und mein Vater nicht direkt verwandt mit den anderen, weil die in Tamins, die hieß Koch, also der sie geheiratet hat, Bauer und Dorflehrer Koch.
1: Müller und Koch passt doch gut.
2: Ausgezeichnet, natürlich. Aber mein Vater war eigentlich ein eingeborener Taminser, der hieß dann eben Jürimann. Und der hat dann aber wegen der Verwandtschaft der beiden Schwestern, hat er meine Mutter kennengelernt und so kam dann das eine zum anderen.
1: Der Titel aus neutraler Sicht war vom Tag 1 an eine Entlarvung. Ne? Jetzt hast du nach 25 Jahren, jede Woche hast du einen Kommentar geschrieben. Warum war für dich in diesem Jahr der Punkt erreicht, in dem du gesagt hast, der Kommentar ist gesprochen, jetzt reicht es, jetzt ziehen wir einen Schlussstrich?
2: Nun, 25 Jahre finde ich schon eine schöne Zahl. Das ist ein guter Anlass. Ich hätte auch noch weiter sprechen können. Ich könnte fast unendlich sprechen, bis mir der Atem ausgeht. Aber ich denke, das war schon richtig. Nicht zuletzt deswegen, weil die Welt heute eine andere ist als vor 25 Jahren. Und das heißt auch, die Neutralität erklimmt immer wieder neue Stufen. Und da müsst ihr euch jetzt beim Radio Freiheit mal umschauen, ob ihr jemand anderen aus der Neutralität findet, der euch etwas Zeitgemäßeres liefert. Die Perspektive ändert sich auch mit den Menschen natürlich. Vielleicht findet ihr jemanden in Finnland. Jetzt, das ist ja, glaube ich, auch halbwegs neutral. Oder Schweden oder was weiß ich. So, oder in Norwegen.
1: Ja. Ja. Aber war es bei dir auch eine Kraftfrage, wo du sagst, ich kann nicht, ich drehe immer die gleichen Schleifen? War es eine Form von Erschöpfung? Weil mich viele fragen, warum hat er aufgehört? Es gibt natürlich keine einfache Antwort.
2: Mit Kraft hat es, glaube ich, nicht direkt zu tun und mit Erschöpfung auch nicht. Aber dass sich gewisse Dinge wiederholen, das ist mir schon recht schnell aufgefallen. Und dann ist es auch halt im Lauf der Zeit der dauernde Kampf, da sich an die veränderten Zeiten nicht anzupassen, aber die mindestens zu realisieren. Was sind die wesentlichen Veränderungen? Und mit der Zeit glaube ich, dass jemand, der schon in der neuen Zeit denken gelernt hat, dass der da vielleicht eine bessere Perspektive hat, eine bessere Ausgangslage. Könnte ich mir vorstellen.
1: Ich nicht, aber meine Vorstellungskraft ist ja begrenzt, die natürlich sich hier weitet, wenn wir hier, jetzt geht es langsam höher.
2: Jetzt sind wir im Goms, ja.
1: Was ist das?
2: Goms, das ist der Teil hier.
1: Jetzt weiß ich, dass das Essen bald kommt. Ist natürlich auch schön, wir kriegen gleich ein Essen serviert, krass, oder? Du hast diesen Kommentar über 25 Jahre gemacht, also ehrenamtlich muss man sagen, unabhängig, ohne Quoten, Kommerzdruck. Hat dennoch diese Art der Meinungsäußerung, der jenseits von Quotendruck, jenseits von irgendeinem Druck da ist, seinen Wert gehabt oder hat ihn auch noch?
2: Also für mich unbedingt. Wie weit das für die Zuhörerinnen und Zuhörer von Radio Frei das der Fall war, kann ich nicht gut beurteilen. Aber für mich war das natürlich 1A, weil es mich auch dazu gezwungen hat, genau mich mit der Aktualität zu beschäftigen. Im wirtschaftlichen Bereich makroökonomische Belange, Bruttoinlandprodukt und solche Sachen, Strukturfragen und nicht zuletzt mit dem Humor. Am Anfang war das ja eigentlich als Humorsendung gedacht und da habe ich auch gemerkt, dass mir der Humor dann mit der Zeit ausgeht. Ich habe auch gemerkt, dass der Humor Konjunkturen hatte. Also in den 2000er Jahren ist er in Deutschland ja richtig explodiert. Deutschland wurde ein richtig lustiges Land.
1: Was? Welches Deutschland meinst du da?
2: Ja gut, zuerst muss ich sagen, habe ich mit dem bayerischen Kabarett begonnen. Das ist dann aber wieder verflacht. Da haben sich die Leute irgendwie verkrümelt oder ich weiß auch nicht. Aber es gibt doch in Deutschland sehr viele Leute, die sehr lustig sind.
1: Aber an ihrem Humor sollst du sie erkennen? Du erkennst die Leute, die Ironie nicht verstehen, Sarkasmus nicht verstehen, die keinen Humor haben. Ich habe ja festgestellt, ich war vorgestern, wann war das, bei deinem Wurstseminar eingeladen. Und da habe ich festgestellt, dass die Leute, die dort waren, das waren ja zum Großteil Schweizer, dass die Humor hatten oder zumindest meinen Humor. Das ist doch extrem wichtig in diesen Zeiten, oder?
2: Ja, ja, auf jeden Fall, unbedingt. Also sagen wir, eine Weltsicht, die auch weiß, dass was man sieht, was man versteht, dass das halt auf einen selber begrenzt ist. Oder dass das auch, dass da immer die Möglichkeit des Irrtums drin ist. Das ist die Quelle des Humors, ne?
1: Also, die Quelle des Humors ist ja die Möglichkeit des Irrtums.
2: Ja, unbedingt. Nicht die Möglichkeit, die Notwendigkeit des Irrtums. Ja, selbstverständlich. So.
1: Oh, jetzt kommen hier Getränke vorbeigehuscht. Ja. Wollen wir eine kurze Pause machen?
2: Ja, ja. Erst die ersten Alkoholiker rauschen herbei.
1: Jetzt klimpert es in die ersten Verluste. Während der Carmen, hinter den Teller.
3: Jetzt muss ich zurück nach Hause fahren. Da habe ich eine kleine Pause in Andermatt und dann fallen unsere Grenze ist Dissentis, dann kommen die rätische Bahnen. Das ist diese Glasisbest, ist operiert für zwei Bahnlinien, Privatbahnlinien. Eine macht die Strecke zwischen Zermatt und Dissentis, die andere Dissentis Zamoritz. Und jetzt, das ist meine Grenze. Die Schielpfeife und die Abfertigungspfeife, das ist die Abfertigungspfeife, die Schielpfeife, um zum Warnen. Aber das machen wir jetzt, benutzen wir das selten, weil die Abfertigungssystem ist digital jetzt. Das mehr, weil die Leute, die passen nicht auf. Das ich wünsche Ihnen eine schöne Fahrt noch. Danke für mal.
1: Mittlerweile sind wir durch Dissen Diss gefahren und Dissen Diss dachte ich ja, das ist die Hauptstadt des Battle Rap, aber das stimmt nicht. Albert, Dissen Diss ist die Hauptstadt der Trockenwurst. Wieso?
2: Weshalb, weiß ich nicht, aber auf jeden Fall ist dort die welthöchste Ansammlung von Herstellern und Herstellerinnen, Metzgerinnen und Metzgern von ausgezeichneten Trockenwürsten, wie zum Beispiel dem Andutschel.
1: Andutschel ist die Sonntagswurst?
2: Ich weiß nicht, ob das eine Sonntagswurst ist, auf jeden Fall ist sie hervorragend.
1: Wir haben jetzt ganz dekadent in 2000 Meter Höhe gegessen, drei Gänge, also einen kleinen Salat, einen Hauptgang und ein Dessert, jetzt noch einen Kaffee genommen, das ist ja, dachten wir, die höchste Form der Dekadenz, bis wir dann festgestellt haben, dass wir doch nur zweite Klasse sitzen, denn wir haben einen kleinen Ausflug durch den Zug gemacht und da sind wir wieder bei der Klassenfrage. Du sagst ja, Klassenkampf gibt es nicht mehr, es gibt gar keine Klassen mehr und so weiter und so fort. Doch wir beide haben festgestellt, dass es die wohl hier zumindest in diesem Zug noch gibt. Wir haben uns vorgearbeitet zur ersten Klasse und dachten, das ist es dann, das ist das Höchste, was es gibt. Aber nein, es gibt noch die sogenannte Exzellenzklasse. Was ist uns da passiert?
2: Nun, als wir die zu Besichtigungszwecken betreten wollten, hat uns der Oberleutnant Schroff zurückgewiesen und wieder rausgeworfen. Wir gehören da nicht hin.
1: Wir gehören nicht in die Exzellenzklasse. Wir konnten nur einen kleinen Blick werfen. Da waren die Ledersessel und das war dann ganz weit vorn. Und ich glaube, man hat es uns auch angesehen und gerochen, also gespürt faktisch, dass wir zu einer niederen Klasse gehören.
2: Gerochen würde ich vermuten, das gehört ja alles dazu, ja. Und überhaupt, ich glaube auch nur schon die Haltung, wenn man gesehen hat, so ein paar Bedienstete am Boden gekniet sind und den Leuten die Zehennägel pedikuriert haben, natürlich. Das können wir schon von der Haltung her nicht bringen. Unser Eins bringt das nicht.
1: Ja, ich sehe jetzt, bist du an deinem Element, weil du in der Übertreibung bist, die natürlich eine Übertreibung war, weil unwahr. Wobei alles, was in der eigenen Vorstellung stattfindet, ist ja auch wahr. Also wir durften in die Exzellenz Klasse nicht rein. Es gibt also doch noch Klassenunterschiede und damit auch Klassenkampf, oder?
2: Klassenkampf. Ich glaube, es empfiehlt sich hier ein bisschen zurückzublättern. Woher kommt das überhaupt mit den Klassen? Das ist ja eine Erfindung des 19. Jahrhunderts, nehme ich an. Vielleicht geht es auch weiter zurück, aber richtig populär wurde es im 19. Jahrhundert. Und abgeleitet kommt das aus der Gesellschaftsanalyse. Die Gesellschaftsanalyse sagt, nicht nur die Gesellschaftsanalyse, aber die auch, dass kein Ding einheitlich ist, sondern dass jedes Ding besteht aus in sich, aus Widersprüchen, sich gegenseitig bekämpfenden, gegensätzlichen Widersprüchen. Und von daher hat sich die kapitalistische Gesellschaft, die einsetzende kapitalistische Gesellschaft, aus dem Gegensatz zwischen Lohnarbeit und Kapital, respektive zwischen Proletariat und Bourgeoisie, so etabliert, konstituiert. Aber im Grunde genommen geht es auf eine philosophische Grundfrage zurück, auf die Frage der Dialektik, ne? Ob man die Welt, die Dinge als Serie, als Set von Widersprüchen, Gegensätzen und so weiter sieht oder nicht. Jetzt, damals war das ja eklatant. Das war auch im vollen Wandel noch, oder die letzten Teile des Wandels von der feudalistischen in die kapitalistische Gesellschaft. Unterdessen befinden wir uns noch mehr als 100 Jahre danach. Also wir sind eigentlich schon 200 Jahre im voll ausgebauten Kapitalismus. Und da verändern sich natürlich die Widersprüche. Ich glaube, es wäre ausgesprochen undialektisch, wenn man sagen würde, der gleiche Widerspruch bleibt über die Ewigkeit von 200 Jahren unverändert bestehen. Das nicht. Also mit der Klassenanalyse und den Klassenkämpfen, da wäre ich jetzt gerne vorsichtig. Es gibt verschiedene Leute, die sich da noch ein bisschen retten hinaus, indem man sagt, das globale Proletariat befindet sich in Bangladesch, unterdessen so in den Entwicklungsländern, was man so kennt. Also nicht einfach falsch natürlich, aber ich glaube nicht, dass das für die Gesellschaftsanalyse wirklich brauchbar ist, insbesondere bei uns, weil wir wüssten dann ja nicht, die wir jetzt zunehmend entarbeitsplatzt werden, zum Beispiel in der Automobilindustrie oder was auch immer, wissen wir ja nicht, wo wir uns da hin tun sollten in dieser Klassenanalyse. Wir müssen etwas anderes machen. Wir müssen da die Analyse anpassen. Wir können nicht auf der Analyse weitermachen. Das ist vor allem nicht operativ. Es gibt keine Klassenkämpfe in absehbarer Zeit.
1: Es gibt ja die These, dass wir im digitalen Kapitalismus eigentlich in einem neuen Feudalismus leben. Klingt doch auch schlüssig, oder?
2: Nein. Ich bin dagegen, historische Begriffe mit einem Neo zu versehen und dann meinen, man hätte irgendetwas begrifflich gewonnen. Das gilt auch für den Neofaschismus übrigens. Das halte ich für untauglich. Aber dass man sich überlegen muss, wo wir stecken, wohin es führt, das ist schon so. Ob das wirklich etwas Ähnliches ist wie im Feudalismus, ich glaube es nicht. Ich glaube, da kommt einfach wieder eine neue Etappe, über die man sich gut Gedanken machen muss, natürlich. Aber wir befinden uns jetzt am Anfang dieser Entwicklung offensichtlich. Wir sind wieder einen Schritt weitergekommen. Mal gucken, was da ist.
1: Schritt vor dem Abgrund oder, also Neo gefällt ja nicht, also heißt Neofaschismus gefällt ja auch nicht. Wenn das dann kein neuer aufkeimender Faschismus ist, was ist es denn dann? Wie nennen wir das dann?
2: Ja, man kann es beschreiben. Es sind sicher autoritäre Tendenzen und vor allem ist es geballte Dummheit natürlich. Das ist vielleicht eines der markanten Kennzeichen, dass man versucht, die Denkfähigkeit in der breiten Bevölkerung abzuwürgen, umzulenken in ein Quasi-Denken, in Slogan, populistischen und nationalistischen Mist. Das ist so ein Kennzeichen, das auch, ist auch nicht besonders neu so als Typ, aber ist auch nicht besonders faschistisch. Einfach, aber das ist es auf jeden Fall, dass wir in einer Phase stecken, wo die Vernunft einfach von allen Seiten her attackiert wird. Und in erster Linie von der Rechten. Aber man muss auch sagen, auch die Linke war da nicht untätig in der Beziehung.
1: Nun gibt es auch die These, dass wir in einer Singularität leben, nicht nur im Sinne von der KI, dass sich also die Entwicklung so rasant fortsetzt, dass wir gar nicht mehr einschätzen können, in welcher Geschwindigkeit und in welcher Dimension sich Gesellschaft verändert. Leben wir in einer Singularität?
2: Dafür bin ich zu wenig Physiker, um das beurteilen zu können. So wie ich das verstanden habe, war eine Singularität so ein Ausreißer, der sämtliche Naturgesetze auf den Kopf stellt. Das sehe ich nicht so. Ich denke, wir sind eher in einer Phase, wo die ökonomischen und vielleicht in der Nachfolge auch gesellschaftlichen Gesetze auf eine neue Stufe gehoben werden. Also ob das eine Singularität ist, weiß ich nicht. Ich würde es nicht so bezeichnen, aber vielleicht ist es trotzdem eine. Kann ich nicht ausschließen.
1: Du hörst nicht auf, optimistisch zu sein, würde man neue Stufe, würde ja heißen, es geht nach oben, es wird besser, es entwickelt sich. Was ist los mit dir?
2: Ja, tut mir leid, aber ich bin halt nun halt, das ist ein Konstruktionsfehler bei mir. Ja, kommt aus den Bergen, da geht's immer runter.
1: Es sind doch Untergangsszenarien und Depressionen aller Orten und du sagst, nee, das sind Veränderungen, es geht weiter. Oder was?
2: Nein, es gibt Sachen, die mir schon zu denken geben, also eben vor allem im Klimazusammenhang. Das andere, im wirtschaftlichen Bereich, die Indikatoren weisen ja grundsätzlich in die richtige Richtung, nämlich in Richtung verbreiteten Wohlstand. Man kann sich schon fragen, ist das nicht schon viel zu weit? Also produzieren wir nicht, wir produzieren ungefähr das Doppelte dessen, was alle Menschen verbrauchen könnten. Die Hälfte hungert weiterhin und die andere Hälfte schmeißt, also in dem Fall so circa 3/4 der Produkte weg. Das ist eigentlich doof, aber es gibt ja, wie bei den meisten Entwicklungen auf der Welt, nicht einfach einen Masterplan, gemäß dem man vorgeht. Also muss man mit gewissen Übergangsschmerzen und Erscheinungen halt leben. Ich nehme mal an, das sei auf über kurz oder lang einigermaßen steuerbar oder das renke sich einigermaßen ein. So.
1: Ich fürchte, ich kann dich nicht mehr zum Kulturpessimisten machen, da ist keine Chance.
2: Nicht in absehbarer Zeit, nein.
1: Du wirst in absehbarer Zeit ein Buch fertig bekommen und hast ja auch einige Bücher schon fertig bekommen. Du bleibst also Autor, du hast aufgehört, Kolumnist, Kommentator zu sein, aber du schreibst weiter Bücher. Wie ist da der aktuelle Stand?
2: Das Neueste ist eigentlich fertig. Ich ringe um die Verlegerschaft. Das heißt, Eigentlich war ich schon darauf eingestellt, wie bisher das Zeug zum Schluss im Selbstverlag herausgeben zu müssen. Aber jetzt hat sich noch jemand gefunden mit einem Rest an Interesse. Und vielleicht schaffen wir das in Koproduktion, das wäre schön. Weil eigentlich kommt da etwas sehr Schönes heraus. Eigentlich kommt
1: sag es.
2: Ja. Nämlich erstens der Text oder das Buch als solches. Es ist so ein Netzwerkbuch. Es gibt eine Geschichte, die aber eigentlich neben dem Netzwerkgedanken vorbeiführt. Und der Netzwerkgedanke exprimiert sich in 600 Unternehmen, die ich zusammengekratzt habe und von denen ich sozusagen Kurzbiografien anfertige in diesem Text.
1: Unternehmen, Firmen oder was?
2: Ja, global. Zum Teil schon untergegangen, zum Teil auch nicht. Und ich nenne die Börsensterne. Und die Sterne sind ja auch ein Netzwerk, ne? So eines der größten physikalischen Netzwerke, eines der größten physikalischen bekannten Netzwerke. Ich stelle also auch allen Börsensternen noch einen richtigen Stern zur Seite, ohne aber in die Details zu gehen, sonst würde das dann tatsächlich unleserlich. Und schließlich stelle ich denen als weiteres mächtiges Netzwerk auf der Erde dann aber je einen Pilz zur Seite. Also einen Stern und einen Pilz. Ja, einen Pilz. Nicht ein Pilz, sondern einen Pilz. Ja.
1: Also dieses Myzelgeflecht.
2: Ja, genau. Also das ist das und dann hat es natürlich eine Geschichte, das Ganze spielt in 100 Jahren, eine Kapitänin der russischen Nordmeerflotte und solche Späße.
1: Ich muss mal Druckausgleich machen. Ich muss mal du hustest und ich wir sind jetzt wieder auf 700 gesunken.
2: Ja, wir sinken, um dann nachher wieder erst recht anzusteigen. Ja. Nein, das ist schön. Ich habe auch unterdessen mehr oder weniger die Zusage eines Illustrators, der sehr schöne Bilder macht und vielleicht sogar gestalterisch in das ganze Buch eingreift. Und dann habe ich auch einen Grafiker zur Hand, der einen ersten Entwurf gemacht hat, der mir gar nicht schlecht gefällt. Nein, das wird etwas Schönes. Aber es dauert noch eine Weile, denn ich rechne damit, dass das frühestens nächstes Jahr herauskommt. Mal sehen, im besten Fall mit einem externen Verleger und sonst, wie gesagt, mache ich es halt wieder selber.
1: Das ist dein Haupttun im Moment?
2: Boah, ja, wahrscheinlich schon.
1: Neben Wurstseminaren und der Arbeit in deinem großen Wohnprojekt mit 1300 Menschen, was ich mir gar nicht so richtig vorstellen kann, das in eine Gruppe, also man sagt ja, ab einer Gruppe von 30 Leuten oder so, lässt sich nicht mehr überschauen und da sind die Gruppen zu groß. Wie würdest du jetzt, ihr wohnt jetzt schon in diesem Hunziker Areal seit einigen Jahren, was ist so dein Resümee, ist die Gruppe zu groß, 1300?
2: Wir wohnen da seit 11 Jahren und das kommt halt ein bisschen drauf an, wonach man fragt. Zum Wohnen zum Beispiel sind 1300 sicher nicht zu groß, weil Städte umfassen zum Teil bis zu 12, 13 Millionen Leute und das ist auch nicht zu groß. Was vielleicht eine Frage ist, das ist, kriegt man in so einer Genossenschaftswohnung, in einer großen Genossenschaft, Wohngenossenschaft, Leute zusammen, die etwas tun, die etwas Vernünftiges tun, die etwas tun, was sie selber und die Gemeinschaft und die Welt insgesamt weiterbringt. Und da bin ich jetzt in unserem konkreten Fall recht glücklich. Es hat hier sehr viele kreative Leute, also sehr viele. Das ist natürlich kein Zehntel der Leute, die hier wohnen, aber immerhin. Ein Zehntel sind ja schon 100, 130 Leute und wenn wir da 50 haben, die etwas tun, das ist schon ein sehr angenehmes Umfeld. Sehr schön. Ja, das tatsächlich, da habe ich einige Spielräume. Wir haben ein kleines Museum, wo sich immer wieder neue Leute finden aus dem Areal selber, die irgend fotografieren, Kunst machen. Ja, das ist sehr vergnüglich.
1: Also bleibt es bei dem alten Slogan, bildet Banden, tut euch zusammen, macht was zusammen, seid solidarisch. Eigentlich doch ganz einfach, oder?
2: Dieser Slogan ist sicher goldrichtig, auf jeden Fall. Schön wäre es eben, wenn man über die Banden hinaus auch in die Breite gehen täte. Also die Leute, mehr Leute, mehr normale Leute, um die geht es ja letztlich, wenn auch die normalen Leute erreicht und die auch dazu bringt, dass sie beginnen, sich selber auch ein bisschen selber zu erforschen, sich etwas zuzutrauen. Also ja, das kann da verschiedene Gestalten annehmen, aber das ist dann am Schluss schon die Stoßrichtung, dass es in die Breite gehen sollte.
1: Albert? Vielen Dank für dieses Abschlussgespräch. Die Höhenluft tut deinem Husten gut, hoffe ich. Wir sind jetzt noch ein paar Stunden unterwegs und enden dann in St. Moritz und dann geht's zurück nach Zürich.
2: Dann geht's zunächst mal ins Hotel und vorher geht's in ein Restaurant, wo wir etwas zu uns nehmen werden, das hoffentlich auch gut gekocht ist. Dann gibt's Nachtisch. dann gibt's Hotel und dann geht es langsam zurück. Wir haben einen ganzen Tag, um zurück nach Horgen zu fahren. Weil in Horgen ist ja schon die nächste Etappe, da wo alles begonnen hat.
1: Da wo alles begonnen hat mit Escape, wie wir uns kennengelernt haben, da schließt sich der Kreis. Das heißt, das gute Leben, ein gutes Leben ist dann auch eine Grundlage auch für Veränderung, dass wir eben so vielleicht so werden und so bleiben, wie du bist, so eigenartig optimistisch.
2: Also niemand will so bleiben, wie er ist. Das geht ja gar nicht. Aber ich glaube, ein bisschen Optimismus, warum nicht? Das ist wie ein Gewürz, oder?
1: Dankeschön, lieber Albert.
2: Ja, gern geschehen.

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1: Das Cinema Quadrat, das kommunale Kino in Mannheim in K1, präsentiert seine Filmtipps. Bis Mitte August heißt es wieder Sommerkino Open Air in unserem Innenhof im dritten Stock des K1-Gebäudes. Bei uns können Sie herrliche Sommerabende mit tollen Filmen unter freiem Himmel verbringen. Zu einigen Filmen gibt es Einführungen oder auch Live-Musik. Und immer wieder bieten wir Brezeln und leckere Sommerdrinks an, mit oder ohne Alkohol. Seems this world.
2: Are you an actor?
3: No, I'm a stuntman.
4: Girl, look at me.
5: So you still the wreck, huh?
6: Still here.
7: You can do anything you want to him.
8: I hired you to be an actor, Rick. Not a TV cowboy. You're better than that.
1: Bereits am 8. August um 21.30 Uhr läuft der US-Film Once Upon a Time in Hollywood, der unter der Regie von Quentin Tarantino im Jahr 2019 entstand. In den Hauptrollen sehen Sie Leonardo DiCaprio, Brad Pitt und Al Pacino. Die Kurzbeschreibung: Im August 1969 wurden die hochschwangere Sharon Tate und vier weitere Personen von Mitgliedern der Manson Family bestialisch ermordet. Quentin Tarantinos Filmversion der Ereignisse setzt ein halbes Jahr vorher ein. Das aufstrebende Starlet Sharon Tate, am Beginn seiner Laufbahn der abgehalfterte Schauspieler, der um seine Karriere kämpft, der kleine Handwerker aus dem Maschinenraum Hollywoods und Tarantinos Erzählkunst, die die ambivalente Stimmung der End-60er aufnimmt und andererseits die Realität dem Film unterwirft, machen diesen vielschichtigen, unterhaltsamen, erschreckenden Film zu einem der besten der letzten Jahre.
9: What I'm doing here is I'm creating a closed circuit. Very important to keep your cap shunted like this so you don't accidentally detonate your charge.
10: Don't stop.
11: I want you to create a show. This is an announcement, a revolution. The message is clear.
1: Und wieder ist Leonardo DiCaprio in einer Hauptrolle zu sehen, und zwar in dem Film One Battle After Another, der am 15.08. um 21.30 Uhr als letzter Film der diesjährigen Sommerkino Open Air Reihe läuft. Und zwar gelang Paul Thomas Anderson im Jahr 2025 ein Film, der vielfach ausgezeichnet wurde, unter anderem mit 6 Oscars. Es geht um Pat und Perfidia, die zur linksradikalen Gruppe French 75 gehören. Es geht um die Befreiung von Migranten aus Abschiebehaft. Es geht aber auch um Anschläge, Banküberfälle und eine Liebe, sowie eine Tochter und einen erbitterten Gegner. Alles zusammengefasst in einer absurden Komödie. Damit schuf der Regisseur einen Höhepunkt seiner Filmografie. Das Schauspielensemble läuft zur Hochform auf und die Handlung, oh, sie nimmt Wendungen, da kann man nur staunen.
12: Freedom, freedom, I can't move. You know what freedom is? No fear. Just like Tom Cruise.
1: Das Sommerkino Open Air ist bestuhlt. Es gilt freie Platzwahl. Bei schlechtem Wetter laufen die Filme in unserem Kinosaal. Nach unserer kurzen Sommerpause geht es am Montag, dem 14.09. um 19.30 Uhr weiter mit dem Film City of God. Der Film Die Stadt Gottes dreht sich um die Favelas am Rande von Rio de Janeiro. Zu weiteren Informationen des vielfältigen Programms des Cinema Quadrat können Sie die Homepage unter cinema-quadrat.de anschauen.
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2: Tachchen, ich bin verwirrt, ob eines Gefühlszustandes, den ich noch gar nicht so richtig deuten kann, irgendwie viel zu spät. Wahrscheinlich andere Leute hatten das viel früher, aber ich bin ja auch so ein bisschen unterwegs gewesen, dann mit viel Aufwand auch jetzt im Januar. Und deshalb kam das wahrscheinlich so spät, dieses rigorose, alles ausfüllende Gefühl der Fernweh. Und tatsächlich habe ich nahezu das Gefühl, das ist mir völlig egal, ich müsste einfach raus, wie aus so einem, wenn man so eine Raummacke, so eine Hausmacke kriegt. Dabei bin ich ja dauernd draußen, das ist ja gar nicht das Problem eigentlich, aber ich habe irgendwie das Gefühl, ich muss mal was anderes sehen als diese Wahlplakate und diese unsäglichen Diskussionen hier, die sich immer um denselben Scheiß drehen, nicht darüber nachdenken, wie es wohl anderen Leuten gehen könnte auf dieser Welt. Ich würde eigentlich gerne auf irgendeiner Insel sein.

0: ich habe, will ich nicht verlieren, aber wo ich bin, will ich nicht bleiben, aber die ich liebe, will ich nicht verlassen, aber die ich kenne, will ich nicht mehr sehen, aber wo ich lebe, da will ich nicht sterben, aber wo ich sterbe, da will ich nicht hin, bleiben will ich, wo ich nie gewesen bin.
1: Naja, wo ich noch nie gewesen bin. Thomas Brasch hat hier gerade was zum Besten gegeben, was ich eigentlich die ganze Zeit meines Lebens fühle. Und diesen utopischen Ort, den kenne ich natürlich auch nicht. Und ich vermute böserweise, dass ich den auch nicht kennenlerne. Aber nichtsdestotrotz habe ich überlegt, wo ich gerne mal wäre, kurzzeitig. Und bin auf so was gekommen, wie mitten in irgendeinem fiesen, rauen Atlantik irgendwo zu sein. Am besten auf dem Schiff. Aber das kann ich mir jetzt auch nicht leisten, wie auch nicht eine Reise zu einer dieser Inseln, die es da gibt. Es gibt ja Azoren. Kennen Sie das? Azoren? Ist so ein Atoll. Sagt man so? Im Atlantik? Weiß ich gar nicht. Also so Insel, eine Inselgruppe. Mittendrin in diesem krass fiesen, stürmischen Atlantik. Gehört wohl zu Portugal, wo ich jetzt eigentlich mal rauskriegen musste, warum das so ist. Weil es erklärt sich jetzt auch nicht so selbstredend, warum so eine Inselgruppe im Atlantik irgendwie zu einer kleinen Republik namens Portugal gehört. Aber das heißt geografisch, politisch dann irgendwie Europa. Was ganz witzig ist, weil es gibt ja mehrere so Inseln, wie Island zum Beispiel, wo es dann schon auch so amerikanische Vögel gibt. So die eine oder andere Ente, die also nur dort vorkommt. Und eigentlich zu Amerika gehört. Und ich vermute, auf den Azoren ist es auch so ein bisschen so, dass man da schon so amerikanische Gäste hat. Aber was ich interessant fand bei der Überlegung, dass wir also auch so eine Insel haben, also wir, mit wir meine ich jetzt wir Europäer, die eigentlich diese darwinsche kleine Galapagos-Geschichte auch nochmal so ein bisschen nachvollzieht. Denn es gibt einen Vogel auf den Azoren, weit genug weg vom Festland, dass man sich schon wundert, dass da dieser Vogel irgendwann mal hingekommen ist, der eine eigene Art entwickelt hat. Und den Vogel kennen Sie alle, also den Ausgangsvogel, das ist nämlich der Gimpel oder Dompfaff heißt er hier auch. Den hat man ja schon mal beim Wickeln, ne? Sie wissen schon, kann man so nachpfeifen. Ja, dann kommt er irgendwie näher und dann sieht man diese schöne leuchtend rote Brust. Und dieser Gimpel, der hat offenbar sich irgendwann mal verflogen und ist auf der kleinen Insel São Miguel gelandet. Und da hat er sich ganz wohl gefühlt und mittlerweile ist das auch so ein bisschen, warum auch immer sich die Farben dann ändern und so, weiß man ja auch alles nicht, warum jetzt ein Vogel so aussieht, wie er aussieht, ne? Ist auch irgendwie interessant. Also nimmt er dann irgendwelche Pflanzen zu sich, die seine Gefiederfarbe bestimmen oder ist es nur das Werben um die Weibchen und so? Man weiß es nicht. Dieser Azoren-Gimpel jedenfalls, der hat einen braunen Rücken, sieht also gar nicht so viel anders aus als unser Gimpel, aber die Unterseite ist so rosa-braun bis blassrosa. Und das ist schon ein Unterschied zu den hiesigen. Und er klingt auch ganz anders, also die Stimme hat sich auch verändert, offenbar durch den Sturm und den Wind, der da herrscht. Vielleicht musste sie sich dann anders durchsetzen, keine Ahnung. Jedenfalls klingt er jetzt so ein bisschen wie so ein Sandregenpfeifer oder Richtung Kiebitzregenpfeifer, sowas. Also sehr ungewöhnlich und anders als unser Gimpel. Ja, und der Witz ist, das gibt, weil die Insel ist ja so klein, also ist ja nur eine dieser Azoreninseln da. Und dann sind es so ganz wenige. Der war eigentlich im 19. Jahrhundert noch so halbwegs häufig. Aber dann ist dann die Obstplantagen der Bauern da eingefallen und dann war es ein Schädling. Sie wissen schon, Unkraut, Schädling und so. All das, was der Mensch nicht mag, wenn er ihm irgendwas wegnimmt. Wenn auch nur vermutet wird, er könnte ihm was wegnehmen. Und dann war es tatsächlich 1927 so, dass man dachte, den gibt's gar nicht mehr, weil den alle abgeschossen haben. Und irgendwann, 50 Jahre später,

0: hat man in den Hängen des Pico de Vara auf dieser kleinen Insel auf den Azoren ihn wiederentdeckt. Und heute geht man davon aus, dass es sowas wie, naja, so um die 1000, 1300 maximal geben könnte. Aber er braucht eben Wald, und Wald ist nun auf den Azoren tatsächlich auch so ein bisschen was Unterrepräsentiertes, weil das so ein Felseiland ist. Also jetzt gar nicht so eine Tropeninsel, apropos Fernweh und so, ne? Also jetzt nicht sowas, wo man so relaxed im Badestuhl, heißt das so? Dieses Ding, wo man sich so reinpflanzt, am Strand sitzt, sondern da brüllt der Wind, es regnet auch öfter mal. Und dann gibt es da auch schon ein bisschen, ob des Regens, auch schon so ein bisschen Wald, aber eigentlich ist das eher sowas, so ein Eiland im Atlantik eben. Und da überlebt dieser Azoren-Gimpel. Und ich fand das irgendwie total bemerkenswert beim Nachdenken darüber, wo ich gerne mal wäre gerade, unabhängig davon, dass ich da ja nicht hinkomme. Hat seinen Artstatus, apropos Darwin, erst seit 1993. Aufgrund von DNA-Analysen haben sie wohl rausbekommen, naja, das ist jetzt soweit, ja, ist eben wie der Darwin-Fink und so, ne, die sich da dann, weiß der Fuchs, wie viele Arten aufgespalten haben auf den Galapagos-Inseln. So ist das mit dem Typen da offenbar passiert. Und seit knapp 30 Jahren weiß man das. Es gibt einen regelrechten, da wir ja in Europa leben, ne, da kümmert man sich ja weniger um Menschen, sondern mehr so um Environment und so. Warum Leute denn auch gerne mal grün wählen? Ja, also, weil wir haben ja genug Kohle, da kann man sich ja um sowas kümmern, muss man sich ja nicht um die Menschen irgendwo in der Welt kümmern, dann kann man auch gerne mal über Vögel nachdenken. Und da gibt es jetzt einen richtigen Aktionsplan, wie dieses super kleine Gebiet auf São Miguel in den Azoren geschützt werden könnte, sodass dieser Azoren-Gimpel überlebt. Und dazu gehört unter anderem auch, dass man den überhaupt kennt. Weil die kennt doch keine Sau. Aber wenn er jetzt bekannt wäre, dann würden wahrscheinlich diese reichen Ornithologen, die gibt es ja auch. Es gibt zum Beispiel so einen Amerikaner, der hat von den knapp 11.000 Vogelarten auf der Welt, hat er irgendwie schon 8.000 oder so gesehen. Das heißt, der reist jedes Jahr mit seinem vielen Geld von Insel zu Insel und guckt sich diese verrückten, seltenen Vögel an. Naja, und dann ist so eine Art ökonomisches Modell, also diese reichen Typen, die so einen Spleen haben wie ich, dann dahin zu locken. Und dann ist das ja wichtig. Dann ist der auf einmal wichtig. Und dann ist das eine Touristenattraktion, die auch Geld ins Land bringt. In dem Falle Land ist ja ein bisschen übertrieben. Auf die Insel bringt, weil die müssen ja irgendwo wohnen. Die kaufen sich dann da ihr Fisch vielleicht oder so, Algenmehl. Und dann ist automatisch sozusagen das Überleben dieses Azoren-Gimpels gesichert. Das ist verrückt, oder? Das ist so eine Nischenökonomie. Gibt es eigentlich auch so Echsen, weltweite Echsen-Communities? Das würde ich ja auch begrüßen. Also Schmetterlingsfreunde gibt es ja, aber die spießen die immer gleich auf. Das ist auch wieder furchtbar. Oder so Mottenfans, die dann einfach nur Licht anmachen nachts und da so Kleber drauf machen auf so eine Fläche, die sie anleuchten. Das ist doch nicht schön. Aber nehmen wir mal an, es gäbe sowas wie Echsen oder Fischfreunde. Und dann reisen die um die Welt und sagen, hier lebt der und der Fisch, der und der Azoren-Gimpel. Und automatisch geht es allen Leuten gut, weil die ihr Geld dahin bringen. Großartig, oder? Ich finde, wir sollten die Reichen dieser Welt mit einem Spleen versehen. Mit irgendeinem Zugang zu sowas Wertvollem, zu was Schönem. Dass sie sich nicht Schmuck kaufen, sondern rumreisen um die Welt, um sich Hummeln anzugucken. Oder in meinetwegen Gimpel, Vögel eben. Oder Fische, Krabben. Oder Windgeräusche sammeln. Also lasst uns mal so einen Aktionsplan aufstellen. Subversive Reicheninfiltration mit neuen Werten. Ich habe jetzt gerade überlegt, ob die dann wohl auch einzelne revolutionäre Gruppen sponsoren könnten, aber das führt jetzt vielleicht zu weit. Also, mein Vogel der Woche ist der Azoren-Gimpel. Und ich hoffe, wir hören uns in der nächsten Woche wieder, wenn ich ganz geerdet in irgendeinen anderen Kontinent springe mit Ihnen gemeinsam. Tschüssi, und Azoren-Gimpel kann man gut mitpfeifen.
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Ihr hört Sonar, das werktägliche Politik- und Infomagazin des Bermuda-Funks, des Freien Radios für die Rhein-Neckar-Region, das ihr wie immer empfangen könnt auf den UKW-Frequenzen 89,6 und 105,4 in Mannheim und Heidelberg, im Internet auf www.bermudafunk.org sowie im Kabel. Und heute ist eine Ausgabe vom Freitag, den 7. August 2026. Stimmt dieses Datum nicht, hört ihr diese Sendung in der Wiederholung. Der erste Beitrag von heute, der ging über den CSD in Hamburg, beziehungsweise der Ereignisse drumherum. Misshandlung durch Polizei Hamburg, einschließlich üblicher Verfahrensweisen. Das war ein Beitrag des Nachmittagsmagazins für subversive Unternehmungen beim Freien Senderkombinat aus Hamburg. Über die Kommentare und ein selbst angesprochener Kommentar. Dann Einschüchterungsversuch gegen das Frauenbildungshaus Dresden e.V. ist ein Beitrag von Radio Korax aus Halle. Und die sprachen mit Karin Luttmann. Sie ist Bildungsreferentin des Gender-Kompetenzzentrums Sachsen. Genau. Dann im Panoramawagen Richtung Abgrund. Und Albert Jörrimann bleibt erstaunlich gelassen. Das letzte Gespräch von Radio Frei aus Erfurt mit Albert Jörrimann, nachdem dieser seine früher regelmäßige Kolumne aus neutraler Sicht eingestellt hat. Und wie schon gesagt, Carsten Rose sprach mit Albert Jörrimann im Glacier Express in der Schweiz. Und der letzte Beitrag, der vorletzte Beitrag, das waren natürlich die Filmtipps des Cinema Quadrats. Und der letzte Beitrag, das war der, die Filmtipps wurden natürlich wie immer zusammengestellt von Werner, hier vom Bermuda-Funk. Und der letzte Beitrag endlich, das war der Vogel der Woche, wie immer von Rudi Guricht zum Thema Azoren-Gimpel. Sämtliche Beiträge könnt ihr wie immer runterladen unter Creative Commons Lizenz vom Audioportal der Freien Radios www.freien-radios.net. Dann an Musik hörtet ihr heute Petula Clark mit Color My World, Neil Hefti mit dem Titel The Odd Couple, auch bekannt als Männerwirtschaft, genau, beziehungsweise es gibt noch einen anderen Titel, wir haben gerade nicht ein. Jedenfalls mit aus dem Film mit Walter Matthau und Jack Lemmon, genau. Dann hörtet ihr Känguru mit dem Titel Sprich und Big mit dem Titel Legende und Helde. Genau, das war die Musik. Das war das heutige Sonar vom 7. August. Danke fürs Zuhören. Gleich gibt's Radioaktiv um 20 Uhr den Bermuda-Funk. Die nächste Sonar-Ausgabe gibt's wieder am Montag. Und damit sage ich Tschüss. Von meiner Seite aus bis Montag.

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2: Das Recht der Bauern auf das Land, das Recht der Arbeiter auf die Früchte ihrer Arbeit, das Recht der Kinder auf Erziehung und Bildung, das Recht der Kranken auf medizinische Hilfe und Behandlung, das Recht der Jugendlichen auf Arbeit, das Recht der Studierenden auf freie Forschung und Lehre, das Recht der Schwarzen und Indios auf die volle Menschenwürde, das Recht der Frau auf rechtliche, gesellschaftliche und politische Gleichstellung, das Recht der Menschen auf Sicherheit im Alter, das Recht der Intellektuellen, der Künstler und der Wissenschaftler, mit ihren Werken für eine bessere Welt zu kämpfen. Erklärung Fidel Castros vor den Völkern Amerikas und dem Volke von Kuba anlässlich seiner Ernennung zum Ministerpräsidenten am 16.02.1959.

Die Geschichte von den anderen. Es erzählten die Ältesten der Alten, die, die diese Ländereien besiedelten, dass die größten der Götter, die, die die Welt gebaren, nicht alle gleich dachten. Das heißt, sie hatten nicht die gleichen Gedanken, sondern jeder dachte auf seine Weise, und untereinander respektierten sie sich und hörten einander zu. Es sagen die Ältesten der Alten, dass es sehr wohl so war, denn wenn es nicht so gewesen wäre, dann wäre die Welt nie geboren worden, weil die ersten Götter die Zeit nur mit Streitereien verbracht hätten, denn ihre Gedanken, die sie fühlten, waren voneinander verschieden. Es sagen die Ältesten der Alten, dass die Welt deshalb so viele Farben und Formen bekam, ebenso viele, wie die größten Götter, die allerersten, Gedanken hatten. Es waren der größten Götter 7 an der Zahl, und 7 waren die Gedanken eines jeden, und 7 mal 7 sind die Farben und Formen, in die sie die Welt kleideten. Der alte Antonio erzählt mir, dass er die ältesten Alten fragte, wie es den ersten Göttern gelang, sich zu einigen und miteinander zu sprechen, wenn tatsächlich ihre Gedanken, die sie fühlten, voneinander so verschieden waren. Die ältesten Alten antworteten ihm, so erzählt mir der alte Antonio, dass es eine Versammlung der 7 Götter mit ihren jeweils 7 voneinander verschiedenen Gedanken gab und da sie sich in dieser Versammlung einigten. Der alte Antonio sagt, die ältesten Alten hätten erzählt, dass diese Versammlung der ersten Götter, die, die die Welt gebaren, lange vor dem Gestern stattfand, nämlich zu der Zeit, als es noch keine Zeit gab. Und sie sagten, dass in dieser Versammlung jeder einzelne der ersten Götter sein Wort sprach. Und sie alle sagten, meine Gedanken, die ich fühle, sind verschieden von denen der anderen. Und so dann schwiegen die Götter, denn sie bemerkten, dass, wenn jeder von den anderen sprach, er von verschiedenen anderen sprach. Nachdem sie eine Weile geschwiegen hatten, fiel den ersten Göttern auf, dass sie bereits eine erste Einigung hatten, nämlich dass es andere gab und dass diese anderen sich unterschieden. Also betraf die erste Vereinbarung der allerersten Götter das Erkennen der Unterschiede und die Anerkennung der Existenz des anderen. Und was blieb ihnen übrig, wenn sie doch alle Götter waren, allesamt die ersten und einander akzeptieren mussten, denn es gab keinen, der mehr oder weniger wert war als die anderen, sondern sie waren voneinander verschieden und so mussten sie zurechtkommen. Nach dieser ersten Vereinbarung ging die Diskussion weiter, denn eine Sache ist es, zu erkennen, dass es verschiedene andere gibt, aber das zu achten, ist eine ganz andere Geschichte. Also sprachen sie eine ganze Weile und diskutierten darüber, wie sich jeder Einzelne von den anderen unterschied. Und es war ihnen ganz gleich, dass sich diese Diskussion in die Länge zog, denn es gab ja schließlich noch keine Zeit. Dann schwiegen alle. Und ein jeder sprach von seiner Verschiedenheit. Und alle anderen Götter, die zuhörten, bemerkten, dass sie, wenn sie zuhörten und die Unterschiede des anderen kennenlernten, sich selbst und ihre Unterschiede bei weitem besser kennenlernten. Da wurden sie sehr froh und begannen, einen Tanz aufzuführen und verbrachten eine ganze Weile damit, aber es war ihnen ganz gleich, denn zu jener Zeit gab es noch keine Zeit. Nachdem die Götter ihren Tanz beendet hatten, vereinbarten sie, dass es gut sei, dass es andere gäbe, die verschieden sind, und dass man ihnen zuhören müsse, um sich selbst zu erkennen. Und nach dieser Vereinbarung legten sie sich schlafen, denn sie waren sehr müde vom vielen Tanzen. Vom Reden waren sie nicht müde, denn gut waren sie, was das Reden anbetraf, diese ersten Götter, die, die die Welt gebaren und die gerade das Zuhören erlernten.
Ich bemerkte nicht, wann der alte Antonio ging. Das Meer schlief schon. Und vom Rest der Kerze bleibt nur ein unförmiger Wachsfleck. Oben beginnt der Himmel, sein Schwarz im Licht des Morgens aufzulösen.

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0: Ja, da sind wir. Wie versprochen. Jenny und Iris.
1: Hallo.
0: Gut, ne? Freut ihr euch?
2: Ja, hörst du's?
1: Ja, ich höre
0: wir ertasten es im Äther. Ich habe eine Sache vergessen beim Intro zu sagen. Und das ist, falls heute nicht der 7.8.2026 wäre, dann würdet ihr eine der Wiederholungssendungen dieser Sendung hören. Das passiert manchmal um 6 Uhr morgens oder um 7 Uhr morgens oder sowas.
1: Oder ihr befindet euch in einem Zeitparadoxon.
0: Ja, das könnte auch sein. Das habe ich, wollte ich unseren Hörern innen verschweigen, damit die nicht noch mehr verunsichert werden in Angesicht der allgemeinen Akupalypse.
1: Iris, ich habe eine Frage.
0: Ich frag du, mein Schatz.
1: Kennst du Treats with Benefits?
0: Weiß ich nicht. Nee, glaube nicht.
1: Das ist der große Trend, Süßigkeiten selbst zu machen, die aber nicht schmecken wie Arsch, sondern die gut schmecken, aber halt eben auch einen Benefit haben.
0: Also so wie ganz mineralstoffreiche Gummibärchen.
1: Zum Beispiel, genau. Und ich habe welche gemacht.
0: Hast du dabei?
1: Nein, leider nicht.
0: Ach, sag mal.
1: Ja, weil es so heiß ist, ich bin hierher gelaufen, das wäre nichts gewesen. Die sind nämlich mit Schokolade. Zuckerfrei.
0: Erzähl mir, was hast du da gemacht?
1: Ich habe Eat Your Hair Care gemacht. Schwarzer Sesam, Brombeer, Chia-Marmelade und ein bisschen Mandelmehl für die Basis. Und das ist gut für die Haare, wegen dem vielen Kupfer in dem Sesam und so weiter und so fort.
0: Ich habe schon mal ein TCM-Rezept gesehen, das habe ich leider, finde ich es nicht mehr, das sogar gegen Ergrauen helfen soll.
1: Ja.
0: Und da ist schwarzer Sesam.
1: Ja. Da haben wir es wieder.
0: Da haben wir es wieder.
1: Ja. Ich meine, das ist natürlich nichts Neues, wie diese ganzen Trends. Ne?
0: Wo war jetzt da nochmal die Schokolade? Ich habe Chia, Marmelade, Mandel.
1: Ja, und die Schokolade ist außenrum und es ist wie ein Schokoriegel.
0: Oh nein.
1: Aber mit Benefits.
0: Das will ich.
1: Ich habe noch genug. Ich habe noch welche eingefroren und dann ummantel ich die und dann kannst du mal probieren.
0: Und die Brombeer-Chia-Marmelade hast du selbst gemacht oder gekauft?
1: Ja, nein, die habe ich selbst gemacht.
0: Und hast du die Brombeeren auch gesammelt?
1: Mhm. Nee, ich nicht, habe sammeln lassen.
0: Das ist aber auch gut. Nee, also Hauptsache nicht, sie sind aus Südafrika hergeflogen oder so.
1: Nee, das nicht. Die kommen aus der Neckarstadt.
0: So geil. Ich finde nämlich schon lange, dass es der Staat mal was machen müsste, dass die Leute die Sachen ernten, die vor unserer Nase wachsen.
1: Ja, jetzt sage ich dir aber was. Ich weiß nicht, ob du das kennst, aber es gibt eine Seite, die heißt mundraub.de, ist, glaube ich, die Adresse.
0: Aha.
1: Und da sind Spots eingezeichnet, wo man legal pflücken, sammeln kann. Also wie zum Beispiel Apfelbäume, die an der Straße stehen, Brombeeren. So habe ich zum Beispiel den Spot gefunden in der Neckarstadt. Was gerade halt Saison hat und so weiter, wo du einfach Sachen abernten darfst.
0: Holunderblüten, Holunderbeeren jetzt gerade.
1: Zum Beispiel. Ist eine super Seite. Kann man nämlich zum Beispiel auch seine eigenen Sachen markieren. Wenn du willst, dass jemand bei dir erntet, kannst du da deinen Birnenbaum oder was du auch hast.
0: Mirabellen. Ich hätte Mirabelle.
1: Machst du mal Mirabellen.
0: Ja, geil. Mhm. Also im Prinzip Brombeeren gibt es ja so dermaßen mannigfaltig und viele, viele heilende Kräuter und leckere Sachen ja auch. Also ich finde, Brombeeren, da braucht man nur an den nächsten Bahndamm oder sonstige Brache zu gehen. Ja. Nachtkerze zum Beispiel habe ich auch schon Öl gemacht, habe es noch nicht zur Creme geschafft, aber nächstes Mal.
1: Aha.
0: Also da gibt es unendlich viel. Und ich habe auch schon mal gelesen, dass tatsächlich sich uns Pflanzen verstärkt zeigen, auch in unseren eigenen Gärten oder so. Aber ich glaube auch global in der Natur, die wir gerade bräuchten. Und zum Beispiel letztes Jahr war so ein extremes Gänseblümchenjahr. Da habe ich gedacht, die sagen doch, iss mich, Menschheit, bitte. Hier, guck, ich bin huhu, huhu, der ganze Rasen ist voll oder die ganze Wiese ist voll mit und alle gehen vorbei und gehen zum Supermarkt und kaufen was.
1: Ja, aber vielleicht wollten die auch, dass du einen Gänseblümchenkranz machst.
0: Ja, das freut die auch. Also Pflanzen reagieren auch darauf, dass man sie bewundert und beachtet.
1: Mm. Was ist denn deine Lieblingsblume?
0: Bei Blume, also Gänseblümchen liebe ich unheimlich sehr. Und Ringelblumen liebe ich sehr. Ich liebe auch Rosen. Also bei Blumen.
1: Nein, eine. Nur eine.
0: Nur eine. Stolze Bauern.
1: Kennst Zinien. Du überhaupt, hast du das erfunden?
0: Nee, die sind ganz toll, die sind in so
1: Baumstoll. Willst du jetzt besonders edgy sein, mit einer Blume, die keiner kennt?
0: No, die heißen Zinien, Z-I-N-N-I-E-N, oder stolze Bauern. Und die kommen aus einer Pflanze in ganz verschiedenen Farben und sind immer in so Bauernsträußen. Ich zeig's dir nachher. Du kennst die auch.
1: Wir posten es am besten auch auf Facebook, weil... Ja,
0: genau.
1: Im Leben kennt das jemand, außer jetzt vielleicht Gärtner oder so.
0: You will remember it when you see it. Was ist deine Lieblingsblume?
1: Schneeglöckchen.
0: Von allen Blumen? Mhm. Oh, und was rührt dich so beim Schneeglöckchen?
1: Dass das die erste Blume ist, die man sieht. Aber und die kämpfen sich so durch, die sind so klein und so zart und dann ist der Wind da so hart und der Boden ist so hart und trotzdem Schneeglöckchen so...
0: Und die machen das alles schon unterm Schnee, ne? Die bereiten das alles schon vor.
1: Wenn ich glaube, was sind das für krasse? Dann sind die so zart, weißt du? Irgendwie nicht so hässliche, brutale, dicke, sondern so so zarte, süße, ach Gott.
0: Und dann haben
1: die Schatten und so, weißt du?
0: Und dann haben die diese drei weißen Blätter, die dieses Glöckchen machen und diese kürzeren die noch so rausgucken, weißen Blütenblätter, die haben doch so eine grüne Wellenlinie.
1: Ja, das ist sehr süß. Ich habe sogar welche, guck mal, hier sind, ich habe welche tätowiert sogar. Ja, doch, da, siehst du so?
0: Das sind sie, ich sehe sie. Auf ihren Nacken hat Schneeglöckchen tätowiert, muss man erst mal drauf kommen.
1: Ach, ja.
0: Ich liebe auch sehr Maiglöckchen, muss ich dir sagen.
1: Ja?
0: Wegen dem Duft, das finde ich umwerfend.
1: Maiglöckchen. Irgendwas war mit Maiglöckchenduft, da habe ich irgendwie, jetzt fällt es mir aber nicht ein, irgendwas war mit Maiglöckchenduft.
0: Also man sollte im Garten halt, sind die so mittelerstrebenswert, wenn man die, dann kann man halt keinen Bärlauch mehr im Garten haben.
1: Naja, man sieht schon den Unterschied, finde ich.
0: Tut mir aber nur die Möglichkeit, dass man jemand mal das verwechseln würde, ist halt irgendwie scheiße.
1: Ja.
0: Lieber den Bärlauch sammle.
1: Genau, jetzt ich wollte noch mal sagen, jetzt eigentlich, ich wollte mit dir nämlich über Essenstrends reden.
0: Mhm.
1: Jetzt, genau, jetzt hatten wir hier Treats with Benefits und
0: Eat Your Hair Care.
1: Eat Your Hair Care. Und das nächste, Fiber Maxing.
0: Mhm. Also da geht es um viele Ballaststoffe.
1: Ballaststoffe ist das neue Ding. Vergesst Proteine, vergesst Low Carb, High Fat, Low Fat, was auch immer. Fiber Maxing ist das neue Ding.
0: Okay.
1: Möglichst viele Ballaststoffe. Und, hast du gehört, von 30 Pflanzen die Woche?
0: Nee.
1: Man soll auf 30 Pflanzen die Woche kommen.
0: Und zwar verschiedene.
1: Verschiedene, ja.
0: Nicht 30 Karotten.
1: Nicht 30 Maiglöckchen.
0: Maiglöckchen, bitte nicht essen. Sowieso nicht.
1: Stimmt, gar nicht essen. Gucken, ja.
0: Und wie sieht denn so ein What I Eat in a Day by Fiber Maxing circa aus?
1: Na, ich würde sagen, du musst natürlich am besten schon so mit sowas anfangen, was halt viele Ballaststoffe hat. Wieder kommt natürlich jetzt in Frage Haferflocken zum Beispiel.
0: Und mit Leinsamen?
1: Zum Beispiel Chiasamen, Flohsamenschalen,
0: da hätten wir jetzt
1: Leinsamen.
0: Leinsamen hatte ich schon, also hätten wir jetzt schon vier verschiedene Pflanzen.
1: Ja, du kommst natürlich super mit Fiber Maxing auf die 30 Pflanzen auch, wenn du abwechslungsreich genug isst.
0: Mhm.
1: Und dann würde ich sagen, natürlich sowas wie Hülsenfrüchte.
0: Wieso würdest du sagen, wo steht es jetzt nicht irgendwo katermäßig festgeschrieben?
1: Nein. Also es zählt, ich sag dir mal, was dazu zählt. Es zählen auch Getreide dazu. Also ne, Reis zählt auch als eine Pflanzenart zum Beispiel. Ne,
0: Kartoffeln. Ist es ja auch.
1: Ja. Kräuter zählen.
0: Alle Obste, alle Gemüse,
1: Obst,
0: alle
1: Gemüse, Nüsse, genau.
0: Alle Getreide und alles, was halt eine Pflanze ist.
1: Genau, alles, was eine Pflanze ist, zählt.
0: Und ist es automatisch dann vegan? Isst man gar nichts Tierisches oder ist es egal, solange du genügend...
1: Also ich finde, man sollte sowieso vegan sein, aber muss man für Fiber Maxing und für 30 Pflanzen die Woche nicht.
0: Okay.
1: Also kriegst dann keine Minuspunkte, wenn du irgendwie...
0: Und das Versprechen ist, es wirkt, auch wenn du deine 30 Pflanzen noch von anderen... Nahrungsmittel begleitest oder gibt es eine Prozentzahl, wie viel Pflanze?
1: Nein, es geht nur, es geht doch nicht.
0: Nee,
1: es
0: in jeder Mahlzeit mindestens 80% Pflanze oder so?
1: Nein.
0: Also wer legt das Max fest und wer.
1: Das sind ja zwei verschiedene Sachen. Das eine sind 30 Pflanzen pro Woche, da geht es um das Mikrobiom und dass das möglichst vielfältig ist, deswegen 30 Pflanzen pro Woche. Und dann gibt es den anderen Trend, das sind jetzt zwei Sachen, nicht vermischen.
0: Okay.
1: Das andere ist Fiber Maxing, dass du möglichst viele Ballaststoffe nimmst, soll gut für den Blutzucker sein.
0: Ja, ist es auch. Das ist klar. Weil tatsächlich werden die weißen Mehlsorten zum Beispiel nur im vorderen Teil vom Darm schon aufgeschlüsselt. Und dann kommt da hinten nie was an. Und deswegen hast du dann so schnell, deswegen kriegst du diesen Impuls, da ist nichts, Blutzucker steigt und du kriegst sofort wieder Hunger.
1: Ja, deswegen Fibermaxing. Und genau, das wollte ich dir erzählen heute.
0: Also Maxing in dem Fall nicht eine absolute Größe, sondern so isst so viele Ballaststoffe, wie du nur kannst.
1: Genau, maximier dein Intake so gut es geht.
0: Aha. Und ich wollte noch sagen, dass wenn man Pflanzen isst, dann würde ich jetzt gerade noch mal eine Schleife zu dem, was wir vorhin gesagt haben, bezüglich Sammeln und Pflücken und Wildsammeln sagen. Alles, was wir jetzt im Geschäft kaufen können, ist von den gesamten Inhaltsstoffen, also von den ganzen Mineralstoffen, Vitaminen, Pflanzen, Faserstoffen, allem her, total unterlegen allem, was du wild sammelst. Also ist immer ein bisschen Giersch, ein bisschen Löwenzahn, ein bisschen Gänseblümchen, ein bisschen was weiß ich, Holunderblüte, ein bisschen Holunderbeere, was du findest und was du essen kannst, nicht nur im Tee, sondern isst es wirklich, machst dir in Smoothies oder schneidest einfach klein und streust über dein Essen und damit machst du dir was wirklich Gutes. Gundermann zum Beispiel, Spitzwegerich, Breitwegerich, die sind alle mega zum Essen. Und was bei diesem Wetter auch sehr geil ist, ist sich so aromatisiertes oder infused water zu machen. Also einfach in eine Karaffe Wasser zu tun, euer Wasser gefiltert oder Quellwasser oder was ihr nehmt oder einfach auch nur Leitungswasser eurer Wahl und da wirklich so ein paar Kräuter reinzumachen. Mit einer Pfefferminze schmeckt mir das natürlich sofort, vielleicht auch eine Zitronenschale, aber auch diese anderen, die oft Bitterstoffe haben, Schafgarbe, die ich schon eben genannt habe, Spitzwegerich, all diese Löwenzahn und so. Und das ist ganz sanft, nicht aromatisiert, aber halt im Wasser dann gelöst und super gut aufzunehmen. Das fehlt uns in unserer industriell erzeugten Ernährung völlig, ja, das Zeug. Weil die
1: folgt uns für mehr Ernährungstipps.
0: Ja, Mann, du hast angefangen. Ja. Jetzt spiel mir Musik. Und zwar habe ich so eine neue Tussi, der ich folge, die heißt Queen Herbie. Also die sind nicht neu, aber mir gefällt es. Und die hat immer so ein bisschen coole, steile Hot Takes und coole Lieder. Und das hier ist von Richard Carty und Queen Herbie und heißt Overnight. So.

0: Ja, Mann, das waren die Fearless Flyers. Die kamen in mein Leben mit BlaBlaCar. Und BlaBlaCar habe ich benutzt, weil ich nicht mehr nach Bordeaux kam, als ich von 8. bis 28.07. In Frankreich am Atlantik mit dem Fahrrad und dem Zelt unterwegs war.
1: Ach,
0: Und dem Zug.
1: mit dem Fahrrad und dem Zelt, ich weiß noch gar nichts von dem Urlaub, erzähl mal.
0: Das war volles Ding, sage ich dir. Ist natürlich jetzt nicht so langfristig geplant, aber SNCF-App drauf gemacht. Und da gibt es einen tollen TGV. Morgens um 7:30 Uhr Mannheim rein, 14:08 Uhr Bordeaux gewesen. Inklusive 1,5 Stunden Umsteigezeit von einem Bahnhof zum anderen in Paris. Kleiner Haken an der Sache: gibt keine Fahrradabteile mehr bei der SNCF in TGVs oder ganz, ganz selten nur noch. Und es bedeutet, man muss sein Fahrrad auseinanderschrauben und muss das in eine Tasche tun. Die gibt es dafür zu kaufen. Die sind so 1,20 Meter, 30 auf 90, auf 25. Und es ist so ein schwarzes Monster. Und das hat natürlich den kleinen Nachteil, dann rollt dein Fahrrad nicht mehr, wenn beide Räder ab sind, die Lenkstange ab ist und beide Pedale ab sind.
1: Da
0: Du
1: rollt
0: musst
1: nichts
0: es,
1: mehr.
0: da rollt nichts mehr. Das heißt, du musst es über deinen Schultern tragen. Und dann hatte ich noch meine Satteltaschen in der anderen Hand und ich bin fast nicht vom Fleck gekommen. Es war so schwer. Und an heutigen Bahnhöfen gibt es ja auch gar keine Wägelchen, Kofferwägelchen mehr, weil jeder hat jetzt so einen dappischen Koffer mit so Röllchen unten dran. Und in so einer riesigen Stadt wie Paris ist so. Und in so einer riesigen Stadt wie Paris sind die Bahnsteige und die Züge so lang und so weit auseinander und also ich musste dann vom Gare de l'Est zum Gare Montparnasse und da hatte ich im Montparnasse, insbesondere hatte ich das letzte Bahngleis und da drauf den letzten Waggon. Ich bin fast gestorben. Ich habe das auch gefilmt. Ich kann es dir nachher mal zeigen. Ich war fertig mit der Welt. Und dann habe ich immer Leute von der SNCF gefragt, ob es irgendwie Unterstützung gäbe. Und dann haben die gesagt, nee, nur wenn man behindert ist, gibt es Unterstützung, aber das muss man am Tag vorher dann auch buchen. Und ich soll doch Leute fragen. Ich finde es schon krass, dass Leute fragen sozusagen, das ist, was dir ein Riesenunternehmen der Mobilität und der Allgemeinheit als Antwort gibt. Wenn du nicht,
1: Vor allem,
0: wenn du
1: nachdem
0: das
1: sie es ja selbst eingeschränkt haben. Also, wie
0: ich,
1: war es denn vorher?
0: ja, da gab es eben Abteile, wo man ein Fahrrad so einhängen und
1: Du warst dann aber
0: abstellen kann.
1: trotzdem nicht in diesem Abteil mit dem Fahrrad, sondern du hast es da eingehängt und bist
0: Ja, ich glaube,
1: dann.
0: da waren so 8 oder 10 Fahrradplätze oder 12 oder keine Ahnung. Auf jeden Fall glaube ich, dass die das nicht mehr machen, weil die noch mehr Sitzplätze verkaufen wollen. Und naja, dann wird man ja gefragt hinterher, auch von SNCF selber, wie man alles fand. Dann habe ich wirklich mal geschrieben, hey, ihr habt sie nicht mehr alle ohne Scheiß. Was ist, wenn, ich meine, ich bin jetzt auch nicht mehr ganz jung. Vielleicht hätte ein junger Mann sein Fahrrad leichter geschultert. Ich hatte natürlich auch kein E-Bike, sondern ein ganz normales Mountainbike. Und ja, also es war ganz, ganz krass. Aber dann war ich um 4 Uhr rums oder so, war ich dann in Biganos-Facture. Da habe ich nochmal einen Regionalzug hingenommen. Das ist so an der südöstlichen Ecke von dem Arcachon-Becken. Und dann habe ich mein Fahrrad zusammengebaut. Shoutouts gehen raus an den Erik Napp und seine Mama Silvia. Der ist nämlich voll der Schrauber und Checker. Und bei dem habe ich dann am Tag vorher, bevor ich losgefahren bin, noch einen Schnellworkshop gemacht, wie man das Fahrrad auseinander und wieder zusammenbaut. Und dann, ja, dann habe ich dort auf dem Bahnsteig in glühender Hitze, es war so skurril, unter so einem Unterstand, weißt du, wo so Wartesitze sind. Da war dann so ein bisschen Schatten, dann habe ich da angefangen, meine Kette wieder drauf zu machen, meine Pedale und meine Räder und so. Und die Leute waren völlig unbeteiligt, stoisch. Keiner hat gesagt, ah, sie brauchen hier, ah, Oder irgendwas war irgendwie crazy. Es war so Mittagsstunde, Gluthitze, High Noon irgendwie. Und dann bin ich noch in die Bar, habe meine Wasserflaschen aufgefüllt. Dann bin ich 35 Kilometer zum ersten Campingplatz gefahren.
1: Nach dem ganzen Hassel.
0: Ja, ich war dann auch müde. Aber es gibt so einen Fahrradweg am Atlantik entlang. Der geht eigentlich noch von viel weiter nördlich. Also ich war in Lège, Lège-Cap-Ferret, aber direkt Lège am Meer. Und da auf einem kleinen Campingplatz namens Prémoutier und da gibt es praktisch so parallel hinter dem, durch den Pinienwald, der so hinter den Dünen oder auch auf den Dünen parallel zum Strand verläuft, von oben bis unten, von Nord bis Süd gibt es so einen Fahrradweg, der heißt Vélo d'Isée, also wie Velo und Odyssee. Kann man da drauf...
1: Ja, da ist der Name Programm.
0: Da ist der Name Programm, sage ich dir.
1: Und ich bewundere das ja. Ich bewundere das. Ich hätte schon die Nerven am Bahnhof verloren.
0: Nee, ich finde... Ja, also sag mal so, das ganze Ding war von einigen Strapazen gekennzeichnet. Aber ich fand es geil. Es war jetzt kein Chill-Urlaub in dem Sinne. Ich hatte auch super geile Chill-Momente, aber nicht jetzt 3 Wochen lang nur. Ich war auch weniger fit, als ich gehofft hatte. Und es war viel bergiger, als ich... Zum Teil sind die Dünen so krass. Und noch ein paar andere Obstacles kamen dazu. Das können wir nach den nächsten 2 Liedern ein bisschen noch erzählen, wenn du Bock hast. Auf jeden Fall grüße ich schon mal die Biggi Schlegler und den Wolf und die Jill und die Rosa. Die waren nämlich Freunde von mir, die auf dem ersten Campingplatz direkt waren. Und das war sehr schön, dass ich nicht dann gleich mal alleine so gestartet bin in 3 Wochen, sondern dass ich dann ein Ziel hatte und dass wir dann was zusammen gegessen und getrunken haben und ich irgendwie gleich mal jemanden getroffen habe.
1: Also in meiner Fantasie hört sich das alles total schön an. Ist auch, finde ich, so Freiheit mit dem Fahrrad und Rucksack und so, das hört sich ganz toll an. Aber ich weiß, dass ich in dieser Situation, also ich wäre nur noch wütend. Ich reagiere ja mit Wut auf Anstrengung.
0: Ja, aber du bist doch so fit.
1: Findest du?
0: Ja.
1: Das höre ich selten.
0: Ich glaube, ich weiß nicht, ich kenne dich ja auch so ein bisschen. Ich weiß auch, dass du so ein bisschen Launen haben kannst. Aber ich kann mir nicht vorstellen, in der realen Situation, dass nicht deine Reife und dein Siegeswille da die Oberhand behalten hätten.
1: Nee. Ich reg mich schon auf, wenn ich die Taschen die Treppe hoch in den 3. Stock tragen muss. Das macht mich schon unglaublich wütend.
0: Das finde ich nicht vergleichbar. Finde ich verständlich, dass man bei Taschen wütend wird. Aber auch bei sowas, da gibt es irgendwie ein Ziel und da gibt es irgendwie dieses Unterwegssein. Ich weiß nicht.
1: Ja, vielleicht, weil du da in Frankreich warst und so savoir vivre, gute Stimmung, weißt du, mehr. Da warst du vielleicht anders drauf und so weiter. Das war jetzt halt auch nicht hier in, weiß ich nicht wo.
0: Ja, es war irgendwie so mein Projekt und meine Idee und mein Land auch. Ich liebe halt diese Landschaft, aber es war trotzdem, zum Teil war ich an meiner Grenze, klar.
1: 35 Kilometer, vor allem bei der Hitze. Ich hasse auch, und Hitze macht mich auch wütend. Ja, das sind dann schlimm. Halt natürlich, das ist eine verheerende Kombination bei mir.
0: Ja. War schon ein bisschen so gegen Abend. Und das Schöne,
1: und dann noch im August, nee, wann?
0: Juli. Und dann,
1: jetzt ist ja August.
0: Dann war es insofern ganz cool, dass der meiste Weg von diesen 35 Kilometern wirklich auf so einer ehemaligen Bahnlinie durch den Pinienwald geführt hat. Das war super. Also es war
1: Schatten.
0: Nice, ja. Riecht gut, klingt schön, die ganze Zeit Grillen und Sommerduft nach Holz und nach dem Baumharz. Und
1: Grillen oder waren es Zikaden vielleicht?
0: Ja.
1: Zikaden und bestimmt. Laut. Die sind ja unglaublich laut.
0: Sind sehr laut. Ich habe es auch zum Teil auch aufgenommen und nach Hause geschickt als Urlaubsgruß.
1: Oh, ich habe mal mit dem Jörg, den du auch kennst, aus Kroatien eine Grille unwissentlich im Auto mit nach Hause gebracht.
0: Ehrlich?
1: Aha. Und auf der Autofahrt hat es schon immer so gezirpt. Und ich dachte so, oh Gott, wir sind so gewöhnt an diese Geräusche, dass wir das immer noch, ich höre immer noch das Zirpen so. Und dann ist die zu Hause mit uns ausgestiegen. Und das haben wir aber auch nicht gesehen. Und dann war die in der Wohnung und dann hat es in der Wohnung ganz lange gezirpt. Nee, Quatsch. Erst war die noch ganz lange im Auto und es hat noch ganz lange im Auto gezirpt. Und wir haben das ganze Auto
0: durchsucht. Von was hat die nur gelebt?
1: Unklar. Wir haben ganz lange versucht rauszufinden, wo diese, alles auseinandergenommen, die Sitze vorgeschoben, zurück, die Fußmatten raus. Wir haben die in die Grille nicht gefunden. Und ich bin ganz lange immer mit diesem Auto zur Arbeit gefahren und es hat so gezirpt.
0: Das rührt jetzt wirklich meine Seele.
1: Und irgendwann bin ich nach Hause gekommen und dann sage ich, und da war Ruhe im Auto. Und da habe ich gedacht, ich glaube, jetzt ist es soweit, die Grille ist weg. Und ich bin hochgekommen und sage zu Jörg, ich glaube, die Grille ist weg. Und er sagt, ich glaube nicht. Und dann habe ich gedacht, okay. Und dann sagt er, komm mal mit auf den Balkon, ich muss dir was zeigen. Und ich gehe auf den Balkon und er macht hinter mir die Tür zu und sagt so, die sitzt hier bei dir am Revers. Und dann habe ich sie so runtergeklopft. Und deswegen hat er auch vorher gesagt, ich soll mit auf den Balkon kommen, weil er wusste, dass ich wahrscheinlich so... Nein, auf jeden Fall hat dann die Grille noch ganz lange auf dem Balkon gezirpt. Die Grille aus Kroatien.
0: Also sowas, darauf spielen wir ein Lied. Also dieses letzte, wie gesagt, von Fearless Flyers, das ist der Bruder von meinem BlaBlaCar-Mitfahrer Maxim gewesen. Und das, was jetzt kommt, Cumbia Sobre el Mar, ist auch ein Musikwunsch, den er auf der Fahrt von Dax nach Bordeaux reingemacht hat und den ich mir gespeichert habe, weil ich es cool fand.
1: Ja, das ist auch also richtig lauter schöne Urlaubserinnerungslieder. Ja,
0: ganz genau.
1: Ja, na dann.
0: Den Tau.

0: toll.
1: Gell?
0: Ich sehe mich so ein bisschen wie in so einem, also in so einem nachkolorierten Foto an der Côte d'Azur.
1: Charles Trenet auf jeden Fall, La Mer und für mich und für dich auch. Du hast auch in so einer französischen Playlist drin.
0: Mhm.
1: So eins der aller schönsten Lieder der Welt und das Meer selber liebe ich auch so sehr. Und da kommen wir auch her vor ein paar hunderttausend oder ein paar Millionen Jahren und das ist in uns, ich sag's dir. Das ist einfach noch drin im Mensch.
0: Quastenflosser.
1: Ja, du kriegst ja auch so ein Kaulquappenschwänzchen als Embryo. Aha. Ja, du gehst durch alle Phasen der Menschheitsentwicklung oder der Lebewesenentwicklung.
0: Ich wollte sagen...
1: Brauchst du es nicht vom Thema abzulenken. Du wolltest sagen?
0: Ich wollte sagen, ich habe es jetzt vergessen, was ich sagen wollte. Ich hatte immer das Gefühl, wenn ich was vergesse, habe ich immer das Gefühl, es war so ultra wichtig, was ich sagen wollte. Aber es gibt ja Leute, die sagen, dann war es gelogen, wenn man es nicht mehr weiß. Ich wollte sagen, irgendwas mit Urlaub wahrscheinlich, wollte ich sagen. Und irgendwas mit Frankreich. Côte d'Azur. Ach nein, jetzt weiß ich, was ich sagen wollte. In meinem französischen Buch, das war schon total alt. Also die Zeichnungen, die waren auch so total so 70er Jahre Grafiken und so weiter. Und vielleicht hast du das ja auch gehabt, dieses französische Buch. Da gab es nämlich in der einen Lektion den Luc Tonnerre, so ein fiktiver Sänger im französischen Buch, war der Luc Tonnerre. Hast du zufällig auch das gleiche französische Buch
1: also
0: gehabt?
1: Also ich hatte...
0: Das war so rot. Da ging es um so eine Familie. Und damit hat es angefangen, dass man so Sachen gelernt hat. Ne? Also irgendwie Bruder,
1: Monique.
0: Schwester.
1: Das
0: Mädchen hieß Monique, genau. Dann haben sie auch einmal eine Party gemacht. Die Monique hat mal eine Party gemacht.
1: Ganz am Anfang waren sie sur le Balkon und haben Louvre Bouteille für l'Orangina
0: gesucht. Und einmal war sie krank. J'ai mal à la tête.
1: Das weiß ich nicht mehr so genau. Da war ich schon zu pubertär und habe nicht mehr zugehört.
0: Und einmal gab es eine Lektion, das war aber schon später dann, à la Douane, da geht es um Lotus Dopeur. Da ist Aha. ein Tramper, der Tramper wird mitgenommen und an der Grenze kommt dann raus, dass der was schmuggelt oder so.
1: Nein, ja. Mitten im Französischbuch.
0: Ja, ja, das war...
1: Da habe ich blau gemacht gerade. Da war ich, ganz spannend. Das hätte ich mir gemerkt.
0: Und wir mussten dann immer... Es waren ja so Dialoge dann immer und wir mussten das immer auswendig lernen und dann, unser Französischlehrer war auch so theaterbegeistert und der wollte immer, dass wir das so spielen. Und es hat so weit geführt, dass der manchmal so Klamotten mitgebracht hat.
1: Legendär.
0: Dass wir das dann noch so anziehen, aber das waren immer auch so Klamotten, die uns nicht gepasst haben. Das waren Sachen für richtig kleine Kinder und da waren wir in der 8., 9. Klasse oder so. Und wenn Austausch, unsere Schule hatte einen Austausch mit Chambéry und wenn die Schüler da waren von irgendeiner Klasse, dann sind die immer in verschiedene Unterrichtsstunden reingekommen und haben sich das mal angeguckt, wie in Deutschland so die Schule ist. Und die kamen dann zum Beispiel zu uns, als wir dann wieder sowas davor führen mussten. Und das war uns natürlich endpeinlich.
1: Es ist schrecklich.
0: Zum einen, weil wir auch vor denen nicht so getraut haben, Französisch zu sprechen und das auch natürlich alle auch relativ schlecht konnten. Und die Krönung war natürlich, dass wir noch so beknackte Klamotten angezogen haben, die er uns da rausgesucht hat. So mitten im Sommer.
1: Jugendliche heute unter keinen Umständen, auch nur ansatzweise einfach befolgen.
0: So Anorak-Jacken.

0: aufgefallen bei meinem Austauschschüler Jean-Luc.
1: Oh, hattest du einen Jean-Luc?
0: Mhm.
1: Wir hatten zwei Lücks und die waren ziemlich hot. Der eine war groß und der andere war klein, aber sie waren beide gut.
0: Meiner war groß, aber nicht unbedingt hot. Aber der hat geweint. Als die wieder gefahren sind nach 2 Wochen, stand er so am Bus und hat dann so geweint.
1: Und hast du mit Absicht einen Jungen genommen oder wurde der dir gegeben, weil er übrig war?
0: Nee, es wurde zugeteilt und ich wollte aber jemand in meinem Alter, weil das ging, unser Jahrgang, das hat nicht ganz gereicht, deren Jahrgang, das hat nicht ganz gereicht, deswegen kamen auch Jüngere und Ältere dazu, dass das passt und ich wollte jemand in meinem Alter und dann habe ich ihn gekriegt.
1: Jetzt ist es ja bunt, also wir haben überhaupt keine Schule mehr in Frankreich, die an meiner Schule, IGS Ernst Bloch in Oggersheim, finden keine Schule in Frankreich, die mit uns Austausch macht. Es gibt auch nicht mehr so viele Schulen, die Deutsch überhaupt unterrichten.
0: Das ist vielleicht auch, ja. Also und, meine ehemalige Schule macht das auch nicht mehr, diesen Austausch gibt es nicht mehr.
1: Ist echt schwierig und die machen viel mehr Spanisch jetzt und sowas, ne, und auch mehr Englisch. Damals, als ich Austausch gemacht habe, ich bin ja noch mal ein paar Jahre älter als du, da war in jedem Schuljahr, also die Partnerstadt von Ludwigshafen ist Lorient, nicht Chambéry, und Lorient ist in der Bretagne, da ganz am äußersten Zipfel, eine Hafenstadt. Es ist ziemlich vergleichbar von der Industriekulisse so mit Ludwigshafen, aber halt am Meer. Das ist ziemlich geil, Bretagne.
0: Am Meer.
1: Und ja. Und da waren jedes Jahr, also wir waren dreizügig, aber das heißt, wir hatten eine A, B und C jedes Jahr, in jeder Jahrgangsstufe. Und zwei davon waren Französischklassen, eine war eine Lateinklasse. Das heißt, mit 35 so Leuten ungefähr mal zwei, also was weiß ich, mit irgendwas zwischen 60 und 70 Kinder, jedes Jahr nach Lorient, legendär. Und jedes Jahr kamen so viele von denen. Was da los war?
0: Nee, wir waren nicht so viele. Wir waren nicht
1: das
0: so
1: waren
0: viele,
1: ja die 80er, da war die Schule noch eine völlig... einfach Pädagogik, also vor allem das Gymnasium, eine völlig pädagogikfreie Zone. Es war halt auch die 80er, wo sich keine Sau um Jugendliche so richtig gekümmert hat oder also was bei diesen Partys und sowas da alles geboten war. Aber wir fanden, also rein vom Austausch war es mega. Von dem Interesse, von dem Verständnis für die andere Seite, das da geweckt wurde, von der Annäherung an das andere Land, von der Zerschlagung dieser Erbfeindschaft, die da ja hundertelang gelodert hatte, das war sehr erfolgreich.
0: Also bei uns war das, also der Schiefstand zwischen den zwei Orten, also da, wo ich herkomme, das ist viel kleiner als Chambéry, aber wir hatten damals, also das war ja in den 90er Jahren, hatten wir zwei Discos und ein Eiscafé. Und mehr gab es nicht, aber es gab zwei Diskos und ein Eiscafé. Und wie das halt so war damals da auf dem Dorf mit den Eltern da, man durfte da mit 15 Bier trinken und man durfte wegbleiben, total lange am Wochenende und so weiter. Und für die war das erst ein richtiger Schock und dann fanden die das halt total geil, dass wir dauernd irgendwo was machen konnten, keine Eltern, bis nachts weg, es gab Alkohol und so weiter. Das Erwachen kam dann, als wir dort waren. Da gab es nämlich also nichts, wo man abends hin konnte. Da gab es so ein bisschen kleinen Kiosk an der Schule irgendwie, wo manchmal so ein, da war so ein Café, da konnte man so ein bisschen sitzen. Und wenn jemand eine Party gemacht hat, war das nicht wie wenn bei uns jemand eine Party gemacht hat, sondern die war mittags. Die haben dann so den Rollladen runtergelassen, wie bei La Boom. Und dann... und wir haben gedacht so, ja, wann ist denn jetzt hier mal was los und so weiter. Und wir haben das überhaupt nicht verstanden. Und
1: was
0: so.
1: Ist ein Chambéry? Wo und wie groß und was für eine Art von Stadt ist ein Chambéry?
0: Ach, ich würde sagen, so vielleicht wie Heidelberg.
1: Schon so groß?
0: Ja.
1: Und wo ist das?
0: Da so auf der Höhe von Genf ungefähr, wenn man dann quasi
1: runterfährt. Aha. Also so Alpenvorland?
0: Ja.
1: Krass.
0: Naja, und da meiner hat ein bisschen außerhalb gewohnt, die hatten ein eigenes Haus und so einen Bauernhof, wo Oma und Opa noch gewohnt haben und so, aber kein Bauernhofbetrieb mehr. Und dort auf diesem Hof haben zwei Engländer gewohnt und die haben immer so ein bisschen geholfen bei Verständigungsproblemen. Die Eltern von ihm konnten zwar so ein bisschen Englisch, aber der hat sie nie Englisch reden lassen, der Schollig. Dem war das immer peinlich, wenn die Mutter mit mir Englisch sprechen wollte. Und dann hat er immer so, la la la la la, Mama, Mama, dass ich nicht reden kann. Und irgendwann, ich habe ihm versucht, ob wir nicht mal was jetzt machen können, ob wir

0: mal irgendwie weggehen und so weiter. Und dann hat er mich irgendwann zu den zwei Engländern geschleppt, von dem der eine, der konnte Deutsch sogar. Und der hat dann mir versucht zu erklären, dass man einfach nichts machen kann, dass hier nichts, dass da nichts los ist und so weiter. Und ja, das war ganz schön ernüchternd für uns dann, weil das ein bisschen langweilig war abends. Wir saßen dann halt immer so bei ihm im Zimmer und haben da so ein bisschen gechillt oder so, aber das war halt kein Vergleich zu was bei uns dann abging, als die bei uns waren. Deswegen haben die auch geweint, als
1: sie wieder gefahren sind. Auf jeden Fall was dazu beigetragen haben.
0: Ja.
1: Klar, natürlich, ja. Von wegen Gefühle abgeschaltet, haben wir vorhin so unter uns gesprochen, dass es in meiner sehr frühen Seele irgendwie so ein bisschen der Schmerz abgeschaltet wurde als Überlegungsstrategie. Und ich habe zum Beispiel, als wir dann weggefahren sind von unserem Austausch und wir im Bus saßen, da haben alle meine Freundinnen Rotz und Wasser geheult und ich konnte irgendwie nicht heulen und habe mich total dafür geschämt, weil das war ja, wie gesagt, Anfang 80er und ich habe...
0: Aber vielleicht waren die ja verliebt in einen und waren deshalb traurig.
1: Es war irgendwie klar, dass zu heulen ist, weil es war so geil und es war so der Hammer und ich war irgendwie, ich konnte halt nicht heulen und habe gedacht, das bedeutet, dass ich scheiße bin. aber jetzt weiß ich mehr darüber. Siehst du mal.
0: Toll. Ich fahre übrigens nach Frankreich.
1: Du fährst erst noch?
0: Im September, ja.
1: Und wo fährst du dahin?
0: Das weiß ich noch nicht. Spontan, je nachdem, wo keine Waldbrände sind.
1: Wollte gerade sagen, also ja. Ich habe jetzt am letzten Freitag hat die Christel von Jogetz, Shoutouts auch an die Christel, sie ist Sexy 60 geworden und hat groß gefeiert, super schön. Und da waren bestimmt drei Freundes Gruppen oder so, drei verschiedene Parteien oder Leute, die ich gesprochen habe, die jetzt da an Atlantik in diese Waldbrandregion fahren wollten. Und dann habe ich gesagt, könnt ihr nicht woanders hinfahren. Ist ja auch schwierig, ne? Also ich muss sagen, ich persönlich hatte totales Glück. Ich war immer eine Woche schon weg oder mindestens 4 Tage oder so. Dort, wo es gebrannt hat. Ich bin erst von Lech noch nach Norden gefahren und dann bin ich nach Süden gefahren, über das Arcachon-Becken mit dem Schiff drüber und dann von Arcachon so nach Biscarrosse und noch weiter Bimisan, Litimix, Moliema, Vieux-Beaucoup und so. Und da war dann noch nichts. Und du hast es halt aus den Medien so mitgekriegt und gesehen und es ist irgendwie alles so unwirklich, weil dort, wo ich zuallererst war, wo ich vorhin erzählt habe, da war der erste Campingplatz, der evakuiert wurde. Und ich habe tatsächlich eine ganz süße Familie dort kennengelernt. Die haben schon das A-Hochwasser 2021 miterlebt. Das sind junges Paar mit so 11-12-jährigen Kindern, Zwillinge. Und die sind beide bei der Polizei, die Eltern. Und die haben damals halt so 24-7 versucht zu helfen und zu organisieren und abgerutschte Straßen wieder zu asphaltieren und so. Und also insofern waren die jetzt relativ entspannt, ne, bei diesem Dings. Die waren dann irgendwo evakuiert und mussten warten, ob ihr Wohnwagen und ihr alles Zeugs da abbrennt oder eben auch nicht. Haben aber dann bestimmt mehr als jemand anders da draus aus den anderen Erlebnissen die Fähigkeit gehabt zu sagen, ja, wir sind jetzt hier sicher, das ist die Hauptsache. Aber ist schon krass, wenn du denkst, so das fühlt sich einfach ziemlich endzeitmäßig an. Und dort, wo ich war, habe ich nichts gerochen, nichts gesehen, nichts gehört, kein gelber Himmel, kein Brandgeruch, gar nichts. Und die Leute machen natürlich nochmal weiter ihren Urlaub, was sich irgendwie auch beknackt anfühlt. Aber was sollen sie noch machen, die Leute? Ich meine, es war irgendwie ein sehr, sehr krasses Erlebnis alles zusammen. Also diese Trockenheit, dieses zu arg, zu arg.
0: Ja, mal sehen. Also, ich fahre im Bus, da kann man ja spontan sein. Auch ein bisschen wetterabhängig natürlich. Schauen wir mal, erzähle ich dir dann alles.
1: Es gibt viele, viele schöne Ecken und Landschaften und auch verschiedene Küsten.
0: Das stimmt.
1: Komm, wir spielen noch was.
0: Ja, es ist auch schon bald
1: die halbe Zeit Stunde herum. Das
0: ist ja schon fast.
1: Spielen wir noch ein Lied und dann machen wir die Halbzeitansage, okay?
0: So machen wir das.
1: Und zwar kommt jetzt von Spice Girls was. Mit liebe Grüße an Amelie.

0: So, ihr Mäuse, das waren die Spice Girls mit Goodbye und hier hört ihr Beat on the Bread. Und zwar die zweite Stunde vom August 26. Es ist kurz nach 21 Uhr am 7.8.26 oder vielleicht auch hört ihr eine Wiederholungssendung, wie dem auch sei. Auf jeden Fall ist es die Stunde 2 von 120 Minuten. Fangen jetzt die zweiten 60 an und wir hatten gerade über Frankreich und Austausche und Urlaube und sowas gesprochen und Spice Girls gespielt für die Amelie, die gerade aus Berlin bei uns in Hauenstein zu Gast ist. Du kennst ja das Haus vom Alex, da ist die gerade mit ihrem Mann Veit, der mal mein Gitarrelehrer war, und mit ihren beiden Kindern Lili und Ari, völlige Legenden beide. Und die Amelie ist so viel jünger, die ist irgendwie so, was weiß ich, Mitte 80er geboren. Die findet, dass Spice Girls schon wirklich gute Musik war. Die hat es halt als Kind sozusagen als erstes erlebt und war ein bisschen überrascht, dass wir nicht den Unterschied, den großen qualitativen Unterschied zwischen zum Beispiel Backstreet Boys und Spice Girls erkennen konnten.
1: Ja, das eine sind ja schon mal Männer und die Spice Girls sind Frauen.
0: Ja, aber das war musikalisch jetzt. Qualitativ, sie hat so objektive Kriterien angelegt.
1: Ich finde aber auch, dass dann da ein Unterschied ist. Aber wieso hast du gerade das Lied ausgesucht?
0: Ich wollte mal was aus der zweiten Reihe spielen. Was, ich kenne nur Wannabe eigentlich. Ich habe natürlich mein Anfang 20-jähriges Näschen gerümpft oder Mitte 20-jähriges Näschen gerümpft und habe das überhaupt nicht richtig mitgekriegt, Spice Girls. Also, und dann habe ich gedacht, ich nehme mal was, was nicht so...
1: Hast du auch nie Plateauschuhe gehabt?
0: Nein. Ich bin Jahrgang 67, Baby. Ich hatte am Anfang meiner Teenage-Years hatte ich noch Bell-Bottom-Jeans von Wrangler. Und dann erst kamen die, ich bin 73 in die Grundschule gekommen, stell dir das vor. Und dann erst Ende 70er, Anfang 80er kamen Röhrenjeans überhaupt auf.
1: Ja. Yeah.
0: Also von Plateauschuhen war da noch lange keine Rede. Außer halt den 70er Jahren Plateauschuhen und für die war ich wiederum noch zu klein.
1: Ja, oh, da bist du ja total
0: die hatten die Leute
1: in so einem Plateauschuh-Gap.
0: Ich bin da reingeflogen. Ich habe immerhin bei Hitparade und bei Disco 78 gesehen, dass es Plateauschuhe gab. Aber natürlich nicht Spice Girls Type of Plateauschuhe.
1: Okay. Da wäre ja deine Chance gewesen. Da wäre wär deine Chance ja, gewesen,
0: wenn du nicht so gerümpft
1: ignorant gewesen
0: wärst. Nirvana gehört halt.
1: Schön.
0: Und nicht Spice Girls. Jetzt sag mal was du noch eben für Gedanken hattest dazu.
1: Zu was?
0: Zu Spice Girls, zu erfolgreich und doch?
1: Ich habe gesagt, weil ich weiß gar nicht, warum ich letztens wieder mit Spice Girls in Kontakt gekommen bin. Irgendwas habe ich gesehen. Nee, weißt du, was ich gesagt habe? Ich habe gesagt, die Mel C,
0: hat
1: Sporty Spice, hat geheiratet vor kurzem. Und ich habe die Bilder gesehen und habe gedacht... oh, das sieht aber sehr geschmackvoll aus. Und das denke ich fast nie, weil egal wie reich jemand ist, finde ich, dass Brautkleider nie gut aussehen. Das sieht immer komisch verkleidet aus. Es sieht immer zu viel aus. Es ist immer viel zu viel draufgenäht. Es sieht immer so aus, als ob das unbequem ist. Es sieht immer so aus, als ob die sich nicht gut bewegen können. Und ich finde es... wenn man so viel Geld hat, warum sieht man nicht richtig gut aus? Ich weiß, das ist natürlich alles Geschmackssache, bla bla bla. Aber ich finde, wenn man ihre Bilder anguckt, zum Beispiel hat sie auch die Haare offen. Und das finde ich auch so ein Ding. Warum haben denn Frauen immer die Haare hochgesteckt, wenn sie heiraten?
0: Das ist mein Albtraum persönlich.
1: Das sieht so komisch aus. Ich finde, es gibt nie eine gute Hochsteckfrisur, dass die gut aussieht. Das sieht immer komisch aus.
0: Also ich müsste dir eine kleine Einschränkung machen, was ich zum Beispiel bei Hochstreckfrisuren schon sexy finde, ist so die Nackenpartie, also der Haaransatz im Nacken. Das finde ich oft sehr, wenn man diese Halswölbung so sieht und dann die Haare hier so hochgesteckt sind, das finde ich wirklich, kann ich verstehen, dass man das sexy findet, zum Beispiel. Aber dann so riesen Dinger da aufzuhaben, so hochtupiert und Perlchen drin oder Blüten oder... Oh, das ist eine Katastrophe.
1: Es sieht komisch aus. Ich finde auch so Frisuren von so Ballroom sieht immer komisch aus. Und hier diese... Die sind ja auch immer so krass so festgelackt.
0: Mhm.
1: Und,
0: genau, betoniert.
1: Ja. Und Synchronschwimmerin.
0: Ja, die müssen es halt... Okay, da findet man... Da gehört es dazu. Stell dir mal vor, die Synchronschwimmerinnen hätten die Haare offen. Also da sag ich, Das sind jetzt wirklich mal einmal im Leben sind das Sachzwänge. Ja. Ich dich immer gegen Sachzwang-Argumente bin.
1: Ja. Ja, stört mich aber. Ich gucke gerne schöne Sachen an.
0: Und was hat das Mel C-Kleid? Ich meine, die ist jetzt auch nicht mal ganz Spring Chicken anymore.
1: Ja, dann musst du dir aber mal angucken.
0: Ja, erzähl mal ein bisschen. Erzähle, kommentiere.
1: Die hat die Haare total super. Die hat eine super Haarfarbe auch. Das sieht total frisch und jung aus, ohne dass es so. Ich halte es nicht aus, dass ich älter werde, jung aussehen müssen, sondern es sieht einfach. Aber sie sieht auch null alt aus. Und das Kleid sieht lässig aus. Das passt ihr gut. Das sieht gut aus. Das ist nicht mit so viel Pomp. Die hat irgendwie so ein lockeren Blumenstrauß auch und so. Finde ich auch ein bisschen komisch. Irgendwie, so muss man denn bei der Hochzeit so einen Blumenstrauß tragen?
0: Das hat natürlich tiefe rituelle Gründe. Aber das führt jetzt hier zu weit.
1: Auf jeden Fall, auch das sieht irgendwie locker aus. Das sieht gut aus. Das sieht stilvoll und geschmackvoll aus. Sicherlich auch ein sehr teures Kleid. Ich finde aber, es sieht gut aus. Zeigt ihr nachher im Bild.
0: Gut. Und wir posten eins für euch auf
1: dem. Und die hat es super gemacht.
0: Und Beat on the Bread Kanal.
1: Und irgendwas war letztens, dass ich nochmal mit Spice Girls irgendwie in Kontakt gekommen bin und dann gedacht habe, ich habe das natürlich damals zwar mitgekriegt und so weiter, aber das war ja auch nicht so meins. Ich war da nicht so tief drin, aber das war ja ein wahnsinniger Erfolg. Und es ging dann zum Ende hin ja dann da auch wieder so ganz schnell. Das gibt es ja oft mal, dass dann irgendwie so eine Person bricht weg. Und dann ist das Ende eigentlich besiegelt damit. Und so war es da eigentlich auch, als die eine dann weg ist. Und jetzt im Nachhinein ist ja wohl klar, dass zwei da eben eine Affäre hatten ganz lange.
0: Untereinander?
1: Und dass es da dann zu einer Trennung kam. Und deswegen kam es dann halt, dass die eine gegangen ist, die Band verlassen hat und dann das Ganze. Aber da kannst du ja mal deine Freundin fragen, die ist ja Fan, die weiß da bestimmt besser
0: Bescheid. Die weiß bestimmt darüber Bescheid, das hat sie mir jetzt gar nicht erwähnt. Ich habe noch erzählt, dass im Englischbuch die Spice Girls vorkommen.
1: Im Englischbuch?
0: Im Englischbuch. Und zwar sind die Jugendlichen von heute, sind so an so einem rainy Nachmittag in der Garage und räumen so rum und dann kommen so alte Kisten mit CDs und alte Spice Girls Poster und Spice Girls eben auch CDs und so zum Vorschein. Überhaupt 90s kommt so als Thema. Und dann kriegen sie die Genehmigung von den Eltern und dürfen sich praktisch so eine gemütliche Ecke in der Garage einrichten mit so einem alten Sofa und so einem alten Teppich und so einer Lavalampe und so Zeugs und hängen da die Spice Girls Poster hin und machen eine 90s Party. Und dann habe ich zu den jetzt Jugendlichen gesagt, das waren damals Siebtklässler, also es war so vor 2-3 Jahren, als wir in der Siebten waren, 4. Und habe ich zu denen gesagt, kennt ihr überhaupt Spice Girls? Und die so, Und dann haben wir Wannabe zusammen das Video geguckt. Und während es so läuft.
1: Das ist ja ein Video ohne Schnitt. Das ist ja in einem durchgeführt.
0: Wo sie so in dieses Nobelhotel gehen und dem immer so die.
1: Ja, das hat keinen Schnitt.
0: Oh, du liebe Güte. Es ist jedenfalls unheimlich peinlich und aufgesetzt fröhlich. Und wir gehen ins teure Hotel und wir sind so crazy. Hihihi. Also es ist schwer zu ertragen, aber für meine Siebtklässler war es gerade recht. Und dann kam der Knaller. Dann habe ich, so, während es so lief, habe ich gedacht, also ehrlich gesagt, die Musik klingt für mich jetzt gar nicht so anders, wie manche Musik, die es jetzt so gibt. Und habe dann hinterher die Kinder gefragt, wie klingt für euch die Musik? Aktuell oder alt? Dann haben sie gesagt, alt, einstimmig, einhellig. Und dann habe ich gesagt, versucht mal zu sagen, was für euch da dran alt vorkommt. Und dann haben sie gesagt, weil die kein BH anhaben.
1: Hä?
0: Gerade die Sporty Spice hat so ein Body an und so rumgewickelte Ballonseide
1: Jogginghose. Ja.
0: Und unter dem Body mit so ganz feinen Spaghetti-Trägern sieht man ihre Brustwarzen. Und es ist für die Jugendlichen von heute mit dieser jetzt leider herrschenden Körperfeindlichkeit schon ein Tabubruch gewesen.
1: Aber ich dachte, es geht darum,
0: ja, warum ging's ja auch, hört aber sich das? Du weißt ja, wie Jugendliche, vielleicht weißt du ja ein bisschen, wie Jugendliche sind. Und sie konnten gar nichts zum Sound sagen. Es ist auch eine schwere Frage, muss man zugeben, für Nicht-Musikexperten, wie soll man das beschreiben? Aber sie haben sofort das Visuelle in den Vordergrund gestellt.
1: Interessant. Ich finde aber auch interessant, wie du das bewertest, das Video, das du sagst, furchtbar aufgesetzt, haha, lustig und so weiter und so fort. Ich finde das zum Beispiel gar nicht. Ich finde, die haben einfach ganz gut irgendwie einfach Girls, die feiern, was es quasi schon immer davor gab, wo irgendwelche Männer Hotelzimmer zerstören hin und her. Oh. Da würdest du nicht sagen, die sind immer so aufgesetzt, krass,
0: vielleicht
1: die Männer.
0: Vielleicht würde ich doch sagen. Aber ich schlag dir vor, dass wir das jetzt gucken.
1: Dass wir das jetzt gucken?
0: Mhm.
1: Jetzt hier so live.
0: Wannabe. Weil wir so viel über Spice Girls gesprochen haben. Und vielleicht auch reden wir noch kurz über ihren feministischen Beitrag in der nächsten Runde.
1: Wir haben ja schon mal, kannst du dich noch erinnern, wir haben mal über Tic-Tac-Toe geredet. Ja. Und dass mir das total leid getan hat, dass ich die damals so gehatet habe und das voll blöd fand. Im Nachhinein tun die mir richtig leid. Also was die abgekriegt haben und wie schlimm das alles war für die und so weiter. Und das quasi keiner gesehen hat. Ich meine, heute wird so jemand, ne, wie Iggy Mädel und Katja Krasavice und diese ganzen Frauen, ne, so Rap-Krasso-Frauen, ist was ganz anderes. Ne? Für die ist herrscht ein ganz anderes Klima als damals für Tic-Tac-Toe.
0: Und wenn die kriegen gerade noch genug ab, aber wenigstens
1: die haben... Die kriegen auch noch genug ab, ja.
0: Aber wenigstens haben die schon eine Öffentlichkeit, die das wahrnimmt, die das kommentiert, die sich schützend vor sich stellt.
1: Ja, und die werden halt auch weniger, sie werden auch weniger von Frauen gehasst, als Tic-Tac-Toe auch von Frauen
0: zum Beispiel
1: gehasst worden
0: ja,
1: ist. So, ne?
0: Zum Beispiel.
1: Also, und das ist, das sehe ich bei den Spice Girls nicht so, weil ich meine, die haben, glaube ich, durch, also die tun mir nicht so leid, ne? Ich glaube, die haben alle ausgesorgt, denen geht es allen gut, die hatten unglaublich Erfolg. Aber Tic-Tac-Toe, das tut mir wirklich leid.
0: Ja, das war hart, weil die auch wirklich aus einfachen Verhältnissen kamen. Und sowieso schon dann praktisch...
1: auch aus Schlimmen. Und also, ne, es gab ja auch irgendwie lauter Geschichten über die, die dann so ganz schlimm in die Öffentlichkeit gezogen worden sind. Ich habe letztens nämlich mal wieder was darüber gelesen und eine Doku sogar gesehen, glaube ich, was da für schlimme Sachen alles passiert sind. Ich habe mich dann auch wieder dran erinnert. Und das war eigentlich auch richtig mies.
0: Ja.
1: Wie sie so auch so geframed worden sind dann so, ne? Also... Das war schlimm und mir tut es leid, dass ich selbst da auch kein Supporter war und die auch so ein bisschen doof fand eigentlich. Mhm. Und dann, ne, allen ist das in Erinnerung geblieben, diese Pressekonferenz und so weiter, ne. Das war natürlich dann auch so ein scheiß Ende.
0: Und das unglaubliche Misogyne, also das heißt auf Deutsch frauenverachtende Klischee von so einer Hysterischkeit, da wurden die voll ins offene Messer laufen gelassen. Das bleibt dann hängen.
1: Ja.
0: So asoziale Weiber, die sich vor laufender Kamera einen Weiberkampf liefern, was auch noch so eine sexuelle Konnotation hat. Es ist nicht zu ertragen eigentlich.
1: Ganz schlimm.
0: Ja. Guck mal, ob es schon drin ist.
1: Was schon drin ist?
0: Wannabe.
1: Ach so, hast du das mit in die... nein. Ich muss vielleicht mal hier...
0: Dann mach doch erst noch Gala, Freed from Desire. Da erzähle ich gleich noch was drüber, warum das drin ist. Und danach spielen wir Wannabe.
1: Lustig. Ich habe mal gesagt, wenn ich mal auf einer Parade mitfahren würde, weil ich habe ja immer so Was-wäre-wenn-Szenarien in meinem Kopf, wie zum Beispiel, dass ich bei einer Parade mitfahre und ich müsste ein Lied aussuchen, dann habe ich so gedacht, boah, dann nehme ich Freed from Desire.
0: Ist auch gerade wieder
1: bestimmt,
0: total
1: hip. Das kommt bestimmt total gut. So. Stelle ich mir auch gut vor, so eine, auf so einem Wagen und dann kommt dieses Lied.
0: Also ich war, dann sage ich es jetzt einfach gleich, ich war einmal bei so einer Disco auf dem...
1: Disco?
0: Also da gibt es natürlich dann jetzt ein bisschen so Events bei den wahnsinnig vielen Campingplätzen, die ich da so abgeklappert habe.
1: Ach, hast du so Wolfgang Petri-mäßig die alle die umgelassen?
0: Eie, ich habe alle meine Bändchen noch von meinen Campingplätzen. Das heißt, es gab nicht überall Bändchen, aber da, wo es Bändchen gab, habe ich
1: macht die. Macht dich das nicht verrückt, wenn die so nass sind
0: nach
1: dem Duschen?
0: Nö, das ist sofort wieder trocken bei dem Wetter. Auf jeden Fall, bei den manchen gab es eine Band, bei manchen gab es einfach Dorfjugendliche, die aufgelegt haben. Und die haben natürlich total Freed from Desire gefeiert und benutzt als so ziemlich zum Schluss, wenn dann alles kocht, die Leute komplett abzubrennen. Und die Woche drauf war ich auf einer Sardinade, also ein Sardinenfest, und da hat die lokale Marching Band, Brass Band, Musikverein gespielt. Und die waren echt viele und die gingen echt gut nach vorne. Und die haben Freed from Desire als Brass Band Cover gehabt. Es war so geil. Und die Leute sind mindestens genauso abgebrannt. Also das war ein echter Tipp. Jetzt habe ich Jezabella, wo dieses Quartett, wo auch die Hannah mitspielt von Shogets. Die sind sehr geil. Die machen ja auch zum Teil Eigenkompositionen, aber zum Teil auch Covers. Und ich sagte, überlegt doch mal, ob das was für euch wäre. Vier Bläser und es hat so verschiedene geile Sections und könnt ihr euch ja mal versuchen vorzustellen, wie das von einer Brassband klingt. Jetzt kommt es jedenfalls Gala, Freed from Desire, und danach kommt Wannabe von Spice Girls.

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0: So, jetzt rennen sie noch raus und dann war's das.
1: Ja.
0: Ja, da muss man gute Nerven haben.
1: Aber hast du gesehen jetzt, dass es keinen Schnitt hat?
0: Ja, ich habe gesehen, dass es keinen Schnitt hat. Ich gebe zu, dass das dann von der Produktion her einiges abverlangt. Und ich bleibe dabei, dieses Hüpfen und Leuten die Mütze vom Kopf nehmen in einem Porsche-Hotel, sich als freche Mädchenklicke aufführen, zu dermaßen aufgesetzt, da... Das werde ich jetzt nicht so abgeholt.
1: Ja, komisch, dass du das gar nicht auch denen zugestehst, dass sie vielleicht wirklich eine freche Mädchenklicke sind.
0: Es ist wegen sehr aufgesetzt. Findest du, dass es authentisch rüberkommt?
1: Ja.
0: Das, dafür liebe ich dich noch mehr, als ich dich schon je geliebt habe.
1: Naja, ich glaube halt einfach, dass...
0: Bitte guckt mal das Video und guckt, ob ihr es mehr authentisch oder mehr aufgesetzt findet.
1: Also ich glaube, dass die das genauso auch in echt gemacht hätten, was sie da gemacht hätten.
0: Bestimmt, die ganze Zeit.
1: Da sieht man halt, dass du die Spice Girls nicht kennst, da bist du zu alt.
0: Ja, wahrscheinlich. Ich weiß einfach zu wenig über die. Aber immerhin haben sie Mädchen ermutigt und auf die Freundschaft zwischen Mädchen hingewiesen und heutzutage mit non-male-centered women.
1: Naja, ich meine, ich weiß, das hat genau...
0: Ist es jetzt sozusagen aufs nächste Level oder mindestens zwei Level höher gehoben?
1: Ich meine, ich erinnere mich gut daran. Ich meine, das war diese Zeit mit Girlies und so weiter und dass man eben keinen Freund braucht und so weiter. Ich meine, das war ja schon mal eigentlich ein früher Vorstoß,
0: ja.
1: der dann irgendwie so ein bisschen nicht mehr so funktioniert hat. Aber da hat es natürlich dann... Also das war ja quasi nur die Kommerzialisierung von...
0: Na klar.
1: Von der, von dem ganzen Girlietum und so weiter.
0: War da auch schon damals, man braucht gar keinen Freund.
1: Ja.
0: Also in dem Text von Wannabe gerade eben ist ja auch, wenn du mit mir zusammen sein willst, musst du auf jeden Fall mit meinen Freundinnen klarkommen, weil ja. Freundschaft dauert, ist ewig und da musst du gucken, sonst passt es nicht.
1: Ja, das ist eine Top-Message.
0: Und das ist ja schon mal super, also auf einer ganz, wie du richtig gesagt hast, kommerziellen Ebene, aber so für Mädchen und Teenager überall auf der Welt verständlich, guter Schritt in die richtige Richtung.
1: Eben.
0: Und letztens habe ich bei YouTube eine Frau gesehen, leider habe ich mir nicht gemerkt, wie der Kanal heißt, die hat gesagt, es ist okay, ihr könnt wieder Kinder kriegen, es wird alles gut. Ich habe mit dem anderen Influencer gesprochen, der hat seine 14-jährige Nichte irgendwie interviewt, ob sie einen Crush hat und so, und dann hat die gesagt, ja, ich bin ja nicht so eine male-centered woman. Wir sind ja wohl alle keine male-centered women oder so. Also es ist bei den jungen Leuten ein Thema und das ist entscheidend. Wir alten Kruste, mir alte Kruste, wir sind ja nicht mehr trendrelevant, aber die halt.
1: Ja. Ja, aber ich meine, also, ne, das ist schon ein großes Thema, male-centered, male-gaze auch und so weiter, ne? Also es gibt ja also Male und Female Gays und das finde ich auch total interessant, wenn man so drüber nachdenkt, wenn Frauen einem Komplimente machen oder zu was Frauen einem Komplimente machen und wann Männer einem Komplimente machen, ne? Also wenn es jetzt rein um die Optik geht. Das finde ich total spannend und ich hatte mal eine Deutschlehrerin, die kam den einen Tag und die wurde immer so ein bisschen verarscht irgendwie, also die wurde immer nicht so ganz ernst genommen und so, aber und die kam eines Tages und die hatte so Lippenstift und sah irgendwie zurechtgemacht aus, mehr als sonst. So. Mhm. Und dann hat eine zu ihr gesagt, oh, ich habe den Namen vergessen, aber oh, für wen haben sie sich denn so schick gemacht? So, ne? So implizierend, dass es einen Mann muss, ne? Genau. Der sich... und dann hat sie gesagt, Frauen machen sich doch nicht für Männer schön. Das kapieren die doch quasi gar nicht. Die Männer nehmen doch gar nicht solche Sachen wahr, dass man sich einen Lippenstift von MAC für 38 Euro gekauft hat in der Farbe Miss. Mhm. Die können ja nicht mehr den Unterschied zwischen rosa und lila. Also weißt du, was sollen die da sehen? So, ne? Die sehen auch nicht, wenn die Frauen beim Friseur waren oder sowas. Also,
0: und deswegen müssen die Frauen, die so extrem auf Male Gaze abzielen, ja auch so unglaublich tief in die Kiste greifen und gleich alles, die Busen, die Lippen aufgespritzt, der Rock kurz, Dekolleté tief, damit dann die auch kapieren.
1: Ja, aber natürlich, also ich meine, das schließt ja aber auch den, also ich meine, das kann ja trotzdem auch Frauen gefallen.
0: Ja, zum Beispiel Dolly Parton ist ja schon immer so und
1: ja.
0: Ist eine totale Feministin.
1: Ja.
0: Ja, und was wolltest du jetzt noch? Und wie ging die Geschichte weiter? Und welche dann habt ihr gedacht, stimmt eigentlich.
1: Ich weiß nicht, was die anderen gedacht haben, aber ich habe so gedacht, ja, und genau so ist es. Und seit dem Tag habe ich das alles auch ein bisschen anders gesehen, wo ich so gedacht habe, wenn Frauen sich was, wenn Frauen sich irgendwie zurechtmachen oder sich Mühe geben mit irgendwas so, ne, und es eben gar nicht dem Male Gaze entspricht, weil vielleicht haben sie flache Schuhe an, vielleicht haben sie, ne, eher
0: zu dolle Ohrringe,
1: boyish, ist ja auch so, Klamotten oder so, ne, mhm, zu große Ohrringe, ja, genau, das ist ja auch irgendwas, weißt du, zu groß, zu laut, zu viel, genau, Platz annehmen, zu viel auffallen und so weiter, ja. Wenn dann aber Frauen, ich finde, das nimmt zum Beispiel so ein bisschen mehr und mehr zu, dass Frauen auf Frauen zugehen und Sachen sagen.
0: Finde ich auch.
1: Das sieht toll aus oder wow, wo hast du denn diese Kette her und so weiter. Also mir ist es schon oft passiert, dass eine Frau was gesagt hat und dann habe ich so gedacht, das ist so viel toller für mich, als wenn irgendein Typ irgendwas sagt.
0: Und jetzt sage ich dir noch, dass die Wissenschaft das genau das total gefördert hat. Ich kann leider nicht sagen, wo die Studie gemacht wurde, aber ich habe das auch gelesen und nicht in YouTube gesehen, sondern gelesen, dass Frauen sich eigentlich für Frauen anziehen zuerst mal.
1: Ja.
0: Und das ist viel, viel wichtiger für die. Also auch schon im Teenageralter. Das kann ich auch aus meiner Erfahrung mit meinen Klassen bestätigen. Da wird morgens Mords jetzt dieser Tage natürlich mit Social Media WhatsAppt oder so. Und was ziehst du an? Und da werden schon zig Messages ausgetauscht, bevor man überhaupt einen Schritt aus dem Bett macht, sozusagen. Und gleichzeitig ist es, finde ich, auch so menschheitsgeschichtlich passend, weil eigentlich haben wir in großen Frauennetzwerken die meiste Zeit gelebt. Und diese monogame Mann-Frau-Ehe, die ist eigentlich nicht so, klappt ja auch häufig nicht so gut und
1: aber auch von, also ich meine, die Theorie, die ich kenne, oder ne, also ist auch, dass das auch das Ende quasi, also die Einführung der Monogamie auch von Männern kommt, ja, weil es irgendwann um Landbesitz ging, ja, weil es irgendwann, ne, genau, bei Sesshaft werden, dass es darum ging, dass es ein Erbe braucht, so, ne, dass es nicht, dass einfach jetzt so
0: die Sexualität von den Mädchen kontrolliert werden musste, weil es wichtig war, von wem das Kind war. Vorher war das nicht so wichtig, bevor es Landbesitz gab.
1: Ja.
0: Und dann kam diese Zweierbeziehung und die kann das eigentlich gar nicht erfüllen, was wir in unseren Frauennetzwerken hatten und haben und wieder haben, mehr und mehr wieder es wieder aufbauen und brauchen einfach diese gegenseitige Unterstützung und dieses Verstehen und diese Nähe und dieses emotionale.
1: Und eben weg vom Male-Centered, ja, weißt du? Da, weil das genau ist ja dann dadurch auch mit aufgekommen, ne? Dass der Mann der Versorger sein muss und ja, so weiter und so fort.
0: Und der Mann wiederum kommt sowohl anscheinend entwicklungsgeschichtlich als auch von der Sozialisierung her aus einem ganz anderen Ding. Der hat einfach in seinem Bewusstsein, ja, ich bringe doch die Kohle und ich habe doch schon meine Freiheit aufgegeben für diese Ehe. Und das muss doch jetzt mal dann auch reichen. Da denken die dann nicht, viele, jetzt gibt es viele, die noch weiterdenken, aber es gibt viele oder gab ganz, ganz viele bisher, die einfach darin bestärkt und erzogen wurden und sozialisiert wurden. Das langt dann. Dann hat man seinen Beitrag gemacht. Und dann kann man sich sonst zurückziehen und emotional nicht erreichbar sein oder auch niemals lernen, seine Emotionen zu regulieren oder zu benennen oder sonst irgendwas. Und dass man da Arbeit reinstecken muss in eine Beziehung oder den anderen wahrnehmen muss oder so, das war ja ganz...
1: Ja gut, aber man sieht auch, wo es hinführt. Also ich meine, es gibt ja nicht ohne Grund diese Male-Loneliness-Epidemic. Dass Männer, und ich meine auch gerade Ältere, ne, wo es dann irgendwie Frauen irgendwann mal reicht, die dann ihren Mann zurücklassen, eine Wahnsinns-Freundesgruppe haben, weißt du, 1000 Girls, mit denen sie irgendwie was unternehmen können. Und der Mann, der nie Beziehungen gepflegt hat zu Freunden oder Freundinnen, hockt dann da alleine und kann sich nicht mal was zu essen kochen, so, ne?
0: Und hat statistisch eine höhere Wahrscheinlichkeit, an Herz-Kreislauf zu erkranken, eine höhere Wahrscheinlichkeit, sich schlecht zu ernähren, eine höhere Wahrscheinlichkeit, in der Suchterkrankung zu landen, eine höhere Wahrscheinlichkeit, einen schweren Unfall zu haben. Also alle Überlebensparameter sind für ihn schlechter, als wenn er in einer Paarbeziehung wäre und umgekehrt. Für eine Frau in einer Paarbeziehung sind alle diese Parameter die ein langes Leben sozusagen mit Zahlen füllen, in einer Paarbeziehung schlechter. Die gibt ihre Lebenskraft dann dem Mann, statistisch gesehen. Also das ist jetzt nicht alle Einzelfälle, aber statistisch gesehen trifft es zu. Und das ist krass.
1: Ich erinnere mich gerade an den Geburtstag von meinem Onkel. Ich glaube, war das der 75. Auf jeden Fall hat er, bevor es Essen gab, eine kurze Rede gehalten und hat sich dann...
0: Wie lange ist das her jetzt so zur Orientierung? Gerade jetzt oder vor ein paar Jahren?
1: Vor ein paar Jahren. Und dann hat er so gesagt, also hat so kurz irgendwie so Revue passieren lassen und so, ne? Bedankt, dass alle da sind und so weiter. Und hat dann auch so gesagt, dank der guten Pflege meiner Frau geht's mir so gut und so weiter. Und das war natürlich so ein Lacher. Aber ich habe dann so gedacht, nee, genau deswegen.
0: Das ist so.
1: Genau deswegen. Ja. Weil die da quasi um ihn die ganze Zeit rumwuselt und ganz viele Sachen einfach da managt und für ihn macht und so viele Jahre schon. Und guckt, dass es ihm gut geht.
0: So ein geiles Meme letztens gesehen. Stellt euch vor, Frauen hätten eine Ehefrau zu Hause, wie weit die es bringen könnten. Ja. Ja, und ich habe das jetzt so ein bisschen. Ich wohne jetzt in einer Frauen-WG mit einer Freundin von mir und finde es echt auch aus dem Grund gut, weil wir einfach reden können. Wir haben jetzt zum Beispiel gerade so ein krasses Missverständnis gehabt, was echt auch verletzend war für sie, weil sie mich total missverstanden hat. Und dann hat sie gesagt, können wir das nochmal sagen? Und ganz cool. Und dann haben wir das alles ausgeräumt. Und es war so geil. Und ich kenne keinen von meinen männlichen Freunden, mit dem ich das so klar und einfach und ohne ausflippen, sondern einfach nochmal sagen, hätte tun können.
1: Das ist wunderbar. Wahrscheinlich auch die Zukunft. Also irgendwie geht der Trend, glaube ich, dahin, dass die Frauen da... Ne, wo sich jetzt vielleicht auch so Sachen wie so Gender Pay Gap und so ein bisschen anpassen und so weiter. Ja, die Frage ist halt natürlich, dann brauchst du einen Mann. Ja. Musst du das ganze Konzept vielleicht auch nochmal neu denken?
0: Ganz genau. Also ich habe jetzt auch gedacht, vielleicht sind wir jetzt auch die erste Generation, die das einfach über die Ökonomie gelöst haben, das Thema. Meine Mama, die ist Jahrgang 40, ich bin Jahrgang 67. Also meine Mama hätte jetzt nicht einfach so rausgehen können aus ihrer Ehe. Die wäre vor dem finanziellen nichts gestanden. Die hätte dann mit einem Selbstbewusstsein und einem Wissen über ihre Rechte, dass sie gar nicht besaß, kämpfen müssen für Unterhaltszahlung und so. Aber die hätte erstens mal nirgendwo hinzugehen gehabt, was ihr Elternhaus betrifft, und zweitens mal kein Einkommen gehabt. Und ich, eine Generation weiter, habe mein schönes Einkommen, habe meine sichere Arbeit, habe das ganze Selbstvertrauen, das damit einhergeht, dass ich studiert habe, dass ich diese Arbeit mache, dass ich gebraucht werde, dass ich was kann, dass ich wer bin. Also es ist schon geil, was wir da jetzt in einer Generation für einen Schritt gemacht haben.
1: Ja, auf jeden Fall.
0: Und bei deiner Mama? Die ist ein bisschen jünger als meine.
1: Die ist jünger, ja. Die ist Jahrgang 54. Und die hat... aufgehört zu arbeiten, als ich auf die Welt gekommen bin, und hat auch irgendwie zu Hause die Action geschmissen. Ich denke, dass die in gewissen Bereichen gut auskommen könnte und in anderen wird sie Hilfe brauchen, so, aber die würde können, also die würde einen Job finden. Ich glaube, das wäre möglich gewesen, wenn sie hätte müssen.
0: Hat die schon mal, allein gelebt in ihrem Leben?
1: Nee.
0: Also die ist auch von zu Hause in die Ehe?
1: Die ist von zu Hause erstmal in eine Partnerschaft und dann in eine Ehe.
0: Ja. Also hat sie da wenigstens schon mal einen Wechsel gemacht?
1: Ja.
0: Meine Mama nicht. Von zu Hause in die Ehe und dann da geblieben.
1: Also, ich meine, die müssen ja auch erstmal zusammen gewesen sein. Wo war denn das Haus her, wo die hingezogen sind?
0: Die haben ja das dann gebaut, das, wo ich jetzt wieder wohne.
1: Okay, und in der Bauzeit haben die zu Hause gelebt?
0: Da hatten die eine ganz kleine Mietwohnung in den Niederfeld.
1: Okay, also sie haben vorher schon zusammen gewohnt.
0: Verheiratet.
1: Ach, verheiratet aber, okay.
0: Ja, die haben erst geheiratet, dann uns gekriegt, dann gebaut.
1: Ja, also, aber man muss auch gar nicht so weit zurückgehen. Also, ich meine, ich kenne Frauen heute, die es sehr schwer hätten, wenn die jetzt gehen würden. Ne? Also, wenn
0: das du ist alles auch einen sehr schichtgebunden.
1: Ja, einen Beruf hast, der, also, wenn du zum Beispiel arbeiten gehst, die meisten, die ich kenne, gehen arbeiten, aber so wenig verdienst, dass du dann halt, also, ich meine, was machst du denn dann mit einer Wohnung? Und mir ist oder ehrlich gesagt, Kinder. Mir ist ehrlich gesagt rätselhaft, wie Alleinerziehende. Ja. Das alles geschissen kriegen irgendwie. Also
0: und wenn der Partner, der Ex-Partner nicht zahlt, was ganz häufig ist, wo jetzt zum Beispiel auch die Strafverfolgung völlig hinterherhinkt.
1: Ja, was ist da? Warum ist der Staat so schlecht, Geld zurückzuholen, das die Männer zahlen müssen? Also wieso gibt es da nicht krassere, also wenn ich denke, wie krass das Finanzamt einem hinterher ist, was denn da los? Also es geht ja anscheinend.
0: Da kann man sich wirklich nichts anderes vorstellen, wie dass es wirklich an dem Willen fehlt.
1: Muss.
0: Ja, es muss so sein, dass die
1: Männer... Weil ich finde, das ist dass die völlig Männer bizarr.
0: Mit, ja, völlig, völlig bizarr. Wenn man da Zahlen dazu hört, da fliegt man vom Hocker. Was ja. Und mit was für hanebüchenen Aufschüben und Ausreden Männer da durchkommen.
1: Irre.
0: Unfassbar.
1: Und es geht einfach ewig, weißt du? Ich meine, da kommt eine Zahlungsaufforderung und das war's.
0: Und ich kann jetzt aus eigener Anschauung sagen, es ist mehr als ein Mensch leisten kann, sich da dann auch noch durchzukämpfen.
1: Ach ja, du hast ja, ja.
0: Ne? Also das ist ja, das ist übermenschlich. Das ist übermenschlich. Und da muss der Staat, wenn dann das Patriarchat gekommen ist, dann wird es auch so sein, eine ganz andere Rolle einnehmen.
1: Ja.
0: Und sich auf eine ganz andere Seite stellen.
1: So.
0: Und jetzt kommt noch
1: jetzt kommt mal was ganz anderes. Krieg ich so schlechte Laune, kriege ich schon. Ich wollte dir was zeigen und danach müssen wir das besprechen.
0: Also okay.
1: Ja.
0: Sprich.
1: Jetzt hören wir uns das erstmal an.
0: Warte, ich mache das da an und das da auch.
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0: da waren das mal die New Kids on the Block.
1: Sag mal, findest du nicht? Was denkst du denn? Kennst du das Lied? Hast du das schon mal vorher gehört?
0: Ich habe es schon mal vorher gehört, habe noch keine Attention gepaid, ever. Aber es ist so krass Beatles beeinflusst.
1: Ist auch ja, richtig total extrem.
0: In ganz vielen verschiedenen Aspekten. Also ich bin jetzt keine Musiktheoretikerin und kann dir nichts über Kadenzen und so sagen. Aber diese Fanfare, total Sgt. Pepper.
1: Die Streicher auch.
0: Die Streicher, die Rhythmik, die Gesangsharmonien. Also wie man das so vierstimmig so aufbaut, welche Töne man da nimmt sozusagen.
1: Ja.
0: Also.
1: Und ich meine, der Rest ist ja nicht so. Und ich, das, vielleicht muss man auch mal gucken, wer das produziert hat oder so, warum das so anders ist als all die anderen Lieder, die sie gemacht haben. Aber ich finde, dieses Lied, das sticht so raus. Und mir ist das erst.
0: Vielleicht war es auch eine Art Hommage an die Beatles.
1: Vielleicht, ich muss mal auf jeden Fall darüber recherchieren. Mir ist das erst aufgefallen, weil mein Vater das irgendwann in der Playliste hatte und dann habe ich gedacht, also, warum hast du New Kids on the Block in deiner Playliste? Und dann hat er gesagt, weil das Lied sich anhört wie von Beatles. Und dann habe ich gedacht, jetzt schlägt es aber 13. Das hört sich doch nicht an wie von Beatles. Und dann habe ich das angehört und dann habe ich gedacht, wie konnte ich das denn vorher nicht hören? Das ist ja so auffällig und so krass. Vielleicht ist es wirklich eine Hommage. Ich muss mal bei Wikipedia gucken.
0: Also ich habe jetzt gerade, wir könnten uns
1: das doch kann mal... Ja nicht nur, das kann ja nicht nur uns auffallen.
0: Nee. Also das könnte man mit Sicherheit, wie gesagt, das kannst du alles musikwissenschaftlich belegen. Ne? Mit Harmonien, mit Harmoniefolgen, Akkordfolgen, mit Rhythmik, mit Kadenzen, also welche Tonsprünge da drin sind in den Melodien. Und ich habe das mal gehört, so eine Analyse im SWR über jede neue Bond-Melodie. Die muss ja... Mhm. Wiedererkennbar Bond sein, aber trotzdem immer neu und immer den entsprechenden Künstler selber auch repräsentieren. Mhm. Das ist ganz schön schwer, also dass man es praktisch wiedererkennbar und doch selbst neu individuell gestaltet. Und der hat es halt so geil aufgeschlüsselt und deswegen weiß ich, dass man das kann, aber das habe ich nicht drauf. Aber ich bin sicher, jemand, der das drauf hat, würde eine Liste von 10 mindestens Analogien sofort nennen können. Ich wollte sagen, sollen wir uns mal eine Hausaufgabe geben, dass wir mal überhaupt diese Boygroups, diese 90er, wo ich auch so dermaßen blank bin, wie gesagt, aus Arroganz.
1: Bist du special?

0: rühren mein Herz und es ist so süß und die, sie haben noch kleine Stühle und kleine Tische und es ist so fressend. Die sagen halt oft du zu dir und sind so goldig. Und
1: sagst
0: so,
1: du dann aber, sagst du dann nicht du sagen?
0: Nach und nach und sofort. Manchmal genieße ich es auch einfach.
1: Oh. Wir hatten eine Lehrerin, die durften wir ab der 8. Klasse duzen.
0: Das hat man irgendwie heute gar nicht mehr.
1: Und die war auch Vertrauenslehrerin. Und wir hatten aber auch Lehrer, also meine Klassenlehrerin später zum Beispiel, die hat erst die Großen genommen. Die hat erst ab 8. Klasse oder ab 7. Klasse hat die erst genommen. Die wollte die Kleinen nicht. Und dann gab es welche, die wollten nur die Kleinen. Und dann wurde getauscht. Ab der, ich glaube, 7. zu 8. war dann der Übergang. Oder
0: 8. zu 9. Ja, an der Regelschule hast du immer eine Klassenlehrerin oder Lehrer in 5, 6, dann jemand in 7, 8 und dann jemand in 9, 10.
1: Bei uns war es nur in 2 geteilt. Also, ja? Ja. Und da gab es ganz klar, wer gerne die Kleinen so, genommen hat.
0: Und bei uns ist es so, wir gehen als Team von 12, also 6 mal 2 Leuten, gehen wir jetzt zusammen nach 5, nachdem wir die 10. Klasse beendet haben.
1: Du hast jetzt noch eine 10. Klasse.
0: Also ich hatte ja jetzt ein Sabbatjahr, aber die Leute, mit denen ich im Team sein werde, hatten jetzt eine 10. Die ist jetzt vor den Sommerferien verabschiedet worden.
1: Aber was hattest du denn, bevor du ins
0: auch eine 10. Ach so, ich habe jetzt praktisch ein Jahr. Ich gehe jetzt ein Team weiter runter.
1: Ah ja, okay.
0: Mein Team von damals geht jetzt gerade schon in die 6. und das Team nach uns geht jetzt in die 5. Da steige ich jetzt ein.
1: Ah,
0: okay. Da habe ich mir einen ganz sympathischen neuen Co-Tutor geangelt, weil mein Co-Tutor Stefan, mit dem ich seit 2003 zusammen die Klasse hatte, 4 Durchgänge haben wir gemacht, den grüße ich auch ganz herzlich. Der ist jetzt pensioniert, der macht noch ein paar Stunden, aber keine Klassenleitung mehr. Und wir bleiben jetzt bei denen von 5 bis 10. Und Iris, das ist das krasse Abenteuer.
1: Ich muss dich noch ganz schnell was fragen. Wir haben uns letztens mal unterhalten, was die Lehrer wohl im Lehrerzimmer immer so geredet haben. Ob die über die Schüler reden, ob die über sich privat geredet haben, ob die über, über Unterricht geredet haben oder ob die so, ja, und gestern waren wir da und da und am Wochenende haben wir das gemacht. Was bitte wird im Lehrerzimmer geredet? Bitte klär uns auf.
0: Alles das.
1: Mysterium Lehrerzimmer.
0: Also, was man sich als Schüler und Ex-Schülerinnen und Schüler nicht vorstellen kann, ist, dass Lehrer halt ganz normale Menschen sind. Wahrscheinlich kannst du dir das jetzt mehr vorstellen als damals.
1: Naja.
0: Damals hat man irgendwie gedacht, das sind so strange, belebte Kreaturen, die kein eigenes normales Leben haben. Aber das
1: mir
0: war
1: es furchtbar unangenehm, wenn ich einen Lehrer oder eine Lehrerin privat getroffen habe. Das war ein richtig unangenehmes Gefühl.
0: Ganz strange. Oder wenn die manchmal was erzählt haben von zu Hause, hast du auch so gedacht, als ob du normales Leben hättest. Nee, also im Lehrerzimmer wird genau das alles, was du genannt hast, erzählt. Manchmal reden wir über Kinder, wenn es uns so auf der Seele brennt. Manchmal reden wir ganz belangloses Zeug. Als ich in Ludwigsburg in der Schule war, wurde jeden Tag was über Sonderangebote gesprochen. Das ist wirklich so, das ist kein Vorurteil.
1: Sitzt ihr im Kreis? Sitzt ihr, also ist es so Tische, die, also könnt ihr euch alle sehen oder wie?
0: Also das,
1: weil bei uns war das ein Viereck und alle waren um dieses Viereck und wenn man klopfen musste, also wenn man rein wollte, musste man klopfen, dann hat irgendjemand die Tür aufgemacht und dann kam dir erstmal so krass Rauch entgegen, weil man
0: gibt's ja alles
1: da ja noch im Lehrerzimmer geraucht wurde und das war für uns auch ein Schock, wenn man mal irgendwie was fragen musste, ne, und dann geklopft hat und dann hat man gesehen, wer geraucht hat und zu manchen hat es gar nicht gepasst und das war ein richtiger Schock für uns, dass manche Lehrerinnen, vor allem Lehrerinnen tatsächlich, bei Männern nicht so, aber dass Lehrerinnen
0: mit geraucht
1: haben, so, Und warum, sag mir mal, und das kennt, glaube ich, jeder, so krasser Lehrer-Kaffeeatem. Mhm. Weißt du, wenn du schreibst da so deine Arbeit und dann kommt der Lehrer vorbei und sagt manchmal was zu dir es wird ja immer mit dem großen Schlüsselbund geklappert, daran erkennst du ja die Lehrer, das ist der Schlüsselbund und dann dieser krasse Kaffeeatem. Und ich kenne ja ganz viele Leute, ich trinke ja keinen Kaffee, aber ich kenne ganz viele Leute, die Kaffee trinken, fast jeder trinkt ja Kaffee. Keiner hat so einen krassen Kaffeeatem wie Lehrer, was ist da los?
0: Der Kaffee ist die Droge, der Trost, das ist ein Überlebensserum. Und
1: würdest
0: ich glaub,
1: du
0: dass
1: sagen,
0: viele
1: der Konsum
0: Lehrer,
1: ist einfach viel höher?
0: Ja, also ich krieg's auch in der Schule ganz schlecht hin, zwischen den Stunden genug Wasser zu trinken. Ich trinke immer Kaffee, ich brauche Kaffee. Und es gibt wahrscheinlich, dazu gehöre ich jetzt, ne? Viele Kolleginnen und Kollegen, die essen dann zu wenig den Tag über und trinken nur Kaffee. Und deswegen riecht vielleicht der Atem so stark danach.
1: So ein bisschen eine Mischung aus Magen und Kaffee. Denkst du, Lehrer trinken mehr Kaffee als zum Beispiel Büroangestellte?
0: Da hat sich auch total viel verändert. Ich kenne auch ganz viele Lehrer, die schaffen es einfach, ohne Kaffee rumzukommen.
1: Also die trinken keinen Kaffee?
0: Also, und dann wiederum gibt es den Kaffeetrend, ja, dass jetzt jedes Team

0: sind nur 12 Leute im Team. Jedes Team kauft sich jetzt in den letzten 10 Jahren so ein gottverdammter Vollautomat, ja, also wo man den Stellenwert vom Kaffee auch sieht. Senseo reicht dann nicht mehr. Nee, es muss ein Kaffee voll fucking Automat. Ich reg mich
1: bist du
0: so.
1: Nicht so und bist kein Kaffeetrinker, der so der und der Kaffee geht nicht und so.
0: Ich habe 25 Euro bezahlt für eine Saeco Vollautomat, die es irgendwie im Sonderautomat-Angebot bei Lidl gab.
1: Ja, Gott sei Dank gucken die immer
0: und
1: so auf
0: der hat so schlechten Kaffee gemacht. Jeder musste 25 Euro bezahlen. Weißt? Und ich finde, Senseo hat besser geschmeckt.
1: Mhm.
0: Also, oder nee, egal. Auf jeden Fall, das Ding ist ganz viel, also als ich im Referendariat war, abschließend zu der Frage, was da gesprochen wird, saß ich, und da war ich sehr aufgeregt vor jeder Stunde, die ich halten musste. Natürlich, weil die Routine ja noch gefehlt hat. Und da saß ich im Lehrerzimmer, damals zum Beispiel im Dietrich-Bonhoeffer Gymnasium in Eppelheim in Heidelberg und habe gedacht, die reden einfach so ganz nur, die scherzen und lachen, als ob nicht jetzt gleich wieder der Terror weitergeht. Also da wird ganz normal, wie in jedem Büro wird da Sachen erzählt, von privat bis fachlich bis, also bis alles.
1: Weißt du, durch was Lehrer auch, finde ich, total aufgefallen sind, also mir früher, und zwar Klamotten, die Schuhe, Taschen und Schuhe und Taschen vor allem sind, finde ich, Lehrer total aufgefallen. Auch die Brillen und so weiter, die sahen immer ein bisschen anders aus als zum Beispiel die Eltern von Freunden, die gleich alt waren. Keiner sah so aus wie die Lehrer.
0: Wie manche Lehrer. Bei genauem Hinsehen gab es da auch schon alles bei den Lehrern. Und so ist es jetzt auch.
1: Ich habe das Gefühl, bei uns war es total homogen, wie die aussehen.
0: Und Hälsen und
1: ich wollte gerade sagen, es muss doch viel, also weil bei uns ist keiner.
0: Es gibt die alle.
1: Es gab eine, die ein bisschen aufgefallen ist. Die hatte nur rosa an. Die ist aufgefallen, die hatte ganz blondierte Haare, die sah aus wie Donatella Versace.
0: Mhm.
1: War immer in Pink. Und aber ansonsten war immer so ein bisschen dieses Öko-Ding, immer so ein bisschen Birkenstock, diese Zunen vorne, die aussehen wie Auberginen, weißt du welche? Und was ist eigentlich aus den. Manche hatten, ich weiß nicht, wie viele sie davon hatten, Anzüge, immer den gleichen Anzug oder ganz leicht ist das Muster abgeweicht. Naja, jetzt ist ja schon wieder bald, schon wieder alles vorbei.
0: Ja, wir müssen ein Schlusswort finden und ein Abschlusslied, mein liebes Herz.
1: Ich habe ein tolles Lied und zwar James Bond.
0: Ah, cool.
1: Eins der vielen
0: James Bond-Lieder. Falls noch eins hier dran passt, kommt noch ein aktueller Hit aus Frankreich, der heißt Ça m'énerve. Und dann wünschen wir euch jetzt erstmal, dass ihr überlebt im August, dass ihr viel trinkt, Wasser, einfach Wasser bitte.
1: Stay hydrated.
0: Und viel ruht. Das ist ziemlich punk von euch, in einem System, das auf eurer Erschöpfung aufbaut, zu ruhen. Und überlebenswichtig bei diesen apokalyptischen Temperaturen. Und dass ihr, so gut ihr nur könnt, auf der richtigen Seite der Welt steht. Und alles Liebe von uns. Bis im September.
1: Ciao.
0: Erster Freitag vom September kommen wir wieder, 20 Uhr. Tschüss.
1: Ciao.

0: is Elvis Presley.
1: Und den bekommt ihr natürlich hier jetzt gleich in dieser Sendung zu hören. Recht herzlich willkommen, liebe Elvis-Fans, beim Bermuda-Funk bei der monatlichen Ausgabe von It's Elvis Time. Wir schreiben heute den 7. August 2026 und das ist die Sendung Nummer 292. Beim Bermuda-Funk, wie gesagt, auf der 89,6 und oder der 105,4 MHz oder natürlich weltweit im Internet Livestream nachzuschauen unter www.bermudafunk.org oder www.radio.de. Mein Name ist Thomas Weiß und ich habe wie immer die Ehre, die schöne Ehre, die wundervolle Aufgabe, euch durch diese Sendung hier hindurch zu führen. Und wie ich bereits am Ende der letzten Sendung, die war am 3. Juli, also vor einem Monat, gesagt habe, ist das Thema der heutigen Sendung Elvis Spielfilme 1966. Und zwar, um das gleich genauer zu spezifizieren, gemeint sind die Spielfilme, die im Jahre 1966 im Kino in den USA gelaufen sind. Also sie sind nicht unbedingt 66 gedreht. Von den drei Spielfilmen, die ich heute hier vorstellen werde, sind zwei 1965 bereits komplett abgedreht worden und nur einer 1966. Aber allesamt sind sie 1966 im US-Kino gelaufen. Ja, und die Filme, die 1966 im US-Kino gelaufen sind, der erste Film, das ist der Film Frankie and Johnny. Frankie and Johnny ist der Elvis-Film Nummer 20. Er kam am 30. März 1966 in die US-Kinos. Ja, und ziemlich genau einen Monat später, am 28. April 1966, dann in Deutschland auch ins Kino unter dem übersetzten Titel Frankie und Johnny. Ja. Es gibt tatsächlich auch mal Elvis-Spielfilme, die man korrekt übersetzt hat. Es war, glaube ich, der vierte, den man erst korrekt übersetzt hat. Ja, sowas wie Flaming Star, Flammender Stern, Blue Hawaii und Girls, Girls, Girls. Sie wurden alle direkt übersetzt. Alle anderen erhielten irgendwelche merkwürdigen Übersetztitel. Ja, nicht so bei Frankie and Johnny, im Frankie und Johnny. Ja, Frankie and Johnny, um was geht's denn in diesem Spielfilm? Dieses Mal hat's Elvis Presley. Er spielt die Rolle des Johnny auf ins 19. Jahrhundert verschlagen, auf ein Spielboot, auf einen Schaufelraddampfer auf den Mississippi. Und er ist dort natürlich ein Sänger und singt dort mit der kompletten Showtruppe. Ja, und dieser Johnny, der singt nicht nur, hat leider auch so ein, also singt hervorragend natürlich, aber er hat natürlich auch so ein kleines Laster. Er spielt sehr gerne, er spielt sehr viel und er verspielt vor allem seine kompletten Gagen. Und das ist natürlich ein Problem. Und so kommt es irgendwann mal ganz am Anfang dazu, dass er unbedingt mal zu einer Wahrsagerin möchte. Er hat ja gehört, es gäbe eine Wahrsagerin, die soll ihm einfach mal die voraussagen, wie er denn auf dem Boot zu mehr Glück hat und wie er zu mehr Geld kommt. Und da geht er also mit seinem väterlichen Freund, dem Cully, gespielt. Entschuldigung, der geht also mit dem Cully zusammen, geht er also zu dieser Wahrsagerin und diese Wahrsagerin, ja, dort, die schaut so ein bisschen, guckt, was da Sache ist und dann singen die dort. Und das erste Lied, was dort gesungen wird, was ich für euch jetzt hier vorstellen möchte, dort bei der, ja, Zigeunerin, wie man damals gesagt hat, ist der Song Jesse. Jesse ist ein Wortspiel aus Just Say, Jesse. Ja, und dieser Song, den möchte ich jetzt für euch hier als Opener der 292. Ausgabe von It's Elvis Time spielen.

So war also unser Eröffnungssong der 292. Sendung, der Song Jesse, den man relativ am Anfang des Filmes Frankie and Johnny hören kann. Geschrieben übrigens von Ben Wiseman zusammen mit seinem Partner Sid Wayne und auch Fred Kager, der musikalische Direktor dieses Spielfilms Frankie and Johnny, hat hier mitgeschrieben. 7 Takes hat man gebraucht im Studio, um das Ganze aufzunehmen. Das war in den Morgenstunden des 5. Mai 1965. Und wie gesagt, der Take 7, der wurde dann zum Master. Hier hört man am Anfang ein Akkordeon, was für eine Elvis, war ein Elvis-Lied doch eher ein ungewohntes Instrument ist. Aber man kennt ja auch bereits andere Elvis-Lieder zuvor. Man denkt an Wooden Heart oder A Cane in a High Starch Collar, wo man durchaus auch ein Akkordeon hören kann während des Songs. Ja, und dieses Jesse, ja, wie ist denn das damals gelaufen bei diesen Spielfilmen? Die Skripte zu diesen Spielfilmen, die wurden über einen gewissen Freddy Beanstalk vom New Yorker Verlag Hill and Range an seine Hausautoren, House-Songwriter verschickt, mit so gewissen Szenen, die waren zwischendrin markiert. Und an den markierten Stellen, da wurde ein Song gebraucht. Manchmal war einfach nur eine Stelle markiert, manchmal wurde eine Stelle markiert und dann wurde bereits ein Titel vorgegeben. Manchmal wurde auch bereits ein Inhalt ein bisschen vorgegeben. Ja, und dann durften sich die Songwriter austoben. Auf diese Weise hat Freddy Beanstalk dann einige Lieder eingesammelt. Das heißt, die Songwriter, die mussten nach New York kommen, mussten Freddy Beanstalk die Lieder vorstellen. Und wenn der dann den Daumen gehoben hat, dann durften die Songwriter davon ein Demo anfertigen. Ja, und diese Demo, die gesammelten Demos für eine Szene, die gingen dann nach Hollywood. Und immer in Vorbereitung des Spielfilms, ein, zwei Tage vorher, hat Elvis diese Demos dann zu hören bekommen und durfte sich das beste Lied davon aussuchen. Natürlich hat es im Laufe der Jahre dazu geführt, dass die Qualität der Lieder etwas zurückgegangen ist oder deutlich zurückgegangen ist teilweise, denn Elvis hat ja im Durchschnitt 3 Filme im Jahr gedreht mit so irgendwo zwischen 5 und 10 Musikstellen. Das heißt, die Songwriter, die mussten wie am fließenden Band schreiben und haben vor allem Lieder geschrieben, die direkt auf diese Szene passen. Das waren also keine Lieder, die für den breiten Markt irgendwie geplant waren, mit denen, sag mal, irgendwo ein Grammy gewonnen werden sollte oder eine Nummer 1 Position in den Charts erobert werden sollte, sondern die sollten in diese Szene im Film hineinpassen. So eben auch dieses Lied Jesse, was wir eben gerade gehört haben. Für diese Szene hat Elvis zumindest 3 verschiedene Lieder vorliegen gehabt. Er hat etwas auswählen können. Ein Song beispielsweise, der ihm auch noch vorgelegen war, das ist der Song My Gypsy Heart. Den hat Dolores Faller zusammen mit Ben Wiseman auch geschrieben. Das heißt, Ben Wiseman hat hier also zwei Eisen im Feuer gehabt. Ist allerdings nicht von Elvis gewählt worden. Und ein weiterer Song wurde eingereicht von Fred Wise und Randy Starr. Lady Luck is a Gypsy. Ja, und wie sich so ein Demo anhört, möchte ich euch jetzt gleich mal vorstellen. Innerhalb der heutigen Sendung werde ich also nicht nur Elvis-Lieder spielen, sondern hier und da auch mal etwas anderes, nämlich Demo-Songs, die eingereicht wurden für Elvis zum Aufnehmen, die er aber im Endeffekt dann doch nicht aufgenommen hat. Oder vielleicht doch aufgenommen hat, lasst euch einfach mal überraschen. Hier ist ein Song, den er definitiv nicht aufgenommen hat. Lady Luck is a Gypsy. Geschrieben von Fred Wise und Randy Starr.

Soweit also der Song Lady Luck is a Gypsy, geschrieben von Fred Weiss und Randy Starr. Ja, Fred Weiss und Randy Starr. Eigentlich müsste ich jetzt sagen, Fred Weiss, also Dr. Warren Nadel. Er war nämlich ein Zahnarzt. Ein singender Zahnarzt, der gerne Lieder geschrieben hat. Und da er unter seinem richtigen Namen nicht am Markt erscheinen darf, das hat die Zahnärztekammer damals verboten, hat er sich einen Künstlernamen zugelegt zum Schreiben von Liedern und zum Singen, nämlich Randy Starr. Ja, und sein Partner, Fred Weiss, oder auch, Dr. Fred Weiss, ein Psychiater. Also zwei Ärzte, die zusammen Lieder schreiben, die dann von Freddy Beanstalk oftmals so, wenn er sie gesehen hat, als, oh, das sind die Doktores Mental and Dental. Naja, kann man natürlich auch so sehen. Aber die beiden haben einige Lieder geschrieben. Ich glaube, wenn ich mich richtig entsinne, 12 Lieder hat Elvis insgesamt von den beiden aufgenommen, oder auch Lieder, die nur Randy Starr geschrieben hat. Eingereicht dürfen so um die 80, 90 Lieder. Und einiges davon ist vor 2-3 Jahren auf 2 CDs erschienen von Randy Starr, der auch heute noch lebt und weit über 90 Jahre mittlerweile alt ist. Und er hat diese Demo-Lieder, die zu Hause bei ihm irgendwo im Keller vermutlich rumgelegen haben, mittlerweile auf CD veröffentlicht. Deshalb konnte ich das jetzt auch hier mal für euch spielen. Aber zurück zum Spielfilm Frankie and Johnny. Die Hauptstory Frankie und Johnny hört man ja schon im Namen. Frankie and Johnny ist die Liebesgeschichte von Frankie and Johnny. Und dieser väterliche Freund, der Cully, übrigens gespielt von Harry Morgan. Harry Morgan, den kennt man aus diversen Filmen. Ich glaube 12 Uhr mittags, wenn ich mich richtig entsinne, hat er mitgespielt. Und natürlich seine absolute Paraderolle, nämlich die des Chirurgen und Lagerkommandanten Sherman Potter, Colonel Sherman T. Potter aus der US-Fernsehsendung MASH. Zwischen 1975 bis 1983, bis zum Ende der Serie, hat er die Rolle des Lagerkommandanten gespielt. Ja, dieser Cully, der hat einen Song geschrieben, nämlich zum Thema Frankie and Johnny. Und dieses Frankie and Johnny ist quasi der Dreh- und Angelpunkt dieses Spielfilms, und er wurde in 2 verschiedenen Versionen aufgenommen. Eine Version, die man hat verwenden können für die Plattenaufnahme, und eine Version quasi als Production Number, die man im Spielfilm sieht. Und diese Spielfilmversion, die ist sage und schreibe über 7 Minuten lang. Das war für die damalige Zeit schon verdammt lang gewesen, insbesondere für Elvis Lieder. Und die wurde in 7 verschiedenen Teilen aufgenommen. Über 2 Nächte. Elvis singt insgesamt in 3 der Teile, nämlich im Teil 1, Teil 3 und Teil 6 singt Elvis mit. In den anderen Sektionen singt Elvis nicht, das singen eben dann entweder die Co-Darsteller Donna Douglas, sie spielt die Frankie, oder die Sue Ann Langdon, sie spielt die Rolle der Mitzi, oder natürlich die Jordanaires im Background. Geschrieben wurde dieser Song von Alex Gottlieb, Fred Karger und Ben Weissman. Allerdings geschrieben ist vielleicht ein bisschen zu viel gesagt, er wurde umgeschrieben, denn es ist ein alter Klassiker, der wohl bereits 1812 bekannt war. Also zumindest eine Story sagt es, dass der Song Frankie and Johnny, zumindest die Melodie, 1812 von den Truppen der Tennessee und Kentucky Rifles unter dem Kommando des späteren 7. US-Präsidenten Andrew Jackson in der Schlacht um New Orleans bereits gesungen wurden. New Orleans war natürlich damals noch französisch, der französische Teil. Und dort kannte man eben diesen Song unter dem Titel François et Jean. Ja, und dann gab es viele, viele, viele weitere Coverversionen dieses Songs und unter anderem eben die von Elvis Presley. Ich möchte für euch heute jetzt nicht die Version spielen, die man von der Platte her kennt, die damals eben auf der Soundtrack LP war, sondern wirklich die Production Number aus dem Spielfilm, die aus 7 Teilen zusammengesetzte Movie-Version von Frankie and Johnny. Und wie gesagt, Elvis singt ja nicht in jedem Teil, aber hört euch einfach mal das Lied an, und der Text dieses Liedes führt einmal quasi komplett, ist die komplette Story, die Liebesgeschichte von Frankie and Johnny bis zum bitteren Ende, als sie probiert, ihn zu erschießen.

0: Soweit also die Movie Production Number von Frankie and Johnny aus dem gleichnamigen Spielfilm. Ich denke, wir jetzt alle verstanden haben. Man hat also jetzt deutlich, man muss sich nur vorstellen, an welcher Stelle sie geschossen hat. Und dann der sterbende Johnny ganz am Ende, wie er dann über seine Wunde noch singt und dass sie ihm so wehtut. Ja, er sieht so aus, er hat sie betrogen. Und ja, das ist eben die Story von diesem Film Frankie and Johnny. Mitgeschrieben oder mit dem eben textlich verändert von Ben Wiseman, der das Ganze mit angepasst hat. Und dieser Ben Wiseman, der war auch in der Aufnahmesession dabei, als der Song entstanden ist. Er hat damals mangels Dirigent hat man den Ben Wiseman gebeten, den Songwriter Ben Wiseman gebeten, ob er nicht ins Studio kommt und die Band dort dirigiert und die Bläser dirigiert, was er natürlich allzu gerne gemacht hat. Ben Wiseman, einer der ganz wenigen Songwriter, die direkten Zugang zu Elvis Presley gehabt haben. Und ihr wisst es ja natürlich, ich habe es euch oft genug hier erwähnt, Elvis Presley hat insgesamt 56 Lieder aufgenommen, an denen Ben Wiseman mitgearbeitet hat. Und das ist der absolute Rekord. Kein anderer Songwriter, von keinem anderen Songwriter hat Elvis so viele Lieder aufgenommen. Und obwohl Ben Wiseman hier der Dirigent war und an dem Lied mitgeschrieben hat, haben wieder verschiedene Songwriter Lieder mit dem Titel Frankie and Johnny für diese Szene eingereicht. Unter anderem haben auch Fred Weiss und Randy Starr eine eigene Version von Frankie and Johnny eingereicht, und die möchte ich euch nicht vorenthalten. Die klingt folgendermaßen.
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0: Ja, sobald also der Vorschlag von Randy Starr und Fred Weiss, ein Lied namens Frank and Johnny, gegen das sich Elvis dann allerdings ausgesprochen hat und hat lieber die Version von Ben Weissman dann aufgenommen. Und ja, und die haben wir ja gerade vorhin gehört, wie sich die als Production Number angehört hat. Ja, im Spielfilm ist es dann so, dass Frankie and Johnny, also diese Production Number, die kommt sehr gut an und im Publikum auf dem Showboot, da sitzt unter anderem auch ein Produzent vom Broadway in New York und der nimmt sich dann diese Truppe vor und macht Frankie und Johnny ein Angebot, er möchte sie nämlich an den Broadway nach New York City holen. Ja, und dann kommt es zu einer weiteren Musikszene, wo sich die also nicht nur Frankie und Johnny, sondern auch Carly und dessen Frau extrem freuen und zu viert ein Lied singen, Look Out Broadway, eben als Freude, jetzt geht's an den Broadway nach New York. Und das Look Out Broadway wurde übrigens auch von Randy Starr und Fred Weiss geschrieben und der Song hört sich folgendermaßen an.
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0: Lookout Broadway, was wir gehört haben, und das waren die Stimmen von Elvis Presley, von Eileen Wilson, einer weiteren unbekannten Sängerin, vielleicht war es doch die Donna Douglas, ist aber nicht ganz klar, und von Ray Walker, der Basssänger der Jordanaires, der hat die Stimme hier für den Cully gesungen, eben den Harry Morgan, der das dann im Film gedubbt hat. Hier ist der Bermuda-Funk in Mannheim mit der 292. Ausgabe von It's Elvis Time, heute am 7. August 2026. Zu empfangen der Bermuda-Funk über die 89,6 und die 105,4 MHz und am Mikrofon wie immer Thomas Weiß. Thema der heutigen Sendung: Elvis-Spielfilme 1966. Das war's also, Lookout Broadway. Ja, ich hatte vorhin die Sache mit der Wahrsagerin bereits erzählt, relativ zum Anfang des Spielfilms. Und die sagt ihm, ja, er soll sich eine rothaarige Dame suchen und die bringt ihm beim Spielen Glück. Das macht er dann auch. Erst ist es die Nellie Bly, die man vorhin zumindest im Text von des Songs Frankie and Johnny bereits gehört hat. Ja, und dann eine andere rothaarige, das scheint auch zu klappen. Er sitzt alles auf die 13, er kommt bis auf $5,000, gewinnt er alles. Und dann sagt die rothaarige in das nächste Spiel auf die 31, also wir sprechen von einem Roulette-Spiel. Und weg ist das Geld, sehr zur Frustration von Johnny. Er verliert alles, er spielt scheinbar einfache Chance, das Geld ist weg. Ja, und dann kommt es zu einer Art Traumszene, in der er quasi in tiefer Trauer, in Depression, total deprimiert, den Song Beginner's Luck singt. Und wir hören jetzt hier gleich Beginner's Luck in einer speziellen Version mit einem Piano-Intro, gespielt von Larry Mohoborek. Ein Piano-Intro, was man damals auf der LP-Ausgabe von The Soundtracks von Frankie Johnny gar nicht hören konnte.
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0: Beginner's Luck war das, was wir gerade eben gehört haben, geschrieben von Syd Tepper und Roy C. Bennett, dem Songwriter-Team, das gleich auf Nummer 3 liegt, wenn man die Anzahl der Lieder zählt, die Elvis von dem Teams aufgenommen hat. 42 an der Zahl hat er vom Team Tepper-Bennett aufgenommen. Beginner's Luck war eines davon. Kein jetzt herausragendes Lied, aber halt auch wieder ein Lied, was speziell für diese Szene geschrieben war. Ja, im Spielfilm selbst, er kann es nicht lassen, er spielt weiter, es gibt so eine Art Maskenball und seine Freundin, die Frankie, die möchte ihn ja unbedingt behalten, die kämpft um ihn, aber die will natürlich auch sehen, dass er um sie kämpft. Es kommt der Maskenball, sie ist verkleidet, er erkennt sie nicht, sie ist als Rothaarige verkleidet, er geht mit ihr spielen, er gewinnt auch Geld. Und und dann macht eben diese verkleidete Frau das Angebot, sie zu küssen. Und eigentlich hätte er ablehnen müssen, er kennt sie ja nicht, hat es aber nicht abgelehnt. Und dann, ja, dann fällt die Maske. Und Frankie ist dann auch durch nichts mehr zu beruhigen. Er nimmt das Geld, ja, und wirft es einfach zum Fenster hinaus. Und das führt natürlich wiederum zu einer Liedszene. Eine Liedszene, die von einer Harmonika lebt, nämlich ein Blues, geschrieben wieder von Ben Wiseman. Der Song heißt Hard Luck. Ja, und den möchte ich euch natürlich auch nicht vorenthalten. Hier ist Hard Luck aus dem Spielfilm Frankie and Johnny.
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1: Hard Luck war das eben. Ein lupenreiner Blues, den Elvis hier im Spielfilm Frankie and Johnny singt. So, zwei weitere Lieder möchte ich euch vorstellen. Aus diesem Spielfilm Elvis probiert natürlich, Johnny probiert natürlich, Frankie zurückzugewinnen und singt für sie eine romantische Ballade, nämlich Please Don't Stop Loving Me, geschrieben von Joy Byers. Interessanterweise nicht für den Film Frankie and Johnny, sondern geschrieben für den Film Harum Scarum. Für die Szene, in der man dann später so close jetzt so far vermutlich sieht. Und dort aussortiert und dann im Film Frankie and Johnny doch noch eingenommen. Da hat man sehr gut gebrauchen können. Den Song hören wir gleich. Der wurde auch damals auf der B-Seite der aktuellen Single ausgekoppelt mit dem Titellied Frankie and Johnny auf der A-Seite. Also gleich hören wir Please Don't Stop Loving Me. Und es ist natürlich eine Komödie, der Film. Er endet natürlich positiv. Johnny gewinnt seine Frankie zurück. Und zuletzt gibt es noch Everybody Comes Aboard. Ein froher Song, und den hören wir zum Abschluss dieses Segments über den Spielfilm Frankie and Johnny.
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6. Juli 1966 in USA angelaufen. In Deutschland hat es ein halbes Jahr länger gedauert. Erst am 23. Dezember ist der Film unter dem Titel Südseeparadies dann auch in Deutschland aufgeführt worden in den deutschen Kinos. Ja, und bevor ich jetzt hier den ersten Titel spiele, muss ich so sagen, dass in Vorbereitung des Drehs zu diesem Spielfilm und natürlich auch danach, als der Spielfilm nur also quasi in der Produktion bereits war, ist x-mal der Titel geändert worden, wie der Spielfilm heißen sollte. Entsprechend gibt es verschiedene Titel, die als Titellied eingereicht wurde. Einen Song, der Paradise Hawaiian Style heißt oder der Textteil enthält, gibt es überhaupt gar keinen, sondern den Song, den man später dann Paradise Hawaiian Style nannte, der wurde unter dem Titel Hawaii USA aufgenommen. So steht es zumindest auch auf dem Session Log drauf, wenn man mal genau raufguckt, steht da immer Hawaii USA und nie Paradise Hawaiian Style. Aber es gibt allein 5 eingereichte Vorschläge, bei denen das Titellied Polynesian Paradise heißt. Dann gibt es, was gibt es da noch richtig? Zum Beispiel, dann gibt es einen Titel, der heißt Hawaiian Paradise. Und es gibt auch noch Polynesian Holiday, gibt es auch noch Titel, die eingereicht wurden. Ja, ihr seht, es ist einen ganzen Haufen. Ich glaube, es gibt keinen Spielfilm von Elvis Presley, bei dem so viele Demo-Lieder bekannt sind, zumindest vom Titel her und auch einige veröffentlicht, wie für Paradise Hawaiian Style. Und der Spielfilm fängt an, man sieht Rick Richards in einer Uniform eines First Officers, also eines Piloten, wie er in einem Flugzeug sitzt, allerdings nicht im Cockpit, sondern im Passagierbereich, und vom US-Festland zurück nach Hawaii fliegt. Man erfährt bereits am Anfang, dass er wegen einer Frauengeschichte seinen Job verloren hat und fliegt zurück in die Heimat, wo er sich einen neuen Job als Pilot suchen möchte. Ja, er unterhält sich mit einer Stewardess und am Ende dieser Unterhaltung sagt sie nur zu ihm im Englischen Welcome to Paradise, Hawaiian Style. Und dann kommt erst die Titelmelodie, die unter, wie gesagt, Hawaii USA aufgenommen wurde. Wir kennen sie allerdings, so wie sie veröffentlicht wurde, später mit dem Namen Paradise Hawaiian Style.

0: Soweit also der Titelsong zu dem Elvis-Spielfilm Nummer 21, Paradise Hawaiian Style. Ja, der Song, wie gesagt, der unter dem Titel eigentlich Hawaii USA aufgenommen wurde, so steht es zumindest auf den Session Logs drauf. Ja, und ich habe ja bereits in der Einleitung erklärt, dass der Titel des Films mehrfach geändert wurde. Entsprechend wurden verschiedene Titellieder oder verschiedene Titel für das Titellied eingereicht. Polynesian Paradise, 5 verschiedene Versionen. Eine davon war auch vom Team Fred Weiss und Randy Starr. Ja, und die möchte ich für euch spielen. Wenn also der Titel Polynesian Paradise quasi der Titel dieses Spielfilms geworden wäre oder wäre beibehalten worden, dann hätte Elvis möglicherweise diesen Song dann als Titellied für den Spielfilm aufgenommen.
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das Demo zu Polynesian Paradise. Wie gesagt, so wie sich Fred Weiss und Randy Starr das vorstellten. Allerdings ist natürlich nicht klar, ob Elvis dieses Lied, diese Version wirklich aufgenommen hätte, weil es lagen ja gleich 5 Lieder vor mit dem Titel Polynesian Paradise. Fred Weiss und Randy Starr standen hier in direkter Konkurrenz zu Bill Giant, Bernie Baum und Florence Kay, die hatten eine Version eingereicht. Vince Poncia und Pete Andreoli hatten eine Version eingereicht. Sid Tepper und Roycey Bennett eine Version. Und schlussendlich auch Joy Byers. Diese 5 Teams oder Einzelschreiber, die haben alle jeweils ein Lied mit dem Titel Polynesian Paradise eingereicht. Aber zumindest das eine hier konnte ich für euch spielen. Das ist nämlich auch offiziell veröffentlicht. Ja, im Spielfilm Paradise Hawaiian Style gibt es wirklich einige Lieder zu hören, natürlich. Einige, die okay sind, andere, die nicht ganz so okay sind. Ich probiere mal die okay Lieder heute zu spielen. Relativ am Anfang, als Rick Richards zum Polynesian Cultural Club fliegt, er findet einen Job, er gründet mit seinem Kumpel Danny Kohana einen Air Shuttle, einen Hubschrauber Shuttle. Er fliegt zum Polynesian Cultural Club, trifft dort auf Pua. Das ist eine Hawaiianerin, gespielt von Irene Zhu. Eine weitere Sitzengelassene von ihm, die ihn so ein bisschen unterstützen soll, beim Finden von Kundschaft, bei der Akquise von Kundschaft für seine neue Fluglinie, eben für diesen Hubschrauber-Service. Und ja, direkt, als er dort ist, muss er in ein Lied mit einsteigen. Trumps of the Island. Und ja, und hier hören wir den Master dieses Songs.

der Master von Trumps of the Island, aufgenommen am 26. Juli 1965, aber nur instrumental der Track. Und Elvis hat seine Stimme dann am 2. August 1965 aufgenommen. Ja, warum ist es dazu gekommen? Ganz einfach, für den 26. und 27. Juli war das Radio Recorder Studio in Hollywood gebucht und Elvis war krank, er konnte nicht aufnehmen. Die Band war allerdings gebucht, die Jordanaires waren gebucht, also waren die dort und haben die Lieder schon einmal instrumental vorproduziert. Und Elvis hat dann auch bei Radio Recorders eine Woche später am 2., am 3. und am 4. August 1965 lediglich noch seine Stimme aufgenommen, als seinen Gesang eingesungen. Entsprechend ist natürlich die Qualität dieser Aufnahmen. Elvis hat überhaupt natürlich keine Möglichkeit, der Band zu sagen, wie sie spielt, weil es kam ja alles vom Band. Er musste das also genauso hinnehmen, wie die Band das eine Woche zuvor aufgenommen hat. Lediglich ein einziger Song wurde tatsächlich live aufgenommen mit ein paar Studio-Instrumentalisten und den Meloman als Background. Auf den komme ich aber nachher noch zu sprechen. So, jetzt begrüße ich euch erstmal zur zweiten Stunde von It's Elvis Time heute am 7. August 2026 hier beim Bermudafunk in Mannheim zu empfangen über die 89,6 und die 105,4 MHz, unsere beiden Antennenfrequenzen hier für Mannheim, Heidelberg, Ludwigshafen und so weiter. Dann natürlich ist der Bermudafunk auch zu empfangen über Vodafone TV auf Sendeplatz 1963 oder weltweit im Internet Livestream www.bermudafunk.org oder www.radio.de. Mein Name ist Thomas Weiß und ich führe euch heute durch diese Sendung hindurch. Und wie gesagt, wenn ich sage heute, dann meine ich den 7. August 2026 und nicht einen der beiden Wiederholtermine dieser Sendung. Diese Sendung wird wieder nämlich wiederholt am 21. August, Freitag von 1 bis 3 Uhr am frühen Morgen und noch einmal am Dienstag, dem 25. August zwischen 12 und 14 Uhr. So, wir sind angekommen beim Spielfilm Paradise Hawaiian Style. Das war der Song Trumps of the Island. Der Text dieses Liedes wurde geschrieben von Syd Tepper und Roy C. Bennett. Allerdings die Musik, die ist ein Traditional. Die hat man, der ganze Song, der basiert auf dem polynesischen Song Bula Laie oder Bula Malaya. Das ist traditionell auch von den Fidschi-Inseln und somit haben also Tepper und Bennett lediglich den Text neu geschrieben, den englischen Text. Allerdings hört man im Spielfilm auch den Originaltext an einer Stelle dieses Liedes. Man hört es also auch mal im Original. So, das war also der Song Drums of the Island. Ich habe euch vorhin gesagt, ich habe mal probiert, eher die besseren Lieder daraus zu ziehen. Oder ja, zumindest die lustigeren Lieder. Danny und Rick haben also diese Hubschrauber-Service gegründet, Dan Rick Airways. Airways Service. Und ja, einer der ersten Aufträge, die sie bekommen, ist 4 Hunde zu transportieren. 4 Hunde, die vom Hilton, von einem Hilton, vermutlich vom Honolulu Hilton aus, nach Kauai, auf die Insel, auf die weiter westlich gelegene Insel Kauai transportiert werden müssen. Ja, und das Ganze, Rick Richards, also Elvis Presley, er holt diese Hunde ab. Er hat natürlich auch wieder eine Frau am Start, die mit ihm mitfliegt. Ja, und eben also die Frau ist Joanna, ebenfalls eine seiner vielen Freundinnen, gespielt von Julie Parrish. Ja, und die 4 Hunde. Und unterwegs 4 Hunde, die Frau und Elvis in einem kleinen Hubschraubercockpit. Das kann nur im Chaos enden. Insbesondere als man probiert, die Hunde, die dann anfangen zu bellen, mit ein paar Biscuits, also Hundeleckerlis, zu beruhigen. Das führt zum kompletten Chaos, dazu führt, dass der Hubschrauber abstürzt. Und bevor es aber soweit ist, singt Elvis im Cockpit den Song A Dog's Life. Und den Dog's Life möchte ich euch jetzt gleich vorspielen, wie sich das anhört. Auch dazu gab es natürlich wieder verschiedene Einreichungen für den Song A Dog's Life. Das, was wir jetzt gleich hörten, wurde von Sid Wayne und Ben Weissman geschrieben, aber es gibt auch eine sehr gute Version, die von Syd Tepper und Roy C. Bennett geschrieben wurde. Hört sich übrigens auch sehr gut an, ist allerdings nicht veröffentlicht, kann ich hier also nicht spielen.
Aber wir hören, wie gesagt, gleich die Version von Sid Wayne und Ben Wiseman. Ich hatte vor vielen, vielen Jahren mal die Möglichkeit, mich kurz mit Julie Parrish, der Schauspielerin, zu unterhalten und habe sie dann gefragt, wie war das in dieser Szene? Die Musik, die kam ja vom Band, Elvis hat die ja vorproduziert. Hat er da mitgesungen? Und da sagte sie, ja, ja, auf jeden Fall. Der hat lauthals da in diesem simulierten Cockpit mitgesungen. Muss also eine richtig schöne Party gewesen sein. Also, und hier ist er also der Song A Dog's Life. Ja, die Cockpit-Szene mit den Hunden, mit den vier Hunden im Hubschrauber-Cockpit.

0: Soweit also der Song A Dog's Life, den man im Spielfilm sehen kann, als Elvis Presley, als Rick in seiner Rolle als Rick Richards, den im Cockpit dieses Hubschraubers singt. Wie gesagt, Julie Perry sitzt daneben ihm und vier weitere Hunde. Ja, es gibt noch eine zweite Hubschrauber-Szene in diesem Spielfilm, in der Rick Richards im Cockpit singt. Bedingt durch durch die Hunde stürzt der Hubschrauber fast ab. Es kommt zu einigen Flugmanövern, die unter normalen Bedingungen so nicht stattgefunden hätten. Unter anderem wird da ein Fahrzeug von der Straße abgedrängt. So tief fliegt der Hubschrauber. Ja, dummerweise sitzt in diesem Fahrzeug der örtliche Leiter der Flugaufsichtsbehörde, was dazu führt, dass man im Endeffekt Rick Richards für 30 Tage die Lizenz entzieht. Er darf also nicht mehr fliegen. Bevor es allerdings so weit kommt, Danny Kohener, Elvis Partner in diesem Spielfilm, mit diesem Kollegen, mit diesem Herrn von der Flugaufsichtsbehörde, ein gewisser Mr. Belton, zu reden. Dabei muss der Danny seine Tochter versetzen. Danny, das ist die Donna Butterworth, die kleine Donna Butterworth, die sollte an diesem Tag, sie spielt die Rolle der Jane Kohener, sie sollte an diesem Tag mit ihrem Vater im Hubschrauber mitfliegen. Geht es natürlich nicht, wenn der Papa mit dem Auto zur Flugaufsichtsbehörde fährt. Also springt kurzfristig der Elvis Presley als Rick Richards da ein und nimmt die Kleine in seinem Hubschrauber mit. Die Kleine wertet es als ein Date. Und ja, ihr könnt euch jetzt schon natürlich vorstellen, also singt Elvis ein Lied über das Daten von Erwachsenen. Der Song heißt dann entsprechend auch Daten. Elvis hat diese Songs allerdings bei weitem nicht mehr ernst genommen. Das hört man, wenn man sich die Session anhört. Übrigens, die Session von Paradise of Weinstein, die wurde vor wenigen Wochen komplett veröffentlicht auf 3 CDs auf dem FTD-Label. Und da findet man natürlich auch alle Takes von A Dog's Life drauf. Den Song haben wir ja gerade gehört, und es sind auch einige Takes total verlacht dabei, wo er wirklich wo er sich die Stange da hatte, ganz grau, er lacht und lacht. Und das gleiche bei dem Song Dayton. Auch da fängt er an zu lachen. Und aus diesem Grunde möchte ich den Song Dayton jetzt mal in Outtakes vorstellen. Wir hören jetzt die Takes 5 bis 8, das sind lauter Falschstarts, und dann den kompletten Take 9, der ist dann immerhin komplett. Aber hört euch mal die Takes 5 an, was Elvis, wie ernst Elvis den Song Date nimmt und was dabei dann alles so schön passiert.
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So weit also die Outtakes des Songs Dayton. Das waren also, ich hatte es ja bereits gesagt, die Texte 5 bis 8 lauter kurze Fehlstarts. Da lacht Elvis mehr, wie er singt. Und dann zumindest mal der komplette Take 9. Der Take 10, der wird dann schon gar nicht angesagt, den vergisst der Tontechniker. Der Take 11, den kennen wir bereits, der wurde bereits früher schon mal veröffentlicht. Kaum hat Elvis mit dem Take 9 mal eine einigermaßen vernünftige Version hingebracht, wo er nicht lacht, macht dann Dave Wishman, also der Tontechniker, möglicherweise war es auch Thornocker, könnte auch gewesen sein, ich habe es an der Stimme nicht richtig erkannt, kommt dann mit der nächsten Ansage, this is take 11, speaking to you from the grave, also ich sagte irgendwie, führt natürlich wieder zu der nächsten Lachsalve und schon wieder wird weiter gelacht im Studio. Der Take 14 war dann schlussendlich der Master dieses Liedes. Ja, die Story, die geht dann weiter hier in Hawaii. Elvis alias Rick Richards, der bekommt dann auch seine Fluglizenz zurück. Das Ganze findet ein Happy End. Und ganz am Ende singt er den Song This Is My Heaven. Und das This Is My Heaven ist eine langsame Ballade. Und die klingt folgendermaßen.

0: This is my heaven war das Lied, was man ganz zum Schluss des Spielfilms Paradise Hawaiian Style hören kann, allerdings in einer deutlich gekürzten Fassung. Auch hier wurde natürlich die Musik voraufgenommen, nämlich am 27. Juli. Der Take 5 war der Master des Tracks, also der Musik. Und gleich am 2. August in der ersten Overdub-Session, am ersten Tag der Overdub-Session, hat Elvis dann seinen Gesang dazu aufgenommen. Und der Take 8 war fast der Master, wenn Elvis hier den Schluss richtig hinbekommen hätte. Da er das nicht gemacht hat, hat man den Schluss des Take 6 genommen und hat ihn angehängt. Und so ist der Master, den wir gerade hier gehört haben, ein Splice aus den Takes 8 am Anfang und die letzten Zeilen aus Take Nummer 6. This is my heaven. Übrigens für diese Szene, This is my heaven, geschrieben übrigens, muss ich noch dazu sagen, von Bill Shine, Bernie Baum und Florence Kay, haben die Herren Syd Tepper und Roy C. Bennett auch ein Lied eingereicht für diese Szene. Und der Song, den kennt man noch nicht einmal nur als Demo, sondern den kennt man. Elvis hat ihn später aufgenommen. Die Rede ist von dem Song Mine, den Elvis dann im September 1967 in einer normalen Studio-Session aufgenommen hat. Der Song Mine, den hatten Syd Tepper und Roy C. Bennett für genau diese Abschlussszene geschrieben. Man hat sich dann allerdings dagegen entschieden, das Mine klingt vielleicht nicht zu hawaiianisch. Und das ist ja ein Hawaii-Film, Paradise Hawaiian Style. Produzent war hier Hal B. Wallace, der ja auch schon die Vorgänger-Hawaii-Filme mit Elvis gedreht hat oder produziert hat. Und wenn ich sage Filme, dann meine ich natürlich hier ganz klar Blue Hawaii und aus dem Jahr 1961 und Girls, Girls, Girls 1962 gedreht, spielen ja beide auf Hawaii. Und waren beide sehr erfolgreich und Paradise Hawaiian Style sollte quasi in die Fußstapfen dieser beiden großen Hawaii-Filme treten von Elvis, hat es aber definitiv nicht geschafft, sowohl was das Ranking in den Variety, in den Filmlisten betrifft, als auch was die Verkaufszahlen der LP, der Soundtrack-LP betrifft, als auch was das Ranking in den Charts betrifft und so weiter. Also Paradise Hawaiian Style konnte da in keiner Weise mithalten. Regisseur dieses Films war Michael Moore. Der war vorher bereits bei über 20 Filmen, hat er bei Hal B. Wallace mitgearbeitet als Assistant Director, also quasi zweiter Regisseur, der Regisseur des zweiten Sets. Und jetzt war er hier erstmals der Hauptregisseur, also der Hauptregisseur dieses Films Paradise Hawaiian Style. So, jetzt hatte ich ja vorhin gesagt, die Lieder zu diesem Film, die wurden alle voraufgenommen oder fast alle voraufgenommen. Es gibt ein einziges Lied, was am 2. August tatsächlich live aufgenommen wurde. Deshalb waren 4 Musiker noch im Studio und auch eine Background-Gruppe. Da die Jordanaires nicht verfügbar waren, hat man die Mellowman genommen. Und den Song, den man an diesem Tag aufgenommen hat, das ist der Song Sandcastle. Sandcastles wurde aber im Endeffekt dann doch nicht für den Spielfilm verwendet und kam nur als sogenannter Special-Bonus-Song auf die Soundtrack-LP mit drauf. Es ist bis heute auch nicht ganz geklärt, in welcher Szene man des Sandcastles dann gesehen hätte, hätte man es verwendet. Allerdings bei Sandcastles, dadurch, dass der Song live aufgenommen wurde, also Elvis und die Band parallel, konnte Elvis natürlich hier Einfluss nehmen auf, wie die Band spielt. Und die ersten 8 Takes hat man zum Beispiel hier eine Steel-Gitarre mit im Einsatz gehabt, bevor man auf eine akustische Gitarre mit den Takes 9 und 10 gewechselt ist. Ich möchte für euch jetzt die ganz frisch offiziell veröffentlichten Takes 7 und 8 spielen mit der Steel-Gitarre. Hier ist der Song Sandcastles.
1: Okay, here we go. This is Kale, Take 7.

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1: Still rolling. 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

Soweit also der Song Sand Castles, die Takes 7 und 8. Ja, damit verlasse ich nun diesen Spielfilm und gehe zum dritten Spielfilm über, der im Jahr 1966 in den USA anlief. Und der Titel des Spielfilms Nummer 22 heißt Spin Out. Am 23. November 1966 lief der in USA an. In Deutschland hat es ein halbes Jahr länger gedauert, am 9. Juni 1967 unter dem Titel Sag niemals Ja. Und ich möchte es gleich vorwegnehmen, Sag niemals Ja, Never Say Yes, ist auch ein Liedtitel, den man im Spielfilm selbst hören kann, den ich allerdings heute hier nicht bei mir auf der Setlist habe. Im Spielfilm spielt Elvis jetzt Mike McCoy, einen Sänger und Rennfahrer, der mit seiner kleinen Combo 1 plus 1 plus 1,5 durch die Welt tingelt, durch die USA tingelt und von Club zu Club tingelt, um dort aufzutreten. Und ganz am Anfang in einer dieser Clubszenen sieht man einen Mitreisenden-Song, geschrieben von Joy Byers, und der Song heißt Stop, Look and Listen.

Der Master von Stop, Look and Listen, aufgenommen am 16. Februar 1966. Natürlich bei Radio Recorders in Hollywood das Ganze passiert. Ja, und es war, ist ein Song, den man ziemlich am Anfang als in diesem Club hört, im Spielfilm Spin Out, geschrieben von Joy Byers, die für diesen Film mindestens 2 Lieder eingereicht hat. Eben diesen Song Stop, Look and Listen. Ja, und der zweite Song, There Ain't Nothing Like a Song, kennt man auch, hat Elvis aber in diesem Spielfilm nicht verwendet, sondern den sieht man dann 2 Jahre später im Spielfilm Speedway oder 1,5 Jahre später im 4. Spielfilm Speedway aufgenommen. Das heißt, in 2 Jahren werde ich den dann hier auch innerhalb der Filmtrilogie, die ich ja jedes Jahr mache, mal hier vorstellen. So, dieses Stop, Look and Listen, das wurde direkt im Film dann gefolgt von einem weiteren Song. Man hat also 2 Songs in dieser Filmszene drin. Und der zweite Song heißt ja Adam and Evil. Und für Adam and Evil möchte ich auch hier jetzt nochmal das Demo als erstes spielen, weil das Demo stammt von Fred Weiss und Randy Starr. Man erkennt an diesem Demo vielleicht ganz gut, dass Elvis selbst an solchen Liedern im Studio wirklich noch gearbeitet hat und hat probiert, das Beste rauszuholen. Adam and Evil hat, zur Aufnahme von Adam and Evil, hat Elvis insgesamt 20 Anläufe gebraucht, wobei von den 20 Anläufen gerade mal 2 Takes wirklich komplett sind. Alle anderen sind irgendwelche Falschstarts, die er abbricht. Wir hören also jetzt als erstes das Demo Adam and Evil von Fred Weiss und Randy Starr geschrieben und gleich danach die Elvis-Aufnahme.

Im Spielfilm Spin-Out, da gibt es eine, naja, sagen wir mal, eine Art Stalkerin, Diana St. Clair, gespielt von Diane McBain, die es auf Mike McCoy abgesehen hat und quasi überall auftaucht, wo er auch ist und ihn ständig irgendwie beobachtet. In einer Szene, so in der Mitte des Spielfilms, schafft es Mike McCoy, dem natürlich längst aufgefallen ist, dass er beobachtet wird, diese Frau einmal ja quasi zu überführen. Und ja, es kommt dann zu einer Kussszene und er singt natürlich für sie. Also Spin-Out ist meines Erachtens schon der schlechtere der drei Filme, die ich jetzt hier heute vorstelle. Aber in dieser Kussszene singt Elvis in seiner Rolle als Mike McCoy eines der beiden besseren Lieder aus dem Spielfilm, nämlich eines der beiden Balladen. Und die Rede ist von dem Song All That I Am und den möchte ich natürlich euch jetzt hier vorstellen.

All That I Am war das, was wir gerade jetzt gehört haben, geschrieben von Sitaba und Roy C. Bennett. Und die beiden, die haben auch noch eine zweite Ballade geschrieben für diesen Spielfilm, und zwar Am I Ready? Und dieses Am I Ready können wir hören in diesen Szenen, in diesem Spielfilm, als Mike McCoy nach mehreren Anlaufversuchen zu einer privaten Party eingeladen ist, nämlich ein Geburtstagsständchen für eine Dame singt. Eine Dame, die ist die Tochter eines Millionärs, gespielt von Shelley Fabres, mit der Elvis ja zuvor bereits in Girl Happy gespielt hat und die ein Jahr später dann auch in Klemmbeek die Hauptrolle gespielt hat neben Elvis, hat also dreimal die Leading Lady neben Elvis Presley gespielt. Ja, und diese Shelley Fabres, die spielt die Rolle der Cynthia Fox Yu in diesem Spiel Spin-Out und bekommt als Geburtstagsständchen von Mike McCoy und der Band den Song Am I Ready dargeboten.

Das war also der Song Am I Ready, ebenfalls geschrieben von Syd Tepper und Roycey Bennett in dieser Geburtstagsszene, die ich gerade vorhin beschrieben habe. $5,000 hat der Vater von Cynthia Fox Hue, nämlich Howard Fox Hue, der Combo dafür angeboten. Das haben sie natürlich eingestrichen. Das Geld allerdings sehr unfreiwillig. Man hat sie mehr oder weniger dazu zwingen müssen. Insbesondere Mike McCoy hat man dazu zwingen müssen, diesen Song hier zu spielen. Und er war auch sehr überrascht, als er diese Cynthia Fox Hue da sieht in der Szene. Denn es ist die Frau, die ihn quasi zu Beginn des Spielfilms einmal ins Wasser befördert hat. Man sieht ihn in seinem Rennwagen die Straße entlang fahren. Ja, und hinterher kommt sie in ihrem Rennwagen und ja, dann entwickelt sich ein Rennen zwischen den beiden und irgendwann kommt er halt beim Rennen von der Straße ab und landet in einem Teich und ist halt nass und sie macht sich von oben über ihn lustig, erkennt aber, dass er Mike McCoy ist, sie erkennt den Sänger und schwärmt für den Sänger und überredet dann Daddy, dass er ihn doch bitte zum Geburtstag schenken. Und das hat ja dann auch funktioniert mit dem Song Am I Ready, den wir gerade eben gehört haben. Jetzt ist mir aber gerade aufgefallen, dass ich ein bisschen in meiner Setlist verrutscht bin, weil ich wollte eigentlich vor Am I Ready noch einen anderen Song spielen. Zu dem All That I Am, den wir zuvor gehört haben, muss ich natürlich noch dazu sagen, der Song ist zusammen mit dem Titellied Spin Out auf Single ausgekoppelt worden, kam in den Charts nur bis Platz Nummer 41, Spin-Out hat es bis Nummer 40 geschafft, zumindest in den Pop-Charts. Aber All That I Am kam immerhin bis Platz 9 in den Easy Listening Charts und hat sich insgesamt 11 Wochen in den Easy Listening Charts gehalten. Und das war zumindest mal ein kleiner Erfolg für Elvis Presley nach längerer Durststrecke in den Charts. Für diese Szene, bei der man das All That I Am jetzt verwendet hat, haben die Herren Syd Wayne und Ben Wiseman zusammen mit Fred Karger aber auch noch einen anderen Song geschrieben, den sie da verwenden, zur Verwendung in dieser Szene. Da hat sich Elvis allerdings damals dagegen entschieden, hat den Song allerdings nicht komplett aussortiert, sondern einfach nur zur Seite gelegt. 4 Jahre später, nämlich im Juni 1970 bei der großen Marathon-Session in Nashville, hat er diesen Song wieder ausgegramt, oder vielleicht war es auch Pretty Beanstalk, der ihn wieder ausgegramt hat, und nun hat ihn Elvis als ganz normalen Popsong aufgenommen, und dann später wurde er veröffentlicht auf der LP Love Letters from Elvis, und der Song, den ich meine, der heißt I'll Never Know.

So, ihr werdet es erkannt haben, das war natürlich nicht die Stimme von Elvis, das war das Demo, was ich jetzt hier für euch gespielt habe. Ja, und der Sänger, den habt ihr vielleicht auch erkannt, das war Glen Campbell, der spätere Country-Star, der hat in den 60er Jahren für Ben Weissman als Einsänger für Demo, also für Demosänger gearbeitet, bevor er eben mit seiner eigenen Karriere den richtigen Durchbruch hatte. Das I'll Never Know als alternatives Lied für die All That I Am-Szene. Im Spielfilm selbst geht es dann so weiter, dass dieser Howard Foxhue, dieser Millionär, der möchte unbedingt, dass Mike McCoy seinen Rennwagen fährt. Dieser Foxhue, der produziert einen Rennwagen und möchte unbedingt, wie gesagt, dass Mike McCoy seinen Rennwagen im nächsten Straßenrennen fährt, im Santa Barbara Straßenrennen fährt. Ja, und Mike McCoy ist davon relativ nicht begeistert. Er lehnt das zunächst mal ab. Und dann ist es wieder die Tochter Cynthia, die auf die Idee kommt, dass Papa ihn einfach dafür sorgen soll, dass man ihn quasi aus der Stadt rauswirft. Und so wie sie ihn einschätzt, ist er so stur, dass er dann erst recht bleibt. Und vielleicht kommt es

Soweit also der Titelsong Spin Out dieses Films, Spielfilm Nummer 22 für Elvis. In Deutschland ist dieser Film im Kino unter dem Titel Sag niemals Ja gelaufen. Ich hatte es vorhin schon gesagt, denn es gibt auch einen Titel, einen Musiktitel im Spielfilm, der genauso heißt Never Say Yes, und den möchte ich natürlich jetzt auch für euch hier spielen.

So, das war der Song Never Say Yes, nachdem in Deutschland eben der Filmtitel Sag Niemals Ja entstanden ist. Damit bin ich am Ende der 292. Ausgabe von It's Elvis Time, heute am 7. August 2026. Ihr habt diese Sendung gehört auf dem Bermudafunk auf der 89,6 und oder der 105,4 MHz, auf Vodafone TV auf Sendeplatz 1963 oder weltweit im Internet-Livestream www.bermudafunk.org oder www.radio.de. Mein Name ist Thomas Weiß und es hat mir wie immer eine Freude gemacht, euch durch diese neue Ausgabe von It's Elvis Time durchzuführen. Diese Sendung wird wiederholt am 21. August, Freitag zwischen 1 und 3 Uhr am frühen Morgen und am Dienstag, dem 25. August zwischen 12 und 14 Uhr. Die nächste Sendung, Nummer 293, die kommt dann am Freitag, dem 4. September. Und das Thema lautet dann Just Elvis. Und ja, die langjährigen Hörer dieser Sendung wissen ja, was das bedeutet. Einfach Elvis, 50er, 60er, 70er Jahre, quer durchs Beet, ohne ein bestimmtes Thema. Und hier und da eine Neuvorstellung von einem, ja, von Songs, die erst kürzlich frisch von Elvis Presley erschienen sind. Ja, der Film Spin Out haben wir jetzt als letztes hier als Thema gehabt. Und der Film Spin Out, der hört am Ende natürlich auf mit dem Song I'll Be Back. Im Endeffekt sieht es so aus, es gibt drei Ladies, die Elvis unbedingt anmachen wollen. Keiner hat es geschafft. Alle drei heiraten einen anderen und Mike McCoy wird gefragt, wen er denn von den drei jetzt zum Altar führen möchte und er sagt einfach alle drei und er macht's auch. Er ist nämlich Brautführer bei allen drei Frauen, die sich für ihn interessiert haben und er selbst bleibt Single. So, wir hören jetzt das Abschlusslied dieses Spielfilms Spin Out und der Song heißt I'll Be Back, habe ich bereits gesagt und auch ich werde zurückkommen, nämlich dann am 4. September. Würde mich freuen, wenn ihr dann wieder einschaltet. Bis dann.

0: Das ist die fünfte Nachtbass Mixfunk Live Studio Chill Session, a.k.a. Bassnacht Mix Session 5. 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Das ist Pyro, Sea of Change. Und als nächstes hört ihr noch ein Tune, den ich anlässlich meines 40. Geburtstages der Musik Drum Bass widme. Und nun darf ich einen speziellen Studiogast begrüßen.
1: Hier ist der Sidney von der Schönau. Scheiß Kaiserslautern!
0: Genau sowas habe ich befürchtet. Aber man wird nur Emo 40 und man muss der Jugend eine Stimme geben. Auf euch warten 6 Stunden Musik. Nach diesem Drum-Bass-Intro-Tune, der sozusagen als Vorschau zu sehen ist, kommt noch ein zweiter Drum-Bass-Tune, wie gesagt, der Geburtstagstune. Und dann hört ihr 45 Minuten lang die Lieblingstunes oder sowas vom Herrn Joix, der einigen hier schon bekannt sein sollte.
2: Hallo, hallo.
0: Jetzt bitte.
2: Hallo, hallo.
0: Ja. Möchtest du was dazu sagen, was du jetzt gleich veranstalten wirst?
2: Ja, also ich bin eigentlich kein DJ, sondern Live-Act und Produzent. Das ist jetzt also die totale Ausnahme, dass ich jetzt hier tatsächlich alte Vinylscheiben auflege. Und ja, bin mal gespannt, wie es ankommt. Wundert euch nicht, wenn es knackt und knistert. Ja.
0: Aber das ist normal bei Vinyl. Das nehmen wir gerne in Kauf. Und ansonsten fällt mir jetzt erstmal nichts mehr ein, außer euch recht herzlich zu begrüßen. Bleibt uns gewogen und viel Spaß und sowas. Grüße meine Mutti.

Das ist übrigens der unveröffentlichte Budoka-Remix von Inshallah. Ich habe leider den Originalproduzenten vergessen, ein Tarek irgendwas. Der Tune ist so von 2005 plus minus ein Jahr. Und der hat damals mehrere Remixes erfahren aus verschiedenen Musikrichtungen und sowas. Gab einen Single-Release mit mehreren Remixes, aber der Drum-Bass-Remix fiel leider weg. Und wegen des Samples kommt er wahrscheinlich eh nie raus. Schade drum.

Das war der Inshallah-Remix von Budoka. Und nun hört ihr knapp dreiviertel Stunden sozusagen im Mix den Herrn Joyx. Kick it!

Das war eine Dreiviertelstunde und ein paar Minuten Überzug. Joiks, nicht DJ Joiks, sondern Joiks as a DJ. Mehr oder weniger. Und auf Bermudafunk 105.4 und 89.6 MHz über Antenne in Heidelberg und Mannheim. 107.45 MHz über Kabel und im Internet als Audio-Livestream auf bermudafunk.org. Der Joiks ist jetzt vorläufig fertig. Ob er sich nochmal zu Wort meldet, da sind wir sehr gespannt drauf. Im Anschluss eine halbe Stunde Almosch DJ-Team. Geburtstagsset sozusagen, und zwar alte Syncopics-Schinke aus der Phase, bevor er angefangen hat, Liquid und dergleichen zu machen.

0: das, wie gesagt, eine Stunde Joiks und im Anschluss sozusagen das offizielle Geburtstagsset vom Almosh DJ Team auf Bermudafunk 105.4 und so weiter. Wir machen wahrscheinlich hier weiter bis um 7 Uhr, überwiegend Drum Bass, aber vielleicht fällt es hier noch was anderes ein, wenn wir dann sehen, spontan und so.
1: Volksmusik.
0: Vielleicht spielen wir auch ein bisschen Jazz und Gabba. Mal gucken. In diesem Sinne, bleibt uns treu und genießt es mindestens so wie wir hier.

Das sind die inkredibilen DJ-Mixing- und Timing-Skills vom Almosh-DJ-Team in voller Haftung. Will ich gar nicht diskutieren. Aber das war eh der letzte Tune vom Abstract. Der nächste ist nämlich ein Outro-Juggle-Action-Tune. Enjoy und Days. Konsequenz von Konsequenz. So heißt es.

Das also die alten Technoiden-Tunes von Syncopix, a.k.a. Roland Bogdan, a.k.a. Konsequenz und ich glaube noch ein Pseudonym. Abschließend noch so ein altes Ding, Expedition on Mars von Denix und Electro Soul System. Der eine kommt aus Usbekistan, aus Taschkent genau genommen. Und der andere irgendwo aus Russland oder der Ukraine, bin mir nicht mehr sicher. Denix kommt aus Taschkent und Electro Soul System aus dem russischsprachigen Raum. Uralter Tune, 2004, wenn mich nicht alles täuscht, und released wie so viele andere Tunes. Herzlichen Glückwunsch zu meinem 40. Geburtstag, dass ihr den jetzt hier hören könnt. Genau, bitteschön.

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2: Ja, das ist die fünfte Bassnacht-Mixfunk-Session. 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Alles unterhalb 128 Kilobit per Sekunde und Mono. Aber wenigstens kostenlos. Und inhaltlich frei. Ich würde sagen, letzten Endes und unterm Strich können die Massenprintmedien und die kommerziellen Radiosender da nicht mithalten. Wenn ihr das anders seht, dann schreibt bitte eine Hate-Mail. Die E-Mail-Adresse steht auf der Homepage. Jetzt geht's weiter mit DJ nennt sich selbst. Live in the Mix. Und wie gesagt, es geht hier bis um 7 Uhr, also noch etwa 20 Stunden. Könnt ihr selbst ausrechnen, wenn ihr das könnt, liebe Kinder. Ich hoffe, ihr könnt es. Humanistische Grundbildung und so.
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2: bla bla bla bla bla bla bla.
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2: Und so verringen die Stunden, die Monate, die Jahre. 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
2: 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Wünschen viel Spaß.